0: direkt zur Sonne schaut, braucht unbedingt eine spezielle Sonnenfinsternisbrille, sonst können die Augen dauerhaft geschädigt werden. Bei der Leichtathletik-EM in Birmingham startet heute der Zehnkampf. Weltmeister Leo Neugebauer gehört bei seiner EM-Premiere zu den Favoriten auf den Titel. Auch der frühere Welt- und Europameister Niklas Kaul rechnet sich Medaillenchancen aus. Los geht's um 11.35 Uhr mit den 100 Metern.
1: Deutschlandwetter.
0: In den kommenden Stunden gering bewölkt oder klar und trocken. Tiefstwerte im Südwesten und Süden sowie an der See 16 bis 10 Grad, sonst 11 bis 5 Grad. Am Mittwoch scheint im Großteil des Landes die Sonne. Nachmittags sind direkt an den Alpen einzelne Schauer oder Gewitter möglich. Die Höchstwerte liegen zwischen 20 Grad im Norden und bis zu 35 Grad im Südwesten.
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0: Hallo und herzlich willkommen bei der Bibelzeit. In unserer heutigen Bibellese hören Sie aus der großen Hörbibel nach Martin Luther einen Abschnitt aus dem Alten Testament, aus dem Buch Esther, Kapitel 8 bis 10 und nach ein wenig Musik auch einen Abschnitt aus dem Neuen Testament, aus dem 1. Korintherbrief, Kapitel 10. Und nun viel Freude beim Zuhören des Wortes Gottes.
1: An dem Tage schenkte der König Ahasveros der Königin Esther das Haus Hamans, des Judenfeindes. Und Mordechai wurde vom König empfangen, denn Esther hatte ihm gesagt, wie er mit ihr verwandt sei. Und der König tat ab seinen Fingerreif, den er Haman genommen hatte, und gab ihn Mordechai. Und Esther setzte Mordechai über das Haus Hamans. Und Esther redete noch einmal vor dem König und fiel ihm zu Füßen und weinte und flehte ihn an, dass er zunichte mache die Bosheit Hamans, des Agagitas und seine Anschläge, die er gegen die Juden erdacht hatte. Und der König streckte das goldene Zepter gegen Esther aus. Da stand Esther auf und trat vor den König und sprach:
2: Gefällt es dem König und habe ich Gnade gefunden vor ihm, und dünkt es den König recht und gefalle ich ihm, so möge man die Schreiben mit den Anschlägen Hamans, des Sohnes Hammedatas, des Agagitas widerrufen, die er geschrieben hat, um die Juden umzubringen in allen Ländern des Königs. Denn wie kann ich dem Unheil zusehen, dass mein Volk treffen würde? Und wie kann ich zusehen, dass mein Geschlecht umkäme?
1: Da sprach der König Ahasveros zur Königin Esther und zu Mordechai, dem Juden:
3: Siehe, ich habe Esther das Haus Hamans geschenkt, und ihn hat man an einen Galgen gehängt, weil er seine Hand an die Juden gelegt hat. So schreibt nun ihr wegen der Juden, wie es euch gefällt, in des Königs Namen und Siegels mit des Königs Ring.
1: Denn ein Schreiben, das in des Königs Namen geschrieben und mit des Königs Ring gesiegelt war, durfte niemand widerrufen. Da wurden gerufen des Königs Schreiber zu jener Zeit im dritten Monat, das ist der Monat Sivan, am 23. Tage. Und es wurde geschrieben, wie Mordechai gebot, an die Juden und an die Fürsten, Statthalter und Obersten in den Ländern vom Indus bis zum Nil, 127 Ländern, einem jeden Lande in seiner Schrift, einem jeden Volk in seiner Sprache und auch den Juden in ihrer Schrift und Sprache. Und es wurde geschrieben in des Königs Ahasveros Namen und mit des Königs Ring gesiegelt. Und man sandte die Schreiben durch reitende Boten auf den besten Pferden. Darin gab der König den Juden, in welchen Städten sie auch waren, die Erlaubnis, sich zu versammeln und ihr Leben zu verteidigen und alle Macht des Volks und Landes, die sie angreifen würden, zu vertilgen, zu töten und umzubringen, samt den Kindern und Frauen und ihr Hab und Gut zu plündern an einem Tag in allen Ländern des Königs Ahasveros, nämlich am 13. Tage des 12. Monats, das ist der Monat Adar. Eine Abschrift des Schreibens aber sollte als Gesetz erlassen werden in allen Ländern, um allen Völkern zu eröffnen, dass die Juden sich für diesen Tag bereithalten würden, sich zu rächen an ihren Feinden. Und die reitenden Boten auf den besten Pferden ritten aus, schnell und eilends, nach dem Wort des Königs, und das Gesetz wurde in der Festung Susa angeschlagen. Mordechai aber ging hinaus von dem König in königlichen Kleidern, blau und weiß und mit einer großen goldenen Krone, angetan mit einem Mantel aus Leinen und Purpurwolle. Und die Stadt Susa jauchzte und war fröhlich. Für die Juden aber war Licht und Freude und Wonne und Ehre gekommen, und in allen Ländern und Städten, an welchen Ort auch immer des Königs Wort und Gesetz gelangte, da war Freude und Wonne unter den Juden, Gastmahl und Festtag. Und viele aus den Völkern im Lande wurden Juden, denn die Furcht vor den Juden war über sie gekommen. Im 12. Monat, das ist der Monat Adar, am 13. Tage, als des Königs Wort und Gesetz ausgeführt werden sollte, eben an dem Tage, als die Feinde der Juden hofften, sie zu überwältigen, und sich's wandte, dass nun die Juden ihre Feinde überwältigen sollten, da versammelten sich die Juden in ihren Städten in allen Ländern des Königs Ahasveros, um Hand anzulegen an die, die ihnen übel wollten. Und niemand konnte ihnen widerstehen, denn die Furcht vor ihnen war über alle Völker gekommen. Auch alle Obersten in den Ländern und die Fürsten und Statthalter und Amtleute des Königs halfen den Juden, denn die Furcht vor Mordechai war über sie gekommen. Denn Mordechai war groß am Hof des Königs, und die Kunde von ihm erscholl in allen Ländern, wie er immer mächtiger werde. So schlugen die Juden alle ihre Feinde mit dem Schwert und töteten und brachten um und taten nach ihrem Gefallen an denen, die ihnen Feind waren. Und in der Festung Susa töteten und brachten die Juden um 500 Mann. Dazu töteten sie Parshandata, Dalfon, Aspata, Porata, Adaldia, Aridata, Pamashta, Arisai, Aridai und Vayesata, die 10 Söhne Hamans, des Sohnes Hamedatas, des Judenfeindes. Aber an die Güter legten sie ihre Hände nicht. Zu derselben Zeit kam die Zahl der Getöteten in der Festung Susa vor den König, und der König sprach zu der Königin Esther:
3: Die Juden haben in der Festung Susa 500 Mann getötet und umgebracht, auch die 10 Söhne Hamans. Was werden sie getan haben in den anderen Ländern des Königs? Was bittest du, dass man dir's gebe? Und was begehrst du mehr, dass man's tue?
1: Esther sprach:
2: Gefällt's dem König, so lasse er auch morgen die Juden in Susa tun nach dem Gesetz für den heutigen Tag. Aber die 10 Söhne Hamans soll man an den Galgen hängen.
1: Und der König befahl, so zu tun. Und das Gesetz wurde zu Susa gegeben, und die 10 Söhne Hamans wurden gehängt. Und die Juden in Susa versammelten sich auch am 14. Tage des Monats Adar und töteten in Susa 300 Mann. Aber an ihre Güter legten sie die Hände nicht. Auch die anderen Juden in den Ländern des Königs kamen zusammen, um ihr Leben zu verteidigen und sich vor ihren Feinden Ruhe zu verschaffen, und töteten 75.000 von ihren Feinden. Aber an die Güter legten sie die Hände nicht. Das geschah am 13. Tage des Monats Adar, und sie ruhten am 14. Tage desselben Monats. Den machten sie zum Tage des Festmahls und der Freude. Aber die Juden in Susa waren zusammengekommen am 13. und 14. Tage und ruhten am 15. Tage. Und diesen Tag machten sie zum Tage des Festmahls und der Freude. Darum machen die Juden, die in den Dörfern und Höfen wohnen, den 14. Tag des Monats Adar zum Tag des Festmahls und der Freude und senden einer dem anderen Geschenke. Und Mordechai schrieb diese Geschichten auf und sandte Schreiben an alle Juden, die in allen Ländern des Königs Ahasveros waren, nah und fern. Sie sollten als Feiertage den 14. und 15. Tag des Monats Adar annehmen und jährlich halten als die Tage, an denen die Juden zur Ruhe gekommen waren vor ihren Feinden, und als den Monat, in dem sich ihre Schmerzen in Freude und ihr Leid in Festtage verwandelt hatten, dass sie diese halten sollten als Tage des Festmahls und der Freude und einer dem anderen Geschenke und den Armen Gaben schicke. Und die Juden nahmen es an als Brauch, was sie angefangen hatten zu tun und was Mordechai an sie geschrieben hatte, wie Haman, der Sohn Hamedatas, der Agagiter, der Feind aller Juden, gedacht hatte, alle Juden umzubringen, und wie er das Pur, das ist das Los, hatte werfen lassen, um sie zu schrecken und umzubringen, und wie Esther zum König gegangen war und dieser durch Schreiben geboten hatte, dass die bösen Anschläge, die Haman gegen die Juden erdacht, auf seinen Kopf zurückfielen, und wie man ihn und seine Söhne an den Galgen gehängt hatte. Daher nannten sie diese Tage Purim, nach dem Worte Pur. Und nach allen Worten dieses Schreibens und nach dem, was sie selbst gesehen hatten und was sie getroffen hatte, beschlossen die Juden und nahmen es an als Brauch für sich und für ihre Nachkommen und für alle, die sich zu ihnen halten würden, dass sie nicht unterlassen wollten, diese 2 Tage jährlich zu halten, wie sie vorgeschrieben und bestimmt waren, dass diese Tage nicht zu vergessen, sondern zu halten seien bei Kindeskindern, bei allen Geschlechtern, in allen Ländern und Städten. Es sind die Purim-Tage, die nicht übergangen werden sollen unter den Juden, und ihr Andenken soll nicht untergehen bei ihren Nachkommen. Und die Königin Esther, die Tochter Abihails und Mordechai, der Jude, schrieben mit ganzem Ernst ein zweites Schreiben über das Purimfest, um es zu bestätigen. Und man sandte die Schreiben allen Juden in den 127 Ländern des Königreichs des Ahasvors mit Grußworten des Friedens und der Treue, dass sie annehmend die Purimtage auf ihre bestimmte Zeit, wie sie Mordechai, der Jude, und die Königin Esther für sie festgesetzt hatten und wie sie für sich selbst und für ihre Nachkommen die Einsetzung der Fasten und ihrer Klage festgesetzt hatten. Und der Befehl der Esther bestätigte die Einsetzung dieser Purimtage. Und es wurde in ein Buch geschrieben. Und der König Ahasverus legte eine Steuer aufs Land und auf die Inseln im Meer. Aber alle Taten seiner Herrschaft und Macht und die große Herrlichkeit Mordechais, die ihm der König gab, siehe, das ist geschrieben in der Chronik der Könige von Medien und Persien. Denn Mordechai, der Jude, war der Erste nach dem König Ahasvers und groß unter den Juden und beliebt unter der Menge seiner Brüder, weil er für sein Volk Gutes suchte und redete, was seinem ganzen Geschlecht zum Besten diente.

0: Radio HBR mit der Bibelzeit hören Sie nun noch eine Lesung aus dem Neuen Testament, aus dem 1. Korintherbrief, Kapitel 10.
1: Ich will euch aber, liebe Brüder, nicht in Unwissenheit darüber lassen, dass unsere Väter alle unter der Wolke gewesen und alle durchs Meer gegangen sind. Und alle sind auf Mose getauft worden, durch die Wolke und durch das Meer, und haben alle dieselbe geistliche Speise gegessen und haben alle denselben geistlichen Trank getrunken. Sie tranken nämlich von dem geistlichen Felsen, der ihnen folgte. Der Fels aber war Christus. Aber an den meisten von ihnen hatte Gott kein Wohlgefallen, denn sie wurden in der Wüste erschlagen. Das ist aber geschehen uns zum Vorbild, damit wir nicht am Bösen unsere Lust haben, wie jene sie hatten. Werdet auch nicht Götzendiener, wie einige von ihnen es wurden, wie geschrieben steht. Das Volk setzte sich nieder, um zu essen und zu trinken, und stand auf, um zu tanzen. Auch lasst uns nicht Hurerei treiben, wie einige von ihnen Hurerei trieben. Und an einem einzigen Tag kamen 23.000 um. Lasst uns auch nicht Christus versuchen, wie einige von ihnen ihn versuchten und wurden von den Schlangen umgebracht. Murrt auch nicht, wie einige von ihnen murrten und wurden umgebracht durch den Verderber. Dies widerfuhr ihnen als ein Vorbild. Es ist aber geschrieben, uns zur Warnung, auf die das Ende der Zeiten gekommen ist. Darum, wer meint, er stehe, mag zusehen, dass er nicht falle. Bisher hat euch nur menschliche Versuchung getroffen, aber Gott ist treu, der euch nicht versuchen lässt über eure Kraft, sondern macht, dass die Versuchung so ein Ende nimmt, dass ihr's ertragen könnt. Darum, meine Lieben, flieht den Götzendienst. Ich rede doch zu verständigen Menschen, beurteilt ihr, was ich sage. Der gesegnete Kelch, den wir segnen, ist der nicht die Gemeinschaft des Blutes Christi? Das Brot, das wir brechen, ist das nicht die Gemeinschaft des Leibes Christi? Denn ein Brot ist's. So sind wir viele ein Leib, weil wir alle an einem Brot teilhaben. Seht an, dass Israel nach dem Fleisch, welche die Opfer essen, stehen die nicht in der Gemeinschaft des Altars? Was will ich nun damit sagen? Dass das Götzenopfer etwas sei? Oder dass der Götze etwas sei? Nein, sondern was man da opfert, das opfert man den bösen Geistern und nicht Gott. Nun will ich nicht, dass ihr in der Gemeinschaft der bösen Geister seid. Ihr könnt nicht zugleich den Kelch des Herrn trinken und den Kelch der bösen Geister. Ihr könnt nicht zugleich am Tisch des Herrn teilhaben und am Tisch der bösen Geister. Oder wollen wir den Herrn herausfordern? Sind wir stärker als er? Alles ist erlaubt, aber nicht alles dient zum Guten. Alles ist erlaubt, aber nicht alles baut auf. Niemand suche das Seine, sondern was dem anderen dient. Alles, was auf dem Fleischmarkt verkauft wird, das esst, und forscht nicht nach, damit ihr das Gewissen nicht beschwert. Denn die Erde ist des Herrn und was darinnen ist. Wenn euch einer von den Ungläubigen einlädt und ihr wollt hingehen, so esst alles, was euch vorgesetzt wird, und forscht nicht nach, damit ihr das Gewissen nicht beschwert. Wenn aber jemand zu euch sagen würde, das ist Opferfleisch, so esst nicht davon, um dessen Willen, der es euch gesagt hat, und damit ihr das Gewissen nicht beschwert. Ich rede aber nicht von deinem eigenen Gewissen, sondern von dem des anderen. Denn warum sollte ich das Gewissen eines anderen über meine Freiheit urteilen lassen? Wenn ich's mit Danksagung genieße, was soll ich mich dann wegen etwas verlästern lassen, wofür ich danke? Ob ihr nun esst oder trinkt oder was ihr auch tut, das tut alles zu Gottes Ehre. Erregt keinen Anstoß, weder bei den Juden noch bei den Griechen noch bei der Gemeinde Gottes, so wie auch ich jedermann in allem zu gefallen lebe und suche nicht, was mir, sondern was vielen dient, damit sie gerettet werden.
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1: Hallo und herzlich willkommen hier bei Bibel erklärt. Es folgt ein wenig Musik und dann ein Vortragsmitschnitt von Joachim Kochlovius.

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0: 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Herzlich willkommen hier bei Bibel erklärt. Hören Sie nun einen Vortragsmitschnitt von Joachim Kochlovius mit dem Titel Die 10 Gebote.
1: Wir gehen jetzt zum 8. Gebot. Du sollst nicht stehlen. 2. Mose 20, 15. Und ich möchte diese biblische Besinnung überschreiben, wiederum mit einem Schutzwort. Gott schützt das Eigentum, damit wir gleich dieses Gebot auch in der richtigen Perspektive sehen. Und wir können auch jetzt wieder die Stellung dieses Gebots innerhalb der 10 Gebote betrachten. Es kommt ja nach dem Verbot des Ehebruchs oder, wie ich es ja etwas allgemeiner ausgelegt habe, wenn man die Unzucht dazu nimmt, nach dem Gebot, das den intimen Bereich schützt. Und das ist dann schon mal wieder sehr interessant. Denn im Neuen Testament kommen Unzucht und Habgier auch immer zusammen. Das kann man in den sogenannten Lasterkatalogen feststellen. An allererster Stelle kommt immer die Unzucht und dann kommt aber sofort die Habgier. Also da hat sich am Menschen seit biblischen Zeiten nichts geändert. Das sind nach wie vor die beiden großen Einflugschneisen der Finsternis. Das sind die Punkte, wo der Teufel uns am schnellsten lahmlegt. Als ich noch Studienleiter hier war, hatten wir mal einen Diakonieleiter aus Celle zu Besuch. Den hatte ich zu den Studenten eingeladen und der war für 800 Mitarbeiter zuständig. Ein großer, auch christlich, bewusst christlich geführter Diakoniekomplex. Und er sagte, dass er am meisten Schwierigkeiten hat, obwohl er sich nun auch mit nun gerade christlicher Führung seiner Arbeit viel Mühe gemacht hat und seine Mitarbeiter bewusst auch nach Glaubensinhalten gefragt hat, sagt er, dass er am meisten Mühe hat mit Sex und mit Geld. Da tun sich seine Mitarbeiter am schwersten. Das weiß ich noch wie heute, dass das uns alle doch sehr erschüttert hat, dass gerade diese Punkte, die im Neuen Testament als die gravierendsten gelten, nun auch unter Christen so eine große negative Bedeutung kriegen. Also Habgier und Unzucht, das gehört zusammen und das finden wir eben auch hier in den 10 Geboten vereint. Hier kann man tatsächlich auch als Christ versagen, kräftig versagen. Hier kann man, so wie Heinrich Kemner das immer wieder betonte, Freude, Geborgenheit und Vollmacht verlieren. Man muss nicht gleich das ewige Heil verlieren, wenn man hier Fehltritte macht, aber das christliche Leben geht so mehr oder minder sanft kaputt. Freude und Frieden. Die Freude auch am Zeugnis geben, die Freude am biblischen Wort, am Gebet, alles kriegt einen Raureif, wenn Christen an diesen beiden Ecken, Unzucht und Habgier, versagen. Und deswegen sind wir also wieder voll drin in der Aktualität des Lebens. Ich wüsste keine Bibelstelle zu nennen, die so kompakt und so umfassend zugleich voll in das praktische Leben einsteigt, wie die 10 Gebote. Gott schützt das Eigentum. Das ist also unser Thema jetzt. Und das Wort Eigentum ist ja nun auch schon ein kleines Programm. Ein schönes deutsches Wort. Es gibt Besitzer und Eigentümer, die sind ja zu unterscheiden. Das sind ja auch Rechtsbegriffe. Ein Besitzer ist noch nicht unbedingt ein Eigentümer. Rechtlich gesehen. Er besitzt. Er sitzt auf etwas drauf. Ob es ihm gehört, das ist noch eine ganz andere Frage. Aber ein Eigentümer ist nun wirklich der ureigenste Bezugspunkt. Ein schönes Wort, Eigentum. Es gibt ja ähnliche Worte. Eigenart, Eigenwert, die sind alle ganz persönlich gemeint. Das gehört einfach zu uns. Das ist nichts Aufgesetztes, das ist nichts Anerzogenes. Das gehört uns. Und in dem Sinne gehört Eigentum zu uns. Das gehört zum Menschsein dazu. Das ist interessant. Die Bibel hat auch einen hohen Stellenwert dem Eigentum, ja sogar dem Reichtum, zugemessen. 5. Mose 28, 11: Der Herr wird bewirken, dass du Überfluss an Gutem haben wirst. Ja, das ist doch eine Aussage. Überfluss an Gutem. Gott gönnt uns Eigentum. Gott gönnt uns sogar Reichtum. Abraham und Hiob waren sehr reich. Das kann man wirklich so sagen. Und Hiob bekommt nach seinen Prüfungen sogar doppelt so viel, wie er am Anfang hatte. Da wird er noch viel reicher. Also ich habe als junger Vikar immer Sammlungen gemacht, bin ich von Haus zu Haus gegangen und habe dann auch Geschenke über Genex in die damalige DDR vermittelt. Das war immer eine aufregende Sache. Und allmählich hatte ich da einen Trick raus. Ich bin nämlich immer zu einem Architekten zuerst gegangen, von dem ich wusste, der ist erstens reich und zweitens gibt er gern. Und dann hatte ich so eine Liste und er stand immer an erster Stelle. Seeberger hieß der. Und der fing dann an, 1000 D-Mark. So fing der dann an. Also unter dem hat er es nicht gemacht, wenn ich da solche Sammlungen machte. Und dann bin ich dann in die anderen Häuser und denen sind fast die Augen aus dem Kopf gefallen, wenn die das dann gesehen haben. Ja, ein schöner Anschubser. Zumindest ein Anschubser, mal nachzudenken, was ich oder was der Einzelne nun für ein Verhältnis zum Geld hat. Also insofern ist Reichtum als solcher gar nicht verwerflich. Wenn jemand den Reichtum aus Gottes Hand annimmt und auch vor Gottes Augen verwaltet und vor allen Dingen nicht drauf sitzt, sondern damit was Gutes tut, dann ist das doch eine wunderbare Sache. Wo kommt denn eigentlich dieser positive Touch, diese positive Bewertung des Reichtums her? Wir haben ja eher

einem Reichtum, sondern gibt diesen Reichtum gerne ab in die Verwaltung der Menschen. Wir müssen uns immer wieder klar machen, dass Gott Liebe ist und dass Liebe ja niemals bei sich selbst bleibt. Liebe will nichts für sich haben. Liebe gibt weiter. Und wenn Gott so einen unendlichen Reichtum hat, ja, dann können wir uns als Menschen nur glücklich preisen, dass er uns Anteil gibt an diesem Reichtum. Er gibt gerne weiter. Und das wissen wir auch aus dem Schöpfungsbericht und dann aus der Paradiesgeschichte, 1. Mose 2, dass Adam und Eva nun ja tatsächlich diesen schönen Garten bebauen sollten. Das haben sie bekommen. Das war ihr Auftragsfeld, ihr Betätigungsfeld. Und da wären sie vielleicht heute noch, wenn sie nicht gefallen wären. Man kann schon sagen, Eigentum steht unter dem Schutz Gottes. Von Anfang an. Und es gehört zum Menschsein dazu. Der Mensch empfängt Eigentum, darf sich Eigentum erwerben und er darf es vermehren. Und Gott sieht das nicht scheel an, sondern unterstützt ihn sogar. Ja, er schenkt ihm noch viel mehr dazu. Komma. Wenn die Herzensgesinnung auf Gott gerichtet ist. Matthäus 6, 33. Trachtet zuerst nach den göttlichen Angelegenheiten und dann kriegt ihr alles dazu. Ihr kriegt das. Ihr braucht nicht danach zu gieren. Gott ist ein reicher Gott und er gibt in Hülle und Fülle das, was er zum Leben braucht. Ob er nun 4 Autos gibt, das weiß ich nicht. Ob man das nun wirklich zum Leben braucht. Aber das, was man zum Leben braucht, das dürfen wir aus Gottes Hand erbitten und erwarten. Ganz bestimmt. Also ein schönes Wort. Eigentum. Und deswegen ist auch dieses Gebot eine Wohltat. Gott gibt nicht nur Eigentum, sondern er sucht auch nach Wegen, dieses Eigentum zu schützen. Er stellt sich sozusagen um unser Eigentum herum und nimmt eine Abwehr und eine Warn- und eine Drohgebärde ein und sagt zu denen, die unser Eigentum antasten wollen, Hände weg davon. So wie er im 7. Gebot gesagt hat und sagt, Hände weg von der Ehe. Das ist also das Erste, was wir uns klar machen wollen. Manche haben ja schon schlechtes Gewissen, wenn sie ein erfreuliches Bankkonto haben. Wir brauchen da kein schlechtes Gewissen haben, wenn wir es aus Gottes Hand annehmen, wenn wir natürlich damit dann auch rechte und sorgfältige Verwalter sind. Und das heißt ja, das Mindeste, dass wir 10% immer wieder in Gottes Hand zurücklegen. Das ist ja eine gute, alte, biblische Regel nach Malachi 3, den Zehnten immer wieder sofort von dem, was man empfängt, abzugeben, weiterzureichen an Zwecke, für Zwecke des Reiches Gottes. Ich muss sagen, das machen wir schon seit vielen Jahren und Gott lässt sich nichts schenken. Ich denke, das kann jeder ja ausprobieren oder hat jeder auch schon ganz oft und ganz lange ausprobiert. Das ist also die eine Seite der Medaille. Nun habe ich ja eben schon angesprochen, dass es im Neuen Testament auch Warnungen gibt. Warnungen, aber jetzt sage ich nicht vor Reichtum und Eigentum, sondern Warnungen vor falscher Herzensbindung. Das muss man nämlich unterscheiden. Falscher Bindung, aber auch vor falscher Hoffnung. Man kann ja tatsächlich an äußere Dinge falsche Hoffnungen knüpfen. Der reiche Kornbauer hofft, dass seine vollen Scheunen ihm Ruhe und guten Mut geben. Diese beiden Hoffnungen, die wollen wir uns noch einmal vor Augen stellen. Ruhe wollte er haben und guten Mut. Also, ich weiß ja nicht,

0: Manche meinen ja tatsächlich, ein dickes Bankkonto verschafft Ruhe. Aber es ist doch eine sehr trügerische Ruhe. Ich habe mal mit einem Millionär gesprochen, aber das war ein Christ. Und der sagte mir, Bruder Kochlovius, Sie meinen ja nicht, was die Verwaltung dieses Geldes mir für Sorgen macht. Und das hat er so überzeugend gesagt, da konnte ich gar nicht widersprechen. Also von Ruhe war da nicht sehr viel zu spüren. Und guten Mut sollten ihm die vollen Scheunen bereiten. Na, das war natürlich absolute Illusion. Guter Mut, Zuversicht, eine fröhliche Grundgesinnung, sich von äußeren Gütern und Gaben zu erhoffen, das ist Illusion. Und das ist nicht nur Illusion, das war wirklich sein Fehler. Und dieser Fehler hat ihm ja dann auch tatsächlich den Zorn Gottes eingebracht. Ja, und dann gibt es den reichen Jüngling. Der kann sich nicht entschließen, seine Güter zu verkaufen und den Erlös den Armen zu geben, wie es Jesus ihm vorgeschlagen hat, geraten hat. Warum? Weil er an seinem Reichtum innerlich gebunden war. Und hier werden natürlich nur diese Warnungen und diese Mahnungen sehr praktisch, aber auch sehr bedrängend. Wenn Menschen sich verführen lassen von äußeren Gütern, von Geld und Gut, innere Werte von ihnen zu erwarten und zu erhoffen, wenn sie, so wie der reiche Jüngling, angesprochen sind von Jesus, aber sich nicht lösen können von diesem Geld und Gut, dann ist eine Bindung da, die letztlich Götzendienerei ist. Und die sich dann als schädlich, als hinderlich für einen Glaubensweg erweist. Dann wird es tragisch. Ich kenne einen Mann, dessen Frau hat mir neulich gesagt, er ist jetzt sehr alt geworden mittlerweile, er liebt das Geld und er hat sein ganzes Leben dafür eingesetzt und investiert, dieses Geld zu lieben und zu vermehren. Also, was soll man dazu sagen? Das ist nichts anderes als purer Götzendienst. So sehen wir auf der einen Seite die Hochschätzung des Eigentums, auf der anderen Seite strikte Warnung, das Herz an Eigentum, an Geld und Gut zu hängen. Beides ist also biblisches Zeugnis und beides sollte man auf sich wirken lassen und beides natürlich auch im Gleichgewicht halten. Es geht ja nicht um eine Grundkritik an Reichtum und Eigentum. Das haben ja die Kommunisten immer wieder gepredigt. Und bei Licht besehen haben die sich dann vollkommen abgeschirmt von der sonstigen Öffentlichkeit, doch eine ganze Menge gegönnt. Das ist ja auch 89 alles ans Licht gekommen. Also wir wollen nicht Reichtum und Eigentum in Grund und Boden kritisieren, aber wir wollen uns der Gefährdungen und dieser unsichtbaren Bindungen, die von Gut und Geld ausgehen können, immer voll bewusst bleiben. Wie finden wir denn eine christliche Haltung gegenüber dem Eigentum? Das ist ja nun die nächste Frage. Und das will ich auch gar nicht nur so im Vorübergehen streifen. Ich glaube, das ist eine Grundfrage. Wir sind Bürger eines wohlhabenden Landes und wir haben im Allgemeinen jedenfalls unser gutes Einkommen und Auskommen. Und gerade wenn der Mensch älter wird, hat er dann natürlich oft mehr Mittel zur Verfügung, als er überhaupt selbst für sich braucht. Und dann werden diese Fragen ja doch sehr wichtig. Wie finden wir zu einer christlichen Haltung gegenüber dem Eigentum? Ich möchte an dieser Stelle mal in den Philipperbrief gucken. weil mir der Philipperbrief eine sehr gute Wegweisung zu sein scheint. Da sagt der Paulus dieses wunderbare Wort, Philipper 4, Vers 13, ich vermag alles durch den, der mir die Kraft gibt. Und wenn man da den Zusammenhang liest, dann wird er sehr persönlich und gibt Einblicke in sein eigenes Verhältnis zur Welt, in sein eigenes Verhältnis zum Geld. Und da sagt er, ich kann niedrig sein, ich kann hoch sein, ich kann satt sein, ich kann hungern, ich kann Überfluss haben, ich kann Mangel leiden. Dieser Mann hat sozusagen alles durchbuchstabiert. Und er sagt, Christus hilft mir, dass ich mit jeder Lebenssituation erneut fertig werden kann und fertig werden konnte. Er hängt sein Herz nicht an den Reichtum, aber er will auch nicht nun ganz bewusst dem Armutsideal nachlaufen. Im Mittelalter gab es ein Armutsideal. Das ganze Mönchswesen ist auf diesen Idealen aufgebaut. Da kamen dann noch zwei andere Punkte dazu. Keuschheit kam noch dazu. Gehorsam kam noch dazu. Und dann eben Armut. Das waren die sogenannten evangelischen Ratschläge. Und da hat man dann gesagt, ja, wenn du wirklich der Bergpredigt treu sein willst, wenn du wirklich deinem Herrn folgen willst, dann komm zu uns hinter Klostermauern. Dann kannst du nach diesen evangelischen Ratschlägen wirklich leben. Und das sind ja viele diesem Ruf gefolgt. Und so kam überhaupt die Klosterbewegung in Gang. Es war im Grunde eine Erweckungsbewegung. Die Leute wollten Jesus dienen, aber man hat ihnen gesagt, das könnt ihr nur bei uns und das müsst ihr, indem ihr das ernst nehmt. Nämlich Abstand halten von allem Reichtum, Abstand halten von jeglicher Sexualität und bedingungslosen Gehorsam lernen gegenüber euren Vorgesetzten. Wenn ihr so lebt, wenn ihr da euch einübt, dann ruht Gottes Wohlgefallen auf euch. Paulus geht einen anderen Weg. Paulus predigt den heiligen Abstand zur Welt. Paulus sagt auch in 1. Korinther 7 wunderbare Dinge. Da sagt er, die verehelicht sind, die sollen so leben, als ob sie nicht verheiratet sind. Das ist eigentlich eine ganz paradoxe Formulierung. Diejenigen, die Anlass haben zur Freude, die Anlass haben zum Leid, die sollen so leben, als ob sie sich nicht freuen und als ob sie nicht leiden. Diejenigen, die diese Welt gebrauchen, sollen so leben, als ob sie sie nicht gebrauchen. Da muss man erst 3-4 Mal überlegen, was meint der Paulus eigentlich mit diesen paradoxen Formulierungen. Aber man kommt sehr schnell dahinter. Denn dann sagt er, das Wesen der Welt vergeht. Das ist die Quintessenz. Häng dein Herz nicht an die Bedingungen deines Lebens. Häng dein Herz nicht an den Reichtum. Häng dein Herz nicht an die Ehe. Häng dein Herz nicht an vergängliche Dinge. Und damit sagt er nichts anderes als Jesus in den Evangelien. Damit sagt er nichts anderes als Jesus dem reichen Jüngling gegenüber gesagt hat. Geh hin und verkaufe alles, was du hast und gib's den Armen. Und dann folge mir. Und er konnte es nicht. Und dann heißt es, und Jesus sah ihn an und liebte ihn. Das finde ich auch so interessant, ja. Jesus erhebt sich nicht über diesen Jüngling, sondern er liebt ihn. Wahrscheinlich war dieser liebevolle Ausdruck oder dieser Akt der Liebe noch ein Versuch, ihn doch noch zu gewinnen für den Weg der Nachfolge. Also der paulinische Weg ist der beste, sich einzuüben in den heiligen Abstand zur Welt. Einfach zu prüfen, ob man noch Bindungen hat, einfach zu prüfen oder sich vielleicht von anderen prüfen zu lassen. Andere sind da ja oft sehr viel wacher, als man selber es sein kann. Dass man sagt, bitte prüf mich mal, hast du den Eindruck, dass ich hier noch an dem und dem hänge, dann sag's mir bitte, tu mir diesen Freundesdienst und Liebesdienst und hilf mir, dass ich wirklich zur christlichen Freiheit durchbreche. Und das schaffe ich nur, wenn ich diesen heiligen Abstand wahre. Nicht die Welt flüchten, Heinrich Kemner sagte das immer so schön, nicht weltflüchtig, sondern welttüchtig sollen Christen werden. Das Mittelalter war weltflüchtig. Und bei Licht besehen hat auch das Mittelalter, hat auch die Klosterbewegung letztlich die Welt nicht draußen vorgelassen. Denn die Leute haben ja alle ihr Herz mitgenommen. Die haben ja alle die Schlangen, die Finsternisse, die Begierden, die Sünden, die sich da so in der Seele immer wieder rühren und zeigen, haben sie alle mit in die Klostermauern hineingenommen. Martin Luther hat sich ja die strengste Form des Mönchseins gewählt, hat sich wirklich gasteit und hat sich verpflichtet, jeden Morgen in der kalten Klosterzelle um 4 aufzustehen, jeden Tag die Beichte abzulegen. Und er sagt, ich habe keinen Frieden gefunden auf diese Weise. Ich kriege das nicht weg, was mich da an Sünden immer wieder quält. Und das ist das Rahmenprogramm, um ein ausgewogenes Verhältnis zum Eigentum zu finden. Indem ich mich darüber freue, indem ich es mehre oder von Gott mehren lasse, aber indem ich mein Herz nicht binde. Und ich finde, die Fähigkeit abzugeben ist immer ein Testfall, ob sich geheime Bindungen eingeschlichen haben oder nicht. Wir sind ja immer sehr großzügig in der Selbstwahrnehmung und wir sind sehr akkurat in der Sündenerkenntnis im Blick auf andere. Das ist nun mal leider so. Ja, und da kann man sich doch, denke ich, an dieser Stelle gut testen. Abgeben, abgeben, abgeben, sich einüben in den Zehnten und nicht knauserig sein, wenn es darum geht, anderen Menschen zu helfen. Und aus diesem heiligen Abstand heraus entspringt dann auch das, was Gott uns eigentlich ja mit dem Eigentum schenken will. Was will er uns denn schenken? Freude. Freude an dem, was vorhanden ist, was wir aus Gottes Hand annehmen können, und Freude, damit anderen helfen zu können. Das ist eigentlich die schönste Freude, die man haben kann, anderen zu helfen mit dem, was Gott mir gegeben hat. Wenn wir in den Kreislauf hineinfinden, den Gott ja eigentlich will. Gott ist ein Freund des Kreislaufs. Ja? Er gibt mir, damit ich weitergeben kann, und er gibt anderen, damit sie mir das geben. Es geht ja hier nicht nur um Güter und äußeres Hab und Gut. Es geht ja auch um all das andere, an Gaben, an Befähigungen, was andere haben, um es mir zu geben. Oder was ich habe, um es anderen zu geben. So funktioniert Ehe, so funktioniert Gemeinde. Wenn ich das, was Gott mir gibt, weitergebe und wenn ich das, was ich nicht habe, von anderen erbitte. Das nenne ich Kreislaufsystem. Und daran kranken natürlich viele Ehen und viele Gemeinden, dass das nicht richtig funktioniert, dass es da Arterienverkalkungen gibt, dass das nicht richtig weiterläuft und weitergegeben wird, dass die Leute ja auch in den Hauskreisen, in den Gemeinden letztlich nur danach fragen, was bringt es mir, was habe ich davon, und nicht auf die Idee kommen, Gemeinschaft zu suchen, um sich selber weiterzugeben. Paulus schreibt im Römerbrief im 1. Kapitel, dass er lange Zeit schon Sehnsucht hatte, die Gemeinde in Rom zu besuchen. Und dann sagt er, ja, Gott hat es immer verwehrt. Aber jetzt freue ich mich, zu kommen, um euch etwas Anteil zu geben an der Gabe, die Gott mir gegeben hat. Und mich zusammen mit euch zu freuen. Also der hat sich auf die Gemeinschaft gefreut, um der Gemeinschaft zu dienen. Und wir freuen uns meistens darauf, dass wir von der Gemeinschaft etwas empfangen. Das ist grundsätzlich von Übel. Ja, denn wir sind dazu da, etwas weiterzugeben. Da von dem, was Gott uns gibt. Das kann eine Begabung sein, das kann eine Ermutigung sein, das kann eine Ermahnung sein, das kann ein Gebet sein. Jeder von uns kann anderen etwas sein und etwas geben. Das ist die beste Freude, die wir überhaupt haben können in dieser Welt. Also die Freude am Eigentum, die Freude, anderen helfen zu können. Manche sagen ja, die ersten Christen waren die ersten Kommunisten. Denn die haben ja sich gegenseitig von dem abgegeben, was sie da so hatten. Und das stimmt ja auch nicht, weil in der Apostelgeschichte gleich am Anfang steht das ja. Die haben nicht nur abgegeben, die haben sogar Hab und Gut verkauft, wenn es nötig war, um damit sich gegenseitig unterstützen zu können. Die Frage ist nur, war das ein Kommunismus? Ein Kommunismus sagt, gib mal, du hast zu viel. Und ein Christ sagt, ich gebe dir von dem, was Gott mir gegeben hat. Das ist genau die umgedrehte Beziehung und die umgedrehte Richtung. Deswegen kann man nicht sagen, dass die ersten Christen die ersten Kommunisten waren. Ich muss sagen, wenn man mal eine gewisse Armutsphase durchgemacht hat, kann man auch Reichtum viel besser genießen. Ich würde das mal so auf diesen Nenner bringen. Wir haben eine Studentenehe geführt und hatten ein Minimalstipendium und die Eltern konnten uns nicht unterstützen. Meine Eltern waren noch in der Ex-DDR, die Eltern meiner Frau waren zwar im Westen, auch Flüchtlinge, aber hatten kein Geld. Wir haben damals schon mit unserem ersten Kind ein paar Jahre tatsächlich in Armut gelebt. Wir haben ein halbes Jahr gespart auf ein Fahrrad, das wir uns gemeinsam gekauft haben. Wir haben in einem Vorort von Münster damals gewohnt. Und wir haben uns das Fahrrad in die Hand gegeben. Der eine hat auf das Kind aufgepasst, der andere hat dann an einem Seminar teilgenommen und sind täglich 7 Kilometer rein, 7 Kilometer raus mit dem Fahrrad gefahren. Das Fahrrad hat 149 D-Mark gekostet. Das weiß ich noch alles ganz genau. 1967. Sowas prägt sich einem ein. Und na gut, wir konnten keine großen Sprünge machen. Aber das war nicht die schlechteste Zeit in unserem Leben, in unserer Ehe. Aber das Schönste an dieser Zeit war eigentlich dies, dass wir jetzt, wo wir ein bisschen mehr haben, uns immer wieder neu an diese alten Zeiten erinnern können und uns jetzt über etwas mehr flüssige Mittel von Herzen freuen können. Ja, diese Freude ist ja was Kostbares. Wie man die sich erneuert, das muss jeder selber wissen. Aber das war jetzt unser eigener persönlicher Weg. Wir erinnern uns dann doch öfters mal an die Zeiten, wo es uns nicht so gut ging. Aber ich bin davon überzeugt, wer den Glaubensblick hat oder diesen Glaubensblick sich immer wieder neu schenken lässt, dass er das, was er von Gott da empfängt, ja nur als Verwalter pflegen darf, der kommt doch automatisch zur Freude. Und die, denke ich, ist sehr wichtig. Weil diese Freude uns den Blick für Gott öffnet. Wir merken, dass Gott ein gönnerhafter Gott ist. Dass Gott kein knausriger Gott ist. Dass Gott uns mit allem Gut, mit allem himmlischen Gut, mit allem irdischen Gut versorgen möchte. Er gibt tatsächlich das Nötige. Im Vaterunser heißt das ja übrigens nicht, gib uns unser tägliches Brot, sondern gib uns unser nötiges Brot heute. Ja, also das, was wir wirklich brauchen, das dürfen wir auch erbitten und das kriegen wir. Wie kann die Freude am Eigentum wieder zum Fenster rausgehen? Die kann ja sehr schnell kaputt gehen. Diese Freude ist etwas ganz Kostbares. In dem Moment, wo wir beginnen, uns wieder auf Kosten anderer zu bereichern, In dem Moment, wo wir Neidgedanken wieder neu züchten, in dem Moment, wo wir uns vergleichen mit dem, was andere vielleicht oder auch tatsächlich mehr haben als wir, in dem Moment zerstören wir unsere Freude. Man muss da also sehr Obacht geben. Und ja, diese Regungen, diese unterirdischen geheimen Wurzeln, die sich da in unserer Seele immer wieder neu entwickeln, sehr sorgfältig bedenken. Und wir müssen uns natürlich auch frei halten von dieser Einseitigkeit, die uns nun immer wieder täglich in der Werbung gepredigt wird. Dass wir nun tatsächlich Glück und Zufriedenheit durch äußere Güter empfangen könnten. Hast du was, bist du was? Das war ja früher so ein netter Slogan. Der war schon sehr bedenklich, denke ich. Denn unser Wertgefühl, das beziehen wir ja nun wahrlich nicht als Christ aus unserem Reichtum und Eigentum. Aber was uns heute hier da ab und zu angeboten wird, denke ich, das lässt doch das Fass manchmal überlaufen. Wie äußere Güter als geradezu göttliche Sinngeber verehrt und geradezu angebetet werden. Ich erinnere mich an einen riesen Autoprospekt, den ich mal in einer großen Tageszeitung gelesen habe. Ich will mal nicht die Automarke nennen, aber das war für mich das Allerletzte. Da waren Gebete an das Auto drin. Eine riesige Broschüre voller Gebete ans Auto. Ich habe mir eins mal rauskopiert. Du hast mir das Lachen gezeigt, mich vom Stillstand befreit. Du hast mir Geborgenheit gegeben, hast mir gezeigt, wie es ist zu leben. Du hast in mir Zuversicht geweckt, hast meine verborgenen Talente entdeckt und dafür liebe ich dich. Das ist ein Lobpreis an ein Auto. Also ich wusste nicht, ob ich lachen oder weinen sollte, als ich diese Broschüre mir da so durchgeguckt habe. Und das wird uns heute angeboten. Was ist das für eine Götzendienerei? Und ich erwähne das nur, um uns ein Stück Abwehrkraft zu vermitteln, dass wir nicht auf solche Töne reinfallen. Das wäre nun tatsächlich fatal. Nun muss man natürlich auch noch eine sehr unangenehme Seite, die mit dem Eigentum zusammenhängt, beleuchten. Die nenne ich mal den Fluch des unrechtmäßigen Besitzes. Da wird es dann nämlich endgültig unangenehm. Denn da kann es sein, dass Gott nicht lange zögert, um uns dann wirklich ein paar kräftige auf die Finger zu geben. Es gibt da ja erschütternde biblische Beispiele. Im Alten Testament der Achan, der sich da vergeht an dem, was er da in Jericho findet. Ein toller Mantel war es wohl, 200 Silberlinge und Stange Gold oder Geld. Und das holt er sich, obwohl ihm das verboten war, denn Gott wollte Jericho wirklich vernichten und das war ihm auch bekannt. Aber er nimmt sich's und er bereichert sich und verscharrt es in seinem Zelt, ja, unter dem Teppich. Aber Josua lässt sich da nicht foppen und geht zusammen mit den Ältesten auf die Knie und Gott zeigt diesen Übeltäter. Und der muss sterben. Und dann kann Israel wieder Siege erringen. Da merkt man also, welch einen hohen Stellenwert Gott an dieser Stelle auf die Freiheit von unrechtmäßigem Besitz legt. Im Neuen Testament gibt es übrigens eine ähnliche Stelle. Ananias und Sapphira, die gehörten zur ersten Gemeinde in Jerusalem und die sind freudestrahlend, und selbstbewusst zu den Aposteln gekommen und haben gesagt, wir haben auch etwas verkauft. Und dann haben sie tatsächlich auch was gebracht. Und ja, es war aber nicht alles. Sie haben einen Teil des Erlöses für sich abgezweigt und sie wollten den Aposteln letztlich ja nicht die Wahrheit sagen. Und auch sie werden hart gestraft, wir kennen ja die Geschichte. Oder wenn wir an Judas denken, der ja auch der Finanzverwalter war und natürlich sich dann auch mit seiner Hand bereicherte. Das sind dann doch ganz schlimme Folgen. Aber man muss das gar nicht nur individuell sehen. Man kann ja auch mal in die Weltgeschichte sehen. Die Völker, die andere Völker überwunden haben, geknechtet haben und sich an ihnen bereichert haben, die sind eigentlich alle wieder weg vom Fenster. Da kann man mal so einen richtigen Gang durch die Weltgeschichte gehen. Das Römische Reich war ja da nun wirklich führend. Wie haben die sich bereichert an den Kolonien, die sie sich gemacht haben? Heute sprechen nur noch die Geschichtslehrer und die Schüler, die Latein lernen vom Römischen Reich. Das ist einfach Geschichte. Das riesige Weltreich, was Alexander der Große aufgebaut hat, weg vom Fenster. Die Babylonier, weg vom Fenster. Aber wir können auch in die neuere Geschichte gehen. Dieses große englische Kolonialreich, was ist daraus entstanden? Jetzt haben sie große Probleme mit ihrem Commonwealth. Nehmen wir Russland, das sich so bereichert hat, damals in sowjetischen Zeiten. Und jetzt müssen sie erleben, wie ein Volk nach dem anderen sich aus ihrer Vorherrschaft zu befreien versucht. Wir können auch Deutschland anführen. Wir können Napoleon anführen. Wir können all diese unrechtmäßigen Bereicherungsversuche sehen. Gott legt einfach keinen Segen drauf, im Großen und im Kleinen. Es findet nicht sein Wohlgefallen. Er schützt das Eigentum und er zahlt jedem das heim, wo er sich an unrechtmäßigen Besitz vergreift. Also, das ist die Warnung, die wir hier nun auch hören sollten. Ich möchte nun aber noch einen positiven Schlusspunkt setzen. Ich sagte ja, dass der heilige Abstand wichtig ist. Ich sagte, dass die Freude wichtig ist. Ich sagte, dass Gott ein volles Ja zum Eigentum hat. Und ich habe ja sogar gesagt, dass er auch den Reichtum vermehrt. Aber ich muss nun auch noch mal ganz kräftig hinzufügen, dass all unser Eigentum und all unser Reichtum eine geliehene Gabe ist, dass letztlich alles Gott nach wie vor gehört und dass wir damit etwas anfangen sollen, dass wir uns in dieses Kreislaufsystem einbauen müssen, dass wir uns also im Geben zu üben haben. Ich denke, das sollten wir uns als Christen doch aus dem 8. Gebot noch mit nach Hause nehmen, wie wichtig das Geben ist. Nehmen wir den Zachäus, der hat gegeben, nachdem er seine Bekehrung erlebt hat, so kann man es ja wohl sagen, nachdem ihm Christus so wichtig geworden war. Und Jesus sagt, heute ist diesem Hause Heil widerfahren. Wirklich, das Geben ist so wichtig. Und wenn ich mir dieses Geben so richtig angucke, dann finde ich plötzlich drei Arten des Gebens, die unter dem Segen Gottes stehen. Da ist einmal das Zurückgeben. Aus der Freude am Eigentum, aus der Dankbarkeit vor Gott, dass er uns das verliehen hat, sollte in jedem Fall als allererstes die Intention herausspringen, zurückzugeben, was sich unrechtmäßig noch in unserem Besitz befindet. Und da kann man ja einfach mal so ein bisschen durch seine Regale gucken und durch alles andere, was uns so gehört. Zachäus gibt sein Diebesgut zurück Und er gibt es nicht nur einfach, sondern vierfach zurück. Und so wird der Fluch seines Lebens plötzlich in Segen umgewandelt. Also das Zurückgeben ist das Erste. Ich möchte das jetzt nicht nur auf ein paar Bücher beschränkt wissen, die sich vielleicht noch in unserem Regal befinden, die wir einfach schlicht und ergreifend vergessen haben, zurückzugeben. Ich denke, das sollte man auch etwas umfassender sehen. Was haben uns andere Menschen geliehen, gegeben? An Zeit, an Kraft, an Liebe, an Gebet. Das muss man ja auch alles mal mit bedenken. Was wir vielleicht mehr oder minder selbstverständlich angenommen haben und wo wir nichts zurückgegeben haben, da möge man nachdenken. Damit das Kreislaufsystem wieder in Gang kommt und wir nicht an geistlicher Arterienverkalkung erkranken. Ja, und dann kommt natürlich das Geben selbst. Im Neuen Testament werden wir aufgefordert zu arbeiten, damit wir selber existieren können, aber auch, damit wir genug haben, um anderen, nämlich den Bedürftigen, etwas abzugeben. Was wir haben, haben wir nicht nur für uns, sondern auch für andere. Darauf liegt auch ein Segen. Ich hatte mal eine Bibelwoche im süddeutschen Raum und das weiß ich noch. Ich war bei einem älteren Ehepaar untergebracht in einem ganz alten Haus. Und ich kam da hoch auf den Dachboden, wurde mir dann mein Platz zugewiesen. Es war wirklich alles sehr bescheiden, um es mal so zu sagen. Und dann habe ich im Laufe dieser Bibelwoche gehört, dass dieses Ehepaar zu den Ärmsten gehört, überhaupt im ganzen Dorf. Aber es waren geistlich doch orientierte Leute. Und ich habe gestaunt, zum Frühstück war immer der Tisch voll. Und das wurde mir dann noch interessanter, als ich hörte, das waren die Ärmsten. Der Mann war Imker nebenbei noch, hat mir dann die ganze Bienenzucht mal erläutert. Das war interessant. Und dann erzählten sie aus ihrem Leben, wie sie im Grunde immer alles, was sie hatten, an die Kinder weitergegeben haben. Und nichts, aber auch wirklich nichts für sich behalten haben. Und dann kam ich immer mehr ins Staunen über dieses Ehepaar, weil sie so fröhlich waren und so natürlich und weil sie nun tatsächlich glaubhaft waren. Glaubhaft. Sie haben ein Christsein mir vorgelebt, das mich doch sehr überzeugt hat. Das waren einfach gebende Menschen geworden. Die haben Geben zu ihrer Lebensmelodie gemacht. Ich nehme an, wir geben da und dort auch. Aber das waren Menschen, die konnten gar nicht anders. Und dann habe ich noch was mitgekriegt, nach Hause. Und ich habe nur gestaunt, ja, woher die das einfach so nehmen. Aber durch die Besuche in der Gemeinde habe ich dann doch einiges über dieses Ehepaar gehört. Das war schon ganz erstaunlich. Und ich habe mich gefragt, bin ich auch schon in der Lebensmelodie des Gebens drin? Und ich habe festgestellt, da fehlt noch viel. Das ist also die zweite Form des Gebens, auf der Segen liegt, wenn sie zur Angewohnheit wird. Ja? Geben kann eine geistliche Tradition werden. Und die dritte Form des Gebens, die nenne ich das Vergeben. Ist nämlich auch ein Geben. Das kann man sich auch mal klar machen. Vergeben ist auch eine Art des Gebens. Ich darf dem, der an mir schuldig geworden ist, die Austilgung seiner Schuld geben. Ich darf ihm das geben. Ich darf ihm das zusprechen. Und wenn ich ihm die Austilgung der Schuld gebe, dann befreie ich ihn ein Stück von Lasten, die er sonst im Gericht Gottes zu verantworten hätte. Das ist ja alles sehr wichtig. Vergeben ist ein Ewigkeitsdienst. Wir denken immer, vergeben ist nur ein zeitlicher Dienst. Vergeben ist immer auch ein ewigkeitlicher Dienst. Und auch darauf liegt ein großer Segen. Ich erinnere an die fünfte Vaterunser-Bitte. Vergib uns unsere Schuld, wie auch wir unseren Schuldigern vergeben haben. Das heißt also, die Vergebung, die wir ja so dringend brauchen, kommt immer wieder neu in Gang. Durch unsere Vergebungsbereitschaft und durch unsere Vergebungstat. Also ein dreifacher Segen des Gebens. Und ich schließe mit einem Luther-Zitat.
1: Zeitlich gut hat dir Gott gegeben zu diesem Leben. Er gönnt dir wohl, dass du es gebrauchst. Aber hänge dein Herz nicht dran, als wollest du ewig leben, sondern denke an einen anderen, besseren Schatz, der dein eigen ist und bleiben soll.
2: Sie hörten Joachim Kochlovius in einem Vortragsmitschnitt mit dem Titel »Die 10 Gebote«.

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1: Ich bin Silke Rech. Das wird der Tag. Das Bundeskabinett will heute eine Reform der deutschen Nachrichtendienste auf den Weg bringen. BND und andere Dienste sollen angesichts zunehmender Cyberangriffe und Desinformation mehr Befugnisse bekommen. Gleichzeitig sind stärkere Kontrollen vorgesehen. Außerdem soll das Kabinett über die geplante BAföG-Reform entscheiden. Studenten sollen künftig mehr Geld bekommen. Unter anderem soll die Wohnkostenpauschale ab dem Sommersemester 2027 steigen. Auch eine Reform der Kinder- und Jugendhilfe steht heute auf der Tagesordnung. Die niedrigen Wasserstände in vielen deutschen Flüssen beschäftigen heute die Verkehrsminister von Bund und Ländern. Bei einer Schaltkonferenz wollen sie über die angespannte Lage in der Binnenschifffahrt und mögliche weitere Maßnahmen beraten. Bundesverkehrsminister Bilger rechnet damit, dass die Probleme durch das Niedrigwasser noch den gesamten August anhalten könnten. Mehrere Bundesländer haben bereits das Sonntagsfahrverbot für Lkw gelockert, damit ein Teil der Transporte vom Schiff auf die Straße verlagert werden kann. Die Verbraucherpreise in Deutschland sind im Juli wieder deutlich gestiegen. Wie stark sich einzelne Bereiche verteuert haben, zeigt das Statistische Bundesamt heute Morgen. Um 8 Uhr werden die ausführlichen Zahlen zur Inflation veröffentlicht. Eine erste Schätzung hatte eine Inflationsrate von 2,8% ergeben. Vor allem die Energiepreise sind wieder kräftig gestiegen, nachdem die vorübergehende Entlastung bei Benzin und Diesel ausgelaufen ist. Volkswirte rechnen in den kommenden Monaten mit weiter steigenden Preisen. Am Abend lohnt sich in Deutschland der Blick in den Himmel. Kurz vor Sonnenuntergang schiebt sich der Mond vor die Sonne. Bei uns ist eine partielle Sonnenfinsternis zu sehen, während es in Teilen Spaniens sogar eine totale Sonnenfinsternis gibt. Die Aussichten sind gut, Wolken sollen die Sicht kaum stören. Wichtig ist aber, wer direkt zur Sonne schaut, braucht unbedingt eine spezielle Sonnenfinsternisbrille, sonst können die Augen dauerhaft geschädigt werden. Bei der Leichtathletik-EM in Birmingham startet heute der Zehnkampf. Weltmeister Leo Neugebauer gehört bei seiner EM-Premiere zu den Favoriten auf den Titel. Auch der frühere Welt- und Europameister Niklas Kaul rechnet sich Medaillenchancen aus. Los geht's um 11.35 Uhr mit den 100 Metern.
0: Deutschlandwetter.
1: In den kommenden Stunden gering bewölkt oder klar und trocken. Tiefstwerte im Südwesten und Süden sowie an der See 16 bis 10 Grad, sonst 11 bis 5 Grad. Am Mittwoch scheint im Großteil des Landes die Sonne. Nachmittags sind direkt an den Alpen einzelne Schauer oder Gewitter möglich. Die Höchstwerte liegen zwischen 20 Grad im Norden und bis zu 35 Grad im Südwesten.
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2: Hallo und herzlich willkommen bei den Denkanstößen. Zunächst ein wenig Musik und dann ein Vortrag von Michael Puzzi zum Thema Eine Suche, die sich lohnt. Bleiben Sie dran.

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1: Wir sind ja in einer Evangelisation und in einer Evangelisation spricht man ja hauptsächlich über Gott und über den Menschen. Und ich möchte einleitend so einige Gedanken weitersagen, damit alle, die vielleicht zum ersten Mal hier sind, das ist ja wunderbar, wenn Menschen sich einladen lassen, und das ist geschehen, das weiß ich sehr intensiv auf der Straße, auch gestern noch einmal. Aber dass diese Leute so richtig begreifen, um was es eigentlich heute geht. Evangelisation. Wir reden von Gott. Und Gott ist ein heiliger Gott. Auf der einen Seite ist der heilige Gott. Und wir reden über den Menschen, über den sündigen Menschen. Auf der anderen Seite ist der sündige Mensch. Auf der einen Seite der heilige Gott, auf der anderen Seite der sündige Mensch. Und zwischen dem heiligen Gott und dem sündigen Menschen ist eine dicke Scheidewand. So steht es in Jesaja 59, Vers 2. Unsere Sünden scheiden uns von unserem Gott. Und wenn der Mensch in diesem Zustand stirbt, dann geht er verloren, ewig verloren, in die ewige Nacht, in die ewige Verdammnis. Aber in seiner großen Liebe sandte Gott seinen Sohn in diese Welt hinein. Und Jesus ging für die Sünden aller Menschen ans Kreuz von Golgatha. Dort bezahlte er mit seinem Blut, mit seinem Leben, den Preis für deine und meine Schuld. Doch Jesus blieb nicht im Tod, sondern er auferstand siegreich aus den Toten und sein Angebot steht bis heute. Vergebung der ganzen Lebensschuld und neues, ewiges Leben. Jeder darf kommen. Jeder ist eingeladen. Tausende, ja, Abertausende haben es erfahren. Und sie können berichten, wie Stefano vorher, von einem Tag, einer Stunde, in der sie ganz bewusst zu Jesus gekommen sind, ihm ihre Schuld bekannt haben, ihn aufgenommen haben. Die Bibel sagt, sie sind wiedergeboren zu einer lebendigen Hoffnung und sie haben diese Gewissheit, nach dem Sterben bei Jesus zu sein. Wie geschieht so etwas? Durch Bekehrung und Wiedergeburt. Was ist das eigentlich? Bekehrung, ich möchte so erklären, ist eigentlich die menschliche Seite der Errettung. Gott zieht zu seinem Sohn und ich darf mich bekehren zu Jesus Christus. Wiedergeburt ist die göttliche Seite der Errettung. Bei der Bekehrung gibt der Mensch, bei der Wiedergeburt gibt Gott. Bei der Bekehrung gibt der Mensch nämlich seine Sünde und Gott nimmt sie ihm ab. Und er will nie mehr daran denken. Bei der Wiedergeburt gibt Gott nämlich das neue Leben in Jesus Christus. Und die Bibel sagt in Johannes 1, Vers 12, alle, die Jesus aufnahmen, denen gab er Macht, Gottes Kinder zu sein. Das sind die, die von Gott geboren sind. Das Wunder aller Wunder. Wer in Christus ist, ist eine neue Kreatur. Das Alte ist vergangen, ein ganz neues ist geworden. Bei mir an einem Juniabend 2004. Es war wunderbar. Darf ich dich fragen, hast du das erlebt? Kannst du berichten von dieser Erfahrung? Hast du Heilsgewissheit? Wenn heute deine letzte Stunde kommen würde, das wissen wir ja nicht, wann das ist, hast du diese Gewissheit, das Allerschönste kommt noch. Wie reich sind doch die Erlösten. Wenn du das noch nicht hast, ich lade dich ganz herzlich ein. Alle sind ja zum Kaffee eingeladen. Aber dann lade ich dich ein, hier zu bleiben. Während dann die anderen darüber gehen, möchte ich hier anhand einer Zeichnung erklären, was die Bibel über Errettung sagt. Und das wird ganz einfach sein. Und wenn du das verstanden hast und sagst, ich will, dann kann ich dir jetzt schon sagen, das wird der größte Tag deines Lebens sein heute. Und habt doch Mut. Ich lade alle ein. Es sind auch Kinder hier, sehe ich. Junge Menschen, erwachsene, ältere Menschen. Jesus sagt, wer zu mir kommt, den werde ich nicht hinausstoßen. Darum kommt doch heute zu diesem wunderbaren Herrn. Eine Suche, die sich wirklich lohnt. So heißt das Thema. Und von einem Mann, der auf der Suche war, möchte ich heute Morgen aus der Bibel lesen. Apostelgeschichte 8, ab Vers 26 bis Vers 40. Wer die Bibel dabei hat, darf natürlich gerne mit mir mitlesen. Eine Suche, die sich lohnt. Apostelgeschichte 8, ab Vers 26. Aber ein Engel des Herrn redete zu Philippus und sprach, stehe auf und geh gegen Süden auf die Straße, die von Jerusalem nach Gaza hinabführt, die öde ist. Und er stand auf und ging hin, und siehe, ein Mann aus Äthiopien, ein Kämmerer und Gewaltiger der Kandake, der Königin der Äthiopier, welcher über ihren ganzen Schatz gesetzt war, der war nach Jerusalem gekommen, um anzubeten. Und er zog wieder heim und saß auf seinem Wagen und las den Propheten Jesaja. Der Geist aber sprach zu Philippus, gehe hinzu und halte dich zu diesem Wagen. Da lief Philippus hinzu und hörte, dass er den Propheten Jesaja las und sprach, verstehst du auch, was du liesest? Er aber sprach, wie kann ich, wenn mich nicht jemand anleitet? Und er bat Philippus, dass er aufsteige und sich zu ihm setze. Der Inhalt aber der Schrift, die er las, war dieser, er ist wie ein Schaf zur Schlachtung geführt und wie ein Lamm stumm ist vor seinem Scherer, so hat er seinen Mund nicht aufgetan. In seiner Erniedrigung ist sein Gericht aufgehoben. Wer wird aber sein Geschlecht beschreiben? Denn sein Leben ist von der Erde weggenommen. Da antwortete der Kämmerer dem Philippus und sprach, ich bitte dich, von wem redet der Prophet solches? Von sich selber oder von jemandem anderen? Philippus aber tat seinen Mund auf und fing mit dieser Schriftstelle an und predigte ihm Jesus. Und als sie auf der Straße dahin zogen, kamen sie an ein Wasser und der Kämmerer sprach, siehe, da ist Wasser, was hindert's, dass ich getauft werde? Philippus aber sprach, glaubst du von ganzem Herzen, so darf es geschehen. Er antwortete und sprach, ich glaube, dass Jesus Christus Gottes Sohn ist. Und er hieß den Wagen halten und beide stiegen in das Wasser hinab, Philippus und der Kämmerer, und er taufte ihn. Als sie aber heraufgestiegen waren aus dem Wasser, entrückte der Geist des Herrn den Philippus hinweg, und der Kämmerer sah ihn nicht mehr. Er zog aber seine Straße fröhlich, voller Freude. Philippus aber wurde zu Astort gefunden und zog umher und predigte allen Städten das Evangelium, bis er nach Caesarea kam. Ihr Lieben, das ist nicht nur eine schöne Geschichte hier in der Bibel, sondern man kann sie eigentlich eins zu eins auf die ganze Menschheit anwenden. Irgendwie sind die Menschen alle auf der Suche. Sie suchen Erfüllung, inneren Frieden, Glück, bleibende Freude. Und jetzt lesen wir von diesem Mann, er wusste, in Jerusalem betet man den lebendigen Gott an, der Gott, der Himmel und Erde geschaffen hat. Ich habe mich gefragt, woher hat dieser Mann das gewusst? Wir wissen es nicht ganz genau, aber einige Jahrhunderte vorher kam eine Königin dieses Landes, die Königin von Saba, nach Jerusalem. Josephus, ein Geschichtsschreiber, nennt diese Herrscherin Königin von Ägypten und Äthiopien. Also diese Königin ist nach Jerusalem gekommen, als sie von der Weisheit des Königs Salomos hörte, die Gott ihm gab. Und sie kam und sie hat ihm viele Fragen gestellt und sie war so fasziniert, dass sie angefangen hat, den lebendigen Gott anzubeten. Jesus Christus erwähnt diese Frau im Neuen Testament in Matthäus 12, Vers 42, indem er sagt, eine Königin des Südens wird auftreten im Gericht mit diesem Geschlecht und wird es verdammen, denn sie kam von den Enden der Erde, um die Weisheit Salomos zu hören. Wir wissen, Jesus ist nicht nur Retter, sondern auch Richter der ganzen Menschheit. Und die Bibel sagt in 1. Korinther 6, Vers 2, dass die Erlösten diese Welt mitrichten werden. Originaltext: Wisst ihr nicht, dass die Heiligen die Welt richten werden? Und Jesus sagt über diese Königin, dass sie am jüngsten Tag einen Mitrichterauftrag hat. Also ist diese Frau irgendwann zum lebendigen Glauben an Gott gekommen. Und sie sagte ja bei ihrem Besuch in Jerusalem, nicht die Hälfte ist mir berichtet worden, was der Salomo für eine Herrlichkeit hat. 1. Könige 10, Vers 7. Bei ihrem Besuch mag sie den lebendigen Gott kennengelernt haben und dann kehrte sie in ihr Land zurück und vielleicht sagte sie dort den Leuten, der Gott, der Himmel und Erde geschaffen hat, das ist der Gott Israels. Und so mag das Zeugnis in ihr Land gekommen sein. Und dann hat man es von Generation zu Generation weitergegeben. Und irgendwann hat es auch dieser Kämmerer erfahren. Ihr Lieben, der Mann hatte alles, was ein Menschenherz begehren konnte. Ehre. Er war ein Finanzminister. Er hatte auch genügend Geld. Ja, wer konnte sich damals so eine weite Reise leisten, mit seinem Wagen bis nach Israel zu reisen? Ungefähr 3000 Kilometer. Was mag diesen Mann bewegt haben, nach Israel zu kommen? Es gibt ein Lied, die meisten kennen das. Ich bin durch die Welt gegangen. Und die Welt ist schön und groß. Und doch zieht mein Verlangen mich weit von der Erde los. Diese gläubige Fürstin dichtet dann weiter. Ich habe die Menschen gesehen. Und in Strophe 3, sie suchen, was sie nicht finden. In Liebe und Ehre und Glück. Dieser Mann war suchend. Er hat gesagt, Geld spielt für mich keine Rolle. Ich muss den lebendigen Gott kennenlernen. Und noch mehr, wenn es einen lebendigen Gott gibt, dann möchte ich den Zugang zu ihm finden, dass ich Vater zu ihm sagen kann. Wie viele sagen heute, ja, ich glaube auch an ein höheres Wesen. Ihr Lieben, das ist noch keine Hinwendung zu Gott. Da braucht es schon mehr. Um den lebendigen Gott zu finden, muss man nicht Theologie studieren. Da darf man so kommen, wie man ist. Der Evangelist Moody, der hat mal gesagt, wenn der Heilige Geist in ein Herz hineinleuchtet, dann ist kein Unterschied mehr zwischen einem König und einem Bettler. Wir sind alle gleich vor dem lebendigen Gott. Und dieser lebendige Gott sagt in Jeremia 29, Vers 13 und 14, sucht ihr mich, so werdet ihr mich finden. Ja, fragt ihr mit eurem ganzen Herzen nach mir, so werde ich mich von euch finden lassen. Wie wunderbar. Dieser Kämmerer hatte irgendetwas gehört und das wiederum hat in ihm ein tiefes Verlangen geweckt. Ich möchte diesen Gott kennenlernen. Und jetzt kommt er nach Jerusalem, haben wir gelesen. Und ich kann mir vorstellen, er ist überglücklich. Als er diese Stadt sieht, da wo der Tempel war, wo die Leute den lebendigen und wahren Gott angebetet haben. Er hat gesehen, wie da geopfert wird, wie die Leute gesungen haben. Vielleicht hat er die Priester gefragt, wie kann ich diesen Gott finden? Aber die konnten ihm keine Antwort geben. Vielleicht haben sie gesagt, ja, du musst gute Werke tun. Du musst das Gesetz halten. Aber das schaffte dieser Mann nicht. Das schafft kein Mensch. Und dann überlegt er, was kann ich tun? Und was macht er? Er kauft sich eine Jesaja-Rolle. Damals wurden ja die Schriften nicht wie Bücher gelesen. Das kam erst viel später. Man hat auf Pergament, auf Tierleder geschrieben. Und da gab es Leute, die mit großer Sorgfalt die Schriften abgeschrieben haben. Ganze Bücher der Bibel, und dann wurden die teuer verkauft. Und das dauerte ja lange, bis man den Propheten Jesaja geschrieben hatte. 66 Kapitel. Man fand in Qumran 1948 eine 7,34 Meter lange Pergamentrolle, die Jesaja-Rolle. Und diese Jesaja-Rolle, die er gekauft hat, muss eine griechische Abschrift, die sogenannte Septuaginta, gewesen sein. Und die muss sehr teuer gewesen sein. Aber dieser Kämmerer hat die Kosten nicht gescheut und er hat sie gekauft, weil er Gott finden wollte, weil er ein Vater-Kind-Verhältnis suchte. Und jetzt hatte er diese Jesaja-Rolle. Und meine Frage, wurde damit sein Suchen in Jerusalem befriedigt? Nein. Warum nicht? Weil man die Beziehung zu Gott nicht mit Geld kaufen kann und sein Reichtum konnte ihn ja auch nicht glücklich machen. Die Priester konnten ihm auch keine Auskunft geben. Ihr Lieben, es gab Zeiten, wo Priester durchs Land gezogen sind zur Zeit des Ablasshandels und die haben den Leuten gesagt, wenn das Geld im Kasten klingt, die Seele aus dem Fegefeuer springt. Ihr Lieben, das war Betrug. Weil die Bibel das an keiner Stelle so sagt. Und Gottes Wort ist unfehlbar. Alle 66 Bücher des Alten und Neuen Testaments haben im Urtext die vollständige, durch den Heiligen Geist inspirierte, fehlerlos, irrtumslos und zeitlos gültige, für alle Menschen verbindliche Wahrheit des Wortes Gottes. Und wer sagt, die Bibel haben ja nur Menschen geschrieben oder die Bibel ist nicht Gottes Wort, wer das sagt, wird nie zum Frieden mit Gott kommen. Und das wird auch diesem Mann klar geworden sein. Die Priester konnten ihm nicht helfen. Und so mag er vielleicht gedacht haben, diese Jesaja-Rolle, da finde ich vielleicht etwas, die kann vielleicht helfen. Wenn ich das lese, werde ich vielleicht wissen, wie ich zum Frieden komme. Und während er enttäuscht von Jerusalem wieder heimwärts gefahren ist, fing er an, in dieser Jesaja-Rolle zu lesen. Und wer den Propheten Jesaja schon einmal gelesen hat, weiß, da stehen wunderbare Wahrheiten drin. Zum Beispiel Jesaja 9, Vers 5. Denn ein Kind ist uns geboren, ein Sohn uns gegeben und die Herrschaft ruht auf seiner Schulter. Und man nennt seinen Namen wunderbarer Ratgeber, starker Gott, Vater der Ewigkeit, Fürst des Friedens. Das mag er gelesen haben. Und er mag gedacht haben, von wem ist hier die Rede? Und er las weiter und weiter und dann kommt er zum leidenden Gottesknecht in Jesaja 53. Das ist natürlich die Krone der Prophetie im Propheten Jesaja. Aber er verstand nichts. Und schaut, wie gut ist doch Gott. Er hatte den Anfang schon gemacht. Er hat ein Suchen in das Herz dieses Menschen hineingelegt. Denn die Bibel sagt, da ist keiner, der Gott sucht. Da ist keiner, der von sich aus auf die Idee kommt, nach Gott zu suchen. Römer 3, Vers 11. Niemand von uns kam auf die Idee, Gott zu suchen. Er hat den Anfang gemacht. Er hat ein Ziehen gewirkt. Er sucht uns aus lauter Liebe. Aber Gott ist es auch, der dann ein Werkzeug bereithält. Bei mir war es mein Religionslehrer, der ein Zeugnis abgelegt hat im Unterricht, als mich das überhaupt nicht interessierte. Aber dann, als die Stunde kam, wo ich diese Frage hatte, warum lebe ich eigentlich? Das waren 16 Jahre später, gingen meine Gedanken zurück ins Schulzimmer und ich wusste, mit ihm muss ich reden. Und so kam ich zum Glauben. Gott ist es, der eben auch ein Werkzeug bereithält, wenn ein Mensch nach dem Sinn des Lebens fragt. Und jetzt begegnet Gott dem Philippus und er sagt, steh auf, ein Auftrag, ein Ziel, geh nach Süden. Du musst diesen öden Weg gehen, der nach Gaza hinabführt. Vers 26. Man sagt, nach Gaza hat es damals zwei Wege gegeben. Ein Weg, das war eine Handelsstraße, eine breite Straße, die von vielen benutzt wurde. Und dann gab es einen schmalen Weg, einen sehr öden Weg, der von wenigen Leuten benutzt wurde. Und Gott sagt, geh diesen öden Weg. Der Philippus, der Evangelist, war gehorsam. Er ging. Und man sagt, dass diese beiden Wege sich an irgendeiner Stelle gekreuzt haben. Dieser breite Weg und dieser schmale Weg. Und exakt an dieser Stelle haben sich die beiden getroffen. Philippus und dieser Wagen. Ihr Lieben, das war Präzisionsarbeit Gottes. Und da sagt ihm der Geist Gottes, Vers 29, tritt hinzu und schließe dich diesem Wagen an. Hier ist ein Mensch, der braucht Hilfe. Der weiß nicht mehr weiter. Haben wir solche Dinge schon einmal erlebt? Ich möchte mal ein Beispiel aus meiner Erfahrung sagen. Es war im Jahre 2009. Im September, ich war auf der Bibelschule in Beatenberg, da kam die Nachricht, mein Vater ist ganz schwer verunglückt mit dem Mountainbike. Er hatte einen Halswirbelbruch, eine inkomplette Tetraplegie, das ist, man spürt nichts mehr von der Schulter weg. Aber inkomplett, das heißt, man kann therapiert werden. Er lag dann in Nottwil, war furchtbar zugerichtet auch. Und dann bin ich natürlich so bald als möglich dahin gegangen. Es war, meine ich, am Mittwoch. Und wir hatten als Aufgabe für den Unterricht in Timotheus und Titus einen Kommentar zu lesen. Und ich habe dann gedacht, ja, das ist ja gut, dann kann ich auf der Reise noch diese Aufgabe dann auch machen. Und ich wollte einen Timotheus-Kommentar in der Bibliothek holen. Aber alle Studenten waren schneller als ich, es hatte keinen Timotheus Kommentar mehr. Dann musste ich halt einen Titus Kommentar mit auf die Reise nehmen. Ich habe dann meinen Vater besucht. Es war eine ganz intensive Zeit damals. Und dann musste ich mich irgendwann auf den Rückweg machen. Und ich hatte dann umsteigen müssen in Bern. Und dann habe ich um ein Haar den Anschlusszug verpasst. Und in dem Moment war mir klar, Gott will das vielleicht so. Seine Führung. Und dann musste ich dann noch einmal umsteigen und dann bin ich im Wartesaal dort gesessen, habe dann meinen Titus-Kommentar genommen, gelesen. Plötzlich ein Mann, der mir gegenüber sitzt, Titusbrief. Geht's da um die Bibel? Ja, da geht's um die Bibel. Ja, ich habe auch schon so ein bisschen angefangen und so. Wir kamen ins Gespräch, er hatte denselben Weg. Wir sind dann im Zug Richtung Interlaken zusammengesessen und plötzlich beginnt er zu erzählen. Ich möchte unbedingt diesen Gott finden. Aber irgendwie, ich bin wie angekettet. Und dann sagte ich ihm, das erkläre ich dir gerne. Wir sind dann in Interlaken noch zum Kaffee, haben uns da ausgetauscht. Ich habe ihm erzählt, dass ich im Auto ihm den Heilsweg erkläre. Und als wir dann bezahlen wollten, sagte er, aber das erklärst du mir jetzt noch, gell? Ja, natürlich. Wir haben uns zusammen ins Fahrzeug gesetzt und ich habe ihn an deiner Zeichnung, das mache ich immer so, wenn Menschen kommen, einfach gezeigt, was die Bibel über Errettung sagt. Er hat's verstanden. Und ich fragte, möchtest du das? Ja, das möchte ich. Und er hat sich bekehrt. Er hat Jesus aufgenommen. Und dann hat er gedankt, zum ersten Mal, dem Herrn für seine Errettung. Und dann sagte er doch was ganz Interessantes. Wenn sie nicht einen Titus-Kommentar oder Titusbrief gehabt hätten, ich hätte sie nicht angesprochen. Ich wollte den Timotheus-Kommentar mitnehmen. Präzisionsarbeit Gottes. Anderes Beispiel, es war in einer Evangelisation in Heidelberg. Das war ganz interessant. Wir begannen am Sonntag und endeten am Mittwoch. Und jetzt am Mittwoch war es so, das war der Abschluss, und eine Anwältin aus der Umgebung, die hatte bereits angefangen, die Bibel zu lesen, und sie hat da sich informiert, wo gibt's eine Bibelstunde, und in der Gemeinde sah sie, da gibt's Bibelstunde. Und sie kam eigentlich zur Bibelstunde. Und jetzt hört sie das Evangelium. Ganz einfach. Und dann kommt der Ruf zur Entscheidung, ich habe dann eingeladen in einen Raum, und plötzlich saß die mit anderen Menschen da. Ich habe dann gefragt, ja, wie sind Sie hierher gekommen? Sind Sie eingeladen worden? Ja, also, ich bin ja völlig überrascht. Ich wollte eigentlich eine Bibelstunde und so. Und an diesem Abend fand sie den lebendigen Gott. Sie nahm Jesus als ihren Retter an. Auch Präzisionsarbeit Gottes. Und dass vielleicht gerade du heute hier sitzt, oder von zu Hause diese Botschaft hörst. Das hat Gott so geführt. Wisst ihr, das sind manchmal Wege, die wir auf den ersten Blick nicht verstehen. Und es mag auch für Philippus irgendwie sonderbar gewesen sein, als er hörte, geh diese öde Straße nach Gaza. Und es mögen schon Tage vergangen sein, da sagt der Geist Gottes ganz klar, schau mal, dieser Wagen, der hier ankommt, da ist ein Mann, der braucht Hilfe. Und genau an der Stelle, wo der angekommen war, wo die Rede vom Lamm Gottes ist, das die Sünde der Welt hinwegnimmt, war er ins Fragen gekommen. Von wem sagt das der Prophet? Von sich selbst oder von einem anderen? Und das ist der Punkt, wo Philippus ihm das Evangelium von Jesus Christus verkündigen kann. Präzisionsarbeit Gottes. Philippus ist gerufen, diesem Kämmerer die Augen zu öffnen. Und wo wird er angefangen haben? Er wird ihm ganz klar gesagt haben, dass der Messias Jesus in Jerusalem gestorben ist. Dass die Juden ihn verworfen haben und dass er das Lamm Gottes ist, das die Sünde wegnimmt. Ihr Lieben, das ist die lebendige Hoffnung für alle, die suchend sind. Und Gott lässt den Suchenden finden. In Sprüche 2, Vers 7, dem Aufrichtigen lässt er es gelingen. Er verstößt keinen, der aufrichtig zu ihm kommt, auch heute noch. Und er möchte ja, dass alle zum lebendigen Glauben kommen. Es war in einer Evangelisation, auch in Deutschland, da war eine Familie, also junger Mann mit Frau und Kinder, die Eltern waren gläubig. Jetzt die Mutter auch, die Oma der Kinder auch gläubig, der Opa nicht. Aber was hat der sich eingesetzt von der humanitären Arbeit? Er war LKW-Fahrer, er war pensioniert. Den konnte man anrufen, der war immer da. Der hat so viel Gutes getan, aber er war nicht bekehrt. Und man hat sehr für ihn gebetet. Er hat manche Evangelisation miterlebt, aber sich nie entschieden. Und er hat dann über den Livestream die Vorträge von zu Hause mit angehört. Und jetzt am Sonntag kam er in die Versammlung. Und noch mehr, er kam in die Aussprache. Und dann hat er ausgepackt, unter Tränen, seine Sünden Jesus bekannt und Jesus aufgenommen. Sein Sohn hat mir später eine E-Mail geschrieben. Mein Vater hat sich die Vorträge zusammen mit meiner Mutter im Livestream angeschaut. Am Sonntag war es soweit. Er ist zusammen mit meiner Mutter in den Gottesdienst gekommen. Als ich ihn dann im Gottesdienst sah, war ich sehr dankbar und musste fest im Inneren für ihn beten. An diesem Tag sind so viele Gebete erhört worden. Mein Vater kannte schon lange den richtigen Weg, aber er hat es einfach nicht geschafft, diesen Weg zu gehen. Am Sonntag hat er den Mut von Gott bekommen, in die Seelsorge zu gehen, Jesus in sein Leben aufzunehmen. In unserer Familie ist ein großes Wunder geschehen. Gott sei Dank. In dieser Woche haben sich auch unsere beiden Jungs bekehrt. Mein Sohn 8 Jahre, der andere 6 Jahre. An diesem Abend war meine Frau mit den beiden Jungs im Gottesdienst und als der eine runtergehen wollte, hat sich auch der andere mit angeschlossen. Dafür sind wir auch als Familie unglaublich dankbar. Als sie dann nach Hause kamen, waren beide Jungs glücklich. Und der eine sagte, Papa, ich habe ein Ticket für den Himmel bekommen. Ist es nicht wunderbar? Und ich weiß, auch heute sind Leute hier, die sind noch nicht den Schritt gegangen. Die sind noch nicht zu Jesus gekommen. Sie haben noch keinen Frieden mit Gott. Dann komm doch heute. Mach es heute. Wie wird ein Mensch gerettet? Indem er sich bekehrt und Jesus Christus bewusst einlädt. Herr Jesus, vergib mir alle meine Sünden. Alle, die ich weiß, aber auch die ich nicht mehr weiß. Man muss gar nicht alle aufzählen, dann wäre ich heute noch dran. Das geht ganz schnell. Dann werden sie ausgelöscht, Kraft des Blutes Jesu Christi, dann stehe ich da, wie wenn ich noch nie gesündigt habe. Aber dann darf ich in einem zweiten Schritt Jesus sagen, Herr Jesus, die Bibel sagt, wer dich aufnimmt, wird gerettet, wird ein Kind Gottes, wird von Neuem geboren. Darum lade ich dich ein, komm du jetzt in mein Leben hinein. Ich öffne dir mein Herz, ich nehme dich im Glauben auf, komm du in mein Herz hinein. Übernimm du die Herrschaft in meinem Leben. Und dann geschieht es. Ihr Lieben, die Bibel sagt, es gibt nur einen einzigen Weg, auf dem wir gerettet werden können. Und diesen Weg, den darf Philippus dem Kämmerer verkünden. Jesus selber hat ja gesagt, ich bin der Weg und die Wahrheit und das Leben. Niemand kommt zum Vater außer durch mich. Und warum Jesus eben dieser einzige Weg ist, das steht eben so wunderbar in Jesaja 53. Und da möchte ich ein paar Verse uns vorlesen ab Vers 4. Jedoch unsere Krankheiten, er hat sie getragen, und unsere Schmerzen, er hat sie auf sich geladen. Wir aber, wir hielten ihn für bestraft, von Gott geschlagen und niedergebeugt, doch er war durchbohrt um unserer Vergehen willen, zerschlagen um unserer Sünden willen. Die Strafe lag auf ihm zu unserem Frieden, und durch seine Striemen ist uns Heilung geworden. Wir alle irrten umher wie Schafe, wir wandten uns jeder auf seinen eigenen Weg, aber der Herr ließ ihn treffen, unser aller Schuld. Er wurde misshandelt, aber er beugte sich und tat seinen Mund nicht auf, wie das Lamm, das zur Schlachtung geführt wird, und wie ein Schaf, das stumm ist vor seinen Scheren, und er tat seinen Mund nicht auf. Diese Stelle hat der Kämmerer gelesen. Wer ist dieses Lamm, das die Schuld der ganzen Welt wegnimmt? Aber er hat es nicht verstanden. Und Philippus, der Evangelist, stellt ihm die Frage, verstehst du auch, was du liest? Ja, wie könnte ich denn, wenn ich jemand mich anleite. Und ich stelle mir vor, wie dieser Philippus mit großer Freude ihm den ganzen Ratschluss Gottes verkündigt hat. Er wird ihm erklärt haben, der lebendige Gott, der Himmel und Erde geschaffen hat, das ist der Gott Israels. Er wird auch von Sünde gesprochen haben und er wird ihm ganz deutlich gesagt haben, was Sünde ist. Sünde ist Verbrechen gegen Gott. Und bereits ein böser Gedanke ist Sünde. Und da müssen wir doch alle bekennen, dass wir Sünder sind. Die Bibel sagt, da ist keiner, der gerecht ist, auch nicht ein einziger. Römer 3 und 10 und 3, 23, alle haben gesündigt und sie sind ausgeschlossen von der Herrlichkeit Gottes. Und das muss diesem Kämmerer auch deutlich geworden sein, ich bin ein Sünder, ich bin verloren, wer kann mich retten? Und dann wird Philippus ihm deutlich gemacht haben, der Sohn Gottes kam in diese Welt, um Sünder selig zu machen. Und wie sich alle alttestamentliche Prophetie auf den kommenden Erlöser in diesem Jesus von Nazareth wortwörtlich erfüllt hat. Er ist das Lamm. Und dann wird er von Golgatha gesprochen haben. Dieses Kreuzesgeschehen ihm ganz lebendig geschildert haben. Wie er angenagelt war, zerschlagen war, furchtbar zugerichtet, Blut überströmt und wie er dann gebetet hat, Vater, vergib ihnen, denn sie wissen nicht, was sie tun. Und wie er auch ausgerufen hat, mein Gott, warum hast du mich verlassen? Er wird ihm deutlich gemacht haben, auch wegen deiner Sünde musste Jesus sterben, damit dir geholfen werden kann. Er wird ihm das ganz praktisch vor Augen geführt haben. Und der Kämmerer hat ganz gut hingehört und er hat es verstanden. Er wusste, ich brauche Hilfe. Ich bin überzeugt, Philippus hat ihm alles gesagt, was nötig war. Den ganzen Ratschluss Gottes hat er ihm verkündigt. Und er hat auch ganz klar gesagt, wenn du deine Sünden bekennst, wenn du Jesus alles sagst und ihm dankst, dass er für dich gestorben und auferstanden ist, kannst du gerettet werden. Dann schenkt dir Jesus Vergebung, dann schenkt er dir seinen göttlichen Frieden. Und er wird das aufgesaugt haben wie ein trockener Schwamm. Weil er das suchte und weil er aufrichtig war, ließ Gott sich finden. Und Philippus wird ihm auch gesagt haben, wie Jesus befohlen hat, die zu taufen, die an ihn gläubig geworden sind, damit sie eben ihren Glauben an ihn vor der sichtbaren, aber auch vor der unsichtbaren Welt bezeugen. Und ihr Lieben, das gehört ja mit zu einer echten Bekehrung, das Heraustreten zu Christus. Und Philippus sagt ihm, wenn du von ganzem Herzen glaubst, ist es erlaubt, dass du getauft werden kannst. Und er antwortet, ich glaube, dass Jesus Christus der Sohn Gottes ist. Das heißt, ich glaube, dass Jesus Christus in diese Welt gekommen ist, um auch meine Sünde auf sich zu nehmen und dafür den Preis zu zahlen. Und dass er auch für mich auferstanden ist, dass ich seine Gerechtigkeit dadurch empfangen kann. Dass die Tore des Himmels für jeden offen sind, der zu Jesus kommt, der gerettet werden will. Und wir lesen dann im Text, wie der Kämmerer sagt, im Vers 36, siehe, da ist Wasser, ich möchte getauft werden. Ja, was bekennt denn ein Mensch, der sich taufen lässt? Also vom Griechischen her heißt das untertauchen. Er bekennt, mein alter Mensch ist mit Jesus gekreuzigt. Gestorben, begraben und auferstanden mit ihm zu einem neuen Leben. Eigentlich ist die Taufe die Beerdigung meines alten Menschen, meiner alten Gesinnung, meines alten Ichs. Mehr oder weniger ist die Taufe nicht. Die Taufe macht uns nicht zu einem Gottes Kind? Nein, muss man auch wieder deutlich sagen heute. Aber die Taufe ist die Bestätigung, dass ich ein Kind Gottes bin. Und das wollte dieser Kämmerer. Das will ich jetzt vor dem ganzen Himmel bezeugen, dass Jesus Christus mein Retter ist. Er hat meine ganze Schuld vergeben. Mein Suchen ist zu Ende. Und jetzt konnte er einstimmen in dieses Lied. Welch Glück ist erlöst zu sein, Herr, durch dein Blut. Und sie stiegen hinab. Philippus taufte ihm, der Himmel war Zeuge.

war ziemlich nervös vor den Menschen, wie ich zum Glauben kam. Aber dann kam so eine Freude und ich bin dann auch meinen Weg voller Freude weitergegangen. Zum öffentlichen Bekenntnis stellt sich Gott. Also wenn du noch nicht getauft bist, gläubig bist, lass dich bei der nächsten Gelegenheit taufen. Wenn Fragen sind, frage die Verantwortlichen, die können dir alles erklären. Spurgeon sagt, dass seine Schüchternheit im Blick auf das Bekenntnis zu Jesus mit seiner Taufe beendet war. In seiner Biografie kann man es nachlesen, kurz vor dem 16. Altersjahr, so beschreibt er es, als ich ein paar Schritte hinein in das Wasser getan hatte und all die Menschen sah, hatte ich ein Gefühl, als ob Himmel und Erde und Hölle auf mich starrten. Aber ich schämte mich nicht. Ich gab mich als Nachfolger des Lammes hin in den Tod. Meine Ängstlichkeit war wie weggeblasen. Sie floss mit dem Strom weg ins Meer. Sie muss von den Fischen gefressen worden sein, denn seither habe ich nichts dergleichen mehr gefühlt. Auch löste die Taufe meine Zunge. Von diesem Tag an konnte ich nicht mehr stillschweigen. Dort im Largfluss verlor ich 1000 Ängste und stellte fest, dass es stimmt, wer seine Gebote hält, der hat großen Lohn. Das hat der Kämmerer auch erlebt. Vers 39, er zog seinen Weg mit großer Freude, weil er wusste, ich bin begnadigt. Ich gehöre dem lebendigen Gott, ich bin erlöst durch des Lammes Blut, mir ist vergeben. Sicherlich hat er es auch in seiner Heimat bekannt, es gibt nur einen Weg zum Frieden mit Gott. Und dieser eine Weg führt über Jesus Christus. Wer ihn annimmt, wird wiedergeboren, wird gerettet. Noch ein letzter Gedanke. Der Kämmerer fuhr mit großer Freude zurück nach Äthiopien. Und von Philippus lesen wir, der Geist des Herrn entrückte den Philippus und man fand ihn in Ashdod und er zog hindurch und evangelisierte weiter. Die Entrückung. Plötzlich. In einem Nu. In einem Atomos. Es soll uns ein Bild auf die Entrückung der Gemeinde sein. In einem Augenblick wird es geschehen. Darf ich dich fragen, bist du dabei? Wenn nicht, dann eile. Denn schon bald erschallt die Posaune. Und dann werden die Gläubigen entrückt werden. Und dann gehen die schlimmsten Gerichte über diese Erde. Sie brechen herein. Auf der einen Seite wird große Freude sein. Wir werden alle Zeit beim Herrn sein. Auf der anderen Seite wird große Traurigkeit sein. Wenn du noch kein Eigentum Jesu bist, komm doch heute. Die Bibel sagt, wer Jesus hat, hat das Leben. Wer Jesus nicht hat, hat das Leben nicht. Wer an Jesus glaubt, wird nicht gerichtet. Wer nicht an Jesus glaubt, wird gerichtet. Darf ich dich fragen, bist du gerettet? Bist du bekehrt? Bist du von Neuem geboren? Bist du bereit, Gott zu begegnen? Wenn nicht, bleib heute zurück. Ich lade dich ganz herzlich ein. Ich stelle da keine peinlichen Fragen. Ich werde die Zeichnung erklären. Das wird einfach und verständlich sein. Kinder können sich bekehren. Jugendliche, Erwachsene, auch ältere Leute. Und wenn du das heute möchtest, du wirst es erleben. Was ich damals erlebt habe, was viele hier bezeugen können. Es war die Stunde meines Lebens. Zusammenfassend, es gibt eine Suche, die sich lohnt. Die Antwort auf all unsere Sehnsüchte, auf unser Verlangen nach wirklichem Leben, nach echtem Leben, finden wir einzig und allein in der Person Jesu Christi. Er schenkt das ewige Leben und bleibendes Glück.

0: Lieber Mann, der du noch nicht bekehrt bist, mach doch den Schritt heute über die Grenze. Jesus sagt, dränget sie hinein, ruft sie eindringlich zur Entscheidung. Liebe Frauen, die ihr noch nicht entschieden seid, Frauen sind oft mutiger, wenn es um solch eine Entscheidung geht. Ihr lieben jungen Leute, junge Männer, junge Frauen, es braucht heute junge Leute, die ganz für Jesus leben, um eure Generation zu erreichen, dass ihr aus der Kraft des Heiligen Geistes seine Zeugen sind. Und ich bin überzeugt, es ist letzte Zeit. Wir müssen nicht unser eigenes Leben verwirklichen. Jesus kann heute zur Entrückung kommen. Oh, kommt doch, tut den Schritt über die Grenze. Vielleicht sind noch Fragen, wir können alles klären und dann im Gebet gemeinsam vor diesen wunderbaren Herrn kommen. Ich kann ein Gebet vorsagen, das kann eine Hilfe sein. Du darfst dieses Gebet zu deinem eigenen Gebet machen und Jesus wird ein aufrichtiges Gebet ganz bestimmt erhören. Oh, ich hoffe, dass an diesem Morgen viele diesen Schritt tun. Und wenn du schon gläubig bist, vielleicht einen wunderbaren Anfang erlebt hast, aber Dinge sind einfach wichtiger geworden. Du hast keine Zeit mehr zum Bibellesen, fürs Gebet. Das ist ja entscheidend, wie wir es von Stefano gehört haben, dass wir wachsen, dass wir Erlebnisse haben mit Jesus. Wenn das nicht mehr so ist, dann mach doch einen neuen Anfang heute. Weihe dich neu, Jesus. Wir haben genügend Mitarbeiter. Du kannst in ein persönliches Gespräch kommen. Einfach die Dinge, die dir jetzt bewusst sind, Jesus bringen. Er vergibt das, was wir bekennen, was wir ins Licht bringen. Und dann bitte ihn, dass er sich neu erfüllt. Und er wird es tun. Und dann gehst du neu gestärkt deinen Weg weiter mit Jesus. Auch du darfst heute kommen. Amen. Ich möchte mit uns beten. Herr Jesus, ich danke dir für diesen wunderbaren Morgen. Ein Tag, den du gemacht hast, den wir erleben dürfen mit dir. Hab Dank, Herr, für alles, was wir gehört haben. Die herrlichen Lieder, das Zeugnis, die Einleitung und dein Wort. Und ich bitte dich, Herr Jesus, für die, die da sind, oder zu Hause, oder im unteren Bereich, die noch nicht gerettet sind. O Herr, gib ihnen den Mut, überwinde sie mit deiner Liebe, dass sie das erleben, was dieser Kämmerer erleben durfte, der mit großer Freude seinen weiteren Weg ziehen konnte. Hilf auch mir, Herr, bei den Erklärungen, dass es einfach und verständlich ist und dass auch heute Morgen der Himmel jubelt über Menschen, die gerettet werden. Hab Dank von ganzem Herzen. Und ich möchte auch um deinen Segen bitten für die Gemeinde hier, für die Leitenden, für die, die hinausgehen. Gib ihnen immer wieder neu die Kraft und deinen Segen, dass sie noch viele für dich gewinnen. Hab Dank, Herr, von ganzem Herzen. Amen.
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1: Ich bin Jerome Nussbaum. Deutschland steht vor einem besonderen Himmelsspektakel. Heute Abend ab kurz nach 19 Uhr ist eine partielle Sonnenfinsternis zu sehen. Im Südwesten zu rund 90%. Wolken sollen dabei nirgendwo die Sicht trüben. Die höchste Verdunkelung wird kurz vor Sonnenuntergang erreicht. Deshalb lohnt es sich, von erhöhten Standorten aus zu beobachten. Unbedingt mit einer speziellen Brille, um Augenschäden zu vermeiden. Ein paar Stunden später folgt dann noch bei Neumond und absoluter Dunkelheit der Höhepunkt des Perseidenstroms, also eines Sternschnuppenschauers. Wegen des extremen Niedrigwassers in deutschen Flüssen wie dem Rhein schalten sich die Verkehrsminister von Bund und Ländern heute zu einer Sonderkonferenz zusammen. Bundesverkehrsminister Bilger will mit seinen Länderkollegen über weitere Maßnahmen beraten.
2: Es soll etwa um den Umgang mit bestimmten Gütern gehen, die nicht länger in den Häfen gelagert werden können. Bilger sagte vorab, die Situation sei weiter sehr angespannt. Man müsse davon ausgehen, dass Probleme mit Niedrigwasser noch den gesamten August bestehen blieben. Versorgungsengpässe sieht er derzeit aber nicht. Nach Nordrhein-Westfalen und unter anderem auch Mecklenburg-Vorpommern haben gestern etwa auch Hamburg und Hessen das Sonntagsfahrverbot für Lastwagen ausgesetzt. Damit gelten inzwischen in allen westdeutschen Ländern Ausnahmen, um mehr Güter auf die Straßen zu bringen. Noah Ulrich, Redaktion.
1: Am Flughafen von Hannover ist der Flugbetrieb nach einer Drohnensichtung vergangene Nacht zeitweise eingestellt worden. 6 Passagierflüge seien dadurch verspätet gestartet, sagte eine Flughafensprecherin. Zudem wurde eine Frachtmaschine umgeleitet. Die Probleme bestanden demnach für 1,5 Stunden. Laut Bundespolizei laufen die Ermittlungen. Unklar ist, ob möglicherweise ein Zusammenhang zu dem Drohnenvorfall am Leipziger Flughafen besteht. Die Bundesanwaltschaft ermittelt 2 Wochen nach dem Anschlag auf den Berliner CSD nicht weiter gegen den danach erschossenen Abdul B. Das Verfahren wurde formal eingestellt, hieß es.
3: Der Tatverdächtige war bei der Festnahme von Polizeischüssen tödlich getroffen worden. Die Vorwürfe gegen ihn lauteten laut Bundesanwaltschaft auf Verdacht des Mordes und des versuchten Mordes. Ermittlungen gegen mögliche Hintermänner laufen allerdings weiter. Nach den bisherigen Erkenntnissen war es Abdul B., der am 25. Juli am Rande des Christopher Street Days mit einem Transporter im ungesicherten Bereich des Berliner Tiergartens in eine Menschenmenge fuhr. Eine Frau kam dadurch ums Leben. 31 Menschen wurden verletzt, 4 von ihnen lebensgefährlich. Ulrike Klein, Redaktion.
1: Bei der Leichtathletik-EM in Birmingham hat es weitere Medaillen für Deutschland gegeben. Sprinter Owen Ansah holte Bronze im 100-Meter-Finale. Bei den Hammerwerfern konnte sich Merlin Hummel Silber sichern. Und bei der Schwimm-WM in Paris gewann Isabel Gose über 800 Meter Freistil ebenfalls die Silbermedaille.
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1: Die Temperaturen liegen im Moment in Köln und in Bonn bei 15 Grad, 9 messen wir in Hamburg, 10 sind es in Bremen, Berlin und Dresden 14 Grad, Frankfurt am Main 17, Stuttgart 18 Grad, München 17, Erfurt 14 und Münster 13 Grad. Heute ist es verbreitet sonnig, im Norden und Nordosten sind zunächst einige Wolken dabei, später soll es aber auch dort auflockern und es bleibt trocken bei Höchstwerten zwischen 20 und 26 Grad im Norden, sonst zwischen 26 und 34 Grad mit den höchsten Werten im Südwesten.
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0: 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Guten Morgen und herzlich willkommen. Hören Sie nun einen Beitrag von Walter Krug.
1: Elia, ein Mann beruft im Auftrag Gottes. Liebe Zuhörer, es gibt Tage in unserem Leben, die gefallen uns wirklich nicht. Wir sind bedrückt und wissen oft nicht, wie es weitergehen soll. Auch Elia kennt diese Tage und Situationen in seinem Leben. Aber wieder einmal lernt er, gehorsam zu sein und auf Gottes Weisung zu achten. Wir lesen in 1. Könige 19, 19 bis 21. Und Elia ging von dort weg und fand Elisa, den Sohn Schafats, als er pflügte mit 12 Jochen vor sich her. Und er war selbst bei dem 12. Und Elia ging zu ihm und warf seinen Mantel über ihn. Und er verließ die Rinder und lief Elia nach und sprach, »Lass mich meinen Vater und meine Mutter küssen, dann will ich dir nachfolgen.« Er sprach zu ihm, »Wohlan, kehre um, bedenke, was ich dir getan habe.« Und Elisa wandte sich von ihm weg und nahm ein Joch Rinder und opferte es, und mit den Jochen der Rinder kochte er das Fleisch und gab's den Leuten, dass sie aßen. Und er machte sich auf und folgte Elia nach und diente ihm. Fürwahr ein rabenschwarzer Tag. An diesem Tag gab Gott Elia 3 Aufträge. Er sollte Hasael zum König von Syrien salben, Jehu zum König von Israel berufen und Elisa zum Propheten an seiner Stadt. Ein Auftrag war schwerer als der andere. Elisa zum Nachfolger zu berufen heißt, Elia ist in seinem Amt abgesetzt. Was für schwere und schmerzliche Gedanken mögen wohl Elia umgetrieben haben, als er sich auf den langen Weg zurück durch die Wüste machte. Nun sollte er einen anderen für das Prophetenamt berufen. So schwer es Elia auch fiel, er machte sich auf, um Elisa zu suchen. Erstens, Auswahl in Vers 19. Zurücktreten und einen anderen an den Platz lassen, den man selbst eingenommen hat, das ist nicht leicht. Aber Elia hat es ausgeführt. Er machte sich auf die Suche nach Elisa. Gott gehorsam, bis er den Unbekannten findet. Er ging vielleicht zuerst zum Vater Schafat. Der schickte ihn auf den Acker. Dort wurde mit 12 Jochen gepflügt, wobei Elisa selbst beim letzten Gespann war und Hand anlegte. Das zeigt einmal, dass die Familie nicht arm war und zum anderen, dass Elisa ein fleißiger Mann war. Elisa war sich nicht zu schade für diese harte Arbeit. Wer aber im Geringsten treu ist, den kann Gott Größeres anvertrauen. Gott beruft also keine Arbeit scheuen. Gott kann auch keine Menschen gebrauchen, die sich selbst empfehlen und anbieten. Er beruft Menschen, die im Kleinen treu sind. Vorbei an allen Propheten und theologischen Schulen. Wir brauchen uns selbst nicht anzubieten und bei Gott in Erinnerung zu bringen, als ob er uns übersehen hätte. Er weiß, wo wir leben und was wir tun. Und wenn er uns ganz haben will für seinen Dienst und uns gebrauchen kann, dann weiß er auch, uns zu finden, egal wo wir sind. Zweitens, Berufung. Die Verse 19 und 20 sprechen davon. Der Mantel war das äußere Zeichen für das prophetische Amt. Mit diesem Mantel bedeckt zu werden, war eine klare Berufung. Dies verstand Elisa sofort. Welche Gedanken werden Elia dabei begleitet haben? Dieses Amt war ihm Freude und Ehre, Begegnung mit Gott, Sendung, Bevollmächtigung. Und nun begleitet er einen anderen mit seinem Amt. Diesen Mantel auszuziehen heißt, für Elia ein Stück seines Herzens hinzugeben. Da ist ein Gruppenleiter mit einer hervorragenden Arbeit und großem Einsatz, die er aus bestimmten Gründen abgeben muss. Da sind Mitarbeiter, die entdecken, dass Gott auch andere gebraucht. Das sind Pastoren und Hirten, die alt geworden sind und denen es schwerfällt, abzugeben. Es ist erstaunlich bei Elia. Ohne ein Wort der Klage oder Rechtfertigung gibt er dieses Amt weiter. Er bittet nicht, dass ihm das Schwere erlassen bleibt. Er ist wortlos gehorsam. Lasst uns auf den sehen, der seinen Mantel gerne widerspruchslos im Gehorsam hergab. Philipper 2 sagt, obwohl er in göttlicher Gestalt war, hielt er es nicht wie einen Raub fest, Gott gleich zu sein, sondern entäußerte sich selbst und nahm Knechtsgestalt an, wurde der Menschen gleich und durch sein ganzes Erscheinen als ein Mensch erwiesen. Unser Herr zog freiwillig den Mantel der Herrlichkeit aus und wechselte ihn mit der Knechtsgestalt um unsretwillen. Elisa ist bereit, obwohl es ihn viel kostet, den väterlichen Hof verlassen und damit viel Vermögen. Er wird ein einfacher Wanderprediger, der aus der Hand in den Mund leben wird. Aber er wägt nicht ab, denn Gott hat ihn gerufen und das ist genug. Der Dienst für Gott ist Gnade und Ehre, wichtiger als Haus und Hof. Wir wollen lernen, wie Elia den Mantel auszuziehen und wie Elisa den Mantel anzunehmen, Gott zur Verfügung. Ob er einen Auftrag gibt oder ob er uns einen Dienst entzieht. Drittens, Gehorsam. Elisa bringt ein Opfer des Dankes für alle empfangene Gnade, die Gott ihm bis heute gab. Elisa ist sicher in einem gottesfürchtigen Haus aufgewachsen. Das geht schon daraus hervor, dass seine Eltern keinen Versuch machen, ihren Sohn zurückzuhalten. Dankopfer für Vergangenheit und für die Berufung. Welch eine Gnade und Ehre, dem Herrn dienen zu dürfen. Das muss auch unser Gebet sein für unsere Kinder. Wie sieht nun diese Berufung aus? Soll jetzt der Alte dem Jüngeren dienen? Elisa verstand so die Berufung nicht. Er folgte Elia nach und diente ihm. Er hatte zunächst den Mantel zurückgegeben. Er konnte warten bis zur Stunde, wo der Mantel ihm gehörte. Aber bis dahin achtete Elisa ihn als seinen Herrn. Ob sich das Elia so vorgestellt hatte? Er sollte seinen Nachfolger einsetzen und bekommt über Jahre einen Freund und Helfer. Mit ihm konnte er sich austauschen, beten, über das Reich Gottes nachdenken. Was für ein Gnadengeschenk! Was nach Kummer aussah, wurde zur Quelle von Frieden und Freude. So sollen auch wir unseren Herrn ehren mit völligem Vertrauen und willigem Gehorsam. Jesaja 48 sagt, O, dass du auf meine Gebote gemerkt hättest, so würde dein Friede sein wie Wasserströme und deine Gerechtigkeit wie Meereswellen. Gehorsam macht das Leben reicher. Philipper 2. Er erniedrigte sich selbst und wurde gehorsam bis zum Tod, ja, zum Tod am Kreuz. Darum hat Gott ihn auch erhöht und ihm einen Namen gegeben, der über alle Namen ist. Das Schlüsselwort heißt darum. Weil Jesus gehorsam war bis zum Tod, darum wurde er erhöht. Dies gilt auch für uns, wenn wir ein Leben des Gehorsams führen.

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1: Ich bin Jerome Nussbaum. Deutschland steht vor einem besonderen Himmelsspektakel. Heute Abend ab kurz nach 19 Uhr ist eine partielle Sonnenfinsternis zu sehen. Im Südwesten zu rund 90%. Wolken sollen dabei nirgendwo die Sicht trüben. Die höchste Verdunkelung wird kurz vor Sonnenuntergang erreicht. Deshalb lohnt es sich, von erhöhten Standorten aus zu beobachten.

0: beachten, unbedingt mit einer speziellen Brille, um Augenschäden zu vermeiden. Ein paar Stunden später folgt dann noch bei Neumond und absoluter Dunkelheit der Höhepunkt des Perseidenstroms, also eines Sternschnuppenschauers. Wegen des extremen Niedrigwassers in deutschen Flüssen wie dem Rhein schalten sich die Verkehrsminister von Bund und Ländern heute zu einer Sonderkonferenz zusammen. Bundesverkehrsminister Bilger will mit seinen Länderkollegen über weitere Maßnahmen beraten.
1: Es soll etwa um den Umgang mit bestimmten Gütern gehen, die nicht länger in den Häfen gelagert werden können. Bilger sagte vorab, die Situation sei weiter sehr angespannt. Man müsse davon ausgehen, dass Probleme mit Niedrigwasser noch den gesamten August bestehen blieben. Versorgungsengpässe sieht er derzeit aber nicht. Nach Nordrhein-Westfalen und unter anderem auch Mecklenburg-Vorpommern haben gestern etwa auch Hamburg und Hessen das Sonntagsfahrverbot für Lastwagen ausgesetzt. Damit gelten inzwischen in allen westdeutschen Ländern Ausnahmen, um mehr Güter auf die Straßen zu bringen. Noah Ulrich, Redaktion.
0: Am Flughafen von Hannover ist der Flugbetrieb nach einer Drohnensichtung vergangene Nacht zeitweise eingestellt worden. 6 Passagierflüge seien dadurch verspätet gestartet, sagte eine Flughafensprecherin. Zudem wurde eine Frachtmaschine umgeleitet. Die Probleme bestanden demnach für 1,5 Stunden. Laut Bundespolizei laufen die Ermittlungen. Unklar ist, ob möglicherweise ein Zusammenhang zu dem Drohnenvorfall am Leipziger Flughafen besteht. Die Bundesanwaltschaft ermittelt 2 Wochen nach dem Anschlag auf den Berliner CSD nicht weiter gegen den danach erschossenen Abdul B. Das Verfahren wurde formal eingestellt, hieß es.
2: Der Tatverdächtige war bei der Festnahme von Polizeischüssen tödlich getroffen worden. Die Vorwürfe gegen ihn lauteten laut Bundesanwaltschaft auf Verdacht des Mordes und des versuchten Mordes. Ermittlungen gegen mögliche Hintermänner laufen allerdings weiter. Nach den bisherigen Erkenntnissen war es Abdul B., der am 25. Juli am Rande des Christopher Street Days mit einem Transporter im ungesicherten Bereich des Berliner Tiergartens in eine Menschenmenge fuhr. Eine Frau kam dadurch ums Leben. 31 Menschen wurden verletzt, 4 von ihnen lebensgefährlich. Ulrike Klein, Redaktion.
0: Bei der Leichtathletik-EM in Birmingham hat es weitere Medaillen für Deutschland gegeben. Sprinter Owen Ansah holte Bronze im 100-Meter-Finale. Bei den Hammerwerfern konnte sich Merlin Hummel Silber sichern. Und bei der Schwimm-WM in Paris gewann Isabel Gose über 800 Meter Freistil ebenfalls die Silbermedaille.
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0: Die Temperaturen liegen im Moment in Köln und in Bonn bei 15 Grad, 9 messen wir in Hamburg, 10 sind es in Bremen, Berlin und Dresden 14 Grad, Frankfurt am Main 17, Stuttgart 18 Grad, München 17, Erfurt 14 und Münster 13 Grad. Heute ist es verbreitet sonnig, im Norden und Nordosten sind zunächst einige Wolken dabei, später soll es aber auch dort auflockern und es bleibt trocken bei Höchstwerten zwischen 20 und 26 Grad im Norden, sonst zwischen 26 und 34 Grad mit den höchsten Werten im Südwesten.
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1: Mittwoch, 12. August, Tag der Jugend. Wenn wir sagen, dass wir keine Sünde haben, betrügen wir uns selbst und die Wahrheit ist nicht in uns. 1. Johannes 1, Vers 8. Time to be real. Die Social-Media-App Be Real möchte ihre User dazu herausfordern, authentische Bilder zu posten, ohne diese vorher genau auszuwählen und mit Filtern zu bearbeiten. Deshalb bekommen die User einmal am Tag zu wechselnden Zeiten eine Nachricht mit dem Inhalt Time to be real. Danach haben sie 2 Minuten Zeit, ein Foto von sich zu machen, genau dort, wo sie gerade sind. So soll bei Be Real nicht nur der Urlaub am Traumstrand, sondern das echte Leben gezeigt werden. Dass wir Menschen dazu neigen, unser Leben zu beschönigen, ist jedoch kein neues Phänomen. In Lukas 18 erzählt Jesus eine Geschichte über einen Pharisäer und einen Zöllner. Beide gingen zum Beten in den Tempel. Doch während der Pharisäer im Gebet auf seine scheinbaren Erfolge und seinen äußerlich frommen Lebensstil hinwies und voller Verachtung auf den Zöllner herabsah, war der Zöllner real. Er zeigte Gott voller Bedauern sein echtes Leben, ganz ungeschönt und ohne Filter. Er betete: Gott, sei mir Sünder gnädig. Jesu Urteil darüber, welches Gebet von Gott erhört wurde, ist eindeutig. Der Zöllner ging gerechtfertigt zurück, der Pharisäer nicht. Er macht damit deutlich, Gott können wir nichts vormachen. Denn selbst in dem perfektesten Leben gibt es Versagen, wie auch der Tagesvers zeigt. Gott wünscht sich, dass wir wie der Zöllner zu ihm kommen und ganz ehrlich sind, vor uns selbst und vor ihm. Tun wir das, so gibt Jesus uns ein wunderbares Versprechen. Wer zu mir kommt, den werde ich nicht hinausstoßen. Johannes 6, Vers 37. Egal wie groß oder klein unsere Schuld ist. Daher gilt auch für uns, time to be real. Gott fordert keine Perfektion. Er möchte uns gerade in unserem Versagen und unseren Problemen mit seiner großartigen Gnade begegnen. Die Frage zum Nachdenken. Was sind Ihre dunklen Flecken, die Sie gern verstecken? Der Tipp fürs Leben. Vor Gott müssen Sie nicht perfekt sein. Sagen Sie ihm einfach, was Ihr Herz bewegt. Die tägliche Bibellese. Psalm 32. Von David, ein Maskil. Glücklich, wem Übertretung vergeben, wem Sünde zugedeckt ist. Glücklich der Mensch, dem der Herr die Schuld nicht zurechnet und in dessen Geist kein Trug ist. Als ich schwieg, zerfielen meine Gebeine durch mein Schreien den ganzen Tag. Denn Tag und Nacht lastete auf mir deine Hand, verwandelt wurde mein Saft in Sommergluten. Ich tat dir kund meine Sünde und deckte meine Schuld nicht zu. Ich sagte, ich will dem Herrn meine Übertretungen bekennen, und du hast vergeben die Schuld meiner Sünde. Deshalb soll jeder Getreue zu dir beten, zur Zeit, da du zu finden bist. Gewiss, bei großer Wasserflut, ihn werden sie nicht erreichen. Du bist ein Bergungsort für mich, vor Bedrängnis behütest du mich, du umgibst mich mit Rettungsjubel. Ich will dich unterweisen und dich lehren den Weg, den du gehen sollst. Ich will dir raten, mein Auge ist über dir. Seid nicht wie ein Ross, wie ein Maultier ohne Verstand. Mit Zaum und Zügel ist seine Kraft zu bändigen, sonst nahen sie dir nicht. Viele Schmerzen hat der Gottlose, wer aber auf den Herrn vertraut, den umgibt er mit Gnade. Freut euch an dem Herrn und jauchzt, ihr Gerechten, und jubelt alle, ihr von Herzen Aufrichtigen.

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1: Bei einem Baron war ich mal zum Essen eingeladen. Auf seinem Schloss erzählte er mir von der Erbfolge in seiner Familie. Er ist der Erstgeborene und somit erbte er alles. Das Schloss, die Wälder und die Felder. In Namibia war ich zu Besuch bei einem Farmer. Sein Haus stand auf einer Anhöhe. Während er mit der Hand zum Horizont zeigte, meinte er, soweit du sehen kannst, das gehört alles mir. Er hatte es von seinem Vater geerbt. Bei diesen Begegnungen habe ich mir manchmal ausgemalt, wie schön es sein muss, wenn jemand etwas Wertvolles erbt. Ich war noch nie in so einer Situation. Weder nach dem Tod meines Vaters noch meines Stiefvaters habe ich etwas geerbt. Ich vermute mal, dass es vielen ähnlich geht. Wir Otto-Normalverbraucher haben eben keine große Erbschaft in Aussicht. Dabei muss es aber nicht bleiben. Es gibt ein unüberbietbares Erbe, das wartet auf alle Menschen. Dazu haben alle Zugang und das ist kein Bluff, sondern Realität. Es gibt eine Erbschaft, die uns allen in der Bibel zugesagt wird. Dort steht, wenn wir aber Gottes Kinder sind, dann sind wir auch Erben, Erben Gottes und Miterben mit Christus. Das Erbe, um das es geht, ist das Reich Gottes. Dort gibt es kein Leid, keine Tränen und keinen Tod. Das ist der Ort, wo alles gut ist. Es ist ein unüberbietbares Erbe. Wie bei jeder Erbschaft gibt es aber auch hier Bedingungen. Die stehen im Testament, im Alten und im Neuen Testament, also in der Bibel. Jesus hat die Bedingungen im Neuen Testament so zusammengefasst: Wer glaubt und getauft wird, der wird selig werden. Wer aber nicht glaubt, der wird verdammt werden.

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1: Ich bin Jerome Nussbaum. Obwohl die Ölpreise wieder deutlich gesunken sind, bleiben die Preise für Benzin und Diesel an deutschen Tankstellen auf hohem Niveau. Die Mineralölkonzerne hatten die mehr als 2 Euro pro Liter unter anderem mit dem Niedrigwasser im Rhein und deshalb weggefallenen Transporten begründet. Im Osten Deutschlands fällt diese Begründung laut ADAC aber weg.
2: Grund ist demnach unter anderem die Lage der Raffinerie in Schwedt. Sie sei nicht auf den Transport über Schiffe angewiesen, sagte ADAC-Sprecher Wagner der ARD. Dasselbe gelte für Leuna in Sachsen-Anhalt. Nach Angaben des Wirtschaftsverbands Fuels und Energie gibt es dagegen in Nordrhein-Westfalen Tanklager, die kaum noch über die Binnenschifffahrt versorgt werden könnten. Nun heißt es noch, da Kraftstoffe mit teuren Lastwagen transportiert werden müssten, seien dort höhere Spritpreise möglich. Noah Ulrich, Redaktion.
1: Die Bundesregierung will heute bei ihrer Kabinettssitzung die sogenannte Frühstartrente auf den Weg bringen. Damit soll die Altersvorsorge für junge Menschen gestärkt werden. Kinder ab 6 Jahren sollen bis zur Volljährigkeit jeden Monat 10 Euro vom Staat bekommen. Das Geld fließt in ein Vorsorgedepot, das am Kapitalmarkt angelegt ist. Eltern, Großeltern und später die Kinder selbst können das Depot um eigene Beiträge aufstellen.

0: Brocken als Ergänzung zur gesetzlichen Rente. Erstmal gilt das nur für Kinder, die 2020 geboren worden sind. In Kolumbien werden nach dem schweren Erdbeben vorgestern immer mehr Todesopfer geborgen. Deren Zahl liegt laut den Behörden inzwischen bei mindestens 240.
1: Gestern war die Rede davon, dass noch bis zu 4000 Vermisste in einer inoffiziellen Datenbank eingetragen sind. Die genaue Zahl ist aber unklar. Unter den Trümmern eingestürzter Gebäude werden noch zahlreiche Verschüttete vermutet. Einsatzkräfte und Freiwillige suchen nach ihnen. Laut Caritas fehlt es vor Ort an vielem. Wichtig seien eine medizinische Versorgung, Lebensmittel und Unterkünfte für die Menschen, die ihre Häuser verloren haben. Die Helfer seien dringend auf Spenden angewiesen. Ulrike Klein, Redaktion.
0: Die Ukraine hat nach Angaben von Präsident Zelensky US-Unterhändlern Vorschläge für ein Kriegsende mit Russland übergeben. Inwieweit er auf die bisherigen Forderungen aus Moskau eingeht, blieb offen. In einer Videobotschaft sagte er, Ziel sei es, dass sich Moskau auf ein Ende des Krieges vorbereite, anstatt ihn in die Länge zu ziehen. Durch russische Luftangriffe auf das Gebiet Odessa und die Stadt Saporischschja waren gestern mindestens 9 Menschen ums Leben gekommen. Ab kurz nach 19 Uhr heute Abend ist über Deutschland eine partielle Sonnenfinsternis zu beobachten. Der Mond wird die Sonne bis kurz vor Sonnenuntergang teils bis zu 90% verdunkeln, darunter in Freiburg im Breisgau. Die maximale Verdunkelung wird dort 20.18 Uhr erreicht. In Rostock etwa ist es schon 20.07 Uhr soweit, da aber nur zu 84%.
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0: Wir schauen auf die aktuellen Temperaturen. Köln und Bonn 17 Grad, Hamburg 12, Bremen 13, in Berlin und Dresden messen wir 16 Grad, in Frankfurt am Main 19, Stuttgart 20, München 18 Grad, Erfurt und Münster jeweils 16. Heute ist es verbreitet sonnig, im Norden und Nordosten sind zunächst einige Wolken dabei, später soll es aber auch dort auflockern und es bleibt trocken bei Höchstwerten zwischen 20 und 26 Grad im Norden, sonst zwischen 26 und 34 Grad mit den höchsten Werten im Südwesten.
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0: 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Guten Morgen und herzlich willkommen. Es folgt ein Beitrag von Walter Krug.
1: Elia, ein Mann beruft im Auftrag Gottes. Liebe Zuhörer, es gibt Tage in unserem Leben, die gefallen uns wirklich nicht. Wir sind bedrückt und wissen oft nicht, wie es weitergehen soll. Auch Elia kennt diese Tage und Situationen in seinem Leben. Aber wieder einmal lernt er, gehorsam zu sein und auf Gottes Weisung zu achten. Wir lesen in 1. Könige 19, 19 bis 21. Und Elia ging von dort weg und fand Elisa, den Sohn Schafats, als er pflügte mit 12 Jochen vor sich her. Und er war selbst bei dem 12. Und Elia ging zu ihm und warf seinen Mantel über ihn. Und er verließ die Rinder und lief Elia nach und sprach, »Lass mich meinen Vater und meine Mutter küssen, dann will ich dir nachfolgen.« Er sprach zu ihm, »Wohlan, kehre um, bedenke, was ich dir getan habe.« Und Elisa wandte sich von ihm weg und nahm ein Joch Rinder und opferte es, und mit den Jochen der Rinder kochte er das Fleisch und gab's den Leuten, dass sie aßen. Und er machte sich auf und folgte Elia nach und diente ihm. Fürwahr ein rabenschwarzer Tag. An diesem Tag gab Gott Elia 3 Aufträge. Er sollte Hasael zum König von Syrien salben, Jehu zum König von Israel berufen und Elisa zum Propheten an seiner Stadt. Ein Auftrag war schwerer als der andere. Elisa zum Nachfolger zu berufen heißt, Elia ist in seinem Amt abgesetzt. Was für schwere und schmerzliche Gedanken mögen wohl Elia umgetrieben haben, als er sich auf den langen Weg zurück durch die Wüste machte. Nun sollte er einen anderen für das Prophetenamt berufen. So schwer es Elia auch fiel, er machte sich auf, um Elisa zu suchen. Erstens, Auswahl in Vers 19. Zurücktreten und einen anderen an den Platz lassen, den man selbst eingenommen hat, das ist nicht leicht. Aber Elia hat es ausgeführt. Er machte sich auf die Suche nach Elisa. Gott gehorsam, bis er den Unbekannten findet. Er ging vielleicht zuerst zum Vater Schafat. Der schickte ihn auf den Acker. Dort wurde mit 12 Jochen gepflügt, wobei Elisa selbst beim letzten Gespann war und Hand anlegte. Das zeigt einmal, dass die Familie nicht arm war und zum anderen, dass Elisa ein fleißiger Mann war. Elisa war sich nicht zu schade für diese harte Arbeit. Wer aber im geringsten treu ist, den kann Gott Größeres anvertrauen. Gott beruft also keine Arbeit scheuen. Gott kann auch keine Menschen gebrauchen, die sich selbst empfehlen und anbieten. Er beruft Menschen, die im Kleinen treu sind. Vorbei an allen Propheten und theologischen Schulen. Wir brauchen uns selbst nicht anzubieten und bei Gott in Erinnerung zu bringen, als ob er uns übersehen hätte. Er weiß, wo wir leben und was wir tun. Und wenn er uns ganz haben will für seinen Dienst und uns gebrauchen kann, dann weiß er auch, uns zu finden, egal wo wir sind. Zweitens, Berufung. Die Verse 19 und 20 sprechen davon. Der Mantel war das äußere Zeichen für das prophetische Amt. Mit diesem Mantel bedeckt zu werden, war eine klare Berufung. Dies verstand Elisa sofort. Welche Gedanken werden Elia dabei begleitet haben? Dieses Amt war ihm Freude und Ehre, Begegnung mit Gott, Sendung, Bevollmächtigung. Und nun begleitet er einen anderen mit seinem Amt. Diesen Mantel auszuziehen heißt, für Elia ein Stück seines Herzens hinzugeben. Da ist ein Gruppenleiter mit einer hervorragenden Arbeit und großem Einsatz, die er aus bestimmten Gründen abgeben muss. Da sind Mitarbeiter, die entdecken, dass Gott auch andere gebraucht. Das sind Pastoren und Hirten, die alt geworden sind und denen es schwerfällt, abzugeben. Es ist erstaunlich bei Elia. Ohne ein Wort der Klage oder Rechtfertigung gibt er dieses Amt weiter. Er bittet nicht, dass ihm das Schwere erlassen bleibt. Er ist wortlos gehorsam. Lasst uns auf den sehen, der seinen Mantel gerne widerspruchslos im Gehorsam hergab. Philipper 2 sagt, obwohl er in göttlicher Gestalt war, hielt er es nicht wie einen Raub fest, Gott gleich zu sein, sondern entäußerte sich selbst und nahm Knechtsgestalt an, wurde der Menschen gleich und durch sein ganzes Erscheinen als ein Mensch erwiesen. Unser Herr zog freiwillig den Mantel der Herrlichkeit aus und wechselte ihn mit der Knechtsgestalt um unsretwillen. Elisa ist bereit, obwohl es ihn viel kostet, den väterlichen Hof verlassen und damit viel Vermögen. Er wird ein einfacher Wanderprediger, der aus der Hand in den Mund leben wird. Aber er wägt nicht ab, denn Gott hat ihn gerufen und das ist genug. Der Dienst für Gott ist Gnade und Ehre, wichtiger als Haus und Hof. Wir wollen lernen, wie Elia den Mantel auszuziehen und wie Elisa den Mantel anzunehmen, Gott zur Verfügung. Ob er einen Auftrag gibt oder ob er uns einen Dienst entzieht. Drittens, Gehorsam. Elisa bringt ein Opfer des Dankes für alle empfangene Gnade, die Gott ihm bis heute gab. Elisa ist sicher in einem gottesfürchtigen Haus aufgewachsen. Das geht schon daraus hervor, dass seine Eltern keinen Versuch machen, ihren Sohn zurückzuhalten. Dankopfer für Vergangenheit und für die Berufung. Welch eine Gnade und Ehre, dem Herrn dienen zu dürfen. Das muss auch unser Gebet sein für unsere Kinder. Wie sieht nun diese Berufung aus? Soll jetzt der Alte dem Jüngeren dienen? Elisa verstand so die Berufung nicht. Er folgte Elia nach und diente ihm. Er hatte zunächst den Mantel zurückgegeben. Er konnte warten bis zur Stunde, wo der Mantel ihm gehörte. Aber bis dahin achtete Elisa ihn als seinen Herrn. Ob sich das Elia so vorgestellt hatte? Er sollte seinen Nachfolger einsetzen und bekommt über Jahre einen Freund und Helfer. Mit ihm konnte er sich austauschen, beten, über das Reich Gottes nachdenken. Was für ein Gnadengeschenk! Was nach Kummer aussah, wurde zur Quelle von Frieden und Freude. So sollen auch wir unseren Herrn ehren mit völligem Vertrauen und willigem Gehorsam. Jesaja 48 sagt, O, dass du auf meine Gebote gemerkt hättest, so würde dein Friede sein wie Wasserströme und deine Gerechtigkeit wie Meereswellen. Gehorsam macht das Leben reicher. Philipper 2. Er erniedrigte sich selbst und wurde gehorsam bis zum Tod, ja, zum Tod am Kreuz. Darum hat Gott ihn auch erhöht und ihm einen Namen gegeben, der über alle Namen ist. Das Schlüsselwort heißt darum. Weil Jesus gehorsam war bis zum Tod, darum wurde er erhöht. Dies gilt auch für uns, wenn wir ein Leben des Gehorsams führen.

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1: Ich bin Jerome Nussbaum. Obwohl die Ölpreise wieder deutlich gesunken sind, bleiben die Preise für Benzin und Diesel an deutschen Tankstellen auf hohem Niveau. Die Mineralölkonzerne hatten die mehr als 2 Euro pro Liter unter anderem mit dem Niedrigwasser im Rhein und deshalb weggefallenen Transporten begründet. Im Osten Deutschlands fällt diese Begründung laut ADAC aber weg.
2: Grund ist demnach unter anderem die Lage der Raffinerie in Schwedt. Sie sei nicht auf den Transport über Schiffe angewiesen, sagte ADAC-Sprecher Wagner der ARD. Dasselbe gelte für Leuna in Sachsen-Anhalt. Nach Angaben des Wirtschaftsverbands Fuels und Energie gibt es dagegen in Nordrhein-Westfalen Tanklager, die kaum noch über die Binnenschifffahrt versorgt werden könnten. Nun heißt es noch, da Kraftstoffe mit teuren Lastwagen transportiert werden müssten, seien dort höhere Spritpreise möglich. Noah Ulrich, Redaktion.
1: Die Bundesregierung will heute bei ihrer Kabinettssitzung die sogenannte Frühstartrente auf den Weg bringen. Damit soll die Altersvorsorge für junge Menschen gestärkt werden. Kinder ab 6 Jahren sollen bis zur Volljährigkeit jeden Monat 10 Euro vom Staat bekommen. Das Geld fließt in ein Vorsorgedepot, das am Kapitalmarkt angelegt ist. Eltern, Großeltern und später die Kinder selbst können das Depot um eigene Beiträge aufstocken als Ergänzung zur gesetzlichen Rente. Erstmal gilt das nur für Kinder, die 2020 geboren worden sind. In Kolumbien werden nach dem schweren Erdbeben vorgestern immer mehr Todesopfer geborgen. Deren Zahl liegt laut den Behörden inzwischen bei mindestens 240.
3: Gestern war die Rede davon, dass noch bis zu 4000 Vermisste in einer inoffiziellen Datenbank eingetragen sind. Die genaue Zahl ist aber unklar. Unter den Trümmern eingestürzter Gebäude werden noch zahlreiche Verschüttete vermutet. Einsatzkräfte und Freiwillige suchen nach ihnen. Laut Caritas fehlt es vor Ort an vielem. Wichtig seien eine medizinische Versorgung, Lebensmittel und Unterkünfte für die Menschen, die ihre Häuser verloren haben. Die Helfer seien dringend auf Spenden angewiesen. Ulrike Klein, Redaktion.
1: Die Ukraine hat nach Angaben von Präsident Zelensky US-

0: Unterhändlern Vorschläge für ein Kriegsende mit Russland übergeben. Inwieweit er auf die bisherigen Forderungen aus Moskau eingeht, blieb offen. In einer Videobotschaft sagte er, Ziel sei es, dass sich Moskau auf ein Ende des Krieges vorbereite, anstatt ihn in die Länge zu ziehen. Durch russische Luftangriffe auf das Gebiet Odessa und die Stadt Saporischschja waren gestern mindestens 9 Menschen ums Leben gekommen. Ab kurz nach 19 Uhr heute Abend ist über Deutschland eine partielle Sonnenfinsternis zu beobachten. Der Mond wird die Sonne bis kurz vor Sonnenuntergang teils bis zu 90% verdunkeln, darunter in Freiburg im Breisgau. Die maximale Verdunkelung wird dort 20.18 Uhr erreicht. In Rostock etwa ist es schon 20.07 Uhr soweit, da aber nur zu 84%.
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0: Wir schauen auf die aktuellen Temperaturen. Köln und Bonn 17 Grad, Hamburg 12, Bremen 13, in Berlin und Dresden messen wir 16 Grad, in Frankfurt am Main 19, Stuttgart 20, München 18 Grad, Erfurt und Münster jeweils 16. Heute ist es verbreitet sonnig, im Norden und Nordosten sind zunächst einige Wolken dabei, später soll es aber auch dort auflockern und es bleibt trocken bei Höchstwerten zwischen 20 und 26 Grad im Norden, sonst zwischen 26 und 34 Grad mit den höchsten Werten im Südwesten.
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0: 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Hallo und herzlich willkommen. In unserer heutigen Bibellese hören Sie aus der großen Hörbibel nach Martin Luther, erschienen bei der Deutschen Bibelgesellschaft, einen Abschnitt aus dem Alten Testament, aus dem Buch Hiob, Kapitel 1 bis 3 und nach ein wenig Musik auch einen Abschnitt aus dem Neuen Testament, aus dem 1. Korintherbrief, Kapitel 11. Und nun viel Freude beim Zuhören des Wortes Gottes.
1: Es war ein Mann im Lande Uz, der hieß Hiob. Der war fromm und rechtschaffen, gottesfürchtig und mied das Böse. Und er zeugte 7 Söhne und 3 Töchter. Und er besaß 7000 Schafe, 3000 Kamele, 500 Joch Rinder und 500 Eselinnen und sehr viel Gesinde. Und er war reicher als alle, die im Osten wohnten. Und seine Söhne gingen hin und machten ein Festmahl, ein jeder in seinem Hause, an seinem Tag. Und sie sandten hin und luden ihre 3 Schwestern ein, mit ihnen zu essen und zu trinken. Und wenn die Tage des Mahles um waren, sandte Hiob hin und heiligte sie, und machte sich früh am Morgen auf und opferte Brandopfer nach ihrer aller Zahl. Denn Hiob dachte,
2: meine Söhne könnten gesündigt und Gott abgesagt haben in ihrem Herzen.
1: So tat Hiob alle Zeit. Es begab sich aber eines Tages, da die Gottessöhne kamen und vor den Herrn traten, kam auch der Satan unter ihnen. Der Herr aber sprach zu dem Satan,
3: wo kommst du her?
1: Der Satan antwortete dem Herrn und sprach,
4: ich habe die Erde hin und her durchzogen.
1: Der Herr sprach zum Satan,
3: hast du Acht gehabt auf meinen Knecht Hiob? Denn es ist seinesgleichen nicht auf Erden, fromm und rechtschaffen, gottesfürchtig und meidet das Böse.
1: Der Satan antwortete dem Herrn und sprach,
4: meinst du, dass Hiob Gott umsonst fürchtet? Hast du doch ihn, sein Haus und alles, was er hat, ringsumher beschützt? Du hast das Werk seiner Hände gesegnet und sein Besitz hat sich ausgebreitet im Lande. Aber strecke deine Hand aus und taste alles an, was er hat. Was gilt's? Er wird dir ins Angesicht absagen.
1: Der Herr sprach zum Satan,
3: sehe, alles, was er hat, sei in deiner Hand. Nur an ihn selbst lege deine Hand nicht.
1: Da ging der Satan hinaus von dem Herrn. An dem Tage aber, da seine Söhne und Töchter aßen und Wein tranken im Hause ihres Bruders, des Erstgeborenen, kam ein Bote zu Hiob und sprach,
5: die Rinder pflügten und die Eselinnen gingen neben ihnen auf der Weide. Da fielen die aus Saba ein und nahmen sie weg und erschlugen die Knechte mit der Schärfe des Schwerts. Und ich allein bin entronnen, dass ich dir es ansagte.
1: Als der noch redete, kam ein anderer und sprach,
6: Feuer Gottes fiel vom Himmel und traf Schafe und Knechte und verzehrte sie. Und ich allein bin entronnen, dass ich dir es ansagte.
1: Als der noch redete, kam einer und sprach,
7: die Chaldäer machten 3 Abteilungen und fielen über die Kamele her und nahmen sie weg und erschlugen die Knechte mit der Schärfe des Schwerts und ich allein bin entronnen, dass ich's dir ansagte.
1: Als der noch redete, kam einer und sprach,
8: deine Söhne und Töchter aßen und tranken im Hause ihres Bruders, des Erstgeborenen. Und siehe, da kam ein großer Wind von der Wüste her und stieß an die 4 Ecken des Hauses. Da fiel es auf die jungen Leute, dass sie starben. Und ich allein bin entronnen, dass ich dir's ansagte.
1: Da stand Hiob auf und zerriss sein Kleid und schor sein Haupt und fiel auf die Erde und neigte sich tief und sprach,
2: ich bin nackt von meiner Mutter Leibe gekommen. Nackt werde ich wieder dahin fahren. Der Herr hat's gegeben, der Herr hat's genommen. Der Name des Herrn sei gelobt.
1: In diesem allen sündigte Hiob nicht und tat nichts Törichtes wider Gott. Es begab sich aber eines Tages, da die Gottessöhne kamen und vor den Herrn traten, dass auch der Satan unter ihnen kam und vor den Herrn trat. Da sprach der Herr zu dem Satan:
3: Wo kommst du her?
1: Der Satan antwortete dem Herrn und sprach:
4: Ich habe die Erde hin und her durchzogen.
1: Der Herr sprach zu dem Satan:
3: Hast du Acht auf meinen Knecht Hiob gehabt? Denn es ist seinesgleichen auf Erden nicht, fromm und rechtschaffen, gottesfürchtig und meidet das Böse und hält noch fest an seiner Frömmigkeit. Du aber hast mich bewogen, ihn ohne Grund zu verderben.
1: Der Satan antwortete dem Herrn und sprach:
4: Haut für Haut, und alles, was ein Mann hat, lässt er für sein Leben. Aber strecke deine Hand aus und taste sein Gebein und Fleisch an. Was gilt's? Er wird dir ins Angesicht absagen.
1: Der Herr sprach zu dem Satan:
3: Siehe da, er sei in deiner Hand. Doch schone sein Leben.
1: Da ging der Satan hinaus vom Angesicht des Herrn und schlug Hiob mit bösen Geschwüren von der Fußsohle an bis auf seinen Scheitel. Und er nahm eine Scherbe und schabte sich und saß in der Asche. Und seine Frau sprach zu ihm:
9: Hältst du noch fest an deiner Frömmigkeit? Sage Gott ab und stirb.
1: Er aber sprach zu ihr:
8: Du redest, wie die törichten Frauen reden. Haben wir Gutes empfangen von Gott und sollten das Böse nicht auch annehmen?
1: In diesem allen versündigte sich Hiob nicht mit seinen Lippen. Als aber die drei Freunde Hiobs all das Unglück hörten, das über ihn gekommen war, kamen sie, ein jeder aus seinem Ort: Eliphas von Teman, Bildad von Schuach und Zophar von Naama. Denn sie waren eins geworden, hinzugehen, um ihn zu beklagen und zu trösten. Und als sie ihre Augen aufhoben von Ferne, erkannten sie ihn nicht und erhoben ihre Stimme und weinten. Und ein jeder zerriss sein Kleid, und sie warfen Staub gen Himmel auf ihr Haupt und saßen mit ihm auf der Erde 7 Tage und 7 Nächte und redeten nichts mit ihm, denn sie sahen, dass der Schmerz sehr groß war. Danach tat Hiob seinen Mund auf und verfluchte seinen Tag. Und Hiob sprach:
8: Ausgelöscht sei der Tag, an dem ich geboren bin, und die Nacht, da man sprach, ein Knabe kam zur Welt. Jener Tag soll finster sein, und Gott droben frage nicht nach ihm. Kein Glanz soll über ihm scheinen. Finsternis und Dunkel sollen ihn überwältigen und düstere Wolken über ihm bleiben, und Verfinsterung am Tage mache ihn schrecklich. Jene Nacht, das Dunkel nehme sie hinweg, sie soll sich nicht unter den Tagen des Jahres freuen, noch in die Zahl der Monde kommen. Siehe, jene Nacht sei unfruchtbar und kein Jauchzen darin. Es sollen sie verfluchen, die einen Tag verfluchen können und die da kundig sind, den Leviathan zu wecken. Ihre Sterne sollen finster sein in ihrer Dämmerung. Die Nacht hoffe aufs Licht, doch es komme nicht, und sie sehe nicht die Wimpern der Morgenröte, weil sie nicht verschlossen hat den Leib meiner Mutter und nicht verborgen das Unglück vor meinen Augen. Warum bin ich nicht gestorben bei meiner Geburt? Warum bin ich nicht umgekommen, als ich aus dem Mutterleib kam? Warum hat man mich auf den Schoß genommen? Warum bin ich an den Brüsten gesäugt? Dann läge ich da und wäre still. Dann schliefe ich und hätte Ruhe mit den Königen und Ratsherren auf Erden, die sich Grüfte erbauten, oder mit den Fürsten, die Gold hatten und deren Häuser voll Silber waren. Wie eine Fehlgeburt, die man verscharrt hat, hätte ich nie gelebt. Wie Kinder, die das Licht nie gesehen haben. Dort haben die Gottlosen aufgehört mit Toben. Dort ruhen, die viel Mühe gehabt haben.
2: Da haben die Gefangenen allesamt Frieden und hören nicht die Stimme des Treibers. Da sind klein und groß gleich, und der Knecht ist frei von seinem Herrn. Warum gibt Gott das Licht der Mühseligen und das Leben dem betrübten Herzen, die auf den Tod warten, und er kommt nicht, und nach ihm suchen mehr als nach Schätzen, die sich sehr freuten und fröhlich wären, wenn sie ein Grab bekämen? Dem Mann, dessen Weg verborgen ist, dem Gott den Pfad ringsum verzäunt hat? Denn wenn ich essen soll, muss ich seufzen, und mein Schreien fährt heraus wie Wasser. Denn was ich gefürchtet habe, ist über mich gekommen, und wovor mir graute, hat mich getroffen. Ich hatte keinen Frieden, keine Rast, keine Ruhe, da kam schon wieder ein Ungemach.

0: 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Hören Sie nun eine Lesung aus dem Neuen Testament, aus dem 1. Korintherbrief, Kapitel 11.
1: Folgt meinem Beispiel, wie ich dem Beispiel Christi. Ich lobe euch, weil ihr in allen Stücken an mich denkt und an den Überlieferungen festhaltet, wie ich sie euch gegeben habe. Ich lasse euch aber wissen, dass Christus das Haupt eines jeden Mannes ist. Der Mann aber ist das Haupt der Frau. Gott aber ist das Haupt Christi. Ein jedermann, der betet oder prophetisch redet und hat etwas auf dem Haupt, der schändet sein Haupt. Eine Frau aber, die betet oder prophetisch redet mit unbedecktem Haupt, die schändet ihr Haupt. Denn es ist gerade so, als wäre sie geschoren. Will sie sich nicht bedecken, so soll sie sich doch das Haar abschneiden lassen. Weil es aber für die Frau eine Schande ist, dass sie das Haar abgeschnitten hat oder geschoren ist, soll sie das Haupt bedecken. Der Mann aber soll das Haupt nicht bedecken, denn er ist Gottes Bild und Abglanz. Die Frau aber ist des Mannes Abglanz. Denn der Mann ist nicht von der Frau, sondern die Frau von dem Mann. Und der Mann ist nicht geschaffen um der Frau willen, sondern die Frau um des Mannes willen. Darum soll die Frau eine Macht auf dem Haupt haben um der Engel willen. Doch in dem Herrn ist weder die Frau etwas ohne den Mann, noch der Mann etwas ohne die Frau. Denn wie die Frau von dem Mann, so kommt auch der Mann durch die Frau. Aber alles von Gott. Urteilt bei euch selbst, ob es sich ziemt, dass eine Frau unbedeckt vor Gott betet. Lehrt euch nicht auch die Natur, dass es für einen Mann eine Unehre ist, wenn er langes Haar trägt, aber für eine Frau eine Ehre, wenn sie langes Haar hat? Das Haar ist ihr als Schleier gegeben. Ist aber jemand unter euch, der Lust hat, darüber zu streiten, so soll er wissen, dass wir diese Sitte nicht haben, die Gemeinden Gottes auch nicht. Dies aber muss ich befehlen. Ich kann's nicht loben, dass ihr nicht zu eurem Nutzen, sondern zu eurem Schaden zusammenkommt. Zum Ersten höre ich, wenn ihr in der Gemeinde zusammenkommt, sind Spaltungen unter euch, und zum Teil glaube ich's, denn es müssen ja Spaltungen unter euch sein, damit die Rechtschaffenden unter euch offenbar werden. Wenn ihr nun zusammenkommt, so hält man da nicht das Abendmahl des Herrn, denn ein jeder nimmt beim Essen sein eigenes Mahl vorweg, und der eine ist hungrig, der andere ist betrunken. Habt ihr denn nicht Häuser, wo ihr essen und trinken könnt? Oder verachtet ihr die Gemeinde Gottes und beschämt die, die nichts haben? Was soll ich euch sagen? Soll ich euch loben? Hierin lobe ich euch nicht. Denn ich habe von dem Herrn empfangen, was ich euch weitergegeben habe. Der Herr Jesus, in der Nacht, da er verraten ward, nahm er das Brot, dankte und brach's und sprach, »Das ist mein Leib, der für euch gegeben wird. Das tut zu meinem Gedächtnis.« Desgleichen nahm er auch den Kelch nach dem Mahl und sprach, »Dieser Kelch ist der neue Bund in meinem Blut. Das tut, so oft ihr daraus trinkt, zu meinem Gedächtnis. Denn so oft ihr von diesem Brot esst und aus dem Kelch trinkt, verkündigt ihr den Tod des Herrn, bis er kommt.« Wer nun unwürdig von dem Brot isst oder aus dem Kelch des Herrn trinkt, der wird schuldig sein am Leib und Blut des Herrn. Der Mensch prüfe aber sich selbst, und so esse er von diesem Brot und trinke aus diesem Kelch. Denn wer so isst und trinkt, dass er den Leib des Herrn nicht achtet, der isst und trinkt sich selber zum Gericht. Darum sind auch viele Schwache und Kranke unter euch, und nicht wenige sind entschlafen. Wenn wir uns selber richteten, so würden wir nicht gerichtet. Wenn wir aber von dem Herrn gerichtet werden, so werden wir gezüchtigt, damit wir nicht samt der Welt verdammt werden. Darum, meine lieben Brüder, wenn ihr zusammenkommt, um zu essen, so wartet aufeinander. Hat jemand Hunger, so esse er daheim, damit ihr nicht zum Gericht zusammenkommt. Das andere will ich ordnen, wenn ich komme.
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1: Hallo und herzlich willkommen hier bei Bibel erklärt. Es folgt ein wenig Musik und dann ein Vortragsmitschnitt von Joachim Kochlovius.

0: 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Herzlich willkommen hier bei Bibel erklärt. Hören Sie nun einen Vortragsmitschnitt von Joachim Kochlovius mit dem Titel Die 10 Gebote.
1: Liebe Brüder und Schwestern, das 9. Gebot möchte ich mal überschreiben mit dem Thema Legt die Lüge ab und redet die Wahrheit. Epheser 4,25 steht das als Zusammenfassung. Als neutestamentliches Gebot, das im Grunde genommen die Intention des 9. Gebots voll aufgreift. Das 9. Gebot finden wir in 2. Mose 20,16 und wir wollen nochmal auf den Wortlaut hören. Du sollst nicht falsch Zeugnis reden wider deinen Nächsten. 2. Mose 20, Vers 16. Und wieder denken wir über den Platz nach, den dieses Gebot im Zusammenhang des Dekalogs hat. Und es steht ja unter dem Einfluss und unter der Leitung des 6. Gebotes. Also auch das ist ein Antischädigungsgebot. Und auch das ist ein Gebot, das letztlich Töten verhindern soll. Töten. Es geht auch hier ums Töten. Denn das 6. Gebot überstrahlt ja die ganzen anderen Gebote der 2. Gesetzestafel. Und ich denke, so an den Haaren herbeigezogen ist das nicht, wenn wir sagen, falsche Worte können töten. Worte können töten, das ist ja sogar ein geflügeltes Wort geworden. Worte können tatsächlich Menschen erledigen. Falsche Worte mit falschem Zungenschlag, in hinterhältiger Weise ans Tageslicht befördert oder verbreitet, können Menschen, können Verhältnisse, ja, können ganze Gemeinschaften kaputt machen. Was für eine Dämonie steckt in den Worten drin? Das muss man sich klar machen. Ich erinnere mich an eine ganz bestimmte Bundestagsrede, die ich sogar mitverfolgt habe. Das ist jetzt genau 20 Jahre her, 1988. Da hat der damalige Bundestagspräsident Philipp Jenninger eine Rede gehalten. Und er hat sich geäußert über das deutsch-israelische Verhältnis. Und alle wussten von Anfang an, das war ein Mann, das ist ein Mann, der sich nun auch wirklich praktisch für die Verbesserung dieses Verhältnisses eingesetzt hat. Und jetzt unterlaufen diesem Philipp Jenninger ein paar unglücklich gewählte Sätze. Er hat geschildert, unter welcher Faszination die Menschen im Dritten Reich standen und wie ihnen das Denken benebelt wurde. Und plötzlich standen Leute auf und verließen unter Protest den Saal und eine allgemeine Unruhe kam auf. Und im Anschluss an diese Rede eine ganz große, konfuse Situation. Und manche fragten sich, was war denn hier Falsches gesagt? Und worum geht's hier eigentlich? Und manche haben gesagt, hier sollte nur eine große Saubermachaktion erfolgen. Hier sollte das deutsche Volk weiß gewaschen werden von der Schuld, die es nun auf sich genommen hat im Dritten Reich. Und es setzte eine Kampagne ein und eine Unterstellung und eine Giftküche und der Philipp Jenninger konnte sich nicht mehr halten. Und selbst sein Chef, der Bundeskanzler Kohl, hat ihn dann fallen gelassen wie eine heiße Kartoffel. Aufgrund von Unterstellungen. Das wollte der überhaupt nicht zum Ausdruck bringen. Mit keiner Silbe je daran gedacht, Deutsche reinzuwaschen von ihrer Schuld. Aber bestimmte unglückliche Formulierungen wurden so gehört und wurden gegen ihn eingesetzt. Das war der Anfang der sogenannten Political Correctness. Keiner darf in unserem Land mehr etwas sagen, was irgendwie gedeutet werden kann als Reinwaschung von der Schuld des Nationalsozialismus. Das irgendwie vom Mainstream, sagt man ja heute, von der als richtig akzeptierten öffentlichen Meinung abweicht. Und wehe dem, der da nun eine neue Denkschiene legt, wehe dem, der hier mal unkonventionell von einer anderen Richtung kommt, der irgendwie abweicht vom allgemeinen Konsens, der hat es schwer. Das war für mich damals eine ganz bedrückende Situation und Erfahrung, wie man mit Worten einen Menschen erledigen kann. Und dazu gehört ja nun etwas, einen Bundestagspräsidenten aus seinem Amt zu entfernen. Aber so kann es gehen. Und so geht es immer wieder. Und es geht in der hohen Politik so. Und es geht in Nachbarschaftsverhältnissen. Es geht sogar in familiären Verhältnissen. Es geht auch in Freundschaftsverhältnissen so, dass Worte Menschen töten können, erledigen können und sie zur Unperson machen. Und da merkt man erstmal, was da für eine Kraft in menschlichen Worten steckt. Und wir werden im Laufe dieser biblischen Besinnung auch noch feststellen, woher diese Kraft kommt. Das Wort Rufmord ist ja nun bezeichnend. Da geht es nun auch wirklich um Tötung. Da wird die Ehre getötet, da wird der Ruf getötet. Ja, dann ist ein Mensch nicht mehr der, der vorher war. Also, das habe ich jetzt nur als Vorspann erwähnt, um uns die Aktualität auch dieses Gebots klarzumachen. Wir sind auch hier mitten im Leben angekommen. Aber wir wollen auch gleich von Anfang an wieder die Wohltat heraushören. Auch dieses Gebot ist ja eine Wohltat. Gott selber kümmert sich um unsere Ehre. Das muss man sich mal vorstellen. Der große, allmächtige Gott schützt unsere Ehre. Wenn ich an meine Ehre denke, was ist da dran? Da ist doch eigentlich nichts mit meiner Ehre los. Woher habe ich denn Ehre? Bin ich überhaupt ein ehrenvoller Mensch? Und da kommt der große Gott und sagt, diese Ehre, die schütze ich, deine Ehre, von der ich gar nicht weiß, wo die steckt. Da sagt Gott, ich schütze deinen Ruf, ich schütze deine Ehre mit diesem Gebot. Ich stelle mich vor dich, ich erlaube nicht, dass man hinter deinem Rücken schlecht von dir redet. Ich erlaube das nicht. Und ich werde mir diejenigen vorknöpfen, die dich mit Worten kaputt reden, die dich erledigen, ja, die dich töten wollen. Da wird die Sache plötzlich interessant. Wenn ich das Gebot als Wohltat erfahre, als ich junger Pfarrer war in Oberfranken, habe ich von einem solchen Rufmord auch gehört. Ein paar Gemeinden weiter war ein Pfarrer, der wohl da einen besonderen Feind gehabt haben muss in der Gemeinde. Und der hat ein Gerücht in Gang gesetzt. Schlechte Rede gegen diesen Pfarrer. Und er hat sich erst jahrelang dagegen aufgebäumt und immer wieder versucht, diese Gerüchteküche einzudämmen und dieses Feuer zu ersticken, was ihm da aus allen möglichen Mündern entgegenkam, bis er eines Tages das Handtuch geworfen hat und die Gemeinde verlassen hat. Das war damals ja, für uns, die wir erst ganz jung in dieser Gemeinde waren, ein sehr bewegendes und auch ernüchterndes Geschehen. Also Wenn man da nicht ganz fest gegründet ist in dem Glauben, dass Gott meinen Ruf letztlich zu schützen versteht, ja, dann werde ich eines Tages tatsächlich schwach. Und dann kippe ich um. Und dann verkrieche ich mich oder wie denn eben auch die Reaktionen sein mögen. Gott schützt meine Ehre. Welche Herablassung des großen Gottes zu mir kleinen, unbedeutendem Wurm. Das muss ich mir mal klar machen, was dieses Gebot für eine große Verheißung in sich trägt. Wer über mich schlecht redet, der kriegt es mit Gott zu tun. Das werde ich vielleicht nicht sofort immer mitkriegen. Aber das glaube ich, das darf ich glauben. Gott schützt mich, so lieb hat er mich. Das neunte Gebot, denke ich, ist in seiner Wohltat mit Händen zu greifen. Ja, nun wollen wir aber mal uns an den inneren Gehalt dieses Gebots annähern. Und ich möchte die biblische Bewertung falscher Rede uns einmal in Erinnerung rufen. Wenn man dieses Gebot hört, du sollst nicht falsch Zeugnis reden, wider deine Nächsten, dann denkt man ja unwillkürlich an irgendein Gerichtsgeschehen, dass ich also zitiert werde vor Gericht und dass jemand von mir eine Aussage wünscht und dass ich mich eben vor Meineid zu hüten habe und dass ich dort, wo mein Urteil gewollt wird, wahrhaftig sein soll. So hört man ja im Allgemeinen dieses Gebot. Und dann könnte man ja schnell denken, also vor Gericht war ich zum Glück noch nicht, gedenke es auch niemals zu tun und hake dann schnell dieses Gebot wieder ab und legt es zu den Akten. Und das wäre natürlich ein ganz großer Fehler. Denn wir müssen natürlich auch hier vom Neuen Testament her Schritte gehen an dieses Gebot heran. Was will dieses Gebot wirklich? Hier geht es ja um keine Randfrage, hier geht es nicht um Extremsituationen, wo nun meine Zeugenaussage gewünscht wird, vielleicht nach einem Verkehrsunfall oder was auch immer. Hier geht es auch wieder um das Innerste meines Herzens. Hier geht es um den Hang, den wir doch alle kennen, Halbwahrheiten auszudrücken, uns nicht zur vollen Wahrheit zu bekennen, dort, wo sie für uns selbst unangenehm sein könnte. Hier geht es um die Gefahr der Manipulation mit Worten. Ich habe vor einigen Wochen mit einem Mann gesprochen, den seine Frau jetzt verlassen hat. Wir sind seit langer Zeit bekannt und sogar befreundet. Und wir haben weder darüber nachgedacht, wieso seine Ehe in eine so tiefe Krise überhaupt geraten konnte. Und ich muss gestehen, dass ich auch, obwohl wir nun seit 25 Jahren in Ehekrisen Beratungsdienste tun, an dieser Stelle, in diesem Fall, so ziemlich meine Zähne ausgebissen habe. Denn diese Krise, die läuft ja nun schon jahrelang. Bis mir so allmählich dämmerte, woran es gelegen haben könnte. Dieser Mann hat nämlich eine Redegabe, eine unwahrscheinliche Redegabe, Rhetorik. Und er kann im Grunde jeden an die Wand reden. Er ist um kein Argument verlegen. Und ich vermute, und ich habe es ihm auch gesagt, dass vielleicht seine Redegabe ihm selbst zum Verhängnis geworden ist. Mit anderen Worten ausgedrückt, dass er seine Frau immer an die Wand geredet hat und dass sie das eines Tages nicht mehr ertragen konnte. Auch an diesem Beispiel sieht man die Gefahr unserer Zunge, die Gefahr der Rede, wenn sie nicht richtig, ehrlich, wahrhaftig vom Geist der Liebe getragen und gesteuert bleibt. Schauen wir doch mal ins Neue Testament hinein. Da gibt es ja nun ganz bestimmte Aussagen über die Gefahr der Rede und da haben wir eine glasklare Bewertung falscher Rede vor uns. Im Jakobusbrief, im 3. Kapitel, gibt es ja diese berühmte Stelle, wo von der Gefahr der Zunge, falscher Rede, falscher Redeweise die Rede ist. Da heißt es Jakobus 3, Vers 4 und 5, dass die Zunge ein kleines Ruder ist, aber ein großes Schiff bewegen und steuern kann. Ein fantastisches Bild. Kleine Ursache, große Wirkung. Ein einziges Wort, falsch gesetzt, mit falschem Zungenschlag. Ein einziges Gerücht,

zu verhelfen und einfach Gerüchte in die Welt streut gegen diesen armen Nabot. Und plötzlich kippt eine ganze Mannschaft, kippt eine ganze Gemeinde, kippt ein ganzes Volk um. Und plötzlich wollen sie alle, dass der Nabot endlich stirbt. Das macht ein Wort. Ein Wort kann Völker lenken. Siehe Goebbels, was hat dieser Mann für Worte gehabt? Und was haben diese Worte für Wirkungen gehabt? Wollt ihr den totalen Krieg? Ja, wer das mal gehört hat oder vielleicht sogar als Filmdokument gesehen hat, der wird das ja nicht wieder vergessen. Was da in Bewegung gesetzt wurde, wie die Menschen, ja, nicht nur fasziniert, sondern dämonisiert ihren eigenen Untergang herbeibrüllen, das ist ja nicht mehr mit normalen Begriffen zu fassen. Das ist also eine ganz schlimme Situation. Nehmen wir die falschen Zeugen, die beim Verhör Jesu ja auch ihre unrühmliche Rolle spielten. Ich möchte nicht wissen, wie viele gekaufte Zeugen in den Prozessen der Weltgeschichte ihr Unheil verbreitet haben. Also ein kleines Ruder, eine große Wirkung. Ein sehr nötiges. Fleckt den ganzen Menschen, zündet die ganze Welt an und kommt von der Hölle. Die Zunge befleckt den ganzen Menschen. Auch interessant. Eine falsche Rede ist nicht nur eine falsche Rede, die gesagt ist und die mich dann sozusagen, wenn sie aus mir draußen ist, unbefleckt zurückließe. So ist das nicht. Ich bin befleckt durch meine eigenen schiefen, falschen, unwahrhaftigen Worte. Ich bin befleckt. Und wenn ich dann Matthäus 12 lese, Vers 36, dass wir Rechenschaft ablegen müssen im Gericht von jedem schlechten, bösen, unnützen Wort, dann frage ich mich, wie wollen wir überhaupt noch bestehen ohne Fürsprecher? Wie will ein Mensch durchs Gericht kommen, wenn er auf seine Worte hin behaftet wird, wenn der Film seines Lebens abläuft, wenn er keinen Fürsprecher hat, wenn er keinen Christus hat? Ich möchte nicht in einer solchen Haut stecken. Wir sind befleckt. Wir werden auch, wenn wir sonst korrekt und anständig und vielleicht sogar wohlgefällig, Gott wohlgefällig gelebt haben, durch unsere Worte befleckt und zum Sünder vor Gott, der keine Chance hat zu bestehen, wenn er keinen Fürsprecher hat. Und dann noch so eine nüchterne Aussage, Jakobus 3, Vers 7, niemand kann seine Zunge selber zähmen. Und das müssen dann schon wirklich gereifte Christen sein, die ihre Zunge im Zaum halten können. Das ist ja alles so sehr bildhaft und so schön und plastisch ausgedrückt. Im Zaum halten. Die Zunge im Zaum halten. Zur rechten Zeit reden, zur rechten Zeit schweigen. Schweigen können ist ja auch eine Kunst. Aber reden können genauso. Heilsame Worte zu sagen, das, was dem anderen jetzt hilft und nicht, was ihn bedrückt und belastet. Wie oft wollen wir uns nur mitteilen? Und es ist uns schnurzpiepe egal, ob das den anderen interessiert oder nicht, ob wir ihm damit helfen oder nicht. Wir wollen uns einfach nur mitteilen. Wir haben etwas erlebt, wir sind frustriert und jetzt suchen wir irgendein Opfer, dem wir das nun mitteilen. Das ist keine gute christliche Redehaltung und Redeweise. Und manchmal fühlt man sich so richtig als Müllabladeplatz missbraucht. Da fragt der andere ja gar nicht, kannst du das hören? Willst du das hören? Bist du fähig? Bist du bereit? Wie geht es dir im Moment? Hast du mal Zeit? Nein, das interessiert alles gar nicht. Da wird man einfach zum Müllabladeplatz gestempelt. In Heinrich Kemners Haus hing ein großes Holzschild im Flur. In diesem Haus, das merke recht, da redet keiner über andere schlecht.
Und an dieses Wort habe ich dann

0: natürlich oft denken müssen, auch bei Gesprächen im Haus, wie schwer das ist. Ja, im Grunde fast unmöglich. Dann kommt das Gespräch plötzlich, ohne dass man es will, auf bestimmte Menschen, auf bestimmte Eigenschaften bestimmter Menschen, auf bestimmte eigene Frusterlebnisse, und dann seine Zunge so im Zaum zu halten, dass man auch dann noch nichts Schlechtes redet, das ist schon eine hohe Schule. Wohl dem, der diese hohe Schule durchlaufen hat. Ich habe beim Propheten Jeremia noch so ein ernüchterndes Wort gefunden. Prophet Jeremia, Kapitel 9, Vers 3 und 4. Das getraut man sich ja schon fast gar nicht vorzulesen, weil es so desillusioniert. Ein jeder hüte sich vor seinem Freund und traue auch seinem Bruder nicht. Denn ein Bruder überlistet den anderen und ein Freund verleumdet den anderen. Ein Freund täuscht den anderen. Sie reden kein wahres Wort. Sie haben sich daran gewöhnt, dass einer den anderen betrügt. Sie freveln und es ist ihnen leid, umzukehren. Was sind das für Aussagen? Selbst die Freunde, selbst die Freundinnen, wenn sie in der entsprechenden Situation sind, sind nicht in der Lage, Gutes zu reden und Gutes weiterzusagen. Sie verleumden mich. Eine Stunde vorher habe ich mit ihnen noch gemeinsam gegessen oder gesprochen, mich gefreut. Eine Stunde später verleumden sie mich. Also, das tut mir richtig weh, solche Sätze zu lesen und mir das dann auch so vorzustellen. Was ist denn Freundschaft noch wert, wenn sie nicht von der Zunge abgedeckt wird? Also ich komme zu dem Schluss, dass in der Zunge eine Dämonie liegt. Ich kann es gar nicht anders sagen. Denn das ist nicht mehr mit rein menschlichen Begriffen zu fassen. Da ist eine andere Macht im Spiel. Wenn selbst Freunde, die nun wahrlich nicht das Böse wollen, verführt werden von einer solchen Macht, finsteren Macht, nun auch das Schlechte zu sagen, ja, dann muss eine höhere Macht, eine teuflische Macht hier im Spiel sein, die in der Lage ist, sich der menschlichen Zunge zu bedienen und sie zu manipulieren. Es gibt ja da auch ganz bewegende Berichte von verfolgten Christen, die dann nun unter Folter gezwungen werden, irgendwelche Versammlungsorte, irgendwelche Gemeindeleiter preiszugeben in den Ländern, wo eben Christen verfolgt werden. Und da haben manche bis zum Sterben nichts preisgegeben und hatten diese Kraft von Gott bekommen, die Dämonie ihrer Zunge im Zaum zu halten. Also wenn diese Vermutung richtig ist, dass hier höhere Mächte den Menschen manipulieren und bestimmen, dann muss man sich mal diese Frage stellen, woher das kommt. Woher kommt diese Dämonie? Woher kommt dieser Sog, der uns oft gegen unseren Willen erfasst? Das ist ja verrückt. In dem Moment, wo wir die Unwahrheit sagen, merken wir schon, dass es nicht gut ist. Und sagen es trotzdem. In dem Moment, ja, wo wir die Halbwahrheit sagen, merken wir schon, das hättest du anders ausdrücken sollen. Das ist nicht die volle Wahrheit. Warum steigst du in dieses Boot ein? Und wir sagen es trotzdem. Es ist verrückt. Wir haben unsere Zunge nicht im Griff. Und da will ich mal ein bisschen nachdenken. Woran könnte das liegen? Und ich lenke meinen Blick auf den Schöpfungsbericht und ich gucke mir mal die zwei Ursegnungen an, die der Mensch bekommen hat von Anfang an. Der Mensch hat zwei Ursegnungen. Wir denken immer sehr schnell nur an eine, nämlich an die Fruchtbarkeit, weil sie eben auch tatsächlich dort ausgedrückt ist im Schöpfungsbericht. Aber er hat ja noch eine zweite Ursegnung. Er hat nämlich die Redegabe bekommen. Kein Tier hat die Redegabe. Und Adam war in der Lage, mit seiner Redegabe die Tierwelt zu benennen. Ohne Redegabe hätte er das überhaupt nicht hingekriegt. Das Tier kann nicht reden. Wir können reden. Das ist ein Abglanz unseres Schöpfers, denn wir glauben ja an einen redenden Gott. Paulus sagt im 1. Korintherbrief, die Götzen, die können alle nicht reden. Aber wir haben einen redenden Gott und der erschafft uns zu seinem Ebenbild und deswegen gibt er uns Anteil an seiner Rede, Gabe an seiner Redefähigkeit. Wobei unsere Redegabe natürlich nur eingeschränkt verglichen werden kann mit Gott. Darüber sind wir uns alle klar. Denn wenn Gott spricht, dann geschieht's. Psalm 33, Vers 9. Wenn Eltern zu ihrem Kind sagen, jetzt aber ins Bett, da geschieht das noch nicht automatisch. Also diese schöpferische Qualität haben wir mit unseren Worten nicht. Aber nichtsdestotrotz, wir können was bewegen. Unsere Worte bewegen etwas, entweder zum Guten oder zum Schlechten. Und ich bin der Überzeugung, dass genauso wie der Teufel die Fruchtbarkeitsgabe immer wieder pervertiert durch Pornografie und Sexualisierung und Entfremdung von Mann und Frau, dass er genauso auch die Redegabe pervertiert. Dass er genau dort, wo der Mensch im Grunde ja das wunderbare Ebenbild Gottes sein soll, dazwischen haut. Denn, das wissen wir, Johannes 8, 44, Satan ist der Vater der Lüge. Er ist der Vater der Lüge und das heißt nicht nur, dass er der Erste war, der gelogen hat, sondern das heißt, dass jede Lüge von ihm immer wieder neu inspiriert ist. Jede Lüge ist im tiefsten ursächlich manipuliert von Satan selber. Und wenn man sich mal den Sündenfallbericht anguckt, wie hat der Teufel das geschafft? Die Eva, die ja im Grunde genommen in paradiesischen Verhältnissen lebte, das heißt in der Gemeinschaft mit Gott, und die überhaupt nichts vermisst hat, die Eva so zu manipulieren mit wenigen Worten, dass sie sich plötzlich als ein Mangelwesen entdeckt. Ja, mir fehlt ja was, das hatte die vorher noch gar nicht gedacht. Jetzt plötzlich denkt sie, ja in der Tat, diese Frucht, die fehlt mir. Warum gönnt Gott mir die eigentlich nicht? Der hat es mit wenigen Worten verstanden, sie aus der Liebe Gottes, aus dem Geliebtsein von Gott herauszutreiben. Denn wenn ich mich geliebt weiß von Gott, dann weiß ich, dass ich alles habe, was ich brauche. Und dass ich einen fürsorgenden Vater habe und einen guten Hirten. Aber wenn ich dieser dämonischen Einflüsterung folge, die mir einzureden versucht, ich habe eben nicht alles. Und Gott missgönnt ja vieles. Wenn ich mich auf diesen Dampfer setze, bin ich schon verführt. Und das ist leider mit der Eva passiert. Aber das passiert ja am laufenden Band. Überall, ich beziehe es jetzt mal auf die Christen, wo Christen meinen, sie sind zu kurz gekommen. Und Gott würde ihnen irgendetwas missgönnen. Beginnt schon wieder der Teufel aufs Neue sein Spiel. Und da müssen wir sehr, sehr aufpassen. Vier Lügen verbreitet Satan. Ihr werdet nicht sterben. Sehr wohl sind sie gestorben. Sehr wohl. Zweitens, eure Augen werden aufgetan. Ja, das war eine handfeste Lüge. Denn die Augen werden jetzt aber im teuflischen Sinn aufgetan. Der Mensch wird ein Augenmensch. Er sieht nicht mehr, sondern er sieht jetzt weniger als vorher. Er sieht nicht mehr die Liebe Gottes. Es kommt ein großer Schrumpfungsprozess in Gang. Der Mensch sieht nur noch, was vor Augen ist, sieht nicht mehr die Güte Gottes, die liebenden Vaterhände und ist auch an dieser Stelle dem Teufel auf den Leim gegangen. Ihr werdet sein wie Gott. Das war die dritte handfeste Lüge, die, denke ich mal, ganz augenscheinlich ist. Wobei der Mensch nach wie vor, ja nach Psalm 8, wenig niedriger als Gott ist. Aber der Teufel hatte natürlich hier eine ganz bestimmte Sichtweise. Er sagt ja, ihr werdet erkennen, was gut und böse ist. Und Das war natürlich interessant für die Eva, nur das Endergebnis war ganz anders. War genau das Gegenteil. Sie konnten nicht mehr Gut und Böse erkennen, in dem Sinne, was Gott Gut und Böse nennt, sondern sie begannen nun selbst Gut und Böse zu definieren. Genau das Gegenteil ist eingetreten von dem, was der Teufel ihnen vorgegaukelt hat. Erkennen, was gut und böse ist, heißt nun für die Menschheit, sie bestimmen selber, was gut und böse ist. Was Gott gut nennt, nennen sie schlecht, und was Gott schlecht nennt, nennen sie gut. Das ist Menschheitsschicksal. Und so begann das grausame Schicksal der Menschheit mit einer vierfachen Lüge. Und Satan ist nicht nur Vater der Lüge, er ist auch der große Verleumder. Das müssen wir auch noch gerade beim 9. Gebot bedenken. Er macht uns schlecht bei Gott. Der hat sogar versucht, Hiob, diesen Gottesmann, bei Gott schlecht zu machen. Die berühmte Wette, nicht wahr? Hiob 1, der dann das ganze Hiob-Buch prägt, hat hier ihren Ursprung. Das muss man sich auch nochmal klar machen, was da eigentlich passiert. Das sagt Gott über Hiob, das ist ein Mensch, wie ich ihn mir vorstelle. Mit diesem Menschen bin ich voll und ganz einverstanden. Der hat Menschsein kapiert. Er ist fromm, er ist gottesfürchtig, er meidet das Böse. Gott selbst gibt dieses Qualitätsurteil. Und das ist gewaltig, wenn Gott das über einen Menschen sagt. Und dann kommt der Satan und sagt, Moment, Moment, ich kenne sie alle. Und ich kenne auch Hiob. Und da sagt Gott, was hast du hier zu bemerken bei Hiob? Und Satan sagt, du meinst zwar, er sei fromm, aber in Wirklichkeit bildet er überhaupt keine Ausnahme. Der ist nur deswegen fromm, weil es ihm so gut geht. Glaube doch nicht, der ist im Herzen fromm. Du hast ihn doch ausgestattet, ja, mit allerlei Gütern. Der ist doch ein gesegneter Mensch. Nimm ihm das weg und du wirst dein blaues Wunder erleben. Und Gott sagt, das mache ich. Ich mache das. Das war ein Risiko, was Gott da eingegangen ist. Und dann gibt Gott dem Satan die Vollmacht, den Hiob kurz und klein zu schlagen. Was muss das für Gott bedeutet haben? Diesen Mann, den er eben noch so geschätzt und so gerühmt hat, durch den Teufel kurz und klein schlagen zu lassen. Das ist sozusagen eine Vorschattung auf Christus. Denn das kann ja kein Mensch je ermessen, was es Gott innerlich bedeutet haben muss, seinen einzig geborenen Sohn preiszugeben an dieses entsetzliche Kreuzesgeschehen. Also eine Vorschattung. Und jetzt geht die Sache weiter. Jetzt zerstört Satan die Lebensumstände des Hiob. Das ist ja bewegend. Und dann heißt es immer wieder, aber Hiob sündigte nicht. Und ich habe oft darüber nachgedacht. Was geschieht hier eigentlich? Satan kann sich nicht vorstellen, dass es einen Menschen gibt, der Gott auch dann noch liebt, wenn es ihm dreckig geht. Das kann sich Satan nicht vorstellen. Warum kann der sich das nicht vorstellen? Weil er selber aus der Liebe Gottes herausgetreten ist. Ja. Er ist selbst aus der Liebe Gottes herausgetreten, ist seinen eigenen Weg gegangen und versteht die Liebe Gottes nicht mehr. Und deswegen kann er sich nicht vorstellen, dass es ein Menschsein gibt, das Gott die Ehre gibt. Auch wenn es dem betreffenden Menschen dreckig geht. Kann sich Satan nicht vorstellen. Der kann nur im wirtschaftlichen Verhältnis denken. Also, der Mensch kriegt was von Gott und dann verehrt der Mensch Gott. Aber wenn Gott ihm das wegnimmt, ja, dann ist ja von einem herzlichen oder Liebesverhältnis überhaupt keine Rede mehr. Das kann sich Satan nicht vorstellen. Und Gott sagt, er wird mir treu bleiben und er bleibt treu. Bei all den Anfechtungen, die er durchmacht, das ist ja eine hochbewegende, dramatische Geschichte. Also der Verleumder.
1: Ich bin überzeugt, dass Satan die Christen immer anschwärzt im Himmel. Solange er noch Zugang hat zu Gott, schwärzt er die Christen an und zieht unsere dreckigen Seiten ans Licht und will immer Triumphe einfahren bei Gott. Da siehst du, was du gemacht hast. Da siehst du, was du erreicht hast mit deiner ganzen Menschheit. Nichts, gar nichts, auch die Christen taugen alle nichts. Und Gott sagt, ich liebe diese Menschen durch. Und unter meiner Liebe erneuern sie sich und verändern sich. Also Gott geht einen anderen Weg. Also das ist die dämonische Seite. Die dämonische Seite, die letztlich inspiriert ist von Satan selbst und die sich dann im Redeverhalten der Menschen niederschlägt. Ja, nun habe ich viel gesprochen von dieser dämonischen Seite, aber ich muss natürlich auch von der geheilten Seite des Redens noch was sagen. Denn wir haben als Christen ja eine einmalige Chance, wahrhaftig zu werden. Wir haben eine einmalige Chance, nicht aus uns heraus, nur weil wir es wollen, sondern durch Christus. Denn dieser Christus wird in Offenbarung 1, Vers 5 der treue Zeuge genannt. Und er heißt in Offenbarung 19, Vers 11 treu und wahrhaftig. Und wenn dieser Christus in uns Gestalt gewinnt, dann werden wir auch wahrhaftig. Das ist nämlich unsere Chance. Ich glaube nicht, dass ein Mensch ohne Christus die Chance hat, im vollen Sinn des Wortes wahrhaftig zu werden. Das ist ja eine Wohltat, wenn man wahrhaftige Menschen kennenlernt. Als junger Pfarrer hatte ich einen Bibelschüler mal, mit dem bin ich bis heute befreundet. Ein wahrhaftiger Mensch. Der war vielleicht 19 oder 20, als er da ein paar Monate bei uns war. Und das war in Oberfranken im Winter. Und er hatte den Dienst, immer die Jugendlichen und die Kinder zu den Kinder- und Jugendstunden zu fahren, zu holen. Das war eine Gemeinde mit 10 Außenorten. Und eines Tages kam er zu mir und sagte, es tut mir leid, ich muss was sagen. Ich habe am Auto, wir hatten so einen Kirchenbus, einen Kratzer gemacht. Und ich bin ausgerutscht und gegen eine Planke geschlagen. Und ich sage, na, das gucke ich mir mal an, dann bringen wir es zur Werkstatt. Und dann zeigt er mir den Kratzer. Den hätte ich überhaupt nicht gesehen, wenn er mich nicht darauf hingewiesen hätte. Ich habe mir den angeguckt, das kann man vergessen, habe ich gesagt. Da brauchst du dir jetzt überhaupt keine Gedanken zu machen. Und da hat er gesagt, es lag mir am Herzen, das zu sagen. Da merkte ich, das ist ein wahrhaftiger Mensch. Und das war die Grundsteinlegung für eine Freundschaft, die bis heute hält. Mittlerweile ist er Missionar und wir sind nur noch per E-Mail miteinander verbunden. Eine Wohltat, wahrhaftige Menschen zu finden, die durch Christus Wahrhaftigkeit gelernt haben. Die den Weg der Halbwahrheiten und der Lügen endgültig hinter sich gelassen haben und die Siege errungen haben gegen ihre eigene Zunge und die gelernt haben, ihre Zunge im Zaum zu halten. So wie es eben ja auch in Jakobus 3 heißt. Derjenige ist vollkommen, der seine Zunge im Zaum halten kann. Wie kommen wir denn dahin? Ich habe es ja jetzt schon grundsätzlich und allgemein gesagt, durch Christus. Weil dieser Christus uns von seiner Wahrhaftigkeit etwas abgibt und weil er in uns Gestalt gewinnt, können wir tatsächlich uns an dieser heiklen Stelle auch noch verändern? Wie kommen wir dahin? Und jetzt bin ich wieder bei Epheser 4, Vers 25. Legt die Lüge ab und redet die Wahrheit. Wahrhaftig werden wir, ich kann es nicht anders ausdrücken, nur so, indem wir die Wahrheit reden. Und wer Schritte geht, auch dort die Wahrheit zu reden, wo es unangenehm ist für ihn selbst und wo er vielleicht auch dem anderen etwas zumuten muss, was dieser andere eventuell auch in den falschen Hals kriegen könnte, was sogar vielleicht ein Verhältnis gefährden könnte. Wer trotzdem den Mut zur Wahrhaftigkeit hat, ich muss natürlich auch immer hinzufügen, zur Liebe, zur liebenden Wahrhaftigkeit, und kleine Schritte geht, der wird merken, es trägt.
0: Das ist genauso wie bei der Dankbarkeit. Wir werden dankbar, indem wir uns in Danksagen einüben, und wir werden wahrhaftig, indem wir Schritte wahrer, wahrhaftiger Rede gehen. Ich habe in den Lebenserinnerungen von Samuel Keller gelesen, eine ganz bewegende Geschichte. Der hat ja Dienst getan, da im alten Russland. Der Samuel Keller, evangelistische Dienste, war ein begnadeter Mann. Und er erzählt Folgendes. Er wurde einmal zu später Stunde an ein Krankenbett gerufen, im Krankenhaus. Und da geht er hin. Und da sieht er, dass der Arzt gerade noch mit dem Kranken, zu dem er da gerufen wurde, spricht. Und er hört so ein paar Sätze noch mit. Und er kriegt dann mit, dass der Arzt ihn aufmuntert und sagt, morgen probieren wir mal ein neues Medikament, wird schon wieder, Kopf hoch. Und wie er sich dann verabschiedet. Und Samuel Keller guckt den Kranken an, der sehr elend aussah, und dachte, ob das mal wohl stimmt, was der Arzt ihm jetzt gesagt hat. Und dann spricht er den Arzt auf Lateinisch an. Die konnten früher noch Lateinisch reden, die akademisch ausgebildeten Leute. Und der Arzt geht schon zur Tür, und sie sprechen ein paar Sätze auf Latein. Und Samuel Keller fragt ihn, wie steht's denn mit dem Kranken? Und er sagt, er wird diese Nacht nicht überleben. Und dann verabschiedet sich der Arzt, und Samuel Keller geht ans Krankenbett. Und der Kranke hat das natürlich auch mitgekriegt, dass die beiden sich auf Latein unterhalten haben, und fasst die Hand Samuel Kellers an und sagt, Sie sind Pastor, Sie sagen mir die Wahrheit. Wie steht's um mich? Und da erzählt dann der Samuel Keller, wie ihm diese Frage schwer geworden ist. Und wie er da einen Stoßseufzer gen Himmel geschickt hat und Gott um Weisheit gebeten hat. Und ja, dann kriegt er auch diese Weisheit und die Gewissheit, dass dieser Mann die Wahrheit ertragen kann. Und dann sagt er ihm die Wahrheit. Da fasst ihn der Kranke noch einmal an und dankt ihm und sagt, ich danke Ihnen, Pastor Keller, dass Sie mir die Wahrheit gesagt haben. Jetzt habe ich eine große Bitte. Rufen Sie bitte meine Familie. Ich möchte Abschied nehmen. Und ich bitte Sie, bleiben Sie dabei. Und dann geht der Samuel Keller schnell weg und holt die Familie. Und dann treffen sie sich in der Nacht wieder am Krankenbett. Und Samuel Keller sagt, er hat noch nie eine so bewegende Abschiedsstunde erlebt. Ja, der Kranke konnte Abschied nehmen. Konnte noch das eine oder das andere regeln, und dann hat der Kranke dem Samuel Keller noch einmal gedankt für die Offenbarung der Wahrheit. Also ich finde, das ist auch eine bewegende Geschichte, wie man durch wahrhaftige Rede Menschen helfen kann. Und wie, ich sage es natürlich noch einmal, wie wahrhaftige Rede in Liebe und in Weisheit eingebettet, das muss man hinzufügen, dann wirklich Wunder bewirken kann. Denn das war ein Wunder, dass dieser Mann jetzt plötzlich im Glauben stark wurde und noch ein Gebet wünschte und sich von seiner Familie im vollen Bewusstsein noch verabschieden konnte. Wunderbar. Wir sollten als Christen diesen Vorzug mit vollen Zügen genießen und annehmen und uns wahrhaftig werden machen lassen und bei Christus in die Schule der Wahrhaftigkeit gehen und uns eher auf die Zunge beißen, als falsche Dinge über andere Menschen verbreiten, die wir selbst auch nur gehört haben, ohne sie je nachgeprüft zu haben. Uns nicht mehr an Gerüchten beteiligen und in unserer direkten Redeweise dann auch uns immer fragen, nütze ich dem anderen jetzt damit? Ist er überhaupt empfänglich für das, was ich ihm jetzt mitteilen möchte? Kann ich ihm, so wie Luther gesagt hat, jetzt ein Christus werden mit dem, was ich sage? Oder ist es eher angezeigt zu schweigen? Was ist jetzt dran? Herr, hilf mir, dass ich mich bewähre im Licht des 9. Gebots.
2: Sie hörten Joachim Kochlovius in einem Vortragsmitschnitt mit dem Titel »Die 10 Gebote«.

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1: Ich bin Jerome Nussbaum. Die schwarz-rote Bundesregierung bringt heute die sogenannte Frühstartrente auf den Weg. Damit soll die Altersvorsorge für junge Menschen gestärkt werden.
2: Kinder ab 6 Jahren sollen bis zur Volljährigkeit jeden Monat 10 Euro vom Staat bekommen. Das Geld fließt in ein Vorsorgedepot, das am Kapitalmarkt angelegt ist. Eltern, Großeltern und später die Kinder selbst können das Depot um eigene Beiträge aufstocken als Ergänzung zur gesetzlichen Rente. Erstmal gilt das nur für Kinder, die 2020 geboren worden sind. Zudem kommt aus dem Bundeskabinett ein Beschluss für eine Reform der Nachrichtendienste. Sie sollen angesichts der hybriden Bedrohung mit mehr Befugnissen ausgestattet werden. Ulrike Klein, Redaktion.
1: In Kolumbien werden nach dem schweren Erdbeben vorgestern immer mehr Todesopfer geborgen. Die Zahl liegt nach Angaben der Vereinten Nationen inzwischen bei mehr als 220. Etwa 2600 Menschen wurden demnach verletzt. Tausende sind obdachlos geworden. Zuletzt war die Rede davon, dass noch bis zu 4000 Vermisste in einer offiziellen Datenbank eingetragen sind. Unter den Trümmern eingestürzter Gebäude werden noch zahlreiche Verschüttete vermutet. Wegen des extremen Niedrigwassers in deutschen Flüssen wie dem Rhein schalten sich die Verkehrsminister von Bund und Ländern zu einer Sonderkonferenz zusammen. Bundesverkehrsminister Bilger bespricht mit seinen Länderkollegen weitere Maßnahmen.
3: Es soll etwa um den Umgang mit bestimmten Gütern gehen, die nicht länger in den Häfen gelagert werden können. Bilger sagte vorab, die Situation sei weiter sehr angespannt. Man müsse davon ausgehen, dass Probleme mit Niedrigwasser noch den gesamten August bestehen blieben. Versorgungsengpässe sieht er derzeit aber nicht. Nach Nordrhein-Westfalen und unter anderem auch Mecklenburg-Vorpommern haben gestern etwa auch Hamburg und Hessen das Sonntagsfahrverbot für Lastwagen ausgesetzt. Damit gelten inzwischen in allen westdeutschen Ländern Ausnahmen, um mehr Güter auf die Straßen zu bringen. Noah Ulrich, Redaktion.
1: Die Ukraine hat nach Angaben von Präsident Zelensky US-Unterhändlern Vorschläge für ein Kriegsende mit Russland übergeben. In einer Videobotschaft sagte er, Ziel sei es, dass sich Moskau auf ein Ende des Krieges vorbereite, anstatt ihn in die Länge zu ziehen. Durch russische Luftangriffe auf das Gebiet Odessa und die Stadt Saporischschja waren allein gestern mindestens 9 Menschen ums Leben gekommen. Ab kurz nach 19 Uhr heute Abend ist über Deutschland eine partielle Sonnenfinsternis zu beobachten. Der Mond wird die Sonne bis kurz vor Sonnenuntergang im Südwesten bis zu 90% verdunkeln. Die maximale Verdunkelung wird gegen 20.15 Uhr erreicht. Ganz im Nordosten Deutschlands, etwa in Rostock, ist es schon gegen 20.07 Uhr soweit, da aber nur zu 84%.
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1: Die aktuellen Temperaturen: Köln und Bonn 27 Grad, 21 sind es in Hamburg, 22 in Bremen, Berlin und Dresden 23 Grad, Frankfurt am Main 27, Stuttgart 29 Grad, München 27, Erfurt 24 und Münster 25 Grad. Im Norden und Nordosten gibt es einige Wolkenfelder, die sollen sich später aber noch auflösen. Sonst ist es schon vielfach sonnig und auch überall trocken. Heute Abend gibt es einen ungestörten Blick auf die partielle Sonnenfinsternis. Die Höchstwerte liegen im Norden zwischen 20 und 26 Grad, sonst bei bis zu 35 Grad mit den höchsten Werten im Südwesten. Morgen geht es dann im Nordosten mit einigen Wolkenfeldern weiter. Sonst erwarten wir wieder viel Sonne bei Werten zwischen 27 und 37 Grad.
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1: Mittwoch, 12. August, Tag der Jugend. Wenn wir sagen, dass wir keine Sünde haben, betrügen wir uns selbst und die Wahrheit ist nicht in uns. 1. Johannes 1, Vers 8. Time to be real. Die Social-Media-App BeReal möchte ihre User dazu herausfordern, authentische Bilder zu posten, ohne diese vorher genau auszuwählen und mit Filtern zu bearbeiten. Deshalb bekommen die User einmal am Tag zu wechselnden Zeiten eine Nachricht mit dem Inhalt Time to be real. Danach haben sie 2 Minuten Zeit, ein Foto von sich zu machen, genau dort, wo sie gerade sind. So soll bei BeReal nicht nur der Urlaub am Traumstrand, sondern das echte Leben gezeigt werden. Dass wir Menschen dazu neigen, unser Leben zu beschönigen, ist jedoch kein neues Phänomen. In Lukas 18 erzählt Jesus eine Geschichte über einen Pharisäer und einen Zöllner. Beide gingen zum Beten in den Tempel. Doch während der Pharisäer im Gebet auf seine scheinbaren Erfolge und seinen äußerlich frommen Lebensstil hinwies und voller Verachtung auf den Zöllner herabsah, war der Zöllner real. Er zeigte Gott voller Bedauern sein echtes Leben, ganz ungeschönt und ohne Filter. Er betete: Gott, sei mir Sünder gnädig. Jesu Urteil darüber, welches Gebet von Gott erhört wurde, ist eindeutig. Der Zöllner ging gerechtfertigt zurück, der Pharisäer nicht. Er macht damit deutlich: Gott können wir nichts vormachen. Denn selbst in dem perfektesten Leben gibt es Versagen, wie auch der Tagesvers zeigt. Gott wünscht sich, dass wir wie der Zöllner zu ihm kommen und ganz ehrlich sind vor uns selbst und vor ihm. Tun wir das, so gibt Jesus uns ein wunderbares Versprechen: Wer zu mir kommt, den werde ich nicht hinausstoßen. Johannes 6, Vers 37. Egal wie groß oder klein unsere Schuld ist. Daher gilt auch für uns: Time to be real. Gott fordert keine Perfektion. Er möchte uns gerade in unserem Versagen und unseren Problemen mit seiner großartigen Gnade begegnen. Die Frage zum Nachdenken: Was sind Ihre dunklen Flecken, die Sie gern verstecken? Der Tipp fürs Leben: Vor Gott müssen Sie nicht perfekt sein. Sagen Sie ihm einfach, was Ihr Herz bewegt. Die tägliche Bibellese. Psalm 32. Von David, ein Maskil. Glücklich, wem Übertretung vergeben, wem Sünde zugedeckt ist. Glücklich der Mensch, dem der Herr die Schuld nicht zurechnet und in dessen Geist kein Trug ist. Als ich schwieg, zerfielen meine Gebeine durch mein Schreien den ganzen Tag. Denn Tag und Nacht lastete auf mir deine Hand, verwandelt wurde mein Saft in Sommergluten. Ich tat dir kund meine Sünde und deckte meine Schuld nicht zu. Ich sagte: Ich will dem Herrn meine Übertretungen bekennen, und du hast vergeben die Schuld meiner Sünde. Deshalb soll jeder Getreue zu dir beten, zur Zeit, da du zu finden bist. Gewiss, bei großer Wasserflut, ihn werden sie nicht erreichen. Du bist ein Bergungsort für mich. Vor Bedrängnis behütest du mich, du umgibst mich mit Rettungsjubel. Ich will dich unterweisen und dich lehren den Weg, den du gehen sollst. Ich will dir raten, mein Auge ist über dir. Seid nicht wie ein Ross, wie ein Maultier ohne Verstand. Mit Zaum und Zügel ist seine Kraft zu bändigen, sonst nahen sie dir nicht. Viele Schmerzen hat der Gottlose, wer aber auf den Herrn vertraut, den umgibt er mit Gnade. Freut euch an dem Herrn und jauchzt, ihr Gerechten, und jubelt alle, ihr von Herzen Aufrichtigen.

0: 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Hallo und herzlich willkommen. Es folgt ein Beitrag von Walter Krug.
1: Elia, ein Mann beruft im Auftrag Gottes. Liebe Zuhörer, es gibt Tage in unserem Leben, die gefallen uns wirklich nicht. Wir sind bedrückt und wissen oft nicht, wie es weitergehen soll. Auch Elia kennt diese Tage und Situationen in seinem Leben. Aber wieder einmal lernt er, gehorsam zu sein und auf Gottes Weisung zu achten. Wir lesen in 1. Könige 19, 19 bis 21. Und Elia ging von dort weg und fand Elisa, den Sohn Schafats, als er pflügte mit 12 Jochen vor sich her. Und er war selbst bei dem 12. Und Elia ging zu ihm und warf seinen Mantel über ihn. Und er verließ die Rinder und lief Elia nach und sprach, »Lass mich meinen Vater und meine Mutter küssen, dann will ich dir nachfolgen.« Er sprach zu ihm, »Wohlan, kehre um, bedenke, was ich dir getan habe.« Und Elisa wandte sich von ihm weg und nahm ein Joch Rinder und opferte es, und mit den Jochen der Rinder kochte er das Fleisch und gab's den Leuten, dass sie aßen. Und er machte sich auf und folgte Elia nach und diente ihm. Fürwahr ein rabenschwarzer Tag. An diesem Tag gab Gott Elia 3 Aufträge. Er sollte Hasael zum König von Syrien salben, Jehu zum König von Israel berufen und Elisa zum Propheten an seiner Stadt. Ein Auftrag war schwerer als der andere. Elisa zum Nachfolger zu berufen heißt, Elia ist in seinem Amt abgesetzt. Was für schwere und schmerzliche Gedanken mögen wohl Elia umgetrieben haben, als er sich auf den langen Weg zurück durch die Wüste machte. Nun sollte er einen anderen für das Prophetenamt berufen. So schwer es Elia auch fiel, er machte sich auf, um Elisa zu suchen. Erstens, Auswahl in Vers 19. Zurücktreten und einen anderen an den Platz lassen, den man selbst eingenommen hat, das ist nicht leicht. Aber Elia hat es ausgeführt. Er machte sich auf die Suche nach Elisa. Gott gehorsam, bis er den Unbekannten findet. Er ging vielleicht zuerst zum Vater Schafat. Der schickte ihn auf den Acker. Dort wurde mit 12 Jochen gepflügt, wobei Elisa selbst beim letzten Gespann war und Hand anlegte. Das zeigt einmal, dass die Familie nicht arm war und zum anderen, dass Elisa ein fleißiger Mann war. Elisa war sich nicht zu schade für diese harte Arbeit. Wer aber im geringsten treu ist, den kann Gott Größeres anvertrauen. Gott beruft also keine Arbeitsscheuen. Gott kann auch keine Menschen gebrauchen, die sich selbst empfehlen und anbieten. Er beruft Menschen, die im Kleinen treu sind. Vorbei an allen Propheten und theologischen Schulen. Wir brauchen uns selbst nicht anzubieten und bei Gott in Erinnerung zu bringen, als ob er uns übersehen hätte. Er weiß, wo wir leben und was wir tun. Und wenn er uns ganz haben will für seinen Dienst und uns gebrauchen kann, dann weiß er auch, uns zu finden, egal wo wir sind. Zweitens, Berufung. Die Verse 19 und 20 sprechen davon. Der Mantel war das äußere Zeichen für das prophetische Amt. Mit diesem Mantel bedeckt zu werden, war eine klare Berufung. Dies verstand Elisa sofort. Welche Gedanken werden Elia dabei begleitet haben? Dieses Amt war ihm Freude und Ehre, Begegnung mit Gott, Sendung, Bevollmächtigung. Und nun begleitet er einen anderen mit seinem Amt. Diesen Mantel auszuziehen heißt, für Elia ein Stück seines Herzens hinzugeben. Da ist ein Gruppenleiter mit einer hervorragenden Arbeit und großem Einsatz, die er aus bestimmten Gründen abgeben muss. Da sind Mitarbeiter, die entdecken, dass Gott auch andere gebraucht. Das sind Pastoren und Hirten, die alt geworden sind und denen es schwerfällt, abzugeben. Es ist erstaunlich bei Elia. Ohne ein Wort der Klage oder Rechtfertigung gibt er dieses Amt weiter. Er bittet nicht, dass ihm das Schwere erlassen bleibt. Er ist wortlos gehorsam. Lasst uns auf den sehen, der seinen Mantel gerne widerspruchslos im Gehorsam hergab. Philipper 2 sagt, obwohl er in göttlicher Gestalt war, hielt er es nicht wie einen Raub fest, Gott gleich zu sein, sondern entäußerte sich selbst und nahm Knechtsgestalt an, wurde der Menschen gleich und durch sein ganzes Erscheinen als ein Mensch erwiesen. Unser Herr zog freiwillig den Mantel der Herrlichkeit aus und wechselte ihn mit der Knechtsgestalt um unsretwillen. Elisa ist bereit, obwohl es ihn viel kostet, den väterlichen Hof verlassen und damit viel Vermögen. Er wird ein einfacher Wanderprediger, der aus der Hand in den Mund leben wird. Aber er wägt nicht ab, denn Gott hat ihn gerufen und das ist genug. Der Dienst für Gott ist Gnade und Ehre, wichtiger als Haus und Hof. Wir wollen lernen, wie Elia den Mantel auszuziehen und wie Elisa den Mantel anzunehmen, Gott zur Verfügung, ob er einen Auftrag gibt oder ob er uns einen Dienst entzieht. Drittens, Gehorsam. Elisa bringt ein Opfer des Dankes für alle empfangene Gnade, die Gott ihm bis heute gab. Elisa ist sicher in einem gottesfürchtigen Haus aufgewachsen. Das geht schon daraus hervor, dass seine Eltern keinen Versuch machen, ihren Sohn zurückzuhalten. Dankopfer für Vergangenheit und für die Berufung. Welch eine Gnade und Ehre, dem Herrn dienen zu dürfen. Das muss auch unser Gebet sein für unsere Kinder. Wie sieht nun diese Berufung aus? Soll jetzt der Alte dem Jüngeren dienen? Elisa verstand so die Berufung nicht. Er folgte Elia nach und diente ihm. Er hatte zunächst den Mantel zurückgegeben. Er konnte warten bis zur Stunde, wo der Mantel ihm gehörte. Aber bis dahin achtete Elisa ihn als seinen Herrn. Ob sich das Elia so vorgestellt hatte? Er sollte seinen Nachfolger einsetzen und bekommt über Jahre einen Freund und Helfer. Mit ihm konnte er sich austauschen, beten, über das Reich Gottes nachdenken. Was für ein Gnadengeschenk! Was nach Kummer aussah, wurde zur Quelle von Frieden und Freude. So sollen auch wir unseren Herrn ehren mit völligem Vertrauen und willigem Gehorsam. Jesaja 48 sagt, O, dass du auf meine Gebote gemerkt hättest, so würde dein Friede sein wie Wasserströme und deine Gerechtigkeit wie Meereswellen. Gehorsam macht das Leben reicher. Philipper 2. Er erniedrigte sich selbst und wurde gehorsam bis zum Tod, ja, zum Tod am Kreuz. Darum hat Gott ihn auch erhöht und ihm einen Namen gegeben, der über alle Namen ist. Das Schlüsselwort heißt darum. Weil Jesus gehorsam war bis zum Tod, darum wurde er erhöht. Dies gilt auch für uns, wenn wir ein Leben des Gehorsams führen.

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1: Bei einem Baron war ich mal zum Essen eingeladen. Auf seinem Schloss erzählte er mir von der Erbfolge in seiner Familie. Er ist der Erstgeborene und somit erbte er alles. Das Schloss, die Wälder und die Felder. In Namibia war ich zu Besuch bei einem Farmer. Sein Haus stand auf einer Anhöhe. Während er mit der Hand zum Horizont zeigte, meinte er, soweit du sehen kannst, das gehört alles mir. Er hatte es von seinem Vater geerbt. Bei diesen Begegnungen habe ich mir manchmal ausgemalt, wie schön es sein muss, wenn jemand etwas Wertvolles erbt. Ich war noch nie in so einer Situation. Weder nach dem Tod meines Vaters noch meines Stiefvaters habe ich etwas geerbt. Ich vermute mal, dass es vielen ähnlich geht. Wir Otto-Normalverbraucher haben eben keine große Erbschaft in Aussicht. Dabei muss es aber nicht bleiben. Es gibt ein unüberbietbares Erbe, das wartet auf alle Menschen. Dazu haben alle Zugang und das ist kein Bluff, sondern Realität. Es gibt eine Erbschaft, die uns allen in der Bibel zugesagt wird. Dort steht, wenn wir aber Gottes Kinder sind, dann sind wir auch Erben, Erben Gottes und Miterben mit Christus. Das Erbe, um das es geht, ist das Reich Gottes. Dort gibt es kein Leid, keine Tränen und keinen Tod. Das ist der Ort, wo alles gut ist. Es ist ein unüberbietbares Erbe. Wie bei jeder Erbschaft gibt es aber auch hier Bedingungen. Die stehen im Testament, im Alten und im Neuen Testament, also in der Bibel. Jesus hat die Bedingungen im Neuen Testament so zusammengefasst: Wer glaubt und getauft wird, der wird selig werden. Wer aber nicht glaubt, der wird verdammt werden.

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1: Ich bin Jerome Nussbaum. Die schwarz-rote Bundesregierung bringt heute die sogenannte Frühstartrente auf den Weg. Damit soll die Altersvorsorge für junge Menschen gestärkt werden.
2: Kinder ab 6 Jahren sollen bis zur Volljährigkeit jeden Monat 10 Euro vom Staat bekommen. Das Geld fließt in ein Vorsorgedepot, das am Kapitalmarkt angelegt ist. Eltern, Großeltern und später die Kinder selbst können das Depot um eigene Beiträge aufstocken als Ergänzung zur gesetzlichen Rente. Erstmal gilt das nur für Kinder, die 2020 geboren worden sind. Zudem kommt aus dem Bundeskabinett ein Beschluss für eine Reform der Nachrichtendienste. Sie sollen angesichts der hybriden Bedrohung mit mehr Befugnissen ausgestattet werden. Ulrike Klein, Redaktion.
1: In Kolumbien werden nach dem schweren Erdbeben vorgestern immer mehr Todesopfer geborgen. Die Zahl liegt nach Angaben der Vereinten Nationen inzwischen bei mehr als 220. Etwa 2600 Menschen wurden demnach verletzt. Tausende sind obdachlos geworden. Zuletzt war die Rede davon, dass noch bis zu 4000 Vermisste in einer offiziellen Datenbank eingetragen sind. Unter den Trümmern eingestürzter Gebäude werden noch zahlreiche Verschüttete vermutet. Wegen des extremen Niedrigwassers in deutschen Flüssen wie dem Rhein schalten sich die Verkehrsminister von Bund und Ländern zu einer Sonderkonferenz zusammen. Bundesverkehrsminister Bilger bespricht mit seinen Länderkollegen weitere Maßnahmen.
3: Es soll etwa um den Umgang mit bestimmten Gütern gehen, die nicht länger in den Häfen gelagert werden können. Bilger sagte vorab, die Situation sei weiter sehr angespannt. Man müsse davon ausgehen, dass Probleme mit Niedrigwasser noch den gesamten August bestehen blieben. Versorgungsengpässe sieht er derzeit aber nicht. Nach Nordrhein-Westfalen und unter anderem auch Mecklenburg-Vorpommern haben gestern etwa auch Hamburg und Hessen das Sonntagsfahrverbot für Lastwagen ausgesetzt. Damit gelten inzwischen in allen westdeutschen Ländern Ausnahmen, um mehr Güter auf die Straßen zu bringen. Noah Ulrich, Redaktion.
1: Die Ukraine hat nach Angaben von Präsident Zelensky US-Unterhändlern Vorschläge für ein Kriegsende mit Russland übergeben. In einer Videobotschaft sagte er, Ziel sei es, dass sich Moskau auf ein Ende des Krieges vorbereite, anstatt ihn in die Länge zu ziehen. Durch russische Luftangriffe auf das Gebiet Odessa und die Stadt Saporischschja waren allein gestern mindestens 9 Menschen ums Leben gekommen. Ab kurz nach 19 Uhr heute Abend ist über Deutschland eine partielle Sonnenfinsternis zu beobachten. Der Mond wird die Sonne bis kurz vor Sonnenuntergang im Südwesten bis zu 90% verdunkeln. Die maximale Verdunkelung wird gegen 20.15 Uhr erreicht. Ganz im Nordosten Deutschlands, etwa in Rostock, ist es schon gegen 20.07 Uhr soweit, da aber nur zu 84%.
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1: Die aktuellen Temperaturen: Köln und Bonn 27 Grad, 21 sind es in Hamburg, 22 in Bremen, Berlin und Dresden 23 Grad, Frankfurt am Main 27, Stuttgart 29 Grad, München 27, Erfurt 24 und Münster 25 Grad. Im Norden und Nordosten gibt es einige Wolkenfelder, die sollen sich später aber noch auflösen. Sonst ist es schon vielfach sonnig und auch überall trocken. Heute Abend gibt es einen ungestörten Blick auf die partielle Sonnenfinsternis. Die Höchstwerte liegen im Norden zwischen 20 und 26 Grad, sonst bei bis zu 35 Grad mit den höchsten Werten im Südwesten. Morgen geht es dann im Nordosten mit einigen Wolkenfeldern weiter. Sonst erwarten wir wieder viel Sonne bei Werten zwischen 27 und 37 Grad.
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4: Hallo und herzlich willkommen bei den Denkanstößen. Zunächst ein wenig Musik und dann ein Vortrag von Michael Putzi zum Thema Eine Suche, die sich lohnt. Bleiben Sie dran.

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1: Wir sind ja in einer Evangelisation und in einer Evangelisation spricht man ja hauptsächlich über Gott und über den Menschen. Und ich möchte einleitend so einige Gedanken weitersagen, damit alle, die vielleicht zum ersten Mal hier sind, das ist ja wunderbar, wenn Menschen sich einladen lassen, und das ist geschehen, das weiß ich sehr intensiv auf der Straße, auch gestern noch einmal. Aber dass diese Leute so richtig begreifen, um was es eigentlich heute geht. Evangelisation. Wir reden von Gott. Und Gott ist ein heiliger Gott. Auf der einen Seite ist der heilige Gott. Und wir reden über den Menschen, über den sündigen Menschen. Auf der anderen Seite ist der sündige Mensch. Auf der einen Seite der heilige Gott, auf der anderen Seite der sündige Mensch. Und zwischen dem heiligen Gott und dem sündigen Menschen ist eine dicke Scheidewand. So steht es in Jesaja 59, Vers 2. Unsere Sünden scheiden uns von unserem Gott. Und wenn der Mensch in diesem Zustand stirbt, dann geht er verloren, ewig verloren, in die ewige Nacht, in die ewige Verdammnis. Aber in seiner großen Liebe sandte Gott seinen Sohn in diese Welt hinein. Und Jesus ging für die Sünden aller Menschen ans Kreuz von Golgatha. Dort bezahlte er mit seinem Blut, mit seinem Leben, den Preis für deine und meine Schuld. Doch Jesus blieb nicht im Tod, sondern er auferstand siegreich aus den Toten und sein Angebot steht bis heute. Vergebung der ganzen Lebensschuld und neues, ewiges Leben. Jeder darf kommen. Jeder ist eingeladen. Tausende, ja, Abertausende haben es erfahren. Und sie können berichten, wie Stefano vorher, von einem Tag, einer Stunde, in der sie ganz bewusst zu Jesus gekommen sind, ihm ihre Schuld bekannt haben, ihn aufgenommen haben. Die Bibel sagt, sie sind wiedergeboren zu einer lebendigen Hoffnung und sie haben diese Gewissheit, nach dem Sterben bei Jesus zu sein. Wie geschieht so etwas? Durch Bekehrung und Wiedergeburt. Was ist das eigentlich? Bekehrung, ich möchte so erklären, ist eigentlich die menschliche Seite der Errettung. Gott zieht zu seinem Sohn und ich darf mich bekehren zu Jesus Christus. Wiedergeburt ist die göttliche Seite der Errettung. Bei der Bekehrung gibt der Mensch, bei der Wiedergeburt gibt Gott. Bei der Bekehrung gibt der Mensch nämlich seine Sünde und Gott nimmt sie ihm ab. Und er will nie mehr daran denken. Bei der Wiedergeburt gibt Gott nämlich das neue Leben in Jesus Christus. Und die Bibel sagt in Johannes 1, Vers 12, alle, die Jesus aufnahmen, denen gab er Macht, Gottes Kinder zu sein. Das sind die, die von Gott geboren sind. Das Wunder aller Wunder. Wer in Christus ist, ist eine neue Kreatur. Das Alte ist vergangen, ein ganz neues ist geworden. Bei mir an einem Juniabend 2004. Es war wunderbar. Darf ich dich fragen, hast du das erlebt? Kannst du berichten von dieser Erfahrung? Hast du Heilsgewissheit? Wenn heute deine letzte Stunde kommen würde, das wissen wir ja nicht, wann das ist, hast du diese Gewissheit, das Allerschönste kommt noch. Wie reich sind doch die Erlösten. Wenn du das noch nicht hast, ich lade dich ganz herzlich ein. Alle sind ja zum Kaffee eingeladen. Aber dann lade ich dich ein, hier zu bleiben. Während dann die anderen darüber gehen, möchte ich hier anhand einer Zeichnung erklären, was die Bibel über Errettung sagt. Und das wird ganz einfach sein. Und wenn du das verstanden hast und sagst, ich will, dann kann ich dir jetzt schon sagen, das wird der größte Tag deines Lebens sein heute. Und habt doch Mut. Ich lade alle ein. Es sind auch Kinder hier, sehe ich. Junge Menschen, erwachsene, ältere Menschen. Jesus sagt, wer zu mir kommt, den werde ich nicht hinausstoßen. Darum kommt doch heute zu diesem wunderbaren Herrn. Eine Suche, die sich wirklich lohnt. So heißt das Thema. Und von einem Mann, der auf der Suche war, möchte ich heute Morgen aus der Bibel lesen. Apostelgeschichte 8, ab Vers 26 bis Vers 40. Wer die Bibel dabei hat, darf natürlich gerne mit mir mitlesen. Eine Suche, die sich lohnt. Apostelgeschichte 8, ab Vers 26. Aber ein Engel des Herrn redete zu Philippus und sprach, stehe auf und geh gegen Süden auf die Straße, die von Jerusalem nach Gaza hinabführt, die öde ist. Und er stand auf und ging hin, und siehe, ein Mann aus Äthiopien, ein Kämmerer und Gewaltiger der Kandake, der Königin der Äthiopier, welcher über ihren ganzen Schatz gesetzt war, der war nach Jerusalem gekommen, um anzubeten. Und er zog wieder heim und saß auf seinem Wagen und las den Propheten Jesaja. Der Geist aber sprach zu Philippus, gehe hinzu und halte dich zu diesem Wagen. Da lief Philippus hinzu und hörte, dass er den Propheten Jesaja las, und sprach, verstehst du auch, was du liesest? Er aber sprach, wie kann ich, wenn mich nicht jemand anleitet? Und er bat Philippus, dass er aufsteige und sich zu ihm setze. Der Inhalt aber der Schrift, die er las, war dieser, er ist wie ein Schaf zur Schlachtung geführt, und wie ein Lamm stumm ist vor seinem Scherer, so hat er seinen Mund nicht aufgetan. In seiner Erniedrigung ist sein Gericht aufgehoben. Wer wird aber sein Geschlecht beschreiben? Denn sein Leben ist von der Erde weggenommen. Da antwortete der Kämmerer dem Philippus und sprach, ich bitte dich, von wem redet der Prophet solches? Von sich selber oder von jemandem anderen? Philippus aber tat seinen Mund auf und fing mit dieser Schriftstelle an und predigte ihm Jesus. Und als sie auf der Straße dahin zogen, kamen sie an ein Wasser, und der Kämmerer sprach, siehe, da ist Wasser, was hindert's, dass ich getauft werde? Philippus aber sprach, glaubst du von ganzem Herzen, so darf es geschehen. Er antwortete und sprach, ich glaube, dass Jesus Christus Gottes Sohn ist. Und er hieß den Wagen halten, und beide stiegen in das Wasser hinab, Philippus und der Kämmerer, und er taufte ihn. Als sie aber heraufgestiegen waren aus dem Wasser, entrückte der Geist des Herrn den Philippus hinweg, und der Kämmerer sah ihn nicht mehr. Er zog aber seine Straße fröhlich, voller Freude. Philippus aber wurde zu Astort gefunden und zog umher und predigte allen Städten das Evangelium, bis er nach Caesarea kam. Ihr Lieben, das ist nicht nur eine schöne Geschichte hier in der Bibel, sondern man kann sie eigentlich eins zu eins auf die ganze Menschheit anwenden. Irgendwie sind die Menschen alle auf der Suche. Sie suchen Erfüllung, inneren Frieden, Glück, bleibende Freude. Und jetzt lesen wir von diesem Mann, er wusste, in Jerusalem betet man den lebendigen Gott an, der Gott, der Himmel und Erde geschaffen hat. Ich habe mich gefragt, woher hat dieser Mann das gewusst? Wir wissen es nicht ganz genau, aber einige Jahrhunderte vorher kam eine Königin dieses Landes, die Königin von Saba, nach Jerusalem. Josephus, ein Geschichtsschreiber, nennt diese Herrscherin Königin von Ägypten und Äthiopien. Also diese Königin ist nach Jerusalem gekommen, als sie von der Weisheit des Königs Salomos hörte, die Gott ihm gab. Und sie kam und sie hat ihm viele Fragen gestellt, und sie war so fasziniert, dass sie angefangen hat, den lebendigen Gott anzubeten. Jesus Christus erwähnt diese Frau im Neuen Testament in Matthäus 12, Vers 42, indem er sagt, eine Königin des Südens wird auftreten im Gericht mit diesem Geschlecht und wird es verdammen, denn sie kam von den Enden der Erde, um die Weisheit Salomos zu hören. Wir wissen, Jesus ist nicht nur Retter, sondern auch Richter der ganzen Menschheit. Und die Bibel sagt in 1. Korinther 6, Vers 2, dass die Erlösten diese Welt mitrichten werden. Originaltext: Wisst ihr nicht, dass die Heiligen die Welt richten werden? Und Jesus sagt über diese Königin, dass sie am jüngsten Tag einen Mitrichterauftrag hat. Also ist diese Frau irgendwann zum lebendigen Glauben an Gott gekommen. Und sie sagte ja bei ihrem Besuch in Jerusalem, nicht die Hälfte ist mir berichtet worden, was der Salomo für eine Herrlichkeit hat. 1. Könige 10, Vers 7. Bei ihrem Besuch mag sie den lebendigen Gott kennengelernt haben und dann kehrte sie in ihr Land zurück und vielleicht sagte sie dort den Leuten, der Gott, der Himmel und Erde geschaffen hat, das ist der Gott Israels. Und so mag das Zeugnis in ihr Land gekommen sein. Und dann hat man es von Generation zu Generation weitergegeben. Und irgendwann hat es auch dieser Kämmerer erfahren. Ihr Lieben, der Mann hatte alles, was ein Menschenherz begehren konnte. Ehre. Er war ein Finanzminister. Er hatte auch genügend Geld. Ja, wer konnte sich damals so eine weite Reise leisten, mit seinem Wagen bis nach Israel zu reisen. Ungefähr 3000 Kilometer. Was mag diesen Mann bewegt haben, nach Israel zu kommen? Es gibt ein Lied, die meisten kennen das. Ich bin durch die Welt gegangen. Und die Welt ist schön und groß. Und doch zieht mein Verlangen mich weit von der Erde los. Diese gläubige Fürstin dichtet dann weiter, ich habe die Menschen gesehen. Und in Strophe 3, sie suchen, was sie nicht finden, in Liebe und Ehre und Glück. Dieser Mann war suchend. Er hat gesagt, Geld spielt für mich keine Rolle. Ich muss den lebendigen Gott kennenlernen. Und noch mehr, wenn es einen lebendigen Gott gibt, dann möchte ich den Zugang zu ihm finden, dass ich Vater zu ihm sagen kann. Wie viele sagen heute, ja, ich glaube auch an ein höheres Wesen. Ihr Lieben, das ist noch keine Hinwendung zu Gott. Da braucht es schon mehr. Um den lebendigen Gott zu finden, muss man nicht Theologie studieren. Da darf man so kommen, wie man ist. Der Evangelist Moody, der hat mal gesagt, wenn der Heilige Geist in ein Herz hineinleuchtet, dann ist kein Unterschied mehr zwischen einem König und einem Bettler. Wir sind alle gleich vor dem lebendigen Gott. Und dieser lebendige Gott sagt in Jeremia 29, Vers 13 und 14, sucht ihr mich, so werdet ihr mich finden. Ja, fragt ihr mit eurem ganzen Herzen nach mir, so werde ich mich von euch finden lassen. Wie wunderbar. Dieser Kämmerer hatte irgendetwas gehört und das wiederum hat in ihm ein tiefes Verlangen geweckt. Ich möchte diesen Gott kennenlernen. Und jetzt kommt er nach Jerusalem, haben wir gelesen. Und ich kann mir vorstellen, er ist überglücklich. Als er diese Stadt sieht, da wo der Tempel war, wo die Leute den lebendigen und wahren Gott angebetet haben. Er hat gesehen, wie da geopfert wird, wie die Leute gesungen haben. Vielleicht hat er die Priester gefragt, wie kann ich diesen Gott finden? Aber die konnten ihm keine Antwort geben. Vielleicht haben sie gesagt, ja, du musst gute Werke tun. Du musst das Gesetz halten. Aber das schaffte dieser Mann nicht. Das schafft kein Mensch. Und dann überlegt er, was kann ich tun? Und was macht er? Er kauft sich eine Jesaja-Rolle. Damals wurden ja die Schriften nicht wie Bücher gelesen. Das kam erst viel später. Man hat auf Pergament, auf Tierleder geschrieben. Und da gab es Leute, die mit großer Sorgfalt die Schriften abgeschrieben haben. Ganze Bücher der Bibel, und dann wurden die teuer verkauft. Und das dauerte ja lange, bis man den Propheten Jesaja geschrieben hatte. 66 Kapitel. Man fand in Qumran 1948 eine 7,34 Meter lange Pergamentrolle, die Jesaja-Rolle. Und diese Jesaja-Rolle, die er gekauft hat, muss eine griechische Abschrift, die sogenannte Septuaginta, gewesen sein. Und die muss sehr teuer gewesen sein. Aber dieser Kämmerer hat die Kosten nicht gescheut und er hat sie gekauft, weil er Gott finden wollte, weil er ein Vater-Kind-Verhältnis suchte. Und jetzt hatte er diese Jesaja-Rolle. Und meine Frage, wurde damit sein Suchen in Jerusalem befriedigt? Nein. Warum nicht? Weil man die Beziehung zu Gott nicht mit Geld kaufen kann, und sein Reichtum konnte ihn ja auch nicht glücklich machen. Die Priester konnten ihm auch keine Auskunft geben. Ihr Lieben, es gab Zeiten, wo Priester durchs Land gezogen sind zur Zeit des Ablasshandels, und die haben den Leuten gesagt, wenn das Geld im Kasten klingt, die Seele aus dem Fegefeuer springt. Ihr Lieben, das war Betrug. Weil die Bibel das an keiner Stelle so sagt. Und Gottes Wort ist unfehlbar. Alle 66 Bücher des Alten und Neuen Testaments haben im Urtext die vollständige, durch den Heiligen Geist inspirierte, fehlerlos, irrtumslos und zeitlos gültige, für alle Menschen verbindliche Wahrheit des Wortes Gottes. Und wer sagt, die Bibel haben ja nur Menschen geschrieben oder die Bibel ist nicht Gottes Wort, wer das sagt, wird nie zum Frieden mit Gott kommen. Und das wird auch diesem Mann klar geworden sein. Die Priester konnten ihm nicht helfen. Und so mag er vielleicht gedacht haben, diese Jesaja-Rolle, da finde ich vielleicht etwas, die kann vielleicht helfen. Wenn ich das lese, werde ich vielleicht wissen, wie ich zum Frieden komme. Und während er enttäuscht von Jerusalem wieder heimwärts gefahren ist, fing er an, in dieser Jesaja-Rolle zu lesen. Und wer den Propheten Jesaja schon einmal gelesen hat, weiß, da stehen wunderbare Wahrheiten drin. Zum Beispiel Jesaja 9, Vers 5. Denn ein Kind ist uns geboren, ein Sohn uns gegeben, und die Herrschaft ruht auf seiner Schulter. Und man nennt seinen Namen wunderbarer Ratgeber, starker Gott, Vater der Ewigkeit, Fürst des Friedens. Das mag er gelesen haben. Und er mag gedacht haben, von wem ist hier die Rede? Und er las weiter und weiter, und dann kommt er zum leidenden Gottesknecht in Jesaja 53. Das ist natürlich die Krone der Prophetie im Propheten Jesaja. Aber er verstand nichts. Und schaut, wie gut ist doch Gott. Er hatte den Anfang schon gemacht. Er hat ein Suchen in das Herz dieses Menschen hineingelegt. Denn die Bibel sagt, da ist keiner, der Gott sucht. Da ist keiner, der von sich aus auf die Idee kommt, nach Gott zu suchen. Römer 3, Vers 11. Niemand von uns kam auf die Idee, Gott zu suchen. Er hat den Anfang gemacht. Er hat ein Ziehen gewirkt. Er sucht uns aus lauter Liebe. Aber Gott ist es auch, der dann ein Werkzeug bereithält. Bei mir war es mein Religionslehrer, der ein Zeugnis abgelegt hat im Unterricht, als mich das überhaupt nicht interessierte. Aber dann, als die Stunde kam, wo ich diese Frage hatte, warum lebe ich eigentlich? Das waren 16 Jahre später, gingen meine Gedanken zurück ins Schulzimmer und ich wusste, mit ihm muss ich reden. Und so kam ich zum Glauben. Gott ist es, der eben auch ein Werkzeug bereithält, wenn ein Mensch nach dem Sinn des Lebens fragt. Und jetzt begegnet Gott dem Philippus und er sagt, steh auf, ein Auftrag, ein Ziel, geh nach Süden. Du musst diesen öden Weg gehen, der nach Gaza hinabführt. Vers 26. Man sagt, nach Gaza hat es damals zwei Wege gegeben. Ein Weg, das war eine Handelsstraße, eine breite Straße, die von vielen benutzt wurde. Und dann gab es einen schmalen Weg, einen sehr öden Weg, der von wenigen Leuten benutzt wurde. Und Gott sagt, geh diesen öden Weg. Der Philippus, der Evangelist, war gehorsam. Er ging. Und man sagt, dass diese beiden Wege sich an irgendeiner Stelle gekreuzt haben. Dieser breite Weg und dieser schmale Weg. Und exakt an dieser Stelle haben sich die beiden getroffen. Philippus und dieser Wagen. Ihr Lieben, das war Präzisionsarbeit Gottes. Und da sagt ihm der Geist Gottes, Vers 29, tritt hinzu und schließe dich diesem Wagen an. Hier ist ein Mensch, der braucht Hilfe. Der weiß nicht mehr weiter. Haben wir solche Dinge schon einmal erlebt? Ich möchte mal ein Beispiel aus meiner Erfahrung sagen. Es war im Jahre 2009, im September, ich war auf der Bibelschule in Beatenberg. Da kam die Nachricht, mein Vater ist ganz schwer verunglückt mit dem Mountainbike. Er hatte einen Halswirbelbruch, eine inkomplette Tetraplegie, das ist, man spürt nichts mehr von der Schulter weg. Aber inkomplett, das heißt, man kann therapiert werden. Er lag dann in Nottwil, war furchtbar zugerichtet auch. Und dann bin ich natürlich, sobald als möglich, dahin gegangen. Es war, meine ich, am Mittwoch. Und wir hatten als Aufgabe für den Unterricht in Timotheus und Titus einen Kommentar zu lesen. Und ich habe dann gedacht, ja, das ist ja gut, da kann ich auf der Reise noch diese Aufgabe dann auch machen. Und ich wollte einen Timotheus-Kommentar in der Bibliothek holen. Aber alle Studenten waren schneller als ich, es hatte keinen Timotheus-Kommentar mehr. Dann musste ich halt einen Titus-Kommentar mit auf die Reise nehmen. Ich habe dann meinen Vater besucht. Es war eine ganz intensive Zeit damals. Und dann musste ich mich irgendwann auf den Rückweg machen. Und ich hatte dann umsteigen müssen in Bern. Und dann habe ich um ein Haar den Anschlusszug verpasst. Und in dem Moment war mir klar, Gott will das vielleicht so. Das ist seine Führung. Und dann musste ich dann noch einmal umsteigen und dann bin ich im Wartesaal dort gesessen, habe dann meinen Titus-Kommentar genommen, gelesen. Plötzlich ein Mann, der mir gegenüber sitzt, Titusbrief. Geht's da um die Bibel? Ja, da geht's um die Bibel. Ja, ich habe auch schon so ein bisschen angefangen und so. Wir kamen ins Gespräch, er hatte denselben Weg. Wir sind dann im Zug Richtung Interlaken zusammengesessen und plötzlich beginnt er zu erzählen. Ich möchte unbedingt diesen Gott finden. Aber irgendwie, ich bin wie angekettet. Und dann sagte ich ihm, das erkläre ich dir gerne. Wir sind dann in Interlaken noch zum Kaffee, haben uns da ausgetauscht. Ich habe ihm erzählt, dass ich im Auto ihm den Heilsweg erkläre. Und als wir dann bezahlen wollten, sagte er, aber das erklärst du mir jetzt noch, gell? Ja, natürlich. Wir haben uns zusammen ins Fahrzeug gesetzt und ich habe ihn an deiner Zeichnung, das mache ich immer so, wenn Menschen kommen, einfach gezeigt, was die Bibel über Errettung sagt. Er hat's verstanden. Und ich fragte, möchtest du das? Ja, das möchte ich. Und er hat sich bekehrt. Er hat Jesus aufgenommen. Und dann hat er gedankt, zum ersten Mal, dem Herrn für seine Errettung. Und dann sagte er doch was ganz Interessantes. Wenn sie nicht einen Titus-Kommentar oder Titusbrief gehabt hätten, ich hätte sie nicht angesprochen. Ich wollte den Timotheus-Kommentar mitnehmen. Präzisionsarbeit Gottes. Anderes Beispiel, es war in einer Evangelisation in Heidelberg. Das war ganz interessant. Wir begannen am Sonntag und endeten am Mittwoch. Und jetzt am Mittwoch war es so, das war der Abschluss, und eine Anwältin aus der Umgebung, die hatte bereits angefangen, die Bibel zu lesen, und sie hat da sich informiert, wo gibt's eine Bibelstunde, und in der Gemeinde sah sie, da gibt's Bibelstunde. Und sie kam eigentlich zur Bibelstunde. Und jetzt hört sie das Evangelium. Ganz einfach. Und dann kommt der Ruf zur Entscheidung, ich habe dann eingeladen in einen Raum, und plötzlich saß die mit anderen Menschen da. Ich habe dann gefragt, ja, wie sind Sie hierher gekommen? Sind Sie eingeladen worden? Ja, also, ich bin ja völlig überrascht. Ich wollte eigentlich eine Bibelstunde und so. Und an diesem Abend fand sie den lebendigen Gott. Sie nahm Jesus als ihren Retter an. Auch Präzisionsarbeit Gottes. Und dass vielleicht gerade du heute hier sitzt, oder von zu Hause diese Botschaft hörst. Das hat Gott so geführt. Wisst ihr, das sind manchmal Wege, die wir auf den ersten Blick nicht verstehen. Und das mag auch für Philippus irgendwie sonderbar gewesen sein, als er hörte, geh diese öde Straße nach Gaza. Und es mögen schon Tage vergangen sein, da sagt der Geist Gottes ganz klar, schau mal, dieser Wagen, der hier ankommt, da ist ein Mann, der braucht Hilfe. Und genau an der Stelle, wo der angekommen war, wo die Rede vom Lamm Gottes ist, das die Sünde der Welt hinwegnimmt, war er ins Fragen gekommen. Von wem sagt das der Prophet? Von sich selbst oder von einem anderen? Und das ist der Punkt, wo Philippus ihm das Evangelium von Jesus Christus verkündigen kann. Präzisionsarbeit Gottes. Philippus ist gerufen, diesem Kämmerer die Augen zu öffnen. Und wo wird er angefangen haben? Er wird ihm ganz klar gesagt haben, dass der Messias Jesus in Jerusalem gestorben ist. Dass die Juden ihn verworfen haben und dass er das Lamm Gottes ist. Dass die Sünde wegnimmt. Ihr Lieben, das ist die lebendige Hoffnung für alle, die suchend sind. Und Gott lässt den Suchenden finden. In Sprüche 2, Vers 7, dem Aufrichtigen lässt er es gelingen. Er verstößt keinen, der aufrichtig zu ihm kommt, auch heute noch. Und er möchte ja, dass alle zum lebendigen Glauben kommen. Es war in einer Evangelisation, auch in Deutschland, da war eine Familie, also junger Mann mit Frau und Kinder, die Eltern waren gläubig, jetzt die Mutter auch, die Oma der Kinder auch gläubig, der Opa nicht. Aber was hat der sich eingesetzt von der humanitären Arbeit? Er war LKW-Fahrer, er war pensioniert. Den konnte man anrufen, der war immer da. Der hat so viel Gutes getan, aber er war nicht bekehrt. Und man hat sehr für ihn gebetet. Er hat manche Evangelisation miterlebt, aber sich nie entschieden. Und er hat dann über den Livestream die Vorträge von zu Hause mit angehört. Und jetzt am Sonntag kam er in die Versammlung. Und noch mehr, er kam in die Aussprache. Und dann hat er ausgepackt, unter Tränen, seine Sünden Jesus bekannt und Jesus aufgenommen. Sein Sohn hat mir später eine E-Mail geschrieben. Mein Vater hat sich die Vorträge zusammen mit meiner Mutter im Livestream angeschaut. Am Sonntag war es soweit. Er ist zusammen mit meiner Mutter in den Gottesdienst gekommen. Als ich ihn dann im Gottesdienst sah, war ich sehr dankbar und musste fest im Inneren für ihn beten. An diesem Tag sind so viele Gebete erhört worden. Mein Vater kannte schon lange den richtigen Weg, aber er hat es einfach nicht geschafft, diesen Weg zu gehen. Am Sonntag hat er den Mut von Gott bekommen, in die Seelsorge zu gehen, Jesus in sein Leben aufzunehmen. In unserer Familie ist ein großes Wunder geschehen. Gott sei Dank. In dieser Woche haben sich auch unsere beiden Jungs bekehrt. Mein Sohn 8 Jahre, der andere 6 Jahre. An diesem Abend war meine Frau mit den beiden Jungs im Gottesdienst und als der eine runtergehen wollte, hat sich auch der andere mit angeschlossen. Dafür sind wir auch als Familie unglaublich dankbar. Als sie dann nach Hause kamen, waren beide Jungs glücklich. Und der eine sagte, Papa, ich habe ein Ticket für den Himmel bekommen. Ist es nicht wunderbar? Und ich weiß, auch heute sind Leute hier, die sind noch nicht den Schritt gegangen. Die sind noch nicht zu Jesus gekommen. Sie haben noch keinen Frieden mit Gott. Dann komm doch heute. Mach es heute. Wie wird ein Mensch gerettet? Indem er sich bekehrt und Jesus Christus bewusst einlädt. Herr Jesus, vergib mir alle meine Sünden. Alle, die ich weiß, aber auch die ich nicht mehr weiß. Man muss gar nicht alle aufzählen, dann wäre ich heute noch dran. Das geht ganz schnell. Dann werden sie ausgelöscht, Kraft des Blutes Jesu Christi, und dann stehe ich da, wie wenn ich noch nie gesündigt habe. Aber dann darf ich in einem zweiten Schritt Jesus sagen, Herr Jesus, die Bibel sagt, wer dich aufnimmt, wird gerettet, wird ein Kind Gottes, wird von Neuem geboren. Darum lade ich dich ein, komm du jetzt in mein Leben hinein. Ich öffne dir mein Herz. Ich nehme dich im Glauben auf, komm du in mein Herz hinein. Übernimm du die Herrschaft in meinem Leben. Und dann geschieht es. Ihr Lieben, die Bibel sagt, es gibt nur einen einzigen Weg, auf dem wir gerettet werden können. Und diesen Weg, den darf Philippus dem Kämmerer verkünden. Jesus selber hat ja gesagt, ich bin der Weg und die Wahrheit und das Leben. Niemand kommt zum Vater außer durch mich. Und warum Jesus eben dieser einzige Weg ist, das steht eben so wunderbar in Jesaja 53. Und da möchte ich ein paar Verse uns vorlesen ab Vers 4. Jedoch unsere Krankheiten, er hat sie getragen. Und unsere Schmerzen, er hat sie auf sich geladen. Wir hielten ihn für bestraft, von Gott geschlagen und niedergebeugt. Doch er war durchbohrt um unserer Vergehen willen, zerschlagen um unserer Sünden willen. Die Strafe lag auf ihm zu unserem Frieden und durch seine Striemen ist uns Heilung geworden. Wir alle irrten umher wie Schafe. Wir wandten uns jeder auf seinen eigenen Weg. Aber der Herr ließ ihn treffen, unser aller Schuld. Er wurde misshandelt, aber er beugte sich und tat seinen Mund nicht auf, wie das Lamm, das zur Schlachtung geführt wird, und wie ein Schaf, das stumm ist vor seinen Scheren, und er tat seinen Mund nicht auf. Diese Stelle hat der Kämmerer gelesen. Wer ist dieses Lamm, das die Schuld der ganzen Welt wegnimmt? Aber er hat es nicht verstanden. Und Philippus, der Evangelist, stellt ihm die Frage, verstehst du auch, was du liest? Ja, wie könnte ich denn wenn ich jemand mich anleite. Und ich stelle mir vor, wie dieser Philippus mit großer Freude ihm den ganzen Ratschluss Gottes verkündigt hat. Er wird ihm erklärt haben, der lebendige Gott, der Himmel und Erde geschaffen hat, das ist der Gott Israels. Er wird auch von Sünde gesprochen haben und er wird ihm ganz deutlich gesagt haben, was Sünde ist. Sünde ist Verbrechen gegen Gott. Und bereits ein böser Gedanke ist Sünde. Und da müssen wir doch alle bekennen, dass wir Sünder sind. Die Bibel sagt, da ist keiner, der gerecht ist, auch nicht ein einziger. Römer 3 und 10 und 3, 23, alle haben gesündigt und sie sind ausgeschlossen von der Herrlichkeit Gottes. Und das muss diesem Kämmerer auch deutlich geworden sein, ich bin ein Sünder, ich bin verloren, wer kann mich retten? Und dann wird Philippus ihm deutlich gemacht haben, der Sohn Gottes kam in diese Welt, um Sünder selig zu machen. Und wie sich alle alttestamentliche Prophetie auf den kommenden Erlöser in diesem Jesus von Nazareth wortwörtlich erfüllt hat. Er ist das Lamm. Und dann wird er von Golgatha gesprochen haben. Dieses Kreuzesgeschehen ihm ganz lebendig geschildert haben. Wie er angenagelt war, zerschlagen war, furchtbar zugerichtet, Blut überströmt und wie er dann gebetet hat, Vater, vergib ihnen, denn sie wissen nicht, was sie tun. Und wie er auch ausgerufen hat, mein Gott, warum hast du mich verlassen? Er wird ihm deutlich gemacht haben, auch wegen deiner Sünde musste Jesus sterben, damit dir geholfen werden kann. Er wird ihm das ganz praktisch vor Augen geführt haben. Und der Kämmerer hat ganz gut hingehört und er hat es verstanden. Er wusste, ich brauche Hilfe. Ich bin überzeugt, Philippus hat ihm alles gesagt, was nötig war. Den ganzen Ratschluss Gottes hat er ihm verkündigt. Und er hat auch ganz klar gesagt, wenn du deine Sünden bekennst, wenn du Jesus alles sagst und ihm dankst, dass er für dich gestorben und auferstanden ist, kannst du gerettet werden. Dann schenkt dir Jesus Vergebung, dann schenkt er dir seinen göttlichen Frieden. Und er wird das aufgesaugt haben wie ein trockener Schwamm, weil er das suchte. Und weil er aufrichtig war, ließ Gott sich finden. Und Philippus wird ihm auch gesagt haben, wie Jesus befohlen hat, die zu taufen, die an ihn gläubig geworden sind, damit sie eben ihren Glauben an ihn vor der sichtbaren, aber auch vor der unsichtbaren Welt bezeugen. Und ihr Lieben, das gehört ja mit zu einer echten Bekehrung, das Heraustreten zu Christus. Und Philippus sagt ihm, wenn du von ganzem Herzen glaubst, ist es erlaubt, dass du getauft werden kannst. Und er antwortet, ich glaube, dass Jesus Christus der Sohn Gottes ist. Das heißt, ich glaube, dass Jesus Christus in diese Welt gekommen ist, um auch meine Sünde auf sich zu nehmen und dafür den Preis zu zahlen. Und dass er auch für mich auferstanden ist, dass ich seine Gerechtigkeit dadurch empfangen kann, dass die Tore des Himmels für jeden offen sind, der zu Jesus kommt, der gerettet werden will. Und wir lesen dann im Text, wie der Kämmerer sagt, im Vers 36, siehe, da ist Wasser, ich möchte getauft werden. Ja, was bekennt denn ein Mensch, der sich taufen lässt? Also vom Griechischen her heißt das untertauchen. Er bekennt, mein alter Mensch ist mit Jesus gekreuzigt, gestorben, begraben und auferstanden mit ihm zu einem neuen Leben. Eigentlich ist die Taufe die Beerdigung meines alten Menschen, meiner alten Gesinnung, meines alten Ichs. Mehr oder weniger ist die Taufe nicht. Die Taufe macht uns nicht zu einem Gottes Kind? Nein, muss man auch wieder deutlich sagen heute. Aber die Taufe ist die Bestätigung, dass ich ein Kind Gottes bin. Und das wollte dieser Kämmerer. Das will ich jetzt vor dem ganzen Himmel bezeugen, dass Jesus Christus mein Retter ist. Er hat meine ganze Schuld vergeben. Mein Suchen ist zu Ende. Und jetzt konnte er einstimmen in dieses Lied. Welch Glück ist erlöst zu sein, Herr, durch dein Blut. Und sie stiegen hinab. Philippus taufte ihm, der Himmel war Zeuge. Und er bekennt, nicht mehr lebt der alte Kämmerer, sondern Christus lebt in mir. Ich bin ein neuer Mensch in Christus. Und entsteht hier so herrlich, voller Freude, zog er seinen Weg weiter. Darf ich mal die fragen, die sich schon bekehrt haben? Bist du schon getauft? Ich habe es ein Jahr nach meiner Bekehrung gemacht. Durch das Lesen der Bibel, auf einmal wurde mir das klar. Und dann habe ich mich auf Jesus Christus taufen lassen, auf seinen Namen, auf den Namen des Vaters, des Sohnes und des Heiligen Geistes. Ich habe dann bezeugt, war ziemlich nervös vor den Menschen, wie ich zum Glauben kam. Aber dann kam so eine Freude und ich bin dann auch meinen Weg voller Freude weitergegangen. Zum öffentlichen Bekenntnis stellt sich Gott. Also wenn du noch nicht getauft bist, gläubig bist, lass dich bei der nächsten Gelegenheit taufen. Wenn Fragen sind, frage die Verantwortlichen, die können dir alles erklären. Spurgeon sagt, dass seine Schüchternheit im Blick auf das Bekenntnis zu Jesus mit seiner Taufe beendet war. In seiner Biografie kann man es nachlesen, kurz vor dem 16. Altersjahr, so beschreibt er es, als ich ein paar Schritte hinein in das Wasser getan hatte und all die Menschen sah, hatte ich ein Gefühl, als ob Himmel und Erde und Hölle auf mich starrten. Aber ich schämte mich nicht. Ich gab mich als Nachfolger des Lammes hin in den Tod. Meine Ängstlichkeit war wie weggeblasen. Sie floss mit dem Strom weg ins Meer. Sie muss von den Fischen gefressen worden sein, denn seither habe ich nichts dergleichen mehr gefühlt. Auch löste die Taufe meine Zunge. Von diesem Tag an konnte ich nicht mehr stillschweigen. Dort im Largfluss verlor ich 1000 Ängste und stellte fest, dass es stimmt, wer seine Gebote hält, der hat großen Lohn. Das hat der Kämmerer auch erlebt. Vers 39, er zog seinen Weg mit großer Freude, weil er wusste, ich bin begnadigt. Ich gehöre dem lebendigen Gott. Ich bin erlöst durch des Lammes Blut. Mir ist vergeben. Sicherlich hat er es auch in seiner Heimat bekannt. Es gibt nur einen Weg zum Frieden mit Gott. Und dieser eine Weg führt über Jesus Christus. Wer ihn annimmt, wird wiedergeboren, wird gerettet. Noch ein letzter Gedanke. Der Kämmerer fuhr mit großer Freude zurück nach Äthiopien und von Philippus lesen wir, der Geist des Herrn entrückte den Philippus und man fand ihn in Ashdod und er zog hindurch und evangelisierte weiter. Die Entrückung plötzlich in einem Nu, in einem Atomos. Es soll uns ein Bild auf die Entrückung der Gemeinde sein. In einem Augenblick wird es geschehen. Darf ich dich fragen, bist du dabei? Wenn nicht, dann eile. Denn schon bald erschallt die Posaune. Und dann werden die Gläubigen entrückt werden. Und dann gehen die schlimmsten Gerichte über diese Erde. Sie brechen herein. Auf der einen Seite wird große Freude sein. Wir werden alle Zeit beim Herrn sein. Auf der anderen Seite wird große Traurigkeit sein. Wenn du noch kein Eigentum Jesu bist, komm doch heute. Die Bibel sagt, wer Jesus hat, hat das Leben. Wer Jesus nicht hat, hat das Leben nicht. Wer an Jesus glaubt, wird nicht gerichtet. Wer nicht an Jesus glaubt, wird gerichtet. Darf ich dich fragen, bist du gerettet? Bist du bekehrt? Bist du von Neuem geboren? Bist du bereit, Gott zu begegnen? Wenn nicht, bleib heute zurück. Ich lade dich ganz herzlich ein. Ich stelle da keine peinlichen Fragen. Ich werde die Zeichnung erklären. Das wird einfach und verständlich sein. Kinder können sich bekehren. Jugendliche, Erwachsene, auch ältere Leute. Und wenn du das heute möchtest, du wirst es erleben. Was ich damals erlebt habe, was viele hier bezeugen können, es war die Stunde meines Lebens. Zusammenfassend, es gibt eine Suche, die sich lohnt. Die Antwort auf all unsere Sehnsüchte, auf unser Verlangen nach wirklichem Leben, nach echtem Leben, finden wir einzig und allein in der Person Jesu Christi. Er schenkt das ewige Leben und bleibendes Glück. Und lieber Mann, der du noch nicht bekehrt bist, mach doch den Schritt heute über die Grenze. Jesus sagt, dränget sie hinein.

0: und dann im Gebet gemeinsam vor diesen wunderbaren Herrn kommen. Ich kann ein Gebet vorsagen, das kann eine Hilfe sein. Du darfst dieses Gebet zu deinem eigenen Gebet machen und Jesus wird ein aufrichtiges Gebet ganz bestimmt erhören. Ich hoffe, dass an diesem Morgen viele diesen Schritt tun. Und wenn du schon gläubig bist, vielleicht einen wunderbaren Anfang erlebt hast, aber Dinge sind einfach wichtiger geworden. Du hast keine Zeit mehr zum Bibellesen, fürs Gebet. Das ist ja entscheidend, wie wir es von Stefano gehört haben, dass wir wachsen, dass wir Erlebnisse haben mit Jesus. Wenn das nicht mehr so ist, dann mach doch einen neuen Anfang heute. Weihe dich neu, Jesus. Wir haben genügend Mitarbeiter. Du kannst in ein persönliches Gespräch kommen. Einfach die Dinge, die dir jetzt bewusst sind, Jesus bringen. Er vergibt das, was wir bekennen, was wir ins Licht bringen. Und dann bitte ihn, dass er sich neu erfüllt. Und er wird es tun. Und dann gehst du neu gestärkt deinen Weg weiter mit Jesus. Auch du darfst heute kommen. Amen. Ich möchte mit uns beten. Herr Jesus, ich danke dir für diesen wunderbaren Morgen. Ein Tag, den du gemacht hast, den wir erleben dürfen mit dir. Hab Dank, Herr, für alles, was wir gehört haben. Die herrlichen Lieder, das Zeugnis, die Einleitung und dein Wort. Und ich bitte dich, Herr Jesus, für die, die da sind, oder zu Hause, oder im unteren Bereich, die noch nicht gerettet sind. O Herr, gib ihnen den Mut, überwinde sie mit deiner Liebe, dass sie das erleben, was dieser Kämmerer erleben durfte, der mit großer Freude seinen weiteren Weg ziehen konnte. Hilf auch mir, Herr, bei den Erklärungen, dass es einfach und verständlich ist und dass auch heute Morgen der Himmel jubelt über Menschen, die gerettet werden. Hab Dank von ganzem Herzen. Und ich möchte auch um deinen Segen bitten für die Gemeinde hier, für die Leitenden, für die, die hinausgehen. Gib ihnen immer wieder neu die Kraft und deinen Segen, dass sie noch viele für dich gewinnen. Hab Dank, Herr, von ganzem Herzen. Amen.
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0: 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Und nun Gottes Segen beim Zuhören.
1: Einundzwanzigste Lüge. Ich muss meine Liebe nicht durch Worte bekunden. Aus Gründen, auf die ich hier nicht näher eingehen werde, fiel es meinem 2002 verstorbenen Vater schwer, seine Liebe zu mir in Worten auszudrücken. Und damit meine ich in hörbar formulierten Worten. Vor nicht allzu langer Zeit fanden wir einige Postkarten, die er von irgendeinem Ort der Welt aus abgeschickt hatte, und interessanterweise enthielten diese Karten liebevolle Worte. Auch wenn ich diese im Moment nicht in die Finger bekommen kann, sehe ich seine handgeschriebenen Worte noch vor mir. Ich liebe dich, Bobby. Mein Herz macht einen Freudensprung, während ich diese Worte so viele Jahre später schreibe. Aber ich habe nur selten gehört, dass mein Vater diese Worte zu mir gesagt hat. War die Zurückhaltung meines Vaters, was das verbale Formulieren von Zuneigung betrifft, etwas, was er von seinen Eltern übernommen hatte? Durchaus möglich. Hat mich mein Vater geliebt? Ja. Wollte er das Beste für meine Geschwister und für mich? Mit Sicherheit. Hat mein Vater diese Liebe durch all die Freundlichkeiten und dadurch unter Beweis gestellt, dass er uns vielfach geholfen hat? Ja, das ist der Fall. Doch wenn ich an meine Beziehung zu meinem Vater zurückdenke, so wünschte ich mir, dass ich diese Worte öfter gehört, buchstäblich gehört hätte. Diese Sprache der Liebe, aber nicht jene. 1992 erschien die Originalausgabe von Dr. Gary Chapmans Bestseller unter dem Titel »Die 5 Sprachen der Liebe«. Vielleicht kennst du dieses Buch. Heute liegt dessen Gesamtauflage bei 11 Millionen Exemplaren, so dass es durchaus möglich ist, dass du das Buch schon in die Hand bekommen hast. Das Buch geht davon aus, dass Menschen dazu neigen, eine von 5 Sprachen der Liebe zu sprechen und zu verstehen. Hier eine kurze Auffrischung. Die 5 Sprachen der Liebe sind Lob und Anerkennung, Hilfsbereitschaft, Geschenke, die von Herzen kommen, Zweisamkeit und Zärtlichkeit. Und worauf will ich hinaus? Nun, mein Vater sprach eindeutig die Sprache der Hilfsbereitschaft, indem er mir ganz praktisch zur Seite stand. Als ich einmal für ein Wochenende vom College nach Hause kam, schlich er sich aus dem Haus und wechselte das Öl von meinem Fahrzeug. Ein anderes Mal zog er mir neue Vorderreifen auf. Das war seine Sprache der Liebe. Und meine Geschwister und ich schätzten das wirklich, aus Gründen, die jeder College-Student mit seinen bescheidenen finanziellen Ressourcen recht gut verstehen wird. Es wäre also Folgendes möglich. Jemand, dessen Sprache der Liebe nun einmal die praktische Hilfeleistung ist, könnte meinen, dass er gegenüber der Person, die er liebt, keine Worte des Lobes und der Anerkennung auszusprechen braucht. Vielleicht ist er der Ansicht, dass er ihr keine von Herzen kommenden Geschenke zu machen oder mit ihr keine Zeit der Zweisamkeit zu verbringen braucht. Nun, genau das ist die Ausrede. Und manchmal werden Männer dabei ertappt, dieser Ausrede Glauben zu schenken. Da ist einer, der weiß, dass die von seiner Frau gesprochene und verstandene Sprache der Liebe die praktische Hilfeleistung ist. Also tut er etwas Nettes und damit ist er fertig. Das war's dann. Du weißt doch, dass ich dich liebe, mein Schatz. Ich habe doch gerade die Spülmaschine ausgeräumt. Oder Geschenke. Was meinst du mit der Frage, ob ich dich liebe? Erinnerst du dich denn nicht an die Blumen, die ich dir zu deinem Geburtstag geschenkt habe? Gut und schön, aber knapp daneben ist eben auch vorbei. Ich bin davon überzeugt, dass deine Frau sowohl Taten sehen als auch Worte hören möchte, Geschenke und Worte, Zeit und Worte, Zärtlichkeit und Worte. Also lass uns über liebevolle Worte und liebevolle Taten sprechen. Innerhalb deiner Beziehung musst du darauf bedacht sein, sowohl gehaltvolle, zärtliche Worte zur Untermauerung deiner durchdachten Handlungen zu gebrauchen, als auch durch liebevolle Taten deine zärtlichen Worte zu unterstreichen. Wenn eine Frau die Worte »Ich liebe dich« von einem grausamen oder rücksichtslosen Mann hört, ist das für sie Heuchelei. Sie stoßen auf taube Ohren. Aber auch freundliche Taten ohne verbale Liebesbekundungen können hinter den Erwartungen zurückbleiben. Natürlich ist in dieser Hinsicht das klassische Gespräch aus Anatevka, auch als der Fiedler auf dem Dach bekannt, zwischen Tevje und seiner Frau Golde das Beispiel par excellence. Die mittlere Tochter der beiden will heiraten, weil sie sich verliebt hat. Es folgt ein Gespräch. Tevje will wissen, ob Golde ihn liebt, auch nach 25 Jahren, nachdem sie seine Wäsche gewaschen, seine Mahlzeiten zubereitet, das Haus gereinigt, die Kuh gemolken und ihm die Kinder geboren hat, will er immer noch wissen, dass sie ihn liebt. Ihre Taten sollten eigentlich für sich selbst sprechen, aber diesmal ist das nicht der Fall. Und so will Tevje mit einem klagenden Ton in der Stimme wissen, ist es Liebe? Damit die volle Wirkung entfaltet wird, solltest du diese Worte mit einem starken russischen Akzent aussprechen. Tevje will hören, wie sie die Worte sagt. Zeigen und in Worten ausdrücken. Somit war mein etwas introvertierter Vater wahrscheinlich gar nicht allzu ungewöhnlich. Seine Art, Zuneigung auszudrücken, bestand darin, aus seiner Liebe heraus zu handeln, ohne dies aber unbedingt auch in Worte zu fassen. Als Männer, so nehme ich an, tendieren wir dazu, zuerst einmal etwas zu zeigen und erst später etwas zu sagen. »Ob ich dich liebe?« So fragst du deine Frau vielleicht rhetorisch. »Ist das dein Ernst?« Dann könntest du eine ganze Litanei guter Taten aufzählen, die du für die Dame des Hauses vollbringst. Tag für Tag harte Arbeit, finanzielle Versorgung und Schutz. Und diese Dinge stellen angesichts der Alternative Faulheit, Armut, Achtlosigkeit in der Tat eine gute Wahl dar. Aber liebst du mich? Das ist es, was deine Frau von dir wissen will und das, ohne erst fragen zu müssen. Was sollte also ein Mann tun? Lass mich darauf verweisen, dass du wahrscheinlich in dieser Hinsicht mehr sprechen musst, als dies deiner Meinung nach notwendig ist. Sprich auf diesem Gebiet mehr, als du es für nötig hältst. Wenn du diesbezüglich einen netten Gedanken hast, dann fasse diesen in Worte. Was für eine liebenswürdige und treue Frau ich doch habe, sprich es aus. Oha, meine Frau sieht heute aber besonders gut aus, sprich es aus. Ich schätze ihre ermutigenden Worte sehr, die sie an Fremde richtet. Sprich es aus. Und wenn du Kinder hast, wie ich mich über dich freue, mein Sohn, meine Tochter. Kein Vater könnte glücklicher sein. Sprich es aus. Tu das, wozu König David aufgefordert hat. Sag es. Preis den Herrn, denn er ist gut, denn seine Güte währt ewig. So sollen die Erlösten des Herrn sagen, die er aus der Hand des Bedrängers erlöst hat. Psalm 107, die Verse 1 bis 2. Wenn deine Frau auf einer einsamen Insel ausgesetzt worden wäre und du der Erste wärst, der auf dieser Insel auftaucht, was würdest du dann für diese hungrige und durstige Frau tun? Du würdest ihr etwas zu trinken geben, du würdest ihr etwas zu essen geben. Aber was, wenn deine Frau danach hungert, dass du mit ihr redest, oder wenn sie nach Ermutigung und Freundlichkeit verlangt, als hätte sie Durst danach? Dann würdest du ihr diese Dinge doch sicherlich auch geben. Du würdest dich an das halten, worauf Davids Sohn König Salomo folgendermaßen hingewiesen hat. Huldvolle Worte sind eine Honigwabe, Süßes für die Seele und Gesundheit für das Gebein. Sprüche 16, Vers 24. Als ich meine Frau nach der Bedeutung guter Worte und freundlicher Taten fragte, fasste sie es so zusammen, wie nur sie das kann. Worte ohne Werke sind flach, inhaltsleer und unglaubwürdig. Mit Worten verbundene Werke sprechen von Aufopferung sowie liebevoller Zuwendung und verbreiten Herzenswärme. Ich bin dabei. Die Wahrheit. Abgesehen davon, dass ich meiner Ehefrau Gutes tue, sollte sie von mir auch freundliche Worte hören. Und besonders jene drei wundervollen Worte: Ich liebe dich. Zum Nachdenken. Hast du deiner Frau heute schon gesagt, dass du sie liebst? Hast du ihr das als Textnachricht mitgeteilt? Wenn nicht, dann tu das doch einfach. Und zwar sofort.

22. Lüge. Meine Frau soll mich glücklich machen. Ich war 44 Jahre lang mit Bobby verheiratet. Dann, nachdem sie ihren mutigen Kampf gegen den Eierstockkrebs verloren hatte, wurde ich Witwer. Im November 2015 heiratete ich Nancy Lee de Moss. Sie war 57 Jahre alt. Diese Ehe war für Nancy die Premiere. Als wir, sie und ich, uns besser kennenlernten, entdeckte ich etwas an dieser Frau, was ich sehr attraktiv fand. Fast 6 Jahrzehnte lang war Nancy Single gewesen, aber statt diese Jahre mit Warten und Hoffen und mit der Sehnsucht zu verbringen, dass jemand kommt und ihr Erfüllung bringt, nahm sie ihr Single-Dasein als ein Geschenk von dem Herrn an, als eine Berufung, ihm und anderen zu dienen. Einen meiner ersten Hinweise darauf, was für diese Frau wichtig war, erhielt ich, als ich zum ersten Mal in ihr Haus kam. Neben dem Küchentisch stand ein Kinderstühlchen. Ein Kinderstühlchen, und als ich die Treppe hinunter zum fertiggestellten Keller ging, entdeckte ich ein Gästezimmer und einen Wohnbereich sowie einen Freizeitraum mit vielen bequemen Sitzmöbeln und allerlei Spielen. Für alle, jung und alt, war da etwas vorhanden. Ausgezeichnete Spiele und Spielzeuge wie Poolbillard und mehrere Tischtennisplatten, ein Tischfußballspiel und eines dieser bei Kindern beliebten Mini-Basketballspiele, eines mit einer elektronischen, voll beleuchteten Anzeigetafel. Und als ich dann ihre Freunde traf, erzählten sie mir Geschichten über das Zuhause dieser alleinstehenden Frau. Ein Zuhause, das fortwährend für Freunde und Fremde gleichermaßen offen stand. Ein Paar erzählte mir, dass es über 3 Jahre bei Nancy gewohnt hatte. Ein weiteres Paar hatte fast 2 Jahre bei ihr gewohnt und wieder andere jeweils für einige Monate. Als Nancy und ich über diese Menschen sprachen und als ich bemerkte, wie selbstlos sie ihnen gedient hatte, wurde mir klar, dass diese Frau nicht nach einem Mann suchte, der ihr Glück oder Lebenssinn oder Erfüllung geben würde. Ich bin nicht dahergekommen und habe ihr Freude gegeben. Denn diese hatte sie ja bereits in vollem Umfang. Es ist nicht gut, allein zu sein. Als Gott die Weiten des Universums, die Tiere und Adam erschaffen hatte, beurteilte er sein Werk. Und dann, noch bevor die Sünde ihr hässliches Haupt erhob, sagte Gott: Es ist nicht gut, dass der Mensch allein sei. 1. Mose 2, Vers 18. Hier ergibt sich die offensichtliche Frage: Warum ist es nicht gut, allein zu sein? War Nancys Leben ohne einen Ehemann denn keine gute Sache? Doch es war eine gute Sache, denn obwohl sie keinen Ehepartner hatte, war sie nicht allein. Sie füllte ihr Leben und ihr Zuhause ganz bewusst mit anderen Menschen, die sie von Herzen liebte und um die sie sich intensiv kümmerte. Und das war sehr gut so. In den ersten Wochen des Kennenlernens wurde mir klar, dass Nancy eine Frau war, die jeden Tag volle Genüge in der unerschütterlichen Liebe des Herrn fand. Er stand ihr zur Seite, begleitete sie auf ihrem Weg und war ihr Herr. Ihm hatte sie ihr Leben geweiht. Somit wusste ich bereits zu diesem frühen Zeitpunkt, Nancy würde nicht von mir erwarten, dass ich sie glücklich mache. Sie suchte nicht nach ihrer besseren Hälfte. In Christus war sie, was ihre Eignung für den Himmel betraf, bereits zur Fülle gebracht. Ich wusste, dass Nancy, wenn sie sich in mich verlieben würde, eine ausgezeichnete Ehefrau sein würde, weil sie nicht verzweifelt nach jemandem suchte, der daherkommen und ihr Leben ausfüllen würde. Denn sie hatte ja bereits in Christus Erfüllung gefunden. Wenn du Single bist und keine Ehefrau suchst, dann solltest du darauf hören, wie positiv der Apostel Paulus diesen Stand beurteilt. Ich will aber, dass ihr ohne Sorge seid. Der Unverheiratete ist für die Sache des Herrn besorgt, wie er dem Herrn gefallen möge. Der Verheiratete aber ist um die Dinge der Welt besorgt, wie er der Frau gefallen möge, und so ist er geteilt. 1. Korinther 7, die Verse 32 bis 34.
Solltest du dich im Dienst für den Herrn engagieren? Jawohl, mit ganzer Hingabe. Aber wenn du Single bist und dich nach einer Frau sehnst, dann lass dich durch mich ermutigen, eine Frau zu finden, die damit beschäftigt ist, Gott zu lieben und anderen zu dienen. Eine Frau, die nicht darauf hofft, dass ihr ein Mann Erfüllung und Glück gibt. Wenn es das ist, wonach sie sucht, dann weißt du ja bereits, was sie in dir finden bzw. nicht finden wird. Sie wird dann nur zutiefst enttäuscht werden. Und begehe bitte nicht den Fehler, von dieser Frau zu erwarten, dich glücklich zu machen. Erstens gibt es nämlich keine Frau auf der Welt, die dir das volle Maß an Glück geben kann, nachdem du dich sehnst. Auf jeden Fall nicht, wenn es das ist, worauf du bedacht bist. Und zweitens ist dein persönliches Glück ein viel zu geringes Ziel für eine Ehe. Gott sehnt sich danach, dass du und deine Frau die unfassbare Freude erlebt, Gebende zu sein. Gebende, die sich um seinetwillen und für andere Menschen ganz hingeben. Doch nun zurück zu jener Lüge. Es geht dabei um etwas, womit wir uns bereits in anderen Kapiteln beschäftigt haben. Im Endeffekt wird uns Menschen nur eine Beziehung zu unserem himmlischen Vater erfüllen und glücklich machen. Nichts und niemand kann diesen Platz in deinem Herzen ausfüllen, der dazu bestimmt ist, von Gott eingenommen und ausgefüllt zu werden. Gott wacht über die Abläufe in seiner Welt, wobei seine Maßstäbe und Grundsätze unserem natürlichen Denken genau entgegengesetzt sind. Der Herr sagt uns, dass die Ersten Letzte sein werden. Matthäus 20, Vers 16. Er sagt uns, dass wir, wenn wir führen und vorangehen wollen, dienen müssen. Markus 10, Vers 44. Er sagt uns, dass wir, wenn wir unser Leben gewinnen wollen, es verlieren müssen. Matthäus 16, Vers 25. Das Streben nach unserem eigenen Vergnügen und Glück wird letztendlich dem Verhalten desjenigen gleichen, der den Wind erhaschen will. Prediger 2, Vers 11. Und wenn wir Gott zu verherrlichen suchen, sei es nun in einer Ehe oder als ein unverheirateter Mann, dann wird uns das immer zu der tiefsten Art von Freude und zu voller Genüge führen. Gott hat dir deine Frau nicht in erster Linie gegeben, um dich glücklich zu machen. Vielmehr hat er dir deine Frau zur Seite gestellt, damit du in der Heiligung vorankommst. Und er gab dir deine Frau, damit du zusammen mit deiner Frau, an welchen Platz er dich auch immer gestellt haben mag, daran teilhaben sollst, seinen Sohn zu verherrlichen und seinen Namen bekannt zu machen. Die Wahrheit. Ob wir nun unverheiratet oder verheiratet sind, fest steht, dass niemand anders als Gott uns letztendliches Glück und Erfüllung geben kann. Wenn wir ihn suchen, dann werden wir die wahrhaftigste Freude finden. Zum Nachdenken. Bist du ein geliebter Mann? Woher weißt du das? Und was bedeutet das?

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1: Ich bin Marvin Standke. Die Bundesregierung hat eine große Reform der deutschen Geheimdienste beschlossen. Verfassungsschutz und BND sollen Angreifer nicht nur beobachten, sondern künftig aktiv bekämpfen können. Dazu gehört auch, die gegnerische Infrastruktur gezielt zu stören. Außerdem sollen beide Behörden in bestimmten Fällen Falschinformationen verbreiten dürfen. Grund sind vor allem Angriffe aus Russland. Grüne, Linke und FDP kritisieren die neuen Befugnisse des Verfassungsschutzes. Die Reform muss noch vom Bundestag beschlossen werden. Nach dem schweren

0: und der Sozialverband VdK unterstützen den Vorschlag. Hintergrund sind zunehmende Hitzewellen und steigende Temperaturen. Im Juni und Juli war es in Westeuropa so heiß wie nie. In Deutschland starben laut RKI rund 12.000 Menschen an der Hitze. Die Preise in Deutschland sind im Juli insgesamt deutlich stärker gestiegen als zuvor. Die Teuerungsrate lag bei 2,8%. Als wichtige Gründe gelten das Ende des Tankrabatts und der Iran-Krieg. Vor allem Energie wurde deutlich teurer. Die Energiepreise stiegen im Vergleich zum Vorjahr um rund 8%. Kraftstoff verteuerte sich sogar um 23%. Und heute Abend gibt es über ganz Deutschland gleich zwei seltene Himmelsereignisse. Der Mond schiebt sich teilweise vor die Sonne und verdeckt sie. Je nach Region werden dann bis zu 90% der Sonne bedeckt sein. Die Sonnenfinsternis ist dann ungefähr zwischen 19 und 21 Uhr zu erleben. Wichtig für alle Beobachter, niemals ohne spezielle Schutzbrille direkt in die Sonne schauen. In der Nacht erreichen außerdem die Perseiden ihren Höhepunkt. Dabei sind dann besonders viele Sternschnuppen zu sehen.
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0: Das sind die aktuellen Temperaturen. Köln-Bonn 32 Grad, Hamburg 26, Bremen 28 Grad, Berlin 27, Dresden 27, Frankfurt am Main 32 Grad, Stuttgart 34 Grad, München 31 Grad, Erfurt 29 und Münster 30 Grad. Die meiste Zeit sonnig und trocken heute, nur im Norden ziehen vereinzelt lockere Wolken durch. Die Höchstwerte reichen von 20 Grad an der Ostsee bis 35 Grad im Markgräfer Land.
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2: Hallo und herzlich willkommen bei Glaube und Tun. Zunächst ein wenig Musik und dann ein Vortragsmitschnitt von Wolfgang Nestvogel mit dem Titel Unser umkämpftes Gewissen.

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1: Wie hätten Sie wohl, wie hättest du wohl reagiert? Es geschah an einer U-Bahn-Station in Washington D.C., schon eine Weile her, an einem Morgen im Januar. Da holte ein Geiger sein Instrument aus dem Kasten, man kann das übrigens auch auf YouTube nochmal nachverfolgen, spielte einige Stücke von Johann Sebastian Bach, etwa eine Stunde lang. In einer knappen Stunde kamen dort 2000 Leute vorbei, die meisten wohl auf dem Weg zur Arbeit. Erst nach 3 Minuten bemerkt ein erster Passant wirklich die Musik, verzögert seine Schritte für ein paar Sekunden, um dann schnell den Gang zur Arbeit fortzusetzen. 4 Minuten später, der Musiker bekommt seinen ersten Dollar, eine Frau wirft ihn in den Geigenkasten, jedoch ohne ihr Tempo zu verringern. 6 Minuten später, ein junger Mann lehnt sich gegen die Wand, um zuzuhören, sieht dann aber auf seine Uhr und setzt seinen Weg fort. 10 Minuten später, ein 3-jähriger Junge bleibt stehen und die Mutter zieht ihn fort. Er bleibt erneut stehen, die Mutter treibt ihn an. Mehrere andere Kinder verhalten sich ebenso, aber alle Eltern ausnahmslos treiben sie weiter. Bilanz, nach 45 Minuten, in denen der Musiker nonstop auf seiner Geige spielte, nur 6 Menschen bleiben stehen und hören kurze Zeit zu, circa 20 geben Geld und gehen im gleichen Tempo weiter, Gesamteinnahme $32 bis dahin. Nach einer Stunde beendet der Mann seine Darbietung, es ist wieder still, keiner applaudiert zum Schluss. Was offensichtlich außer einem einzigen keiner mitbekam, der Mann spielte einige der kompliziertesten Kompositionen von Johann Sebastian Bach, die man auf einer Violine spielen kann. Die Violine allein war $3.5 Millionen wert. Bei dem Musiker handelte es sich um Joshua Bell, wahrscheinlich einer der berühmtesten Violinisten der Gegenwart. 2 Tage vorher hatte er vor ausverkauftem Haus in Boston gespielt. Da hatten die Eintrittskarten einen Durchschnittspreis von $100 pro Ticket gehabt. Hier in der U-Bahn spielte Joshua Bell inkognito, also versteckt hinter einer großen Mütze. Auftraggeber dieses Experiments war die Washington Post. Und sie wollte damit wahrscheinlich den Leuten die Frage vor Augen halten, was verpassen wir nicht alles in einem Leben? Wie viel kann man verpassen an herausragenden Erlebnissen und Situationen und Begegnungen, indem man einfach weitergeht? Und plötzlich stehst du still. Wie kam es dazu? 3 überraschende Begegnungen mit Jesus wollen wir an diesen 3 Abenden studieren und uns dabei gleichzeitig fragen, wie oft habe ich stillgestanden vor Jesus in diesem Jahr? 3 Begegnungen, durch die Jesus auch uns begegnen will. Immer wieder die spannende Frage, wodurch werden die im Grunde genommen gezwungen, stehen zu bleiben? 3 Typen, die unterschiedlicher kaum sein könnten. Das Einzige zunächst, was sie verbindet, ist, dass es Zeitgenossen sind, die das Vorrecht hatten, zu jener Phase über diese Erde zu gehen, als ihr Schöpfer auch hier sichtbar präsent war. 3 Typen. Und wir fangen, um das Schlimmste abzuarbeiten, mit dem Unsympathischsten heute Abend gleich an. Ich bitte euch aufzuschlagen, Markus 6, Vers 14 bis 29. Das liest sich wie das Drehbuch für ein modernes Drama. Andere würden wahrscheinlich eher von einer Soap Opera sprechen. Markus 6, ab Vers 14. Und der König Herodes hörte das, also das, was Jesus durch seine 12 Apostel jetzt an vielen Stellen des Landes tat, das, was vorher berichtet wurde. Denn sein Name, also Jesu Name, wurde bekannt. Und er sprach, Johannes der Täufer ist aus den Toten auferstanden, darum wirken auch die Wunderkräfte in ihm. Andere sagten, er ist Elia, wieder andere aber, er ist ein Prophet oder wie einer der Propheten. Als das Herodes hörte, sprach er, er ist Johannes, den ich enthauptet habe, er ist aus den Toten auferstanden. Denn er, Herodes, hatte ausgesandt und Johannes ergreifen und ihn im Gefängnis binden lassen wegen Herodias, der Frau seines Bruders Philippus, weil er sie zur Frau genommen hatte. Denn Johannes hatte zu Herodes gesagt, es ist dir nicht erlaubt, die Frau deines Bruders zu haben. Herodias aber stellte ihm nach und wollte ihn töten, und sie konnte es nicht, denn Herodes fürchtete den Johannes, weil er wusste, dass er ein gerechter und heiliger Mann war, und er bewachte ihn, und er gehorchte ihm in manchem und hörte ihn gern. Als aber ein gelegener Tag kam, als Herodes seinen Großen und Obersten und den Vornehmsten von Galiläa an seinem Geburtstag ein Gastmahl gab, da trat die Tochter der Herodias herein und tanzte. Und weil sie dem Herodes und denen, die mit ihm zu Tische saßen, gefiel, sprach der König zu dem Mädchen, bitte von mir, was du willst, so will ich es dir geben. Und er schwor ihr, was auch immer du von mir erbitten wirst, das will ich dir geben bis zur Hälfte meines Königsreichs. Sie aber ging hinaus und sprach zu ihrer Mutter, was soll ich erbitten? Diese aber sprach, das Haupt Johannes des Täufers. Und sogleich ging sie rasch zum König hinein, bat und sprach, ich will, dass du mir jetzt gleich auf einer Schüssel das Haupt Johannes des Täufers gibst. Da wurde der König sehr betrübt, doch um des Eides und um derer Willen, die mit ihm zu Tisch saßen, wollte er sie nicht abweisen. Und der König schickte sogleich einen von der Wache hin und befahl, dass sein Haupt gebracht werde. Dieser aber ging hin und enthauptete ihn im Gefängnis und brachte sein Haupt auf einer Schüssel und gab es dem Mädchen. Und das Mädchen gab es seiner Mutter. Und als seine Jünger es hörten, kamen sie und nahmen seinen Leichnam und legten ihn in ein Grab. Ein mittelmäßiger Herrscher wird durch eine Affäre gelähmt und ist offensichtlich nicht mehr Herr seiner Entscheidungen. Aber er ist noch nicht gewissenlos. Und das ist ja die dauernde Frage, die das Volk bewegt, also uns, im Hinblick auf diejenigen, die über uns herrschen, im Hinblick auf diejenigen, die politische Macht über uns haben, weil wir sie gewählt haben. In Deutschland geht ja alle Herrschaft vom Volke aus. Nach der Verfassung. Das heißt, die gewählten Politiker handeln in unserem Auftrag. Sie werden von uns autorisiert, sie werden auch von uns bezahlt. Sie haben den Auftrag, in unserem Auftrag das Beste der Stadt zu suchen und sie haben geschworen, unser Land zu schützen, unser Volk zu schützen. Und die Frage ist immer wieder, wie funktioniert ihr Gewissen und von welchen Maßstäben ist es geprägt? Auch Herodes hatte ein Gewissen. Politisch galt er eher als ein kleines Licht unter den Herrschern. Er war ein Tetrarch, ein Provinzfürst, so ein kleiner Ministerpräsident. Aber die Methoden, mit denen er arbeitete, die waren nicht gerade zimperlich. Er hatte höchst selbst einen Mord in Auftrag gegeben, scheinbar kaltblütig. Und trotzdem konnte er sich nicht dagegen wehren, dass sein Gewissen pochte und pochte. Und ihr habt das gemerkt, Markus schildert uns diese Situation mit einer verstörenden Direktheit. Da wird nichts geschönt, nichts etwas abgerundet, etwas schonend dargeboten, sondern er sagt einfach, wie es war. Und ich war schon versucht, als Überschrift zu wählen, wenn Herrscher Gewissen zeigen. Aber dann wurde mir klar, dass das zu kurz gesprungen wäre. Denn dann könnten sich ja jetzt alle Nichtherrscher gemütlich im Sessel zurücklegen und diesen Text tatsächlich nur wie ein Unterhaltungsdrama lesen. Die Bibel aber sagt uns klipp und klar, dass jeder von uns, dass jeder Mensch in seinem Gewissen angegriffen und umkämpft ist. Ich erinnere nochmal an Römer 2, Vers 14. Wenn nämlich Heiden, die das Gesetz nicht haben, dann doch von Natur aus tun, was das Gesetz verlangt, so sind sie, die das Gesetz nicht haben, sich selbst ein Gesetz, da sie ja beweisen, dass das Werk des Gesetzes in ihre Hände geschrieben ist, was auch ihr Gewissen bezeugt, dazu ihre Überlegungen, die sich untereinander verklagen oder auch entschuldigen. Also dieses Gewissenpochen gilt für jeden Menschen. Und darum sollten wir dieses historische Beispiel, diesen historischen Bericht lesen als ein Fallbeispiel. Als ein Fallbeispiel, das uns helfen will, unser eigenes Gewissen zu überprüfen. Ich weiß nicht, wann ihr das letzte Mal euer eigenes Gewissen überprüft habt. Das Thema heute, das wir über diese Verse setzen wollen, lautet, und das diese Verse meines Erachtens angemessen wiedergibt, unser umkämpftes Gewissen. Das ist das Thema heute. Unser umkämpftes Gewissen. Vers 14 schlägt die Brücke zum vorherigen Bericht. Jesus hatte die Jünger in Zweierteams ausgesandt. Sie verkündigen die Botschaft des kommenden Messias und seine Einladung in das Reich Gottes. Ihre Predigt wird in besonderer Weise von spektakulären Zeichen und Wunder begleitet, so wie Jesus sie tat. Und Vers 15 zeigt uns dann die breite öffentliche Debatte über die Macht und die Autorität Jesu. Er ist Elia, sagen einige, wie der andere, er ist ein Prophet oder wie einer der Propheten. Und Herodes hört davon, er erfährt von dieser breiten Wirkung Jesu und ihn packt wirklich der eiskalte Schrecken. Warum? Weil sein Gewissen getroffen ist. Weil er plötzlich fürchtet, er könnte einen schweren Fehler gemacht haben. Und Herodes' Reaktion zeigt nicht nur die nackte Angst um den eigenen Hals, Gut, das müsste noch unbedingt kein Zeichen für ein schlechtes Gewissen sein, dass einer nackte Angst um seinen eigenen Hals hat. Etwa wenn ein Mörder flüchtet, um seine Haut zu retten, muss das nicht unbedingt aus Gewissensnot heraus geschehen, sondern einfach nur, um die eigene Haut zu retten oder die Beute. Nein, bei Herodes war es anders. Vers 20 haben wir gesehen, Herodes fürchtete den Johannes, weil er wusste, dass er ein gerechter und heiliger Mann war. Und er bewachte ihn und gehorchte ihm in manchem und hörte ihn gern. Vers 26, als dann diese dramatische Ermordung passiert, da wurde der König sehr betrübt. Also das Erste, was wir bei Herodes finden, ist das berührte Gewissen. Seht ihr mal, ich mache die Kanzel auch ohne Wasser kaputt hier. Ich hoffe, die hält das durch. Also, das Erste ist das berührte Gewissen. Und ich warne gleich vorab, dieses erste Kapitel wird das längste sein, weil wir einige grundsätzliche Überlegungen dazu anstellen werden, was ist eigentlich das Gewissen, wie funktioniert das? Aber dafür habt ihr die gute Aussicht, dass Punkt 2 und Punkt 3 dann doch kürzer werden. Also erstens das berührte Gewissen. Wie war es dazu gekommen, dass dieser Herodes in seinem Gewissen getroffen wurde? Um das zu verstehen, müssen wir den Herodes noch etwas besser kennenlernen. Denn dieser Name steht ja im Neuen Testament als Programm für die Feindschaft gegen Jesus. Und da es verschiedene Herodes-Figuren gibt, ist es immer sehr schwierig, welcher ist gerade gemeint. Also dieser Herodes ist natürlich nicht Herodes der Große, das war sein Vater. Herodes der Große, über den haben wir jetzt an Weihnachten viel nachgedacht, regierte zu der Zeit, als Jesus geboren wurde. Er war verantwortlich etwa für den Kindermord von Bethlehem. Herodes war kein Jude, das wissen wir auch, er war Nachfahre der Edomiter. Herodes hatte 10 Frauen und entsprechend viele Söhne. So, die römische Supermacht hatte diesem Herodes dem Großen die Herrschaft über Israel anvertraut. Sie hatte ihm die Macht dort verliehen und gesagt, sorgt dafür, dass der Laden funktioniert. Und um diese Herrschaft der Herodianer langfristig zu sichern, machte dieser Herodes der Große einen Vertrag mit Rom. Und dieser Vertrag sah vor, dass nach seinem Tod, und wir wissen ja, dass er 4 vor Christus gestorben ist, dass nach seinem Tod, also wir gehen davon aus, dass das wahrscheinlichste Geburtsdatum unseres Herrn Jesus nach unserer Zeitrechnung heute das Jahr 7 vor Christus war. Gut, da mal sehen, was Archer darüber schreibt, denn diese unsere Zeitrechnung ist ja erst im 6. Jahrhundert nach Christus gewissermaßen entwickelt worden und da muss man sagen, da lag der schon ziemlich gut. Also meines Erachtens ist die wahrscheinlichste Datierung 7 vor Christus. Da lebt auch Herodes noch, der starb dann 4 vor Christus. Gut, und dieser Vertrag mit Rom, der sah vor, dass nach seinem Tod das Land in 4 Regierungsbezirke aufgeteilt werden würde und über jeden Regierungsbezirk sollte einer seiner Söhne herrschen. Das war also eine klassische Form von Klickenwirtschaft, kennen wir bis heute. Und unser Herodes Antipas hier in Markus 6 ist einer dieser Söhne. Er bekam das Fürstentum östlich des Jordans. Er war gewissermaßen der Landesvater über Perea und das ging bis runter zum Toten Meer. Könnt ihr euch so ein bisschen auf der Landkarte vorstellen? Östlich des Jordans über Perea hinaus bis zum Toten Meer. Übrigens, der Herodes von Apostelgeschichte 12, der von den Würmern zerfressen wird, ist ein Enkel von Herodes dem Großen und ein Neffe von Herodes Antipas. Könnt ihr die Klammer wieder zumachen. Normalerweise versteht solche Verwandtschaftsverhältnisse nur noch meine Frau. Deswegen, aber wir kämpfen uns da durch. Also, er hat eine sehr lange Amtszeit, dieser Herodes Antipas, 42 Jahre. Und wir wissen alle, dass es ja in der Herodes-Dynastie drunter und drüber ging. Die waren machtbewusst, die waren zügellos, die waren luxusverliebt und sie waren nicht gebremst von irgendwelchen ethischen Prinzipien. Da ging es um die nackte Macht und den puren Genuss. Und unser Herodes hier, dieser Herodes Antipas, bildet da keine Ausnahme. Vers 17, er hatte ausgesandt, Johannes ergreifen und ihn im Gefängnis binden lassen wegen Herodias, der Frau seines Bruders Philippus, weil er sie zur Frau genommen hatte. Also diese Herodias war eine schillernde Figur. Die kam auch aus dieser Sippe. Herodes der Große war ihr Opa. Also Herodes der Große war der Opa dieser Herodias. Und die Herodias heiratete zunächst einen ihrer Onkel, nämlich den Herodes Philippus. Und aus dieser Ehe mit einem ihrer Onkel, mit diesem Herodes Philippus, ging dann diese Tochter Salome hervor. So, Ein anderer Onkel von Herodias war unser Herodes Antipas. Der besuchte seinen Bruder Philippus eines Tages, der fand dessen Frau sehr nett, verliebte sich in Herodias und spannte sie dem Bruder aus. Sie verließ den alten Onkel und nahm den neuen Onkel, ließ sich also von Philippus scheiden, ging eine Ehe mit Herodes Antipas ein und nahm die Salome mit. Und um die Verwirrung vollständig zu machen, Jahre später heiratete Salome einen weiteren Onkel ihrer Mutter Herodias, der ebenfalls Philippus hieß und auch ein Stiefbruder von Herodes Antipas war, der seinerseits ihr Stiefvater war. Also darüber könnte man auch nochmal ein Rätsel machen. Ich will euch nur einen Eindruck davon vermitteln, was da los war. Und damit ist auch klar, wie Johannes seinen Vorwurf meint in Vers 17. Es ist nicht recht, dass du sie hast, sagt er. Ehebruch. Ein klassischer Fall von Ehebruch. Außerdem war zusätzlich verboten die Heirat mit der Frau des Bruders. Für einen Juden sowieso. 3. Mose 18, Vers 16. Man durfte nicht die Frau eines Bruders heiraten, nur im Ausnahmefall, dass der Bruder starb. Aber das war ja hier offensichtlich nicht gegeben. Der Philippus lebte ja noch fröhlich oder vielleicht nicht mehr so fröhlich, nachdem er die Herodias losgeworden war. Oder vielleicht gerade fröhlich, das weiß man nicht. Aber jedenfalls war das Ehebruch und Inzest nach 3. Mose 18, Vers 16. Und jetzt überlegen wir, welche Kaskaden von Schuld hatten sich in dieser Dynastie aufgetürmt. Und oftmals ist es so, dass sich der Verfall der Gottesfurcht sehr krass und sehr schnell auf den Feldern von Ehe, Familie und Sexualität zeigt. Und ihr Lieben, wenn wir über die Entwicklung in unserer Gesellschaft trauern, und das sollten wir, und wir sollten auch nicht schweigen dazu. Stichwort Genderismus, Stichwort Ehe für alle, Stichwort Verherrlichung der Homosexualität, Stichwort sexuelle Indoktrination schon in der Grundschule und so weiter und so weiter. Dann mag es uns ein Trost sein, dass dieses Feld schon immer umkämpft war. Und Johannes sagt zu Recht, Vers 18, es ist nicht recht, dass du sie hast. Und so haben es einige Christen, ich erinnere nur noch mal daran, weil es ein sehr typischer Fall ist, auch dem vorherigen Bundespräsidenten Joachim Gauck gegenüber zum Ausdruck gebracht. Und ich erinnere mich noch daran, wie Andreas Fett bei einem öffentlichen Vortrag mal von der First Lady als der Second Lady sprach. Das war sehr, sehr vornehm ausgedrückt. Es gibt eine interessante Notiz in der illustrierten Gala zur Wahl des Bundespräsidenten 2013. Da wird ein Bild erläutert und da heißt es mittendrin Gaucks Lebensgefährtin Daniela Schad, 53, und ein paar Reihen dahinter Helga Hirsch, 65. Sie war von 1991 an für 7 Jahre die Frau an seiner Seite. Und sie war seinerzeit der Grund, warum er seine Jugendliebe und Ehefrau Gerhild, genannt Hansi, verließ. Mit der er übrigens rechtlich noch immer verheiratet ist. Also ich kann da keine großen Unterschiede zur Herodes-Sippe erkennen. Was in diesem Fall die Sache noch problematischer war, dass der Bundespräsident, wie er oft betonte, Pfarrer ist. Und da stellte sich die Frage natürlich erst recht, wer bestimmt unsere Ethik? Wer bestimmt unser Wertegerüst? Gottes Wort oder die Macht eines Königs oder gesellschaftliche Prozesse? Gottes Wort oder die Autorität eines Staatsoberhauptes? Oder das, was eine Mehrheitsmeinung in der Presse für akzeptabel hält oder nicht? Ihr Lieben, natürlich können wir in der Demokratie niemanden zwingen und wir dürfen auch niemanden zwingen, sich an Gottes Maßstäbe zu halten. Die christliche Ethik ist keine Scharia. Aber das Grundgesetz, auf das auch ein Bundespräsident vereidigt ist, wurde immerhin unter Berufung auf Gott formuliert. In Verantwortung vor Gott und den Menschen. Und mit diesem Gott in der Präambel unseres Grundgesetzes ist nicht Allah gemeint, sondern eindeutig der Gott, den die Bibel bezeugt. Und wir als Christen haben die Verantwortung, ihr Lieben, auch die Öffentlichkeit, unser Volk und erst recht die führenden Repräsentanten an Gottes Maßstäbe zu erinnern. Wir können uns da nicht wegducken. Wir können nicht so tun, als ob wir nicht mitbekämen, was unsere Bundestagsabgeordneten beschließen oder nicht beschließen, weil wir wissen, dass das gilt. Gerechtigkeit erhöht ein Volk, aber die Sünde ist der Leute Verderben. Und auch Johannes nimmt in seiner Predigt kein Blatt vor den Mund, obwohl Herodes Antipas sein Landesherr, also sein Ministerpräsident war. Und wie wir sehen, die Verkündigung von Gottes Wort zeigt Wirkung, Vers 20. Denn Herodes fürchtete den Johannes, weil er wusste, dass er ein gerechter und heiliger Mann war. Der merkte, dass er das nicht einfach locker vom Tisch wischen kann. Er bewunderte seinen Mut wahrscheinlich. Er ahnte, dass Johannes recht hatte. Und obwohl das unbequem war, was Johannes sagte, steht hier, er hörte ihn gern. Habt ihr es gelesen? Er hörte ihn gern. Wahrscheinlich, weil er doch irgendwie angezogen wurde von der Wahrheit, von der Reinheit, von diesem ganz anderen Leben, das dieser Mann verkörperte. Ein Leben, das Herodes Antipas in seiner verwahrlosten Sippschaft wahrscheinlich nie erlebt hatte. Das berührte Gewissen. Und ihr Lieben, so ist es bis heute. Warum reagiert der zwielichtige Charakter Herodes Antipas auf diese Weise? Weil er immer noch Gottes Geschöpf ist. Und weil Gott es so eingerichtet hat. Das Gewissen. Das berührte Gewissen. Bei Paulus und dem Hebräerbrief stoßen wir dann auf das griechische Wort synaedesis. Syn, das heißt mit Wissen gewissermaßen. Im Lateinischen haben sie dann conscientia draus gemacht. Conscientia, also mit Wissen. Und im Alten Testament und im Johannesbrief gibt es kein klassisches Wort für Gewissen. Da wird die Sache selbst meistens mit dem Herzen ausgedrückt. Wenn uns unser Herz verdammt, Gott ist größer als unser Herz. 1. Johannes 3 zum Beispiel. Da ist auch letztlich das Gewissen gemeint. Und Leute, das müssen wir verstehen. Gewissen meint also conscientia, das heißt mit Wissen, zusammen Wissen. Da ist also offensichtlich noch einer, der mit mir zusammen weiß. Der mein Wissen und mein Denken irgendwie teilt. Ole Hallesby hat in seinem berühmten Buch über das Gewissen, das ich immer wieder zur Lektüre empfehle, gesagt, unser Gewissen ist wie ein zweites Ich, wie mein besseres Ich. Und mit diesem zweiten Ich fälle ich ein stilles Urteil über mich selbst. Das kennen wir doch. Das ist wie ein innerer Gerichtshof in unserem Herzen. Mit Wissen. Und Hallesby schreibt, das ist in der Tat ein merkwürdiger Gerichtshof. In dem Gericht, in diesem zweiten Ich, das man Gewissen nennt, spricht der Angeklagte, also mein normales Ich, sich selbst das Urteil. Das ist gut gesagt. Mein normales Ich spricht gewissermaßen mit diesem besseren Ich, mit diesem mitwissenden Ich, mit dieser Instanz, die da auch irgendwie mitredet. Mit diesem Gewissen spricht das normale Ich sich selbst sein Urteil. Und was entstehen dadurch? Gewissensbisse. Also, man kann sagen, das Gewissen ist ein innerer Mitwisser. Im Gewissen geschieht eine bewusste Selbstbewertung. Mein zweites Ich bewertet letztlich mein erstes Ich. Und das kann nur der Mensch. Kein anderes Lebewesen vermag das, was wir moralische Selbstreflexion nennen. Also ihr Lieben, wir stehen in dieser moralischen Selbstreflexion als Mitwissende uns selbst gegenüber und beurteilen uns kritisch. Sonst wäre doch dem Herodes das egal gewesen, was da lief. Und ihr könnt das auch klassisch nachverfolgen, etwa bei persönlichen Berichten von Schwangeren, die eine Abtreibung gemacht haben, die in ihrem Gewissen ahnen, dass sie sich mit einer Abtreibung schuldig machen würden. Das ist einfach nicht richtig, die ahnen das. Das ist wie ein Spiegel des Gewissens. Dieses Erleben, dass man ahnt, es ist falsch. Und überlegt mal, dieses Gewissen wirkt noch trotz aller gesellschaftlichen Verharmlosung der Abtreibung, der wir ständig ausgesetzt sind. Trotz Juso-Kongressen, wo eine Rednerin neulich hingetreten ist und gesagt, Ungeborene haben überhaupt kein Recht. Und sie haben alle geschwiegen. Mit Ausnahme einer einzigen Partei, die das dann wirklich zum Vorgang gemacht und eine Debatte im Bundestag erzwungen hat. Aber sie haben alle geschwiegen. Und die Presse, die ständig dabei ist, sich über eine neue Sau zu empören, die durchs Dorf gejagt wird, sie haben es kaum zur Kenntnis genommen. In was für einer Barbarei sind wir gelandet in unserem Land? Und trotzdem ist der Mitwisser da und er meldet sich zu Wort. Und dann gibt's sogar noch einen Mitwisser. Im Gewissen begegnen wir nämlich nicht nur unserem besseren Ich, sondern wir begegnen noch einer weiteren Instanz, einer fremden Instanz. Denn wir müssen ja fragen, woher bekommt mein zweites Ich, also dieses mitwissende, bessere Ich, eigentlich seine Maßstäbe, mit denen es urteilt? Hören wir da nicht noch eine weitere Stimme im Hintergrund? Und genauso ist es, sagt Paulus. In deinem Gewissen stehst du dir nicht nur selbst gegenüber, sondern in deinem Gewissen stehst du auch noch einer fremden Instanz gegenüber. Römer 2, Vers 14. Sie beweisen, dass das Werk des Gesetzes, auch die Heiden, die nie eine Bibel gelesen haben, in ihre Herzen geschrieben ist, was auch ihr Gewissen bezeugt. Also, da ist noch ein weiterer Mitwisser in diesem Gewissen, nämlich letztlich der Schöpfer, der allmächtige Gott. Das heißt, und ihr Lieben, wir müssen uns das klar machen, jeder Mensch, auch jeder Heide, hat ein eingebautes Gewissen, auch wenn er noch so lange drauf rumgetrampelt hat. Gott hat sein Gesetz in ihre Herzen geschrieben. Und deshalb wissen selbst solche, die nie eine Bibel in der Hand gehabt haben, im Prinzip, nicht in allen Einzelheiten, aber im Prinzip wissen sie, was richtig und was falsch ist. So begegnet der Mensch in seinem Gewissen also nicht nur sich selbst und seinem zweiten Ich gewissermaßen, sondern er begegnet zugleich dem Gesetz Gottes. Dieses, wir nennen das auch sittliche Bewusstsein, das ist einfach da. Ich kann das als Mensch nicht abstreifen wie einen überflüssigen Mantel. Ich kann das versuchen, mit allen möglichen Ideologien umzudrehen, aber ich werde es nie ganz los. Warum gibt es denn, um nochmal zu diesem Abtreibungsbeispiel zurückzukommen, die große Not der Depressionen danach? Das hat etwas mit dem Gewissen zu tun. Und Hallisby sagt, das Gewissen lässt sich von nichts anderem her ableiten oder erklären. Es ist einfach da und es macht den Menschen zum Menschen. Und selbst die Heiden haben das. Ja, natürlich. Die Ideologien haben versucht, es wegzudeuten. Ganz klassisch die Tiefenpsychologie. Die Tiefenpsychologie hat gesagt, ja, das Gewissen ist letztlich das Über-Ich. Also Sigmund Freud, ne? Das sind so bestimmte Normen. Wo kommt das her? Nun, das wurde uns von unseren Vorfahren, von unserer Religion, von unserer Kultur anerzogen, das war nicht immer ursprünglich da. Und es hat sich dann durch diesen Prägeprozess tief in die Struktur unserer Psyche eingegraben. So wird das etwa im Umfeld des Freudschen Denkens beantwortet. Oder Rudi Dutschke hatten wir ja nun schon heute. Der würde sich auch wundern, wie oft er heute Abend zitiert wird. Also der Neomarxismus sagt es anders. Der Neomarxismus sagt, unser Gewissen ist letztlich nur ein Echo unserer Umwelt. Und je nachdem, in welchem gesellschaftlichen Kontext du aufwächst, wovon deine Eltern überzeugt waren und so weiter, wird dein Gewissen geprägt sein. Aber wisst ihr, woran sie alle scheitern? Die tiefen Psychologen genauso wie die Neomarxisten. Und oft sitzen sie im selben Boot, in ein und derselben Person verbunden. Sie scheitern alle an dem Befund, dass die Gewissen der unendlich verschiedenen Menschen in unendlich verschiedenen Kulturen einfach zu ähnlich ticken. Und das hat seinen Grund in der Tatsache, dass das Gewissen zur Grundausstattung des Menschen gehört. Dass es ein wichtiger Teil unserer Gott-Ebenbildlichkeit ist, ne? 1. Mose 1, 27, Gott schuf den Menschen zu seinem Bilde. Das hat Gott uns eingeprägt. Das ist, wie die Theologen sagen, die Imago Dei. Das Ebenbild Gottes eingeprägt in unsere Person. Und auch da sehen wir wieder den Unterschied zum Tier etwa mit seinen Instinkten. Die Instinkte bewirken ein Verhalten, das dem Tier und seiner Erhaltung nützlich ist. Aber der Instinkt ist etwas völlig anderes als das Gewissen. Der Instinkt ist ein Naturtrieb. Der Instinkt zwingt das Tier zu einem notwendigen Verhalten. Das Gewissen wirkt nicht triebhaft, sondern das Gewissen wendet sich, und das sehen wir auch bei Herodes hier, immer an die Einsicht des Menschen, an den Willen. Das gibt's nur bei Menschen. Und ihr Lieben, mit dem Gewissen stellt uns der Schöpfer in eine moralische Entscheidungssituation. Das ist unsere Würde. Und es ist ein zentrales Kennzeichen der freudschen Philosophie, dass sie sich über diese moralische Verantwortung des Menschen nur noch lustig machen kann. Du bildest dir ein, du willst dir ein, du würdest moralische Urteile treffen. Dabei bist du doch letztlich nur ein höheres Tier, das triebgesteuert ist. Und du legst dir das so zurecht, dass du dir das vor dir selbst als moralische Urteile deutest. Aber in Wirklichkeit ist es eine billige Rationalisierung. Du bist auch nur ein Triebtäter. Und gegen diese Entmenschlichung hat Paulus den Schutzwall von Römer 2 aufgebaut. Das Gewissen eines der größten Schöpfungswunder Gottes. Schaut mal, die Reformation hätte es nie gegeben, wenn Luther nicht in seinem Gewissen aufgerüttelt worden wäre. Wie kriege ich es, dass Gott mir gnädig ist, obwohl ich ein verlorener Sünder bin? Und erst als er das Evangelium entdeckte und als er Jesus als seinen Retter fand, kam sein Gewissen zur Ruhe, weil erst da die Anklage des Gesetzes verstummte. Weil er wusste, Jesus hat stellvertretend für mich die Strafe getragen. Und dadurch allein bekam sein Gewissen Frieden. Und nachdem einer Christ geworden ist, ihr Lieben, da wissen wir doch die Schöpfungsgabe des Gewissens ganz anders zu schätzen. Da merken wir, das Gewissen ist eine ungemein praktische Sache, eine großartige Hilfe für unsere Nachfolge. Das Gewissen ist ein eingebautes Kontroll- und Warnsystem, mit dem der Herr mir hilft, in meinem Alltag seinen Willen zu erkennen und zu tun. Das Gewissen ist für uns mindestens so hilfreich wie die automatische Einparkhilfe für den Autofahrer. Ihr wisst, wie das funktioniert. Solange die Einparkhilfe ruhig ist, ist alles okay. Vorausgesetzt, die Einparkhilfe ist okay. Aber das unterstellen wir jetzt mal. Ja, solange alles ruhig ist, ist alles okay und ich kann fröhlich weiter zurücksetzen. Aber wenn die Einparkhilfe anfängt zu piepen oder optische Signale zu setzen, dann ist Vorsicht angesagt. Dann kann ich nicht einfach weiterfahren. Und genau so ist das Gewissen. Auch die Heiden haben diese Einparkhilfe. Auch ein Herodes hatte sie. Und wie rührt Gott nun das Gewissen von Sündern an? Auch von Christen. Durch die Wahrheit. Hebräer 4, Vers 12, nicht? Das Wort Gottes dringt durch. Und deswegen diese Reaktion bei Herodes. Johannes richtet Gottes Wort auf und das Gewissen kommt in Wallung und wird weiter stimuliert. Aber da sind auch noch andere Faktoren, die auf Herodes einwirken. Seine Erziehung, seine Prägung, seine Erfahrung, sein Umfeld und dann vor allem Herodias. Die wird versucht haben, auch ihm auf ihre Weise ein schlechtes Gewissen zu machen. Mensch, lass dich doch nicht von diesem frommen Verrückten so unter Druck setzen. Lass dich lieber von mir unter Druck setzen. Herodias ist getrieben von einem Hass, einem verständlichen menschlichen Hass von Bitterkeit, weil die Legitimität ihrer Ehe in Zweifel gezogen wird, öffentlich. Und Herodias ist rasend entschlossen, ihren Egoismus durch nichts eindämmen zu lassen. Und Leute, das ist hochinteressant. Herodias und Herodes Antipas sind ein Beispiel dafür, wie ein und dieselbe Predigt auf zwei verschiedene Gewissen völlig unterschiedlich wirkt. Der eine wird nachdenklich und der andere tritt und beißt umso heftiger um sich. Das erleben wir doch auch immer wieder, wo wir Menschen das Wort Gottes ausrichten. Der eine weint und beugt sich vor Gott und der andere bekämpft uns umso härter. Und der Landesfürst ist hin und her gerissen. Er lässt ihn einkerkern, Vers 17. Wahrscheinlich in einem Gefängnis östlich vom Toten Meer, irgendwo in der Festung Macherus. Aber, Leute, es fällt doch auf, Vers 20. Er fürchtete den Johannes und er bewachte ihn. Also er hält auch im Gefängnis noch schützend seine Hand über ihn. Er wird den Gefängniswärtern gesagt haben, tut ihm nichts. Passt auf, dass die anderen Gefangenen ihn nicht zerstören können. Daran seht ihr diese Zerrissenheit des Herodes. Er hat nicht den Mumm, dieser Herodias zu trotzen, aber er will auch nicht schuldig werden an Johannes. Und es ist klar, irgendwann, das wissen wir, wenn wir das lesen, irgendwann wird Herodes entweder zur einen oder zur anderen Seite kippen. Hin und her gerissen zwischen Respekt vor diesem Propheten und dem Verlangen nach dieser Frau. Herodes wird entweder seinem geweckten Gewissen Taten folgen lassen oder er wird die mahnende Stimme Gottes zum Schweigen bringen und sich der keifenden und säuselnden und lockenden Stimme der Herodias kampflos ergeben. Wie wird es ausgehen? Und dann kommt diese irre Szene. Als aber, Vers 21, ein gelegener Tag kam, als Herodes seinen Großen und Obersten, dem Vornehmsten von Galiläa, an seinem Geburtstag ein Gastmahl gab, da trat die Tochter der Herodias herein und tanzte. Und weil sie dem Herodes und denen, die mit ihm zu Tische saßen, gefiel, sprach der König zu dem Mädchen, bitte von mir, was du willst, so will ich es dir geben. Und dann lässt sie sich entsprechend von ihrer Mutter beraten. Und hier sehen wir das Zweite. Also die Hauptarbeit haben wir schon getan. Hier sehen wir jetzt das Zweite. Hier sehen wir, wie aus einem berührten Gewissen ein betäubtes Gewissen wird. Das ist das Zweite, das betäubte Gewissen. Und ein Betäubungsmittel hier in diesem Falle ist Ehebruch. Ein Betäubungsmittel für ein Gewissen kann eine eigensüchtig ausgelebte Sexualität sein. Und irgendwann gerät der Betreffende in Abhängigkeit davon. Das ist nur ein Beispiel. Und dann schildert uns Markus eine widerliche Szene. Zum Geburtstag hat Herodes Antipas die Haute Volée seiner Regierung, seiner Mitarbeiter offensichtlich eingeladen. Und dann geht plötzlich die Tür auf und herein tritt diese Salome. Die Ausleger sagen, möglicherweise wird sie so um 15 Jahre alt gewesen sein. Den Namen kennen wir von Josephus, dem jüdischen Geschichtsschreiber. Und diese Salome unterhält die Herrenrunde, die wahrscheinlich schon einiges getrunken hat, mit einem Tanz. Und dem Zusammenhang nach war das kein unschuldiges Ringelreihen, das war auch kein klassisches Ballett, sondern es muss eine ziemlich anzügliche Vorstellung gewesen sein. Und dann heißt es hier, das gefiel denen, ne, die mit ihm zu Tisch saßen. Das gefällt dieser Herrenrunde. Und das zeigt die ganze Dekadenz dieses Banketts. Betäubtes Gewissen. Und Herodes? Herodes tut nichts. Tut nichts, um die jugendliche Unschuld und Reinheit seiner Stieftochter irgendwie zu schützen. Offensichtlich hat ihre eigene Mutter sie ja da reingetrieben. Das ist sehr raffiniert inszeniert, das Ganze. Betäubtes Gewissen. Er tut nichts. Und im Rausch des Festes und stimuliert durch die Situation packt ihn, diesen kleinen Provinzfürsten, nun endgültig die Großmannssucht und sein Stolz. Und der kleine Ministerpräsident hält sich in diesem Augenblick für unwiderstehlich und unbesiegbar. Eine krasse Situation. Bitte von mir, was du willst, so will ich es dir geben. Er tut, als ob er der Kaiser in Rom wäre. Und er schwor ihr, was du auch von mir erbitten wirst, das will ich dir geben, bis zur Hälfte meines Königreichs. Und jetzt schnappt die Falle zu. Sie aber ging hinaus, sprach zu ihrer Mutter, was soll ich erbitten? Sie sagt, das Haupt Johannes des Täufers, und sogleich ging sie rasch zum König hinein, bat und sprach, ich will dir, dass mir jetzt gleich auf dieser Schüssel das Haupt Johannes des Täufers gibt. Also, überlegt mal, was Herodias durch allen Druck und Intrigen und sicherlich auch durch Nörgeln und Klagen nicht geschafft hatte. Er hielt ja immer noch seine schützende Hand über den Häftling. Das gelingt ihr in diesen wenigen Minuten. Und die Falle schnappt zu. Und Herodes merkt das sehr schnell, wohinein er sich verrannt hat. Vers 26, da wurde der König sehr betrübt. Der freut sich nicht lange an dieser Situation. Aber es ist zu spät. Jetzt das Versprechen zurücknehmen, nachdem er da so großkotzig aufgetreten ist, das lässt seinen Stolz nicht zu. Den Fehler einsehen, das wäre ein zu starker Imageverlust. Augen zu und durch. Und jetzt die Sache schnell hinter sich bringen. Und man merkt richtig die Eile dieses Vorgangs an dem Tempo des Berichts. Also dieses Staccato kommt hier nicht von mir. Und der König schickte sogleich einen von der Wache hin und befahl, dass sein Haupt gebracht werde. Dieser aber ging hin und enthauptete ihn im Gefängnis und brachte sein Haupt auf einer Schüssel und gab es dem Mädchen, und das Mädchen gab es seiner Mutter. Und wisst ihr, auch für diese widerliche Methode gab es Vorbilder. Auf diese Weise wurde nämlich dokumentiert, dass die Ermordung auch wirklich durchgeführt worden war. Es gibt ein sehr bekanntes Beispiel, als nämlich Marcus Tullius Cicero, also der große Redner und Politiker, 43 vor Christus umgebracht wurde. Es war also ein paar Jahrzehnte vorher. Er war übrigens umgebracht worden, weil er Mark Antun öffentlich kritisiert hatte. Da wurde er enthauptet, der große Cicero, und sein Haupt wurde auf einer Schale zu Marc Antonius Frau Fulvia gebracht. Und diese Fulvia, die hat das richtig ausgekostet. Sie soll seine Zunge, also die Zunge von Cicero, nochmal rausgezogen haben, aus diesem enthaupteten Schädel, und mehrfach mit ihrer Haarnadel hineingestochen haben. Als symbolische Rache für seine fulminanten Reden, in denen er auch Kritik an ihr Mann geübt hatte. Nach dem Motto, du wirst jetzt schweigen. Diese Zunge wird nicht mehr sprechen. Aber Herodes Antipas bringt eben nicht nur Johannes zum Schweigen, sondern auch sein eigenes Gewissen. Andererseits, was muten die diesem Mädchen zu? Wie soll die Salome in diesem Umfeld nicht abstumpfen? Wie soll dieses Mädchen nicht selber in ihrem Gewissen roh und kalt werden? Und die Hauptverantwortung trägt Herodes, der kann sich nicht rausreden. Sein berührtes Gewissen hatte das Leben des Täufers noch geschützt, Vers 20. Sein betäubtes Gewissen lässt ihn zum Mörder werden. Und auf dem Höhepunkt seiner Großsprecherei wird Herodes dann nur noch zum lächerlichen Spielball einer schmierigen Intrige. Inszeniert von seiner herrschsüchtigen Frau, die dafür ihre junge Tochter benutzt. Wie widerlich ist das? Was alles kann ein Gewissen betäuben? Stolz, Oberflächlichkeit, Rausch, sexuelle Gier, Gleichgültigkeit. Manches Gewissen wurde einfach durch Gleichgültigkeit betont. Oder biedermeierliche Bequemlichkeit, die in allererster Linie ihre Ruhe haben wollte und nichts sonst. Festhalten am Unrecht kann ein Gewissen betäuben. Dass ich an einem Unrecht festhalte, obwohl ich weiß, dass es Unrecht ist. Aber der Preis, dieses Unrecht anzuprangern oder etwas dagegen zu tun, wäre zu hoch. Und so mache ich weiter und betäube mein Gewissen. Geltungssucht oder einfach auch nur Feigheit. Ihr könnt diese Reihe bestimmt noch mit vielen treffenden Beispielen ergänzen. Vers 29, und als seine Jünger es hörten, kamen sie und nahmen seinen Leichnam und legten ihn in ein Grab. Das ist ein trauriger Vers. Aber er ist nicht hoffnungslos. Denn Johannes, der Täufer, wusste, was Psalm 116, Vers 15 sagt. Psalm 116, Vers 15. Der Tod seiner Heiligen wiegt schwer vor dem Herrn. Für Johannes bedeutete dieser Mord den schnellen Heimgang zu seinem Herrn. Für seine Jünger war das ein mutiger Bekenntnisakt. Überlegt man, in dieser Situation in die Höhle des Löwen zu gehen und die Leiche ihres Chefs da rauszuholen, um ihn wenigstens würdig zu bestatten. Das hat mich an Josef von Arimathea und Nikodemus erinnert, was sie mit dem Leichnam Jesu gemacht haben. Und hier finden wir an diesen Jüngern doch etwas von der Courage ihres Chefs wieder. Das ist so erfreulich. Matthäus 14, Vers 12 ergänzt noch, und sie gingen hin und verkündeten es Jesus. Das war auch noch gut. Sie waren nicht verlassen und sie verkündeten es Jesus. Sie waren nicht auf sich allein gestellt. Und jetzt wurde umso wichtiger, was ihr Lehrer gepredigt hatte. Siehe, das ist Gottes Lamm, Jesus. Er muss wachsen, ich aber muss abnehmen. Und jetzt müssen wir ein letztes noch klären. Was wird aus Herodes? Es heißt ja Begegnungen mit Jesus. Natürlich ist Herodes indirekt durch Johannes Jesus begegnet. Aber es kommt noch direkter. Während einer Reise durch Perea hatten die Pharisäer Jesus schon mal vor Herodes gewarnt. Lukas 13, Vers 31 bis 33. Das könnt ihr euch einfach mal dazu schreiben. Aber dann treffen sie wirklich noch zusammen, kurz vor der Kreuzigung in Jerusalem. Und das wollen wir uns zum Schluss noch angucken. Es ist total spannend. Lukas 23, ab Vers 7. Lukas 23, ab Vers 7, Begegnung mit Jesus. Sie treffen jetzt doch noch direkt zusammen. Lukas 23, ab Vers 7. Und ich nutze mal euer Blättern um dieses exzellente Wasser zu genießen und das Glas brav auf den Tisch zurückzustellen. Ja. Vers 7. Und als er hörte, dass Pilatus von Galiläa und er fragt, ob er ein Galiläer sei. Und als er Pilatus hörte, dass er aus dem Herrschaftsgebiet des Herodes sei, also unseres Herodes hier, sandte er ihn zu Herodes, der in diesen Tagen auch selbst in Jerusalem war. Herodes aber freute sich sehr, als er Jesus erblickte. Denn er hätte ihn schon längst gern gesehen, weil er viel von ihm gehört hat und er hoffte zu sehen, wie ein Zeichen von ihm vollbracht wurde. Er legte ihm dennoch viele Fragen vor, aber er gab ihm keine Antwort. Die obersten Priester aber und die Schriftgelehrten standen da und verklagten ihn heftig. Und Herodes behandelte ihn verächtlich und verspottete ihn samt seinen Kriegsleuten und schickte ihn, nachdem er ihm ein Prachtgewand hatte anlegen lassen, wieder zu Pilatus. An demselben Tag schlossen Pilatus und Herodes Freundschaft miteinander, denn zuvor waren sie einander Feind gewesen. Hier sehen wir am Schluss, wie aus einem zunächst berührten Gewissen und dann zweitens betäubten Gewissen am Ende ein begrabenes Gewissen wird. Das ist der letzte Punkt. Ein begrabenes Gewissen. Man könnte auch sagen, ein beerdigtes Gewissen. Habt ihr diese zynische Oberflächlichkeit gehört in diesen Worten? Warum freut er sich? Warum freut er sich? Na klar, weil er jetzt sicher sein kann, dass Johannes der Täufer nicht wiedergekommen ist. Das ist der Grund seiner Freude wahrscheinlich. Da hat er einmal tief durchgeatmet und hat gesagt, es gibt doch keinen Johannes Redivivus. Der ist doch nicht wiedergekommen. Ist doch nur Jesus. Offene Verachtung, offene Schmähung, dass nichts mehr von den Gewissensbissen irgendwie annähernd zu hören. Ein begrabenes Gewissen. Und schaut hin, was für eine erbärmliche Figur ist jetzt endgültig aus diesem Herrscher geworden. Was für eine erbärmliche Figur. Ich denke, jeder von uns muss sich fragen lassen, wie ich mit meinem Gewissen umgehe. Jetzt hätte er noch die Chance, sein Leben zu retten, aber sein Gewissen ist ja längst begraben. Er wirft seine Seele weg aus Angst vor einer Frau. Aus Angst um ein bisschen Ministerpräsidentenmacht. Und wahrscheinlich auch aus kindischem Stolz. Und dann 37 nach Christus kommt in Rom Caligula auf den Thron. Er ersetzt Kaiser Tiberius. Und in Israel wird plötzlich eine weitere Regierungsregion vakant. Also muss neu besetzt werden, Trachoniti. Und Caligula gibt sie nicht an Herodes Antipas, sondern an Herodes Agrippa, an diesen Neffen da. Und ihr wisst, wen das am meisten erzürnt hat. Natürlich die Herodias. Die wollte eine große Königin sein. Und das hätte ihr schon ganz gut angestanden, auch noch die Region Trachoniti dazu zu bekommen. Und sie macht wieder Druck, diese Frau. Und sie macht dem Herodes Antipas so lange Druck, bis er endlich nach Rom geht, vielleicht um zu Hause endlich Ruhe zu haben, um diese zusätzliche Königswürde zu fordern. Und dort angekommen, muss er feststellen, dass sein missliebiger Neffe, dieser Herodes Agrippa, den Onkel bereits

wofür er mit allen Mitteln so billig gekämpft hatte. Ach, du hilfloser Machthaber. Ihr Lieben, was ist das für eine Familiensaga? Aber viel schlimmer als das verlorene Herrschaftsgebiet ist das begrabene Gewissen. Gott hatte ihm so viele Chancen gegeben. Er hatte ihm Johannes den Täufer geschickt. Er hatte ihm sogar noch diese Begegnung mit dem Herrn selbst ermöglicht. Vielleicht hört diese Predigt ja auch jemand, der mal früher in seinem Gewissen angerührt wurde und der es dann betäubt hat und bis heute hofft, dass die Sache so gut unter der Decke gehalten wird, dass es still bleibt. Welch eine Gnade, wenn Gott das nicht zulässt. Wenn Gott das Gewissen wieder aufrüttelt, so wie er das getan hat bei Johann August Strindberg, dem berühmten schwedischen Schriftsteller, 19. Jahrhundert, geboren 1849, er lebt zunächst in Schweden, hat große Erfolge, unheimlich viel geschrieben, Das Rote Zimmer wahrscheinlich sein bekanntester Gesellschaftsroman. Strindberg hat später gesagt, seit meiner Kindheit habe ich Gott gesucht und ich habe den Teufel gefunden. Er sucht das Glück im Ausland und wird immer mehr bekannt, auch als Lebemann. Er leugnet Gott. Als er 43 ist, wird seine erste Ehe geschieden, 1892. Ein Jahr später heiratet er erneut, um sich wiederum ein Jahr danach mit einem Kuss in einer Pariser Gasse für immer von seiner zweiten Frau zu trennen. 1899, da ist er 50, kehrt er nach Schweden zurück, heiratet seine dritte Frau, bekommt von ihr eine Tochter, lässt sich wieder scheiden. Ein verfuschtes Leben. Und trotzdem lässt Gott das Gewissen dieses Literaten nicht in Ruhe. Und er stößt auf die Bibel und beginnt zu verstehen, woran sein Leben gescheitert ist. Und er selbst hat das so ausgedrückt, was es bedeutet, dass sein Gewissen wach geworden ist. Rein herausgesagt, schreibt Strindberg kurz vor seinem Tod, ich schreibe mein ganzes Unglück der einen Tatsache zu, dass ich gottlos geworden bin. Ein Mensch, der die Verbindung mit Gott abgebrochen hat, kann keinen Segen empfangen. Alles Gerede davon, dass ein jeder seines eigenen Glückes Schmied ist, ist Spreu. Und dann zitiert er den Psalm, wenn der Herr nicht das Haus baut, so arbeiten die Bauleute umsonst. Das ist die ganze Wahrheit. Und als er 1912 stirbt, da bekommt sein Grab auf dem Stockholmer Friedhof ein kleines schwarzes Kreuz, das hatte er selbst noch verfügt. Und auf diesem schwarzen Kreuz stehen nur die drei Worte, Crux, Spes, Unica. Das heißt, das Kreuz ist die einzige Hoffnung. Das Kreuz ist die einzige Hoffnung. Also Gott hatte diesem Mann die Gnade erwiesen, dass er sein Gewissen wachgerüttelt hatte. Und dass ihm plötzlich sein ganzes verantwortungsloses, wenn auch erfolgreiches, aber verfuschtes Leben als Schuld vor Gott klar wurde. Und Gott ihm die Gnade erwies, dass ihm der Blick auf das Kreuz geschenkt wurde, dass er das erkennen durfte, Jesus starb für meine Schuld, um die Strafe zu tragen, die ich verdient gehabt hätte. Und das ist meine einzige Hoffnung. Wir kommen zum Schluss. Du hast dein Gewissen. Gott hat es dir geschenkt, weil du sein Mensch bist. Du bist sein Mensch und darum hast du ein Gewissen. Die Frage ist, wie steht es um dein Gewissen? Gott will dich in deinem Gewissen berühren. Gott will dir begegnen in deinem Gewissen. Und er begegnet deinem Gewissen, so hat er es immer wieder gesagt, durch sein Wort. Hebräer 4, Vers 12 ist nur eines von vielen Beispielen, wo Gott das sagt, dass das Wort Gottes lebendig und wirksam und schärfer als jedes zweischneidige Schwert ist und dass es durchdringt, bis es scheidet, sowohl Seele als auch Geist, also was gar nicht zu scheiden ist, sowohl Mark als auch Bein. Und es ist ein Richter der Gedanken und Gesinnungen des Herzens. Das Wort ist der Richter der Gesinnungen des Herzens. Das Gewissen ist der Richter und er

0: ein Richter in rechter Weise, wenn es geprägt ist vom Wort Gottes. Gott will uns in unserem Gewissen immer wieder berühren. Er will uns darin begegnen. Finde dich nicht damit ab, dass dein Gewissen betäubt wird. Sonst würdest du riskieren, dass es irgendwann begraben wird. Und wenn du mit Jesus lebst und diese Gnade schon erfahren durftest wie Strindberg, dann danke dem Herrn jeden Tag für dieses Gewissen. Danke ihm, dass er dir dieses Navigationsgerät gegeben hat. Und wisse, dass auch als Christen unser Gewissen immer noch umkämpft bleiben wird. Der Teufel wird immer wieder versuchen, unser Gewissen einzuschläfern. Und andererseits kann es auch passieren, dass uns das Gewissen an manchen Stellen Unruhe macht, wo es gar nicht nötig wäre. Auch das passiert. Dass wir uns ständig den eigenen Puls fühlen und uns gar nicht mehr über das Viele freuen können, was der Herr uns geschenkt hat, weil wir uns aus allem ein schlechtes Gewissen machen und noch denken, das sei besonders geistlich. Und uns über Dinge ein Gewissen machen, über die der Herr gar nicht will, dass wir uns ein Gewissen darüber machen. Wie können wir das klären? Nur durch das Wort Gottes. Also wir brauchen Gottes Wort als regelmäßigen Update für unser Navi. Anders geht es nicht. Sonst werden wir von irgendwelchen verrückten, abstrusen Vorstellungen ständig hin und her gerissen werden. Und manche werden nur, weil das ihre große Tradition ist, sagen, das muss dein Gewissen prägen. Und andere werden einfach nur alles über den Haufen schmeißen und sagen, du kannst machen, was du willst. Wir brauchen das Wort Gottes. Nur das Wort Gottes kann unser Gewissen in einer richtigen Weise ausrichten. Und Gott macht das. Wenn du dich mit seinem Wort befasst, wird er dein Gewissen einerseits immer sensibler machen für Sünde, für Halbheiten in deinem Leben. Ich habe das oft von gestandenen älteren Brüdern gehört, dass sie gesagt haben, je älter ich werde, umso mehr erkenne ich mich eigentlich als Sünder. Das liegt daran, dass das Wort Gottes ihr Gewissen knetet gewissermaßen. Aber Gottes Wort wird zugleich dein Gewissen auch immer getroster machen und immer gewisser. Und dir immer mehr helfen zu unterscheiden zwischen dem, was und seines gutmeinende Menschen dir aufdrängen wollen und dem, was Gott wirklich in seinem Wort sagt. Ihr Lieben, lasst uns dafür beten, dass der Herr an unserem Gewissen arbeitet, dass er uns sensibel und getrost zugleich macht. Und lasst uns dafür beten, dass wenn wir das Wort unseres Herrn zu den noch nicht Geretteten bringen, dass Gott in seiner Gnade schenkt, dass sie in ihrem Gewissen wachgerüttelt werden, wie der Herodes zunächst. Und dass der Herr ihnen doch dann die Gnade schenken möge, dass es wirklich nur diese eine einzige Hoffnung gibt, die Strindberg im Kreuz Jesu Christi fand. Und ich schließe mit einem Gebet um ein waches, getrostes Gewissen von Charles Wesley. Das ist ja der Bruder von John Wesley, der große Liedermacher der methodistischen Erweckung. Es ist ins Deutsche natürlich übersetzt, nicht von mir, aber man merkt trotzdem noch die Sprache des 18. Jahrhunderts, aber das Anliegen bleibt immer aktuell. Und Leute, lasst das doch unser Gebet sein. O schenke mir ein festes Herz, voll heilger Wachsamkeit, das Sünd verspüre tief wie Schmerz, wie eitel Herzeleid. Schenk mir Empfindsamkeit statt Stolz für Wünsche, die dir fern, also dass ich das merke, wenn sich bei mir Wünsche herausbilden, die Gott nicht will. Schenk mir Empfindsamkeit statt Stolz für Wünsche, die dir fern, wo treuer Wille mir zerschmolz durch Feuer nicht vom Herrn. Dass fern von dir ich nie mehr sei zu deiner Güte hohn, dass in mir Gott von Schulden frei ein rein Gewissen wohnen. Mach es des Auges Apfel gleich, o Herr, wenn Sünde naht, der wachsam, schnell und gnadenreich mich lenkt auf deinem Pfad. Das ist eine wunderbare Bitte, ne? Dass fern von dir ich nie mehr sei zu deiner Güte hohn, dass in mir Gott von Schulden frei ein rein Gewissen wohnen. Mach es des Auges Apfel gleich, o Herr, wenn Sünde naht, der wachsam, schnell und gnadenreich mich lenkt auf deinem Pfad. Lieber Jesus Christus, wir danken dir, dass du unser Herr bist. Und wir danken dir, dass wir nicht einem abstrakten System verpflichtet sind, wo wir ständig Angst haben müssen, irgendwas falsch zu machen, sondern dass dass unser Leben dir, dem allmächtigen, heiligen, ewigen und barmherzigen Herrn gehört, dass du unser Herr bist und unser König und dass du unser Retter, du der wahre Gott, den uns der Vater gesandt hat, dass du uns sogar deine Freunde genannt hast. Herr, und wir bitten dich, hilf doch, dass wir auch diesen innigen Wunsch haben, der in diesem Gedicht von Wesley zum Ausdruck kommt, Herr, dass du unser Gewissen immer wieder rein machst. Hilf uns zu erkennen, wenn falsche Dinge sich einlagern wollen. Aber bewahre uns auch vor einer menschengemachten Ängstlichkeit, sondern lass uns getrost in deinem Willen ruhen, Herr, und gib uns den Mut, dein Wort auch laut in diese Welt hineinzusagen. Gib uns den Mut, auch um uns herum Menschen mit deiner Wahrheit zu konfrontieren, so wie es Johannes getan hat. Wir bitten dich, erbarme dich auch über die vielen großen und kleinen Fürsten und Könige und Provinzherrscher in unserem Land. Ach Herr, du siehst all das Unrecht. Du siehst, wie mit großer Selbstverständlichkeit deine Gebote mit Füßen getreten und lächerlich gemacht werden. Ach Herr, bewahre uns davor, dass wir uns nie damit abfinden, sondern lass uns treu zu deiner Wahrheit stehen. Lass sie uns bezeugen mit getrostem Mut, weil wir wissen, dass du das letzte Wort hast. Und bewahre uns auch vor jeglicher Selbstgerechtigkeit, Herr. Lass uns nie vergessen, wie sehr wir deine Vergebung brauchen und wie dankbar wir dir sein dürfen, dass du uns gerettet hast für Zeit und Ewigkeit. Amen.
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1: Ich bin Marvin Standke. Das Bundeskabinett hat heute diverse neue Maßnahmen beschlossen. Für Kinder kommt die staatlich geförderte Frühstartrente. Anspruchsberechtigte erhalten 6 bis 18 Jahre monatlich 10 Euro. Damit soll die private Altersvorsorge frühzeitig erleichtert werden. Auch der Zoll bekommt neue Möglichkeiten gegen Geldwäsche. Vermögenswerte dürfen bei Zweifeln vorläufig eingezogen werden. Beim BAföG steigt die Wohnkostenpauschale auf 440 Euro. Außerdem wird Alkohol für 14- und 15-Jährige verboten. Das gilt auch unter der Aufsicht von Erwachsenen. Und die Bundesregierung will Nachrichtendiensten mehr Befugnisse gegen Cyberangriffe und Sabotage geben. Nach dem schweren Erdbeben in Kolumbien stellt die EU 2 Millionen Euro Hilfe bereit.
2: Auch der europäische Satellitendienst Copernicus unterstützt die Rettungsarbeiten. Das Erdbeben hatte am Montag eine Stärke von 7,4. Besonders betroffen ist eine Region im Westen des Landes. Mehr als 220 Menschen sind nach Behördenangaben gestorben. Etwa 2600 Menschen seien verletzt worden. Tausende werden noch vermisst. Rettungskräfte suchen weiter nach Überlebenden in eingestürzten Gebäuden. Ulrike Klein, Redaktion.
1: In Deutschland kämpfen Feuerwehren derzeit gegen mehrere Waldbrände. Im Vogtlandkreis bei Plauen in Sachsen ist ein Brand unter Kontrolle. Das Feuer erfasste rund 7 Hektar Wald. Wegen des Rauchs sollen Anwohner Fenster und Türen geschlossen halten. Auch in Lingen ist ein Waldbrand inzwischen unter Kontrolle. In Hessen und Baden-Württemberg waren Feuerwehren ebenfalls im Einsatz. In Baden-Württemberg konnten mehrere Brände weitgehend gelöscht werden. In der EU gelten ab heute strengere Regeln für Verpackungen. Bis 2030 sollen Verpackungen weitgehend recycelbar sein. Unnötig große Pakete sollen künftig weniger Leerraum enthalten. Ab 2030 werden bestimmte Verpackungen sogar verboten. Dazu gehören Ketchup-Tütchen und Plastiknetze für Zitronen.

0: Grad, Hamburg 26, Bremen 28 Grad, Berlin 27, Dresden 27, Frankfurt am Main 32 Grad, Stuttgart 34 Grad, München 31 Grad, Erfurt 29 und Münster 30 Grad. Die meiste Zeit sonnig und trocken heute, nur im Norden ziehen vereinzelt lockere Wolken durch. Die Höchstwerte reichen von 20 Grad an der Ostsee bis 35 Grad im Markgräfer Land.
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2: Hallo und herzlich willkommen hier bei Bibel erklärt. Es folgt ein wenig Musik und dann ein Vortragsmitschnitt von Joachim Kochlovius.

0: 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Herzlich willkommen hier bei Bibel erklärt. Hören Sie nun einen Vortragsmitschnitt von Joachim Kochlovius mit dem Titel Die 10 Gebote.
1: Liebe Brüder und Schwestern, das 9. Gebot möchte ich mal überschreiben mit dem Thema Legt die Lüge ab und redet die Wahrheit. Epheser 4,25 steht das als Zusammenfassung. Als neutestamentliches Gebot, das im Grunde genommen die Intention des 9. Gebots voll aufgreift. Das 9. Gebot finden wir in 2. Mose 20,16 und wir wollen nochmal auf den Wortlaut hören. Du sollst nicht falsch Zeugnis reden wider deinen Nächsten. 2. Mose 20, Vers 16. Und wieder denken wir über den Platz nach, den dieses Gebot im Zusammenhang des Dekalogs hat. Und es steht ja unter dem Einfluss und unter der Leitung des 6. Gebotes. Also auch das ist ein Antischädigungsgebot. Und auch das ist ein Gebot, das letztlich Töten verhindern soll. Töten. Es geht auch hier ums Töten. Denn das 6. Gebot überstrahlt ja die ganzen anderen Gebote der 2. Gesetzestafel. Und ich denke, so an den Haaren herbeigezogen ist das nicht, wenn wir sagen, falsche Worte können töten. Worte können töten, das ist ja sogar ein geflügeltes Wort geworden. Worte können tatsächlich Menschen erledigen. Falsche Worte mit falschem Zungenschlag, in hinterhältiger Weise ans Tageslicht befördert oder verbreitet, können Menschen, können Verhältnisse, ja, können ganze Gemeinschaften kaputt machen. Was für eine Dämonie steckt in den Worten drin? Das muss man sich klar machen. Ich erinnere mich an eine ganz bestimmte Bundestagsrede, die ich sogar mitverfolgt habe. Das ist jetzt genau 20 Jahre her, 1988. Da hat der damalige Bundestagspräsident Philipp Jenninger eine Rede gehalten. Und er hat sich geäußert über das deutsch-israelische Verhältnis. Und alle wussten von Anfang an, das war ein Mann, das ist ein Mann, der sich nun auch wirklich praktisch für die Verbesserung dieses Verhältnisses eingesetzt hat. Und jetzt unterlaufen diesem Philipp Jenninger ein paar unglücklich gewählte Sätze. Er hat geschildert, unter welcher Faszination die Menschen im Dritten Reich standen und wie ihnen das Denken benebelt wurde. Und plötzlich standen Leute auf und verließen unter Protest den Saal und eine allgemeine Unruhe kam auf. Und im Anschluss an diese Rede eine ganz große, konfuse Situation. Und manche fragten sich, was war denn hier Falsches gesagt? Und worum geht's hier eigentlich? Und manche haben gesagt, hier sollte nur eine große Saubermachaktion erfolgen. Hier sollte das deutsche Volk weiß gewaschen werden von der Schuld, die es nun auf sich genommen hat im Dritten Reich. Und es setzte eine Kampagne ein und eine Unterstellung und eine Giftküche und der Philipp Jenninger konnte sich nicht mehr halten. Und selbst sein Chef, der Bundeskanzler Kohl, hat ihn dann fallen gelassen wie eine heiße Kartoffel. Aufgrund von Unterstellungen. Das wollte der überhaupt nicht zum Ausdruck bringen. Mit keiner Silbe je daran gedacht, Deutsche reinzuwaschen von ihrer Schuld. Aber bestimmte unglückliche Formulierungen wurden so gehört und wurden gegen ihn eingesetzt. Das war der Anfang der sogenannten Political Correctness. Keiner darf in unserem Land mehr etwas sagen, was irgendwie gedeutet werden kann als Reinwaschung von der Schuld des Nationalsozialismus. Das irgendwie vom Mainstream, sagt man ja heute, von der als richtig akzeptierten öffentlichen Meinung abweicht. Und wehe dem, der da nun eine neue Denkschiene legt, wehe dem, der hier mal unkonventionell von einer anderen Richtung kommt, der irgendwie abweicht vom allgemeinen Konsens, der hat es schwer. Das war für mich damals eine ganz bedrückende Situation und Erfahrung, wie man mit Worten einen Menschen erledigen kann. Und dazu gehört ja nun etwas, einen Bundestagspräsidenten aus seinem Amt zu entfernen. Aber so kann es gehen. Und so geht es immer wieder. Und es geht in der hohen Politik so. Und es geht in Nachbarschaftsverhältnissen. Es geht sogar in familiären Verhältnissen. Es geht auch in Freundschaftsverhältnissen so, dass Worte Menschen töten können, erledigen können und sie zur Unperson machen. Und da merkt man erstmal, was da für eine Kraft in menschlichen Worten steckt. Und wir werden im Laufe dieser biblischen Besinnung auch noch feststellen, woher diese Kraft kommt. Das Wort Rufmord ist ja nun bezeichnend. Da geht es nun auch wirklich um Tötung. Da wird die Ehre getötet, da wird der Ruf getötet. Ja, dann ist ein Mensch nicht mehr der, der vorher war. Also, das habe ich jetzt nur als Vorspann erwähnt, um uns die Aktualität auch dieses Gebots klarzumachen. Wir sind auch hier mitten im Leben angekommen. Aber wir wollen auch gleich von Anfang an wieder die Wohltat heraushören. Auch dieses Gebot ist ja eine Wohltat. Gott selber kümmert sich um unsere Ehre. Das muss man sich mal vorstellen. Der große, allmächtige Gott schützt unsere Ehre. Wenn ich an meine Ehre denke, was ist da dran? Da ist doch eigentlich nichts mit meiner Ehre los. Woher habe ich denn Ehre? Bin ich überhaupt ein ehrenvoller Mensch? Und da kommt der große Gott und sagt, diese Ehre, die schütze ich, deine Ehre, von der ich gar nicht weiß, wo die steckt. Da sagt Gott, ich schütze deinen Ruf, ich schütze deine Ehre mit diesem Gebot. Ich stelle mich vor dich, ich erlaube nicht, dass man hinter deinem Rücken schlecht von dir redet. Ich erlaube das nicht. Und ich werde mir diejenigen vorknöpfen, die dich mit Worten kaputt reden, die dich erledigen, ja, die dich töten wollen. Da wird die Sache plötzlich interessant. Wenn ich das Gebot als Wohltat erfahre. Als ich junger Pfarrer war in Oberfranken, habe ich von einem solchen Rufmord auch gehört. Ein paar Gemeinden weiter war ein Pfarrer, der wohl da einen besonderen Feind gehabt haben muss in der Gemeinde. Und der hat ein Gerücht in Gang gesetzt. Schlechte Rede gegen diesen Pfarrer. Und er hat sich erst jahrelang dagegen aufgebäumt und immer wieder versucht, diese Gerüchteküche einzudämmen und dieses Feuer zu ersticken, was ihm da aus allen möglichen Mündern entgegenkam, bis er eines Tages das Handtuch geworfen hat und die Gemeinde verlassen hat. Das war damals ja, für uns, die wir erst ganz jung in dieser Gemeinde waren, ein sehr bewegendes und auch ernüchterndes Geschehen. Also Wenn man da nicht ganz fest gegründet ist in dem Glauben, dass Gott meinen Ruf letztlich zu schützen versteht, ja, dann werde ich eines Tages tatsächlich schwach. Und dann kippe ich um. Und dann verkrieche ich mich oder wie denn eben auch die Reaktionen sein mögen. Gott schützt meine Ehre. Welche Herablassung des großen Gottes zu mir kleinen, unbedeutendem Wurm. Das muss ich mir mal klar machen, was dieses Gebot für eine große Verheißung in sich trägt. Wer über mich schlecht redet, der kriegt es mit Gott zu tun. Das werde ich vielleicht nicht sofort immer mitkriegen. Aber das glaube ich, das darf ich glauben. Gott schützt mich, so lieb hat er mich. Das neunte Gebot, denke ich, ist in seiner Wohltat mit Händen zu greifen. Ja, nun wollen wir aber mal uns an den inneren Gehalt dieses Gebots annähern. Und ich möchte die biblische Bewertung falscher Rede uns einmal in Erinnerung rufen. Wenn man dieses Gebot hört, du sollst nicht falsch Zeugnis reden, wider deine Nächsten, dann denkt man ja unwillkürlich an irgendein Gerichtsgeschehen, dass ich also zitiert werde vor Gericht und dass jemand von mir eine Aussage wünscht und dass ich mich eben vor Meineid zu hüten habe und dass ich dort, wo mein Urteil gewollt wird, wahrhaftig sein soll. So hört man ja im Allgemeinen dieses Gebot. Und dann könnte man ja schnell denken, also vor Gericht war ich zum Glück noch nicht, gedenke es auch niemals zu tun und hake dann schnell dieses Gebot wieder ab und legt es zu den Akten. Und das wäre natürlich ein ganz großer Fehler. Denn wir müssen natürlich auch hier vom Neuen Testament her Schritte gehen an dieses Gebot heran. Was will dieses Gebot wirklich? Hier geht es ja um keine Randfrage, hier geht es nicht um Extremsituationen, wo nun meine Zeugenaussage gewünscht wird, vielleicht nach einem Verkehrsunfall oder was auch immer. Hier geht es auch wieder um das Innerste meines Herzens. Hier geht es um den Hang, den wir doch alle kennen, Halbwahrheiten auszudrücken, uns nicht zur vollen Wahrheit zu bekennen, dort, wo sie für uns selbst unangenehm sein könnte. Hier geht es um die Gefahr der Manipulation mit Worten. Ich habe vor einigen Wochen mit einem Mann gesprochen, den seine Frau jetzt verlassen hat. Wir sind seit langer Zeit bekannt und sogar befreundet. Und wir haben weder darüber nachgedacht, wieso seine Ehe in eine so tiefe Krise überhaupt geraten konnte. Und ich muss gestehen, dass ich auch, obwohl wir nun seit 25 Jahren in Ehekrisen Beratungsdienste tun, an dieser Stelle, in diesem Fall, so ziemlich meine Zähne ausgebissen habe. Denn diese Krise, die läuft ja nun schon jahrelang. Bis mir so allmählich dämmerte, woran es gelegen haben könnte. Dieser Mann hat nämlich eine Redegabe. Eine unwahrscheinliche Redegabe, Rhetorik. Und er kann im Grunde jeden an die Wand reden. Er ist um kein Argument verlegen. Und ich vermute, und ich habe es ihm auch gesagt, dass vielleicht seine Redegabe ihm selbst zum Verhängnis geworden ist. Mit anderen Worten ausgedrückt, dass er seine Frau immer an die Wand geredet hat und dass sie das eines Tages nicht mehr ertragen konnte. Auch an diesem Beispiel sieht man die Gefahr unserer Zunge, die Gefahr der Rede, wenn sie nicht richtig, ehrlich, wahrhaftig vom Geist der Liebe getragen und gesteuert bleibt. Schauen wir doch mal ins Neue Testament hinein. Da gibt es ja nun ganz bestimmte Aussagen über die Gefahr der Rede und da haben wir eine glasklare Bewertung falscher Rede vor uns. Im Jakobusbrief, im 3. Kapitel, gibt es ja diese berühmte Stelle, wo von der Gefahr der Zunge, falscher Rede, falscher Redeweise die Rede ist. Da heißt es Jakobus 3, Vers 4 und 5, dass die Zunge ein kleines Ruder ist, aber ein großes Schiff bewegen und steuern kann. Ein fantastisches Bild. Kleine Ursache, große Wirkung. Ein einziges Wort, falsch gesetzt, mit falschem Zungenschlag. Ein einziges Gerücht kann einen Brand anfachen. Kann sogar Völker gegeneinander in den Krieg hetzen. Ein einziges falsches Wort. Also das muss man sich mal vorstellen. Wie viele Ehen sind in die Krise gekommen durch ein falsches Wort oder auch durch die Wiederholung falscher Worte. Aber es gibt noch viel schlimmere Dinge. Ich denke zum Beispiel an die Geschichte von Naboths Weinberg, wo diese Isabel auf die Idee kommt, ja, mit ganz unlauteren, furchtbaren Mitteln ihrem Mann da zu diesem Weinberg zu verhelfen. Und einfach Gerüchte in die Welt streut gegen diesen armen Naboth. Und plötzlich kippt eine ganze Mannschaft, kippt eine ganze Gemeinde, kippt ein ganzes Volk um. Und plötzlich wollen sie alle, dass der Naboth endlich stirbt. Das macht ein Wort. Ein Wort kann Völker lenken. Siehe Goebbels, was hat dieser Mann für Worte gehabt? Und was haben diese Worte für Wirkungen gehabt? Wollt ihr den totalen Krieg? Ja, wer das mal gehört hat oder vielleicht sogar als Filmdokument gesehen hat, der wird das ja nicht wieder vergessen. Was da in Bewegung gesetzt wurde, wie die Menschen, ja, nicht nur fasziniert, sondern dämonisiert ihren eigenen Untergang herbeibrüllen, das ist ja nicht mehr mit normalen Begriffen zu fassen. Das ist also eine ganz schlimme Situation. Nehmen wir die falschen Zeugen, die beim Verhör Jesu ja auch ihre unrühmliche Rolle spielten. Ich möchte nicht wissen, wie viele gekaufte Zeugen in den Prozessen der Weltgeschichte ihr Unheil verbreitet haben. Also ein kleines Ruder, eine große Wirkung. Ein sehr nüchternes Urteil des Neuen Testaments. Dann lesen wir weiter, wir bleiben in der Jakobusstelle. Jakobus 3, Vers 6. Die Zunge befleckt den ganzen Menschen, zündet die ganze Welt an und kommt von der Hölle. Die Zunge befleckt den ganzen Menschen. Auch interessant. Eine falsche Rede ist nicht nur eine falsche Rede, die gesagt ist und die mich dann sozusagen, wenn sie aus mir draußen ist, unbefleckt zurückließe. So ist das nicht. Ich bin befleckt durch meine eigenen schiefen, falschen, unwahrhaftigen Worte. Ich bin befleckt. Und wenn ich dann Matthäus 12 lese, Vers 36, dass wir Rechenschaft ablegen müssen im Gericht von jedem schlechten, bösen, unnützen Wort, dann frage ich mich, wie wollen wir überhaupt noch bestehen? Ohne Fürsprecher. Wie will ein Mensch durchs Gericht kommen, wenn er auf seine Worte hin behaftet wird, wenn der Film seines Lebens abläuft, wenn er keinen Fürsprecher hat, wenn er keinen Christus hat? Ich möchte nicht in einer solchen Haut stecken. Wir sind befleckt. Wir werden auch, wenn wir sonst korrekt und anständig und vielleicht sogar wohlgefällig, Gott wohlgefällig gelebt haben, durch unsere Worte befleckt und zum Sünder vor Gott, der keine Chance hat zu bestehen, wenn er keinen Fürsprecher hat. Und dann noch so eine nüchterne Aussage, Jakobus 3, Vers 7, niemand kann seine Zunge selber zähmen. Und das müssen dann schon wirklich gereifte Christen sein, die ihre Zunge im Zaum halten können. Das ist ja alles so sehr bildhaft und so schön und plastisch ausgedrückt. Im Zaum halten. die Zunge im Zaum halten, zur rechten Zeit reden, zur rechten Zeit schweigen. Schweigen können ist ja auch eine Kunst, aber reden können genauso. Heilsame Worte zu sagen, das, was dem anderen jetzt hilft und nicht, was ihn bedrückt und belastet. Wie oft wollen wir uns nur mitteilen? Und es ist uns schnurzpiepe egal, ob das den anderen interessiert oder nicht, ob wir ihm damit helfen oder nicht. Wir wollen uns einfach nur mitteilen. Wir haben etwas erlebt, wir sind frustriert und jetzt suchen wir irgendein Opfer, dem wir das nun mitteilen. Das ist keine gute christliche Redehaltung und Redeweise. Und manchmal fühlt man sich so richtig als Müllabladeplatz missbraucht. Da fragt der andere ja gar nicht, kannst du das hören? Willst du das hören? Bist du fähig? Bist du bereit? Wie geht es dir im Moment? Hast du mal Zeit? Nein, das interessiert alles gar nicht. Da wird man einfach zum Müllabladeplatz gestempelt. In Heinrich Kemmners Haus hing ein großes Holzschild im Flur. In diesem Haus, das merke recht, da redet keiner über andere schlecht. Und an dieses Wort habe ich dann natürlich oft denken müssen, auch bei Gesprächen im Haus, wie schwer das ist. Ja, im Grunde fast unmöglich. Dann kommt das Gespräch plötzlich, ohne dass man es will, auf bestimmte Menschen, auf bestimmte Eigenschaften bestimmter Menschen, auf bestimmte eigene Frusterlebnisse und dann seine Zunge so im Zaum zu halten, dass man auch dann noch nichts Schlechtes redet, das ist schon eine hohe Schule. Wohl dem, der diese hohe Schule durchlaufen hat. Ich habe beim Propheten Jeremia noch so ein ernüchterndes Wort gefunden. Prophet Jeremia, Kapitel 9, Vers 3 und 4. Das getraut man sich ja schon fast gar nicht vorzulesen, weil es so desillusioniert. Ein jeder hüte sich vor seinem Freund und traue auch seinem Bruder nicht. Denn ein Bruder überlistet den anderen. Und ein Freund verleumdet den anderen. Ein Freund täuscht den anderen. Sie reden kein wahres Wort. Sie haben sich daran gewöhnt, dass einer den anderen betrügt. Sie freveln. Und es ist ihnen leid, umzukehren. Was sind das für Aussagen? Selbst die Freunde, selbst die Freundinnen, wenn sie in der entsprechenden Situation sind, sind nicht in der Lage, Gutes zu reden und Gutes weiterzusagen. Sie verleumden mich. Eine Stunde vorher habe ich mit ihnen noch gemeinsam gegessen oder gesprochen, mich gefreut. Eine Stunde später verleumden sie mich. Also, das tut mir richtig weh, solche Sätze zu lesen und mir das dann auch so vorzustellen. Was ist denn Freundschaft noch wert, wenn sie nicht von der Zunge abgedeckt wird? Also ich komme zu dem Schluss, dass in der Zunge eine Dämonie liegt. Ich kann es gar nicht anders sagen. Denn das ist nicht mehr mit rein menschlichen Begriffen zu fassen. Da ist eine andere Macht im Spiel. Wenn selbst Freunde, die nun wahrlich nicht das Böse wollen, verführt werden von einer solchen Macht, finsteren Macht, nun auch das Schlechte zu sagen, ja, dann muss eine höhere Macht, eine teuflische Macht hier im Spiel sein, die in der Lage ist, sich der menschlichen Zunge zu bedienen und sie zu manipulieren. Es gibt ja da auch ganz bewegende Berichte von verfolgten Christen, die dann nun unter Folter gezwungen werden, irgendwelche Versammlungsorte, irgendwelche Gemeindeleiter preiszugeben in den Ländern, wo eben Christen verfolgt werden. Und da haben manche bis zum Sterben nichts preisgegeben und hatten diese Kraft von Gott bekommen, die Dämonie ihrer Zunge im Zaum zu halten. Also wenn diese Vermutung richtig ist, dass hier höhere Mächte den Menschen manipulieren und bestimmen, dann muss man sich mal diese Frage stellen, woher das kommt. Woher kommt diese Dämonie? Woher kommt dieser Sog, der uns oft gegen unseren Willen erfasst? Das ist ja verrückt. In dem Moment, wo wir die Unwahrheit sagen, merken wir schon, dass es nicht gut ist. Und sagen es trotzdem. In dem Moment, ja, wo wir die Halbwahrheit sagen, merken wir schon, das hättest du anders ausdrücken sollen. Das ist nicht die volle Wahrheit. Warum steigst du in dieses Boot ein? Und wir sagen es trotzdem. Es ist verrückt. Wir haben unsere Zunge nicht im Griff. Und da will ich mal ein bisschen nachdenken. Woran könnte das liegen? Und ich lenke meinen Blick auf den Schöpfungsbericht und ich gucke mir mal die zwei Ursegnungen an, die der Mensch bekommen hat von Anfang an. Der Mensch hat zwei Ursegnungen. Wir denken immer sehr schnell nur an eine, nämlich an die Fruchtbarkeit, weil sie eben auch tatsächlich dort ausgedrückt ist im Schöpfungsbericht. Aber er hat ja noch eine zweite Ursegnung. Er hat nämlich die Redegabe bekommen. Kein Tier hat die Redegabe. Und Adam war in der Lage, mit seiner Redegabe die Tierwelt zu benennen. Ohne Redegabe hätte er das überhaupt nicht hingekriegt. Das Tier kann nicht reden. Wir können reden. Das ist ein Abglanz unseres Schöpfers, denn wir glauben ja an einen redenden Gott. Paulus sagt im 1. Korintherbrief, die Götzen, die können alle nicht reden. Aber wir haben einen redenden Gott und der erschafft uns zu seinem Ebenbild und deswegen gibt er uns Anteil an seiner Redegabe, an seiner Redefähigkeit. Wobei unsere Redegabe natürlich nur eingeschränkt verglichen werden kann mit Gott. Darüber sind wir uns alle klar. Denn wenn Gott spricht, dann geschieht's. Psalm 33, Vers 9. Wenn Eltern zu ihrem Kind sagen, jetzt aber ins Bett, da geschieht das noch nicht automatisch. Also diese schöpferische Qualität haben wir mit unseren Worten nicht. Aber nichtsdestotrotz, wir können was bewegen. Unsere Worte bewegen etwas, entweder zum Guten oder zum Schlechten. Und ich bin der Überzeugung, dass genauso wie der Teufel die Fruchtbarkeitsgabe immer wieder pervertiert durch Pornografie und Sexualisierung und Entfremdung von Mann und Frau, dass er genauso auch die Redegabe pervertiert. Dass er genau dort, wo der Mensch im Grunde ja das wunderbare Ebenbild Gottes sein soll, dazwischen haut. Denn, das wissen wir, Johannes 8, 44, Satan ist der Vater der Lüge. Er ist der Vater der Lüge und das heißt nicht nur, dass er der Erste war, der gelogen hat, sondern das heißt, dass jede Lüge von ihm immer wieder neu inspiriert ist. Jede Lüge ist im Tiefsten ursächlich manipuliert von Satan selber. Und wenn man sich mal den Sündenfallbericht anguckt, wie hat der Teufel das geschafft? Die Eva, die ja im Grunde genommen in paradiesischen Verhältnissen lebte, das heißt in der Gemeinschaft mit Gott, und die überhaupt nichts vermisst hat, die Eva so zu manipulieren mit wenigen Worten, dass sie sich plötzlich als ein Mangelwesen entdeckt. Ja, mir fehlt ja was, das hatte die vorher noch gar nicht gedacht. Jetzt plötzlich denkt sie, ja in der Tat, diese Frucht, die fehlt mir. Warum gönnt Gott mir die eigentlich nicht? Der hat es mit wenigen Worten verstanden, sie aus der Liebe Gottes, aus dem Geliebtsein von Gott herauszutreiben. Denn wenn ich mich geliebt weiß von Gott, dann weiß ich, dass ich alles habe, was ich brauche. Und dass ich einen fürsorgenden Vater habe und einen guten Hirten. Aber wenn ich dieser dämonischen Einflüsterung folge, die mir einzureden versucht, ich habe eben nicht alles. Und Gott missgönnt ja vieles. Wenn ich mich auf diesen Dampfer setze, bin ich schon verführt. Und das ist leider mit der Eva passiert. Aber das passiert ja am laufenden Band. Überall, ich beziehe es jetzt mal auf die Christen, wo Christen meinen, sie sind zu kurz gekommen und Gott würde ihnen irgendetwas missgönnen, beginnt schon wieder der Teufel aufs Neue sein Spiel. Und da müssen wir sehr, sehr aufpassen. 4 Lügen verbreitet Satan. Ihr werdet nicht sterben. Sehr wohl sind sie gestorben. Sehr wohl. 2. Eure Augen werden aufgetan. Ja, das war eine handfeste Lüge. Denn die Augen werden jetzt aber im teuflischen Sinn aufgetan. Der Mensch wird ein Augenmensch. Er sieht nicht mehr, sondern er sieht jetzt weniger als vorher. Er sieht nicht mehr die Liebe Gottes. Es kommt ein großer Schrumpfungsprozess in Gang. Der Mensch sieht nur noch, was vor Augen ist, sieht nicht mehr die Güte Gottes, die Lieben, den Vaterhände und ist auch an dieser Stelle dem Teufel auf den Leim gegangen. Ihr werdet sein wie Gott. Das war die 3. handfeste Lüge, die, denke ich mal, ganz augenscheinlich ist. Wobei der Mensch nach wie vor, ja nach Psalm 8, wenig niedriger als Gott ist. Aber der Teufel hatte natürlich hier eine ganz bestimmte Sichtweise. Er sagt ja, ihr werdet erkennen, was gut und böse ist. Und das war natürlich interessant für die Eva. Nur das Endergebnis war ganz anders. War genau das Gegenteil. Sie konnten nicht mehr gut und böse erkennen, in dem Sinne, was Gott gut und böse nennt, sondern sie begannen nun selbst gut und böse zu definieren. Genau das Gegenteil ist eingetreten von dem, was der Teufel ihnen vorgegaukelt hat. Erkennen, was gut und böse ist, heißt nun für die Menschheit, sie bestimmen selber, was gut und böse ist. Was Gott gut nennt, nennen sie schlecht, und was Gott schlecht nennt, nennen sie gut. Das ist Menschheitsschicksal. Und so begann das grausame Schicksal der Menschheit mit einer 4-fachen Lüge. Und Satan ist nicht nur Vater der Lüge, er ist auch der große Verleumder. Das müssen wir auch noch gerade beim 9. Gebot bedenken. Er macht uns schlecht bei Gott. Der hat sogar versucht, Hiob, diesen Gottesmann, bei Gott schlecht zu machen. Die berühmte Wette, nicht wahr? Hiob 1, der dann das ganze Hiob-Buch prägt, hat hier ihren Ursprung. Das muss man sich auch nochmal klar machen, was da eigentlich passiert. Das sagt Gott über Hiob, das ist ein Mensch, wie ich ihn mir vorstelle. Mit diesem Menschen bin ich voll und ganz einverstanden. Der hat Menschsein kapiert. Er ist fromm, er ist gottesfürchtig, er meidet das Böse. Gott selbst gibt dieses Qualitätsurteil. Und das ist gewaltig, wenn Gott das über einen Menschen sagt. Und dann kommt der Satan und sagt, Moment, Moment, ich kenne sie alle. Und ich kenne auch Hiob. Und da sagt Gott, was hast du hier zu bemerken bei Hiob? Und Satan sagt, du meinst zwar, er sei fromm, aber in Wirklichkeit bildet er überhaupt keine Ausnahme. Der ist nur deswegen fromm, weil es ihm so gut geht. Glaube doch nicht, er ist im Herzen fromm. Du hast ihn doch ausgestattet, ja, mit allerlei Gütern. Der ist doch ein gesegneter Mensch. Nimm ihm das weg und du wirst dein blaues Wunder erleben. Und Gott sagt, das mache ich. Ich mache das. Das war ein Risiko, was Gott da eingegangen ist. Und dann gibt Gott dem Satan die Vollmacht, den Hiob kurz und klein zu schlagen. Das muss das für Gott bedeutet haben. Diesen Mann, den er eben noch so geschätzt und so gerühmt hat, durch den Teufel kurz und klein schlagen zu lassen, das ist sozusagen eine Vorschattung auf Christus. Denn das kann ja kein Mensch hier ermessen, was es Gott innerlich bedeutet haben muss, seinen einzig geborenen Sohn preiszugeben an dieses entsetzliche Kreuzesgeschehen. Also eine Vorschattung. Und jetzt geht die Sache weiter. Jetzt zerstört Satan die Lebensumstände des Hiob. Das ist ja bewegend. Und dann heißt es immer wieder, aber Hiob sündigte nicht. Und ich habe oft darüber nachgedacht. Was geschieht hier eigentlich? Satan kann sich nicht vorstellen, dass es einen Menschen gibt, der Gott auch dann noch liebt, wenn es ihm dreckig geht. Das kann sich Satan nicht vorstellen. Warum kann der sich das nicht vorstellen? Weil er selber aus der Liebe Gottes herausgetreten ist. Ja. Er ist selbst aus der Liebe Gottes herausgetreten, ist seinen eigenen Weg gegangen und versteht die Liebe Gottes nicht mehr. Und deswegen kann er sich nicht vorstellen, dass es ein Menschsein gibt, das Gott die Ehre gibt. Auch wenn es dem betreffenden Menschen dreckig geht, kann sich Satan nicht vorstellen. Der kann nur im wirtschaftlichen Verhältnis denken. Also, der Mensch kriegt was von Gott und dann verehrt der Mensch Gott. Aber wenn Gott ihm das wegnimmt, ja, dann ist ja von einem herzlichen oder Liebesverhältnis überhaupt keine Rede mehr. Das kann sich Satan nicht vorstellen. Und Gott sagt, er wird mir treu bleiben und er bleibt treu. Bei all den Anfechtungen, die er durchmacht. Das ist ja eine hochbewegende, dramatische Geschichte. Also, der Verleumder. Ich bin überzeugt, dass Satan die Christen immer anschwärzt im Himmel. Solange er noch Zugang hat zu Gott, schwärzt er die Christen an und zieht unsere dreckigen Seiten ans Licht und will immer Triumph einfahren bei Gott. Da siehst du, was du gemacht hast. Da siehst du, was du erreicht hast mit deiner ganzen Menschheit. Nichts, gar nichts, auch die Christen taugen alle nichts. Und Gott sagt, ich liebe diese Menschen durch. Und unter meiner Liebe erneuern sie sich und verändern sich. Also Gott geht einen anderen Weg. Also das ist die dämonische Seite. Die dämonische Seite, die letztlich inspiriert ist von Satan selbst. Und die sich dann im Redeverhalten der Menschen niederschlägt. Ja, nun habe ich viel gesprochen von dieser dämonischen Seite, aber ich muss natürlich auch von der geheilten Seite des Redens noch was sagen. Denn wir haben als Christen ja eine einmalige Chance, wahrhaftig zu werden. Wir haben eine einmalige Chance, nicht aus uns heraus, nur weil wir es wollen, sondern durch Christus. Denn dieser Christus wird in Offenbarung 1, Vers 5 der treue Zeuge genannt und er heißt in Offenbarung 19, Vers 11, treu und wahrhaftig. Und wenn dieser Christus in uns Gestalt gewinnt, dann werden wir auch wahrhaftig. Das ist nämlich unsere Chance. Ich glaube nicht, dass ein Mensch ohne Christus die Chance hat, im vollen Sinn des Wortes wahrhaftig zu werden. Das ist ja eine Wohltat, wenn man wahrhaftige Menschen kennenlernt. Als junger Pfarrer hatte ich einen Bibelschüler mal, mit dem bin ich bis heute befreundet. Ein wahrhaftiger Mensch. Der war vielleicht 19 oder 20, als er da ein paar Monate bei uns war. Und das war in Oberfranken im Winter. Und er hatte den Dienst, immer die Jugendlichen und die Kinder zu den Kinder- und Jugendstunden zu fahren, zu holen. Das war eine Gemeinde mit 10 Außenorten. Und eines Tages kam er zu mir und sagte, es tut mir leid, ich muss was sagen. Ich habe am Auto, wir hatten so einen Kirchenbus, einen Kratzer gemacht. Und ich bin ausgerutscht und gegen eine Planke geschlagen. Und ich sage, na, das gucke ich mir mal an, dann bringen wir es zur Werkstatt. Und dann zeigt er mir den Kratzer. Den hätte ich überhaupt nicht gesehen, wenn er mich nicht darauf hingewiesen hätte. Ich habe mir den angeguckt, das kann man vergessen, habe ich gesagt. Da brauchst du dir jetzt überhaupt keine Gedanken zu machen. Und da hat er gesagt, es lag mir am Herzen, das zu sagen. Da merkte ich, das ist ein wahrhaftiger Mensch. Und das war die Grundsteinlegung für eine Freundschaft, die bis heute hält. Mittlerweile ist er Missionar und wir sind nur noch per E-Mail miteinander verbunden. Eine Wohltat, wahrhaftige Menschen zu finden, die durch Christus Wahrhaftigkeit gelernt haben. Die den Weg der Halbwahrheiten und der Lügen endgültig hinter sich gelassen haben und die Siege errungen haben gegen ihre eigene Zunge und die gelernt haben, ihre Zunge im Zaum zu halten. So wie es eben ja auch in Jakobus 3 heißt. Derjenige ist vollkommen, der seine Zunge im Zaum halten kann. Wie kommen wir denn dahin? Ich habe es ja jetzt schon grundsätzlich und allgemein gesagt, durch Christus, weil dieser Christus uns von seiner Wahrhaftigkeit etwas abgibt und weil er in uns Gestalt gewinnt, können wir tatsächlich uns an dieser heiklen Stelle auch noch verändern? Wie kommen wir dahin? Und jetzt bin ich wieder bei Epheser 4, Vers 25. Legt die Lüge ab und redet die Wahrheit. Wahrhaftig werden wir, ich kann es nicht anders ausdrücken, nur so, indem wir die Wahrheit leben. Und wer Schritte geht, auch dort die Wahrheit zu reden, wo es unangenehm ist für ihn selbst und wo er vielleicht auch dem anderen etwas zumuten muss, was dieser andere eventuell auch in den falschen Hals kriegen könnte, was sogar vielleicht ein Verhältnis gefährden könnte. Wer trotzdem den Mut zur Wahrhaftigkeit hat, ich muss natürlich auch immer hinzufügen, zur Liebe, zur liebenden Wahrhaftigkeit, und kleine Schritte geht, der wird merken, es trägt. Ist genauso wie bei der Dankbarkeit. Wir werden dankbar, indem wir uns in Danksagen einüben, und wir werden wahrhaftig, indem wir Schritte wahrer, wahrhaftiger Rede gehen. Ich habe in den Lebenserinnerungen von Samuel Keller gelesen, eine ganz bewegende Geschichte. Der hat ja Dienst getan, da im alten Russland. Der Samuel Keller, evangelistische Dienste, war ein begnadeter Mann. Und er erzählt Folgendes. Er wurde einmal zu später Stunde an ein Krankenbett gerufen, im Krankenhaus. Und da geht er hin und da sieht er, dass der Arzt gerade noch mit dem Kranken, zu dem er da gerufen wurde, spricht. Und er hört so ein paar Sätze noch mit und er kriegt dann mit, dass der Arzt ihn aufmuntert und sagt, morgen probieren wir mal ein neues Medikament, wird schon wieder, Kopf hoch, und wie er sich dann verabschiedet. Und Samuel Keller guckt den Kranken an, der sehr elend aussah, und dachte, ob das mal wohl stimmt, was der Arzt ihm jetzt gesagt hat. Und dann spricht er den Arzt auf Lateinisch an. Die konnten früher noch Lateinisch reden, die akademisch ausgebildeten Leute. Und der Arzt geht schon zur Tür und sie sprechen ein paar Sätze auf Latein. Und Samuel Keller fragt ihn, wie steht's denn mit dem Kranken? Und er sagt, er wird diese Nacht nicht überleben. Und dann verabschiedet sich der Arzt und Samuel Keller geht ans Krankenbett. Und der Kranke hat das natürlich auch mitgekriegt, dass die beiden sich auf Latein unterhalten haben, und fasst die Hand Samuel Kellers an und sagt, Sie sind Pastor, Sie sagen mir die Wahrheit. Wie steht's um mich? Und da erzählt dann der Samuel Keller, wie ihm diese Frage schwer geworden ist. Und wie er da einen Stoßseufzer gen Himmel geschickt hat und Gott um Weisheit gebeten hat. Und ja, dann kriegt er auch diese Weisheit und die Gewissheit, dass dieser Mann die Wahrheit ertragen kann. Und dann sagt er ihm die Wahrheit. Da fasst ihn der Kranke noch einmal an und dankt ihm und sagt, ich danke Ihnen, Pastor Keller, dass Sie mir die Wahrheit gesagt haben. Jetzt habe ich eine große Bitte. Rufen Sie bitte meine Familie. Ich möchte Abschied nehmen. Und ich bitte Sie, bleiben Sie dabei. Und dann geht der Samuel Keller schnell weg und holt die Familie. Und dann treffen sie sich in der Nacht wieder am Krankenbett. Und Samuel Keller sagt, er hat noch nie eine so bewegende Abschiedsstunde erlebt. Ja, der Kranke konnte Abschied nehmen. Konnte noch das eine oder das andere regeln, und dann hat der Kranke dem Samuel Keller noch einmal gedankt für die Offenbarung der Wahrheit. Also ich finde, das ist auch eine bewegende Geschichte, wie man durch wahrhaftige Rede Menschen helfen kann. Und wie, ich sage es natürlich noch einmal, wie wahrhaftige Rede in Liebe und in Weisheit eingebettet, das muss man hinzufügen, dann wirklich Wunder bewirken kann. Denn das war ein Wunder, dass dieser Mann jetzt plötzlich im Glauben stark wurde und noch ein Gebet wünschte und sich von seiner Familie im vollen Bewusstsein noch verabschieden konnte. Wunderbar. Wir sollten als Christen diesen Vorzug mit vollen Zügen genießen und annehmen und uns wahrhaftig werden machen lassen und bei Christus in die Schule der Wahrhaftigkeit gehen und uns eher auf die Zunge beißen, als falsche Dinge über andere Menschen verbreiten, die wir selbst auch nur gehört haben, ohne sie je nachgeprüft zu haben, uns nicht mehr an Gerüchten beteiligen und in unserer direkten Redeweise dann auch uns immer fragen, nütze ich dem anderen jetzt damit? Ist er überhaupt empfänglich für das, was ich ihm jetzt mitteilen möchte? Kann ich ihm, so wie Luther gesagt hat, jetzt ein Christus werden mit dem, was ich sage? Oder ist es eher angezeigt zu schweigen? Was ist jetzt dran? Herr, hilf mir, dass ich mich bewähre im Licht des 9. Gebots.
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0: Hallo und herzlich willkommen bei der Lesezeit hier auf Radio HBR. 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Und nun Gottes Segen beim Zuhören.
1: Einundzwanzigste Lüge. Ich muss meine Liebe nicht durch Worte bekunden. Aus Gründen, auf die ich hier nicht näher eingehen werde, fiel es meinem 2002 verstorbenen Vater schwer, seine Liebe zu mir in Worten auszudrücken. Und damit meine ich in hörbar formulierten Worten. Vor nicht allzu langer Zeit fanden wir einige Postkarten, die er von irgendeinem Ort der Welt aus abgeschickt hatte, und interessanterweise enthielten diese Karten liebevolle Worte. Auch wenn ich diese im Moment nicht in die Finger bekommen kann, sehe ich seine handgeschriebenen Worte noch vor mir. Ich liebe dich, Bobby. Mein Herz macht einen Freudensprung, während ich diese Worte so viele Jahre später schreibe. Aber ich habe nur selten gehört, dass mein Vater diese Worte zu mir gesagt hat. War die Zurückhaltung meines Vaters, was das verbale Formulieren von Zuneigung betrifft, etwas, was er von seinen Eltern übernommen hatte? Durchaus möglich. Hat mich mein Vater geliebt? Ja. Wollte er das Beste für meine Geschwister und für mich? Mit Sicherheit. Hat mein Vater diese Liebe durch all die Freundlichkeiten und dadurch unter Beweis gestellt, dass er uns vielfach geholfen hat? Ja, das ist der Fall. Doch wenn ich an meine Beziehung zu meinem Vater zurückdenke, so wünschte ich mir, dass ich diese Worte öfter gehört, buchstäblich gehört hätte. Diese Sprache der Liebe, aber nicht jene. 1992 erschien die Originalausgabe von Dr. Gary Chapmans Bestseller unter dem Titel »Die 5 Sprachen der Liebe«. Vielleicht kennst du dieses Buch. Heute liegt dessen Gesamtauflage bei 11 Millionen Exemplaren, so dass es durchaus möglich ist, dass du das Buch schon in die Hand bekommen hast. Das Buch geht davon aus, dass Menschen dazu neigen, eine von 5 Sprachen der Liebe zu sprechen und zu verstehen. Hier eine kurze Auffrischung. Die 5 Sprachen der Liebe sind Lob und Anerkennung, Hilfsbereitschaft, Geschenke, die von Herzen kommen, Zweisamkeit und Zärtlichkeit. Und worauf will ich hinaus? Nun, mein Vater sprach eindeutig die Sprache der Hilfsbereitschaft, indem er mir ganz praktisch zur Seite stand. Als ich einmal für ein Wochenende vom College nach Hause kam, schlich er sich aus dem Haus und wechselte das Öl von meinem Fahrzeug. Ein anderes Mal zog er mir neue Vorderreifen auf. Das war seine Sprache der Liebe. Und meine Geschwister und ich schätzten das wirklich, aus Gründen, die jeder College-Student mit seinen bescheidenen finanziellen Ressourcen recht gut verstehen wird. Es wäre also Folgendes möglich. Jemand, dessen Sprache der Liebe nun einmal die praktische Hilfeleistung ist, könnte meinen, dass er gegenüber der Person, die er liebt, keine Worte des Lobes und der Anerkennung auszusprechen braucht. Vielleicht ist er der Ansicht, dass er ihr keine von Herzen kommenden Geschenke zu machen oder mit ihr keine Zeit der Zweisamkeit zu verbringen braucht. Nun, genau das ist die Ausrede. Und manchmal werden Männer dabei ertappt, dieser Ausrede Glauben zu schenken. Da ist einer, der weiß, dass die von seiner Frau gesprochene und verstandene Sprache der Liebe die praktische Hilfeleistung ist. Also tut er etwas Nettes und damit ist er fertig. Das war's dann. Du weißt doch, dass ich dich liebe, mein Schatz. Ich habe doch gerade die Spülmaschine ausgeräumt. Oder Geschenke. Was meinst du mit der Frage, ob ich dich liebe? Erinnerst du dich denn nicht an die Blumen, die ich dir zu deinem Geburtstag geschenkt habe? Gut und schön, aber knapp daneben ist eben auch vorbei. Ich bin davon überzeugt, dass deine Frau sowohl Taten sehen als auch Worte hören möchte, Geschenke und Worte, Zeit und Worte, Zärtlichkeit und Worte. Also lass uns über liebevolle Worte und liebevolle Taten sprechen. Innerhalb deiner Beziehung musst du darauf bedacht sein, sowohl gehaltvolle, zärtliche Worte zur Untermauerung deiner durchdachten Handlungen zu gebrauchen, als auch durch liebevolle Taten deine zärtlichen Worte zu unterstreichen. Wenn eine Frau die Worte »Ich liebe dich« von einem grausamen oder rücksichtslosen Mann hört, ist das für sie Heuchelei. Sie stoßen auf taube Ohren. Aber auch freundliche Taten ohne verbale Liebesbekundungen können hinter den Erwartungen zurückbleiben. Natürlich ist in dieser Hinsicht das klassische Gespräch aus Anna Tewka, auch als der Fiedler auf dem Dach bekannt, zwischen Tevje und seiner Frau Golde das Beispiel par excellence. Die mittlere Tochter der beiden will heiraten, weil sie sich verliebt hat. Es folgt ein Gespräch. Tevje will wissen, ob Golde ihn liebt, auch nach 25 Jahren, nachdem sie seine Wäsche gewaschen, seine Mahlzeiten zubereitet, das Haus gereinigt, die Kuh gemolken und ihm die Kinder geboren hat, will er immer noch wissen, dass sie ihn liebt. Ihre Taten sollten eigentlich für sich selbst sprechen, aber diesmal ist das nicht der Fall. Und so will Tevje mit einem klagenden Ton in der Stimme wissen, ist es Liebe? Damit die volle Wirkung entfaltet wird, solltest du diese Worte mit einem starken russischen Akzent aussprechen. Tevje will hören, wie sie die Worte sagt. Zeigen und in Worten ausdrücken. Somit war mein etwas introvertierter Vater wahrscheinlich gar nicht allzu ungewöhnlich. Seine Art, Zuneigung auszudrücken, bestand darin, aus seiner Liebe heraus zu handeln, ohne dies aber unbedingt auch in Worte zu fassen. Als Männer, so nehme ich an, tendieren wir dazu, zuerst einmal etwas zu zeigen und erst später etwas zu sagen. »Ob ich dich liebe?« So fragst du deine Frau vielleicht rhetorisch. »Ist das dein Ernst?« Dann könntest du eine ganze Litanei guter Taten aufzählen, die du für die Dame des Hauses verbringst. Tag für Tag harte Arbeit, finanzielle Versorgung und Schutz. Und diese Dinge stellen angesichts der Alternative, Faulheit, Armut, Achtlosigkeit, in der Tat eine gute Wahl dar. Aber liebst du mich? Das ist es, was deine Frau von dir wissen will, und das, ohne erst fragen zu müssen. Was sollte also ein Mann tun? Lass mich darauf verweisen, dass du wahrscheinlich in dieser Hinsicht mehr sprechen musst, als dies deiner Meinung nach notwendig ist. Sprich auf diesem Gebiet mehr, als du es für nötig hältst. Wenn du diesbezüglich einen netten Gedanken hast, dann fasse diesen in Worte. Was für eine liebenswürdige und treue Frau ich doch habe. Sprich es aus. Oha, meine Frau sieht heute aber besonders gut aus. Sprich es aus. Ich schätze ihre ermutigenden Worte sehr, die sie an Fremde richtet. Sprich es aus. Und wenn du Kinder hast, wie ich mich über dich freue, mein Sohn, meine Tochter. Kein Vater könnte glücklicher sein. Sprich es aus. Tu das, wozu König David aufgefordert hat. Sag es. Preis den Herrn, denn er ist gut, denn seine Güte währt ewig. So sollen die Erlösten des Herrn sagen, die er aus der Hand des Bedrängers erlöst hat. Psalm 107, die Verse 1 bis 2. Wenn deine Frau auf einer einsamen Insel ausgesetzt worden wäre und du der Erste wärst, der auf dieser Insel auftaucht, was würdest du dann für diese hungrige und durstige Frau tun? Du würdest ihr etwas zu trinken geben, du würdest ihr etwas zu essen geben. Aber was, wenn deine Frau danach hungert, dass du mit ihr redest, oder wenn sie nach Ermutigung und Freundlichkeit verlangt, als hätte sie Durst danach? Dann würdest du ihr diese Dinge doch sicherlich auch geben. Du würdest dich an das halten, worauf Davids Sohn König Salomo folgendermaßen hingewiesen hat. Huldvolle Worte sind eine Honigwabe, Süßes für die Seele und Gesundheit für das Gebein. Sprüche 16, Vers 24. Als ich meine Frau nach der Bedeutung guter Worte und freundlicher Taten fragte, fasste sie es so zusammen, wie nur sie das kann. Worte ohne Werke sind flach, inhaltsleer und unglaubwürdig. Mit Worten verbundene Werke sprechen von Aufopferung sowie liebevoller Zuwendung und verbreiten Herzenswärme. Ich bin dabei. Die Wahrheit. Abgesehen davon, dass ich meiner Ehefrau Gutes tue, sollte sie von mir auch freundliche Worte hören. Und besonders jene drei wundervollen Worte: Ich liebe dich. Zum Nachdenken. Hast du deiner Frau heute schon gesagt, dass du sie liebst? Hast du ihr das als Textnachricht mitgeteilt? Wenn nicht, dann tu das doch einfach. Und zwar sofort.

22. Lüge. Meine Frau soll mich glücklich machen. Ich war 44 Jahre lang mit Bobby verheiratet. Dann, nachdem sie ihren mutigen Kampf gegen den Eierstockkrebs verloren hatte, wurde ich Witwer. Im November 2015 heiratete ich Nancy Lee de Moss. Sie war 57 Jahre alt. Diese Ehe war für Nancy die Premiere. Als wir, sie und ich, uns besser kennenlernten, entdeckte ich etwas an dieser Frau, was ich sehr attraktiv fand. Fast 6 Jahrzehnte lang war Nancy Single gewesen, aber statt diese Jahre mit Warten und Hoffen und mit der Sehnsucht zu verbringen, dass jemand kommt und ihr Erfüllung bringt, nahm sie ihr Single-Dasein als ein Geschenk von dem Herrn an, als eine Berufung, ihm und anderen zu dienen. Einen meiner ersten Hinweise darauf, was für diese Frau wichtig war, erhielt ich, als ich zum ersten Mal in ihr Haus kam. Neben dem Küchentisch stand ein Kinderstühlchen. Ein Kinderstühlchen? Und als ich die Treppe hinunter zum fertiggestellten Keller ging, entdeckte ich ein Gästezimmer und einen Wohnbereich sowie einen Freizeitraum mit vielen bequemen Sitzmöbeln und allerlei Spielen. Für alle, jung und alt, war da etwas vorhanden. Ausgezeichnete Spiele und Spielzeuge wie Poolbillard und mehrere Tischtennisplatten, ein Tischfußballspiel und eines dieser bei Kindern beliebten Mini-Basketballspiele, eines mit einer elektronischen, voll beleuchteten Anzeigetafel. Und als ich dann ihre Freunde traf, erzählten sie mir Geschichten über das Zuhause dieser alleinstehenden Frau. Ein Zuhause, das fortwährend für Freunde und Fremde gleichermaßen offen stand. Ein Paar erzählte mir, dass es über 3 Jahre bei Nancy gewohnt hatte. Ein weiteres Paar hatte fast 2 Jahre bei ihr gewohnt und wieder andere jeweils für einige Monate. Als Nancy und ich über diese Menschen sprachen und als ich bemerkte, wie selbstlos sie ihnen gedient hatte, wurde mir klar, dass diese Frau nicht nach einem Mann suchte, der ihr Glück oder Lebenssinn oder Erfüllung geben würde. Ich bin nicht dahergekommen und habe ihr Freude gegeben. Denn diese hatte sie ja bereits in vollem Umfang. Es ist nicht gut, allein zu sein. Als Gott die Weiten des Universums, die Tiere und Adam erschaffen hatte, beurteilte er sein Werk. Und dann, noch bevor die Sünde ihr hässliches Haupt erhob, sagte Gott: Es ist nicht gut, dass der Mensch allein sei. 1. Mose 2, Vers 18. Hier ergibt sich die offensichtliche Frage: Warum ist es nicht gut, allein zu sein? War Nancys Leben ohne einen Ehemann denn keine gute Sache? Doch, es war eine gute Sache, denn obwohl sie keinen Ehepartner hatte, war sie nicht allein. Sie füllte ihr Leben und ihr Zuhause ganz bewusst mit anderen Menschen, die sie von Herzen liebte und um die sie sich intensiv kümmerte. Und das war sehr gut so. In den ersten Wochen des Kennenlernens wurde mir klar, dass Nancy eine Frau war, die jeden Tag volle Genüge in der unerschütterlichen Liebe des Herrn fand. Er stand ihr zur Seite, begleitete sie auf ihrem Weg und war ihr Herr. Ihm hatte sie ihr Leben geweiht. Somit wusste ich bereits zu diesem frühen Zeitpunkt, Nancy würde nicht von mir erwarten, dass ich sie glücklich mache. Sie suchte nicht nach ihrer besseren Hälfte. In Christus war sie, was ihre Eignung für den Himmel betraf, bereits zur Fülle gebracht. Ich wusste, dass Nancy, wenn sie sich in mich verlieben würde, eine ausgezeichnete Ehefrau sein würde, weil sie nicht verzweifelt nach jemandem suchte, der daherkommen und ihr Leben ausfüllen würde. Denn sie hatte ja bereits in Christus Erfüllung gefunden. Wenn du Single bist und keine Ehefrau suchst, dann solltest du darauf hören, wie positiv der Apostel Paulus diesen Stand beurteilt. Ich will aber, dass ihr ohne Sorge seid. Der Unverheiratete ist für die Sache des Herrn besorgt, wie er dem Herrn gefallen möge. Der Verheiratete aber ist um die Dinge der Welt besorgt, wie er der Frau gefallen möge, und so ist er geteilt. 1. Korinther 7, die Verse 32 bis 34.
Solltest du dich im Dienst für den Herrn engagieren? Jawohl, mit ganzer Hingabe. Aber wenn du Single bist und dich nach einer Frau sehnst, dann lass dich durch mich ermutigen, eine Frau zu finden, die damit beschäftigt ist, Gott zu lieben und anderen zu dienen. Eine Frau, die nicht darauf hofft, dass ihr ein Mann Erfüllung und Glück gibt. Wenn es das ist, wonach sie sucht, dann weißt du ja bereits, was sie in dir finden bzw. nicht finden wird. Sie wird dann nur zutiefst enttäuscht werden. Und begehe bitte nicht den Fehler, von dieser Frau zu erwarten, dich glücklich zu machen. Erstens gibt es nämlich keine Frau auf der Welt, die dir das volle Maß an Glück geben kann, nachdem du dich sehnst. Auf jeden Fall nicht, wenn es das ist, worauf du bedacht bist. Und zweitens ist dein persönliches Glück ein viel zu geringes Ziel für eine Ehe. Gott sehnt sich danach, dass du und deine Frau die unfassbare Freude erlebt, Gebende zu sein. Gebende, die sich um seinetwillen und für andere Menschen ganz hingeben. Doch nun zurück zu jener Lüge. Es geht dabei um etwas, womit wir uns bereits in anderen Kapiteln beschäftigt haben. Im Endeffekt wird uns Menschen nur eine Beziehung zu unserem himmlischen Vater erfüllen und glücklich machen. Nichts und niemand kann diesen Platz in deinem Herzen ausfüllen, der dazu bestimmt ist, von Gott eingenommen und ausgefüllt zu werden. Gott wacht über die Abläufe in seiner Welt, wobei seine Maßstäbe und Grundsätze unserem natürlichen Denken genau entgegengesetzt sind. Der Herr sagt uns, dass die Ersten Letzte sein werden. Matthäus 20, Vers 16. Er sagt uns, dass wir, wenn wir führen und vorangehen wollen, dienen müssen. Markus 10, Vers 44. Er sagt uns, dass wir, wenn wir unser Leben gewinnen wollen, es verlieren müssen. Matthäus 16, Vers 25. Das Streben nach unserem eigenen Vergnügen und Glück wird letztendlich dem Verhalten desjenigen gleichen, der den Wind erhaschen will. Prediger 2, Vers 11. Und wenn wir Gott zu verherrlichen suchen, sei es nun in einer Ehe oder als ein unverheirateter Mann, dann wird uns das immer zu der tiefsten Art von Freude und zu voller Genüge führen. Gott hat dir deine Frau nicht in erster Linie gegeben, um dich glücklich zu machen. Vielmehr hat er dir deine Frau zur Seite gestellt, damit du in der Heiligung vorankommst. Und er gab dir deine Frau, damit du zusammen mit deiner Frau, an welchen Platz er dich auch immer gestellt haben mag, daran teilhaben sollst, seinen Sohn zu verherrlichen und seinen Namen bekannt zu machen. Die Wahrheit. Ob wir nun unverheiratet oder verheiratet sind, fest steht, dass niemand anders als Gott uns letztendliches Glück und Erfüllung geben kann. Wenn wir ihn suchen, dann werden wir die wahrhaftigste Freude finden. Zum Nachdenken. Bist du ein geliebter Mann? Woher weißt du das? Und was bedeutet das?

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0: Und er zeugte 7 Söhne und 3 Töchter. Und er besaß 7000 Schafe, 3000 Kamele, 500 Jochrinder und 500 Eselinnen und sehr viel Gesinde. Und er war reicher als alle, die im Osten wohnten. Und seine Söhne gingen hin und machten ein Festmahl, ein jeder in seinem Hause, an seinem Tag. Und sie sandten hin und luden ihre 3 Schwestern ein, mit ihnen zu essen und zu trinken. Und wenn die Tage des Mahles um waren, sandte Hiob hin und heiligte sie und machte sich früh am Morgen auf und opferte Brandopfer nach ihrer aller Zahl. Denn Hiob dachte,
1: meine Söhne könnten gesündigt und Gott abgesagt haben in ihrem Herzen.
0: So tat Hiob alle Zeit. Es begab sich aber eines Tages, da die Gottessöhne kamen und vor den Herrn traten, kam auch der Satan unter ihnen. Der Herr aber sprach zu dem Satan,
2: wo kommst du her?
0: Der Satan antwortete dem Herrn und sprach,
3: ich habe die Erde hin und her durchzogen.
0: Der Herr sprach zum Satan,
2: hast du Acht gehabt auf meinen Knecht Hiob? Denn es ist seinesgleichen nicht auf Erden, fromm und rechtschaffen, gottesfürchtig und meidet das Böse.
0: Der Satan antwortete dem Herrn und sprach,
3: meinst du, dass Hiob Gott umsonst fürchtet? Hast du doch ihn, sein Haus und alles, was er hat, ringsumher beschützt? Du hast das Werk seiner Hände gesegnet und sein Besitz hat sich ausgebreitet im Lande. Aber strecke deine Hand aus und taste alles an, was er hat. Was gilt's? Er wird dir ins Angesicht absagen.
0: Der Herr sprach zum Satan,
2: sehe, alles, was er hat, sei in deiner Hand. Nur an ihn selbst lege deine Hand nicht.
0: Da ging der Satan hinaus von dem Herrn. An dem Tage aber, da seine Söhne und Töchter aßen und Wein tranken im Hause ihres Bruders, des Erstgeborenen, kam ein Bote zu Hiob und sprach,
4: die Rinder pflügten und die Eselinnen gingen neben ihnen auf der Weide. Da fielen die aus Saba ein und nahmen sie weg und erschlugen die Knechte mit der Schärfe des Schwerts. Und ich allein bin entronnen, dass ich dir es ansagte.
0: Als der noch redete, kam ein anderer und sprach,
5: Feuer Gottes fiel vom Himmel und traf Schafe und Knechte und verzehrte sie. Und ich allein bin entronnen, dass ich dir es ansagte.
0: Als der noch redete, kam einer und sprach,
6: die Chaldäer machten 3 Abteilungen und fielen über die Kamele her und nahmen sie weg und erschlugen die Knechte mit der Schärfe des Schwerts. Und ich allein bin entronnen, dass ich's dir ansagte.
0: Als der noch redete, kam einer und sprach,
7: deine Söhne und Töchter aßen und tranken im Hause ihres Bruders, des Erstgeborenen. Und siehe, da kam ein großer Wind von der Wüste her und stieß an die 4 Ecken des Hauses. Da fiel es auf die jungen Leute, dass sie starben. Und ich allein bin entronnen, dass ich dir's ansagte.
0: Da stand Hiob auf und zerriss sein Kleid und schor sein Haupt und fiel auf die Erde und neigte sich tief und sprach,
1: ich bin nackt von meiner Mutter Leibe gekommen. Nackt werde ich wieder dahin fahren. Der Herr hat's gegeben, der Herr hat's genommen. Der Name des Herrn sei gelobt.
0: In diesem allen sündigte Hiob nicht und tat nichts Törichtes wider Gott. Es begab sich aber eines Tages, da die Gottessöhne kamen und vor den Herrn traten, dass auch der Satan unter ihnen kam und vor den Herrn trat. Da sprach der Herr zu dem Satan,
2: wo kommst du her?
0: Der Satan antwortete dem Herrn und sprach,
3: ich habe die Erde hin und her durchzogen.
0: Der Herr sprach zu dem Satan,

0: hast du Acht auf meinen Knecht Hiob gehabt. Denn es ist seinesgleichen auf Erden nicht, fromm und rechtschaffen, gottesfürchtig und meidet das Böse und hält noch fest an seiner Frömmigkeit. Du aber hast mich bewogen, ihn ohne Grund zu verderben.
1: Der Satan antwortete dem Herrn und sprach:
2: Haut für Haut, und alles, was ein Mann hat, lässt er für sein Leben. Aber strecke deine Hand aus und taste sein Gebein und Fleisch an. Was gilt's? Er wird dir ins Angesicht absagen.
1: Der Herr sprach zu dem Satan:
0: Siehe da, er sei in deiner Hand. Doch schone sein Leben.
1: Da ging der Satan hinaus vom Angesicht des Herrn und schlug Hiob mit bösen Geschwüren von der Fußsohle an bis auf seinen Scheitel. Und er nahm eine Scherbe und schabte sich und saß in der Asche. Und seine Frau sprach zu ihm:
3: Hältst du noch fest an deiner Frömmigkeit? Sage Gott ab und stirb.
1: Er aber sprach zu ihr:
4: Du redest, wie die törichten Frauen reden. Haben wir Gutes empfangen von Gott und sollten das Böse nicht auch annehmen?
1: In diesem allen versündigte sich Hiob nicht mit seinen Lippen. Als aber die drei Freunde Hiobs all das Unglück hörten, das über ihn gekommen war, kamen sie, ein jeder aus seinem Ort: Eliphas von Teman, Bildad von Schuach und Zophar von Nama, denn sie waren eins geworden, hinzugehen, um ihn zu beklagen und zu trösten. Und als sie ihre Augen aufhoben von Ferne, erkannten sie ihn nicht und erhoben ihre Stimme und weinten. Und ein jeder zerriss sein Kleid, und sie warfen Staub gen Himmel auf ihr Haupt und saßen mit ihm auf der Erde 7 Tage und 7 Nächte und redeten nichts mit ihm, denn sie sahen, dass der Schmerz sehr groß war. Danach tat Hiob seinen Mund auf und verfluchte seinen Tag. Und Hiob sprach:
4: Ausgelöscht sei der Tag, an dem ich geboren bin, und die Nacht damals sprach, ein Knabe kam zur Welt. Jener Tag soll finster sein, und Gott droben frage nicht nach ihm. Kein Glanz soll über ihm scheinen. Finsternis und Dunkel sollen ihn überwältigen und düstere Wolken über ihm bleiben, und Verfinsterung am Tage mache ihn schrecklich. Jene Nacht, das Dunkel nehme sie hinweg, sie soll sich nicht unter den Tagen des Jahres freuen, noch in die Zahl der Monde kommen. Siehe, jene Nacht sei unfruchtbar und kein Jauchzen darin. Es sollen sie verfluchen, die einen Tag verfluchen können und die da kundig sind, den Leviathan zu wecken. Ihre Sterne sollen finster sein in ihrer Dämmerung. Die Nacht hoffe aufs Licht, doch es komme nicht, und sie sehe nicht die Wimpern der Morgenröte, weil sie nicht verschlossen hat den Leib meiner Mutter und nicht verborgen das Unglück vor meinen Augen. Warum bin ich nicht gestorben bei meiner Geburt? Warum bin ich nicht umgekommen, als ich aus dem Mutterleib kam? Warum hat man mich auf den Schoß genommen? Warum bin ich an den Brüsten gesäugt? Dann läge ich da und wäre still. Dann schliefe ich und hätte Ruhe mit den Königen und Ratsherren auf Erden, die sich Grüfte erbauten, oder mit den Fürsten, die Gold hatten und deren Häuser voll Silber waren. Wie eine Fehlgeburt, die man verscharrt hat, hätte ich nie gelebt. Wie Kinder, die das Licht nie gesehen haben. Dort haben die Gottlosen aufgehört mit Toben. Dort ruhen, die viel Mühe gehabt haben. Da haben die Gefangenen allesamt Frieden und hören nicht die Stimme des Treibers. Da sind klein und groß gleich, und der Knecht ist frei von seinem Herrn. Warum gibt Gott das Licht der Mühseligen und das Leben dem betrübten Herzen, die auf den Tod warten, und er kommt nicht, und nach ihm suchen mehr als nach Schätzen, die sich sehr freuten und fröhlich wären, wenn sie ein Grab bekämen? Dem Mann, dessen Weg verborgen ist, dem Gott den Pfad ringsum verzäunt hat? Denn wenn ich essen soll, muss ich seufzen, und mein Schreien fährt heraus wie Wasser. denn was ich gefürchtet habe, ist über mich gekommen. Und wovor mir graute, hat mich getroffen. Ich hatte keinen Frieden, keine Rast, keine Ruhe. Da kam schon wieder ein Ungemach.

0: 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Korintherbrief, Kapitel 11.
1: Folgt meinem Beispiel, wie ich dem Beispiel Christi. Ich lobe euch, weil ihr in allen Stücken an mich denkt und an den Überlieferungen festhaltet, wie ich sie euch gegeben habe. Ich lasse euch aber wissen, dass Christus das Haupt eines jeden Mannes ist. Der Mann aber ist das Haupt der Frau. Gott aber ist das Haupt Christi. Ein jedermann, der betet oder prophetisch redet und hat etwas auf dem Haupt, der schändet sein Haupt. Eine Frau aber, die betet oder prophetisch redet mit unbedecktem Haupt, die schändet ihr Haupt. Denn es ist gerade so, als wäre sie geschoren. Will sie sich nicht bedecken, so soll sie sich doch das Haar abschneiden lassen. Weil es aber für die Frau eine Schande ist, dass sie das Haar abgeschnitten hat oder geschoren ist, soll sie das Haupt bedecken. Der Mann aber soll das Haupt nicht bedecken, denn er ist Gottes Bild und Abglanz. Die Frau aber ist des Mannes Abglanz. Denn der Mann ist nicht von der Frau, sondern die Frau von dem Mann. Und der Mann ist nicht geschaffen um der Frau willen, sondern die Frau um des Mannes willen. Darum soll die Frau eine Macht auf dem Haupt haben um der Engel willen. Doch in dem Herrn ist weder die Frau etwas ohne den Mann, noch der Mann etwas ohne die Frau. Denn wie die Frau von dem Mann, so kommt auch der Mann durch die Frau. Aber alles von Gott. Urteilt bei euch selbst, ob es sich ziemt, dass eine Frau unbedeckt vor Gott betet. Lehrt euch nicht auch die Natur, dass es für einen Mann eine Unehre ist, wenn er langes Haar trägt, aber für eine Frau eine Ehre, wenn sie langes Haar hat? Das Haar ist ihr als Schleier gegeben. Ist aber jemand unter euch, der Lust hat, darüber zu streiten, so soll er wissen, dass wir diese Sitte nicht haben, die Gemeinden Gottes auch nicht. Dies aber muss ich befehlen. Ich kann's nicht loben, dass ihr nicht zu eurem Nutzen, sondern zu eurem Schaden zusammenkommt. Zum Ersten höre ich, wenn ihr in der Gemeinde zusammenkommt, sind Spaltungen unter euch, und zum Teil glaube ich's. Denn es müssen ja Spaltungen unter euch sein, damit die Rechtschaffenden unter euch offenbar werden. Wenn ihr nun zusammenkommt, so hält man da nicht das Abendmahl des Herrn. Denn ein jeder nimmt beim Essen sein eigenes Mahl vorweg, und der eine ist hungrig, der andere ist betrunken. Habt ihr denn nicht Häuser, wo ihr essen und trinken könnt? Oder verachtet ihr die Gemeinde Gottes und beschämt die, die nichts haben? Was soll ich euch sagen? Soll ich euch loben? Hierin lobe ich euch nicht. Denn ich habe von dem Herrn empfangen, was ich euch weitergegeben habe. Der Herr Jesus, in der Nacht, da er verraten ward, nahm er das Brot, dankte und brach's und sprach, »Das ist mein Leib, der für euch gegeben wird. Das tut zu meinem Gedächtnis.« Desgleichen nahm er auch den Kelch nach dem Mahl und sprach, »Dieser Kelch ist der neue Bund in meinem Blut. Das tut, so oft ihr daraus trinkt, zu meinem Gedächtnis. Denn so oft ihr von diesem Brot esst und aus dem Kelch trinkt, verkündigt ihr den Tod des Herrn, bis er kommt. Wer nun unwürdig von dem Brot isst oder aus dem Kelch des Herrn trinkt, der wird schuldig sein am Leib und Blut des Herrn. Der Mensch prüfe aber sich selbst.« Und so esse er von diesem Brot und trinke aus diesem Kelch. Denn wer so isst und trinkt, dass er den Leib des Herrn nicht achtet, der isst und trinkt sich selber zum Gericht. Darum sind auch viele Schwache und Kranke unter euch, und nicht wenige sind entschlafen. Wenn wir uns selber richteten, so würden wir nicht gerichtet. Wenn wir aber von dem Herrn gerichtet werden, so werden wir gezüchtigt, damit wir nicht samt der Welt verdammt werden. Darum, meine lieben Brüder, wenn ihr zusammenkommt, um zu essen, so wartet aufeinander. Hat jemand Hunger, so esse er daheim, damit ihr nicht zum Gericht zusammenkommt. Das andere will ich ordnen, wenn ich komme.
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0: 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Guten Abend und herzlich willkommen. Es folgt ein Beitrag von Walter Krug.
1: Elia, ein Mann beruft im Auftrag Gottes. Liebe Zuhörer, es gibt Tage in unserem Leben, die gefallen uns wirklich nicht. Wir sind bedrückt und wissen oft nicht, wie es weitergehen soll. Auch Elia kennt diese Tage und Situationen in seinem Leben. Aber wieder einmal lernt er, gehorsam zu sein und auf Gottes Weisung zu achten. Wir lesen in 1. Könige 19, 19 bis 21. Und Elia ging von dort weg und fand Elisa, den Sohn Schafats, als er pflügte mit 12 Jochen vor sich her. Und er war selbst bei dem 12. Und Elia ging zu ihm und warf seinen Mantel über ihn. Und er verließ die Rinder und lief Elia nach und sprach, »Lass mich meinen Vater und meine Mutter küssen, dann will ich dir nachfolgen.« Er sprach zu ihm, »Wohlan, kehre um, bedenke, was ich dir getan habe.« Und Elisa wandte sich von ihm weg und nahm ein Joch Rinder und opferte es, und mit den Jochen der Rinder kochte er das Fleisch und gab's den Leuten, dass sie aßen. Und er machte sich auf und folgte Elia nach und diente ihm. Fürwahr ein rabenschwarzer Tag. An diesem Tag gab Gott Elia 3 Aufträge. Er sollte Hasael zum König von Syrien salben, Jehu zum König von Israel berufen und Elisa zum Propheten an seiner Stadt. Ein Auftrag war schwerer als der andere. Elisa zum Nachfolger zu berufen heißt, Elia ist in seinem Amt abgesetzt. Was für schwere und schmerzliche Gedanken mögen wohl Elia umgetrieben haben, als er sich auf den langen Weg zurück durch die Wüste machte. Nun sollte er einen anderen für das Prophetenamt berufen. So schwer es Elia auch fiel, er machte sich auf, um Elisa zu suchen. Erstens, Auswahl in Vers 19. Zurücktreten und einen anderen an den Platz lassen, den man selbst eingenommen hat, das ist nicht leicht. Aber Elia hat es ausgeführt. Er machte sich auf die Suche nach Elisa. Gott gehorsam, bis er den Unbekannten findet. Er ging vielleicht zuerst zum Vater Schafat. Der schickte ihn auf den Acker. Dort wurde mit 12 Jochen gepflügt, wobei Elisa selbst beim letzten Gespann war und Hand anlegte. Das zeigt einmal, dass die Familie nicht arm war und zum anderen, dass Elisa ein fleißiger Mann war. Elisa war sich nicht zu schade für diese harte Arbeit. Wer aber im geringsten treu ist, den kann Gott Größeres anvertrauen. Gott beruft also keine Arbeit scheuen. Gott kann auch keine Menschen gebrauchen, die sich selbst empfehlen und anbieten. Er beruft Menschen, die im Kleinen treu sind. Vorbei an allen Propheten und theologischen Schulen. Wir brauchen uns selbst nicht anzubieten und bei Gott in Erinnerung zu bringen, als ob er uns übersehen hätte. Er weiß, wo wir leben und was wir tun. Und wenn er uns ganz haben will für seinen Dienst und uns gebrauchen kann, dann weiß er auch, uns zu finden, egal wo wir sind. Zweitens, Berufung. Die Verse 19 und 20 sprechen davon. Der Mantel war das äußere Zeichen für das prophetische Amt. Mit diesem Mantel bedeckt zu werden, war eine klare Berufung. Dies verstand Elisa sofort. Welche Gedanken werden Elia dabei begleitet haben? Dieses Amt war ihm Freude und Ehre, Begegnung mit Gott, Sendung, Bevollmächtigung. Und nun begleitet er einen anderen mit seinem Amt. Diesen Mantel auszuziehen heißt, für Elia ein Stück seines Herzens hinzugeben. Da ist ein Gruppenleiter mit einer hervorragenden Arbeit und großem Einsatz, die er aus bestimmten Gründen abgeben muss. Das sind Mitarbeiter, die entdecken, dass Gott auch andere gebraucht. Das sind Pastoren und Hirten, die alt geworden sind und denen es schwerfällt, abzugeben. Es ist erstaunlich bei Elia. Ohne ein Wort der Klage oder Rechtfertigung gibt er dieses Amt weiter. Er bittet nicht, dass ihm das Schwere erlassen bleibt. Er ist wortlos gehorsam. Lasst uns auf den sehen, der seinen Mantel gerne widerspruchslos im Gehorsam hergab. Philipper 2 sagt, obwohl er in göttlicher Gestalt war, hielt er es nicht wie einen Raub fest, Gott gleich zu sein, sondern entäußerte sich selbst und nahm Knechtsgestalt an, wurde der Menschen gleich und durch sein ganzes Erscheinen als ein Mensch erwiesen. Unser Herr zog freiwillig den Mantel der Herrlichkeit aus und wechselte ihn mit der Knechtsgestalt um unsretwillen. Elisa ist bereit, obwohl es ihn viel kostet, den väterlichen Hof verlassen und damit viel Vermögen. Er wird ein einfacher Wanderprediger, der aus der Hand in den Mund leben wird. Aber er wägt nicht ab, denn Gott hat ihn gerufen und das ist genug. Der Dienst für Gott ist Gnade und Ehre, wichtiger als Haus und Hof. Wir wollen lernen, wie Elia den Mantel auszuziehen und wie Elisa den Mantel anzunehmen, Gott zur Verfügung, ob er einen Auftrag gibt oder ob er uns einen Dienst entzieht. Drittens, Gehorsam. Elisa bringt ein Opfer des Dankes für alle empfangene Gnade, die Gott ihm bis heute gab. Elisa ist sicher in einem gottesfürchtigen Haus aufgewachsen. Das geht schon daraus hervor, dass seine Eltern keinen Versuch machen, ihren Sohn zurückzuhalten. Dankopfer für Vergangenheit und für die Berufung. Welch eine Gnade und Ehre, dem Herrn dienen zu dürfen. Das muss auch unser Gebet sein für unsere Kinder. Wie sieht nun diese Berufung aus? Soll jetzt der Alte dem Jüngeren dienen? Elisa verstand so die Berufung nicht. Er folgte Elia nach und diente ihm. Er hatte zunächst den Mantel zurückgegeben. Er konnte warten bis zur Stunde, wo der Mantel ihm gehörte. Aber bis dahin achtete Elisa ihn als seinen Herrn. Ob sich das Elia so vorgestellt hatte? Er sollte seinen Nachfolger einsetzen und bekommt über Jahre einen Freund und Helfer. Mit ihm konnte er sich austauschen, beten, über das Reich Gottes nachdenken. Was für ein Gnadengeschenk! Was nach Kummer aussah, wurde zur Quelle von Frieden und Freude. So sollen auch wir unseren Herrn ehren mit völligem Vertrauen und willigem Gehorsam. Jesaja 48 sagt, O, dass du auf meine Gebote gemerkt hättest, so würde dein Friede sein wie Wasserströme und deine Gerechtigkeit wie Meereswellen. Gehorsam macht das Leben reicher. Philipper 2. Er erniedrigte sich selbst und wurde gehorsam bis zum Tod, ja, zum Tod am Kreuz. Darum hat Gott ihn auch erhöht und ihm einen Namen gegeben, der über alle Namen ist. Das Schlüsselwort heißt darum. Weil Jesus gehorsam war bis zum Tod, darum wurde er erhöht. Dies gilt auch für uns, wenn wir ein Leben des Gehorsams führen.

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1: Ich bin Marvin Standke. Das Bundeskabinett hat heute diverse neue Maßnahmen beschlossen. Für Kinder kommt die staatlich geförderte Frühstartrente. Anspruchsberechtigte erhalten 6 bis 18 Jahre monatlich 10 Euro. Damit soll die private Altersvorsorge frühzeitig erleichtert werden. Auch der Zoll bekommt neue Möglichkeiten gegen Geldwäsche. Vermögenswerte dürfen bei Zweifeln vorläufig eingezogen werden. Beim BAföG steigt die Wohnkostenpauschale auf 440 Euro. Außerdem wird Alkohol für 14- und 15-Jährige verboten. Das gilt auch unter der Aufsicht von Erwachsenen. Und die Bundesregierung will Nachrichtendiensten mehr Befugnisse gegen Cyberangriffe und Sabotage geben. Russlands Präsident Putin droht westlichen Staaten mit der Beschlagnahmung von Handelsschiffen.
2: Hintergrund sind Festsetzungen russischer Schiffe durch europäische Länder. Putin kündigte Vergeltung an und schloss keinen Ort dafür aus. Auch Russlands Pazifikflotte sei bereit, ausländische Schiffe zu inspizieren und festzusetzen. Damit droht eine weitere Verschärfung des Konflikts zwischen Russland und Europa. Betroffen sein könnten auch internationale Handelsrouten und die Schifffahrt. Ulrich Klein, Redaktion.
1: In der EU gelten ab heute strengere Regeln für Verpackungen. Bis 2030 sollen Verpackungen weitgehend recycelbar sein. Unnötig große Pakete sollen künftig weniger Leerraum enthalten. Ab 2030 werden bestimmte Verpackungen sogar verboten. Dazu gehören Ketchup-Tütchen und Plastiknetze für Zitronen. Auch Minishampoos in Hotels sollen verschwinden. Außerdem sollen Mehrweg und Recycling stärker gefördert werden. Auch Spanien soll zum Beispiel künftig ein Pfandsystem für Einweg-Getränkeverpackungen einführen. Bis zum Morgengrauen lohnt sich heute immer mal wieder der Blick in den Himmel. Die Perseiden erreichen ihren Höhepunkt. Dabei handelt es sich um einen Sternschnuppenstrom, der jedes Jahr zu sehen ist. Besonders gute Chancen gibt es an dunklen Orten fernab von Stadtlichtern. Die Sternschnuppen sind in ganz Deutschland zu sehen, vorausgesetzt der Himmel bleibt klar.
0: Deutschlandwetter.
1: Die Tiefstwerte liegen jetzt zwischen 14 und 9 Grad. Es bleibt klar und überwiegend trocken. Morgen dann wieder viel Sonne, heiß und auch die meiste Zeit trocken bei maximal 30 Grad.
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3: Hallo und herzlich willkommen bei den Denkanstößen. Zunächst ein wenig Musik und dann ein Vortrag von Michael Puzzi mit dem Titel Von Gott gerufen und berufen.

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1: Ich möchte mich kurz vorstellen. Mein Name ist Michael Puzzi. Ich bin 51 Jahre alt, glücklich verheiratet mit Felicitas. Wir haben 5 wunderbare Kinder: Jasmin, Silas, Julia, Elian, Matteo. 9, 11, 9, 7, 4,5 und ein bisschen mehr wie 18 Monate. Das sind ganz große Geschenke von Gott, vom Herrn. Das allergrößte Geschenk bekam ich 2004, damals, als ich eigentlich am Tiefpunkt meines Lebens war. Eine zerbrochene Eishockey-Karriere, die ich eigentlich vor Augen hatte. Dann auch Beziehungen, die zerbrochen sind wegen Alkoholismus, leichten Drogen, viel Sinnlosigkeit in meinem Leben. Ich versuchte, das selber in den Griff zu bekommen, aber ich schaffte das nicht. Nach einer Verhaftung mit 29,5 war ich an dem Punkt, wo ich sagte, wenn das mein Leben ist, dann will ich es nicht mehr. Es kamen Selbstmordgedanken auf, ich möchte das gar nicht weit ausführen. Aber ich habe mich gefragt, mit wem kann ich reden, der mir die Wahrheit sagt. Und meine Gedanken gingen zurück, 16 Jahre, in ein Schulzimmer, Religionsunterricht, ein evangelischer Lehrer, ein bekehrter, wiedergeborener Mann, sehr herzlich, sehr liebevoll. Ich war einer der schlimmeren Sorte in der Religion, das hat mich gar nicht interessiert. Aber er hat einmal etwas gesagt, nämlich wie Christus sein Leben verändert hat. Und jetzt wusste ich, mit wem sollte ich reden. Und er hat sich Zeit genommen, er hat mir nicht viel gesagt, er hat mir einfach gesagt, nimm dir einen Monat Zeit, beginne im Neuen Testament zu lesen von Jesus Christus, was er gesagt und getan hat, und bitte ihn, dass er sich dir persönlich zeigt. Wenn ein Monat nichts kommt, kannst du das Buch wieder weglegen, dann gibt's nichts. Und dieser Satz, der hat mich tief getroffen, dass ich gedacht habe, was ist schon ein Monat? Im Blick auf die letzten 10 Jahre, die wirklich die Katastrophe waren, die Abstürze immer wieder, aber auch im Blick in die Zukunft, wenn da wirklich irgendwie ein neues Leben möglich ist. Wenn es diesen Jesus wirklich gibt, dann will ich es von ganzem Herzen jetzt wissen. Ich begann zu lesen, am Anfang war das mehr Bahnhof für mich, aber dann begann Gott zu wirken. Durch sein Wort, durch Begebenheiten, wo ich wusste, es ist kein Zufall. Und die Frage war einfach da, ist das wirklich wahr? Jesus, wenn es dich wirklich gibt, bitte zeig dich mir. Und es ging keinen Monat, der Herr hat sich mir offenbart durch verschiedene Dinge, dass ich mich dann an diesem Juniabend 2004 nach einem Gespräch nochmal mit meinem ehemaligen Religionslehrer dann ganz klar für Jesus Christus entschieden habe. Und das war so gewaltig, diese Wende. Ich bin am nächsten Morgen ins Büro, mein Arbeitskollege, der wusste vom Alkoholproblem, und ich kam ins Büro und ich sagte, ich habe meinen Glauben gefunden. Ich glaube an Jesus Christus, ich habe ein neues Leben, ich bin frei vom Alkohol. Der hat mich mit großen Augen angeguckt, nicht viel verstanden davon, aber hat schnell gemerkt, der Michael ist wirklich anders. Was habe ich vorhin? Schmutzige Witze erzählt, auch manchmal geflucht. Und jetzt kam oft dieses Wort wunderbar. Und ich konnte eigentlich von nichts anderem mehr reden, als von Jesus. Ich war im Außendienst tätig, auch die Kunden haben das erfahren. Die haben gesagt, was ist mit dir los? Du hast eine ganz andere Ausstrahlung. Und es kam dann so weit, dass sogar mein Chef, der sich eigentlich darüber gefreut hat, mir dann sagte, du, was ist mit dir? Wo bist du jetzt da hineingeraten? Da rufen Kunden an, der neue Heiland sei unterwegs. Ja, ich möchte nicht allzu ausführlich jetzt heute Abend reden. Ich habe draußen beim Eingang, da ist ein Tisch, ich habe so meine Geschichte so ein bisschen verkürzt, dort mal aufgeschrieben, besser als Gold. Und jetzt kürzlich wurde ich angefragt von der Traktatmission, Schweizerische Traktatmission, im Blick auf die Eishockey-WM, die dann im Mai stattfindet, ob ich da bereit wäre, etwas zu schreiben. Ich hatte 18 Jahre gespielt, kam bis in die Nazi B, war mal im erweiterten Junioren-Nationalteam Und ich habe dann zugesagt und ich habe mir überlegt, ja, was soll ich da genau schreiben? Ich kenne den Patrick Fischer noch aus meiner Zeit, wir haben noch gegeneinander gespielt. Und dann kam dieses Thema, ihr könnt es gerne mitnehmen, nachlesen und auch weitergeben, was fehlt mir noch? Was fehlt dir noch, Patrick? Ja, der WM-Titel. Was fehlte mir damals? Aber eben auch, wie dann ein reicher junger Mann zu Jesus Christus gekommen ist, der eigentlich alles hatte, was ein Menschenherz begehren kann. Und doch merkte, da innen drin, da fehlt noch etwas. Da ist ein Vakuum, das kann ich mit weltlichen Dingen nicht erfüllen. Also das habe ich auch draußen aufgelegt. Und das ist eine ganz hohe Zahl gedruckt worden. Also auch gerade an die Gemeinde möchte ich irgendwie die Empfehlung machen. Verteilt doch das. Es sind viele Schweizer oder sagen wir auch die, die in der Schweiz wohnen, irgendwie mit dem Thema Eishockey auch noch ein bisschen näher verbunden. Also es fällt mir auch auf, ich kann da Leute ansprechen und die nehmen das Traktat und dann lesen sie wirklich auch etwas von dieser Hauptbotschaft der Bibel und eben auch, wie ich das persönlich erlebt habe. Es war das größte Ereignis in meinem Leben, damals die Entscheidung für Jesus Christus. Ich habe das überall erzählt, ich kam in die Gemeinde, wir hatten eine Arbeit in Chur, wo ich immer im Ausgang war, in den Bars, und jetzt stand ich da an einem Stand, wo wir Traktate ausgelegt hatten, Kaffee und Kuchen verteilt haben, und einige kannten mich natürlich, und die konnten es fast nicht fassen. Was machst denn du hier? Und so weiter. Und ganz enge Freunde, die kamen dann an einem Abend, und ich habe ihnen erzählt, warum. Und dann sagte der eine, ich finde super, was du machst. Boah, das kann man nicht einfach so erfinden. Und das war eigentlich an dem ersten Abend damals, ich weiß noch ganz genau, wie die Berufung in diese Arbeit aus dem Munde eines Ungläubigen. Und dann war ich immer dort am Freitagabend und ich erlebte wunderbare Dinge, wenn ich von Jesus redete. Dann führte mich der Herr auch aus dem Beruf. Ich hatte einen sehr gut bezahlten Beruf, aber ich musste irgendwie eigentlich darüber reden. Oder Jugendarbeit. Oder in die Mission. Das brannte auf meinem Herzen. Und so habe ich dann eine Bibelschule gemacht, 3 Jahre. Und dann in Norddeutschland, bei Missionswerk Bruderhand, ein Evangelisationswerk, also die Speerspitze der Arbeit, ist Evangelisation, so wie wir es in diesem Wochenende besonders auch haben werden. Und dort habe ich ein Praktikum gemacht. Und das war eine super Zeit. Und die hatten schon lange für einen zusätzlichen Evangelisten gebetet. Und irgendwann, ich war dann schon wieder in der Schweiz, habe das letzte Bibelschuljahr absolviert, kam auf einmal ein Telefonanruf vom Missionsleiter. Ja, Michael, kannst du dir vorstellen, nach Norddeutschland zu kommen? Wir würden dich gerne berufen in die Evangelisationsarbeit. Und ich habe dann natürlich auch mir Zeit genommen fürs Gebet. So einer, der die Berge lieb gewonnen hat, viel auch in den Bergen war, jetzt ins Flachland da zu ziehen. Aber der Herr hat das bestätigt und so bin ich dann 2010 dort zum Missionswerk gestoßen, eingestiegen in diese Arbeit. Und dann kamen Einladungen und meine Predigten, das werdet ihr merken an diesem Wochenende, die sind einfach und verständlich. Und das Wunderbare, Gott hat durch sein Wort, natürlich durch die Leute vor Ort, die eingeladen haben, gebetet haben für diese Leute, die ihnen am Herz liegen, einfach geschenkt, dass sich Menschen bekehrt haben. Immer wieder. Durch diese Dienste. Und so bin ich heute ein bisschen mehr als 15 Jahre in diesem Dienst und es ist das Schönste für mich, wenn ich erleben darf, wie Menschen, die da sind, irgendwie merken, genau das brauche ich eigentlich auch. Und im Anschluss nicht einfach nach Hause gehen. Ich lade immer ein in einen Raum, wo wir dann für uns sind, um das alles mal kurz zu erklären, anhand einer Zeichnung, was die Bibel über Errettung sagt. Wie man ganz sicher sein darf, nach dem Sterben in der Herrlichkeit Gottes zu sein. Und das will ich ja heute Abend auch die Gelegenheit geben. Ich möchte das jetzt schon sagen. Wenn jemand hier ist, der irgendwie angesprochen ist und denkt, doch, da möchte ich mal hinzukommen, mal mir anhören, was der Michael darüber erzählt, wie man gerettet wird, wie man zu dieser Gewissheit kommt, wenn vielleicht das mein letzter Tag ist. Das wissen wir ja nicht. Aber dass ich ganz sicher bin, ich werde bei Jesus sein. Also dazu lade ich ganz herzlich ein heute Abend. Das wird in dem Raum, da ist genügend Platz, am Tisch vorbereitet, einige Stühle und eine Tafel, und da werde ich das aufzeichnen. Also wer da ist, vielleicht auch schon länger hier, mitmacht, mit dabei ist, überzeugt ist, das ist gut, das tut mir auch gut, aber diese Gewissheit noch nicht hat, bist du natürlich auch eingeladen. Denn wie schlimm wäre es, wenn ich vielleicht jahrelang in einer Jugendgruppe so auf einer Jesuswelle mitschwimme, aber doch nicht von Neuem geboren bin, das ewige Leben nicht habe. Darum diese Einladung, ich werde es dann am Schluss auch noch einmal erklären. Also diese Schriften, die da draußen liegen, die dürft ihr gerne mitnehmen. Das ist einmal das Besser als Gold, auf der Suche nach dem Sinn des Lebens. Und eben das ganz Neue gewinnt die Schweiz den Titel. Und ich würde mich sehr freuen, wenn ihr es mal lest und vielleicht einem Freund oder der Freundin mal weitergebt. Und wer uns als Familie mal sehen möchte, ich habe so eine Gebetskarte, da sind wir alle drauf, die 7, ja, meine Frau und ich und unsere Kinder. Und eben auch, was unser Dienst ist, was wir heute im Reich Gottes zur Ehre Jesu, zur Ehre des himmlischen Vaters tun dürfen. Ja, das Thema, es wurde schon genannt, von Gott gerufen und berufen. Und dazu möchte ich uns einen wunderbaren Text lesen aus dem Neuen Testament. Für mich einer der schönsten Texte im Neuen Testament steht in Johannes 4, die Verse 1 bis 30. Es ist ein bisschen ein längerer Text, ich möchte aber den ganzen lesen. Und dann auch noch den Abschnitt Vers 39 bis 42. Also Johannes 4 ab Vers 1. Als nun der Herr erkannte, dass die Pharisäer gehört hatten, dass Jesus mehr Jünger mache und taufe als Johannes, wiewohl Jesus selber nicht taufte, sondern seine Jünger, verließ er Judäa und zog wieder nach Galiläa. Er musste aber durch Samarien reisen. Da kam er in eine Stadt Samariens, die heißt Sichar, nahe bei dem Feld, das Jakob seinem Sohn Josef gab. Es war aber dort der Brunnen Jakobs. Da nun Jesus müde war von der Reise, setzte er sich also an den Brunnen. Es war um die 6. Stunde. Da kam eine Frau aus Samarien, Wasser zu schöpfen. Jesus sprach zu ihr, gib mir zu trinken. Denn seine Jünger waren in die Stadt gegangen, um Speise zu kaufen. Sprach nun die samaritische Frau zu ihm, wie bittest du von mir zu trinken, der du ein Jude bist und ich eine samaritische Frau? Denn die Juden haben keine Gemeinschaft mit den Samaritern. Jesus antwortete und sprach zu ihr, wenn du erkenntest die Gabe Gottes und wer der ist, der zu dir sagt, gib mir zu trinken, so hättest du ihn gebeten und er hätte dir lebendiges Wasser gegeben. Sprach zu ihm die Frau, Herr, hast du doch nichts, womit du schöpfen kannst, und der Brunnen ist tief, woher hast du denn lebendiges Wasser? Bist du mehr als unser Vater Jakob, der uns diesen Brunnen gegeben hat? Und er hat daraus getrunken und seine Kinder und sein Vieh? Jesus antwortete und sprach zu ihr, wer von diesem Wasser trinkt, den wird wieder dürsten. Wer aber von dem Wasser trinken wird, das ich ihm geben werde, den wird in Ewigkeit nicht dürsten. Sondern das Wasser, das ich ihm geben werde, das wird in ihm ein Quell des Wassers werden, das in das ewige Leben quillt. Sprach die Frau zu ihm, Herr, gib mir dieses Wasser, auf das mich nicht dürste und ich nicht herkommen müsse, um zu schöpfen. Jesus spricht zu ihr, gehe hin, rufe deinen Mann und komm her. Die Frau antwortete und sprach zu ihm, ich habe keinen Mann. Jesus sprach zu ihr, du hast recht gesagt, ich habe keinen Mann, denn 5 Männer hast du gehabt, und der, den du jetzt hast, ist nicht dein Mann. Darin hast du wahr geredet. Die Frau sprach zu ihm, Herr, ich sehe, dass du ein Prophet bist. Unsere Väter haben auf diesem Berge angebetet und ihr sagt, in Jerusalem sei die Stätte, wo man anbeten solle. Jesus sprach zu ihr, Frau, glaube mir, es kommt die Stunde, da ihr weder auf diesem Berge noch in Jerusalem den Vater anbeten werdet. Ihr wisst nicht, was ihr anbetet, wir wissen aber, was wir anbeten, denn das Heil kommt aus den Juden. Aber es kommt die Stunde und ist schon jetzt, da die wahren Anbeter den Vater anbeten werden im Geist und in der Wahrheit. Denn der Vater sucht solche als seine Anbeter. Gott ist Geist und die ihn anbeten, die müssen ihn im Geist und in der Wahrheit anbeten. Sprach die Frau zu ihm, ich weiß, dass der Messias kommt, der Christus heißt. Wenn dieser kommt, wird er uns alles verkündigen. Jesus sprach zu ihr, ich bin's, der mit dir redet. Und darüber kamen seine Jünger und sie wunderten sich, dass er mit einer Frau redete. Doch sprach niemand, was fragst du oder was redest du mit ihr? Da ließ die Frau ihren Krug stehen und ging in die Stadt und sprach zu den Leuten, kommt, seht einen Menschen, der mir alles gesagt hat, was ich getan habe. Ist dieser nicht etwa der Christus? Da gingen sie aus der Stadt hinaus und kamen zu ihm. Und noch Vers 39 bis 42. Es glaubten aber an ihn viele der Samariter aus dieser Stadt, um der Rede der Frau willen, welche bezeugte, er hat mir alles gesagt, was ich getan habe. Als nun die Samariter zu ihm, zu Jesus kamen, baten sie ihn, dass er bei ihnen bleibe. Und er blieb 2 Tage da. Und noch viele mehr glaubten um seines Wortes willen und sprachen zu der Frau, wir glauben nun nicht mehr um deiner Rede willen, denn wir haben selber gehört und wissen, dass dieser wahrhaftig der Christus, der Heiland oder Retter der Welt ist. Ihr Lieben, hier sind wir mitten im Thema. Von Gott berufen, Jesus bekannt zu machen. Das Evangelium zu verbreiten. Am Beispiel der Samariterin. Ich möchte eine kurze Hinführung zum Thema machen, zum Begriff Rufen, Berufen, Ruf, Berufung. Und warum Gott uns ruft. Im Alten Testament finden wir das hebräische Wort Kara mit der Grundbedeutung durch die Stimme die Aufmerksamkeit auf sich ziehen und Kontakt aufzunehmen. Gott ruft Adam. In der Kühle des Tages, 1. Mose 3, Vers 9. Er ruft Mose mitten aus dem Dornbusch, 2. Mose 3, Vers 4, und beruft ihn zum Führer des Volkes Israel. Gott ruft Samuel und beruft ihn zum Propheten, 1. Samuel 3, Vers 4, und viele, viele andere. Warum ruft Gott uns Menschen? Der erste Mensch, Adam, das lesen wir ganz am Anfang der Bibel, wurde geschaffen von Gott zur Gemeinschaft mit seinem Schöpfer. Aber dann gelang es Satan durch List, dieses erste Menschenpaar zur Sünde zu verführen. Kann man nachlesen, 1. Mose Kapitel 3. Ihr Lieben, als dieses erste Menschenpaar sich gegen Gottes Gebot entschied und der Lüge Satans folgte, da zerriss diese Beziehung, dieser Lebensfaden nach oben. Und die Beziehung zu Gott war tot. Der Mensch getrennt von Gott. Ihr Lieben, wenn der Mensch von Natur aus bei Gott wäre, dann müsste Gott uns nicht rufen. Aber er ruft uns, weil wir von Gott abgekommen sind. Die Sünde trennt von Gott und führt ins ewige Verderben. Darum kam Jesus. Und Jesus Christus war bereit, die Sünde der ganzen Welt auf sich zu nehmen. Und so qualvoll für dich und mich, in den Tod zu gehen. Er, der nie gesündigt hatte, er, der die Strafe nicht verdient hätte. Wir hätten sie verdient. Wir haben gesündigt. Aber er war bereit, an deiner Statt den Tod auf sich zu nehmen. Er ging aus einer glühenden Retterliebe ans Kreuz. Aber er blieb nicht im Tod, sondern der himmlische Vater hat dieses Opfer angenommen und bestätigt, indem er seinen Sohn am dritten Tag auferweckte und zum Retter der ganzen Welt bestimmt hat. Und Jesus hat durch seinen Tod und seine Auferstehung Satan, Sünde und Hölle besiegt. Und er ist der Einzige, der eine von Gott getrennte Menschheit wieder mit Gott verbinden kann. Im Neuen Testament finden wir das griechische Wort Klesis. Es kommt 11 Mal vor und bedeutet Ruf, Berufung, Einladung. Es geht um diesen göttlichen Ruf an alle Menschen, seine Einladung zum Heil und zurück in die Gemeinschaft mit ihm. Der göttliche Ruf zur Errettung ist in 2. Timotheus 1, Vers 9 ein heiliger Ruf. Und Gott ruft auch heute Abend in diesem Saal. Es ist ein heiliger Ruf. Hebräer 3, Vers 1, eine himmlische Berufung. Wenn man Ja sagt, bucht man sozusagen den Himmel heute Abend. Alle, die dem Ruf Gottes folgen, das heißt, ihre Sünden Jesus bekennen, in einem einfachen Gebet ihn aufnehmen, in dem Moment wird die ganze Schuld, die dich trennt von Gott, ausgelöscht. Und Jesus kommt durch den Heiligen Geist in dein Leben hinein. In diesem Moment wirst du von Neuem geboren. Du bekommst ein ganz neues Leben und eine Kraft, ein verändertes Leben zu führen. In dem Moment gehörst du zur weltweiten Schar der Erlösten, zur Gemeinde Jesu. Im Griechischen Ekklesia, die Herausgerufenen. Herausgerufen aus der Macht des Satans, aus der Sünde, aus dem Tod, hinein in die Gemeinschaft mit Jesus, dem Sohn Gottes. Paulus spricht in 1. Korinther 1, Vers 9 über diese erste und höchste Berufung. Dort sagt er, Gott ist treu, durch den ihr berufen worden seid in die Gemeinschaft seines Sohnes, Jesus Christus, unseres Herrn. Und hier steht dieses Wort Kaleo, rufen, berufen. Und das Neue Testament zeigt uns so wunderbar, wie Jesus vor 2000 Jahren Menschen wie dich und mich herausgerufen hat in seine Nachfolge. In Markus 3, Vers 13 und 14 können wir das so wunderbar nachlesen. Hier steht, Jesus ging auf einen Berg und rief zu sich, welche er wollte, und die gingen hin zu ihm. Vers 14, und er bestimmte 12, dass sie bei ihm sein sollten. Das ist die absolute größte und erste Berufung. In die Gemeinschaft mit ihm. Bei Jesus zu sein. Zu seinen Füßen. Und als Gläubige, dass wir jeden Tag Gemeinschaft mit Jesus pflegen, indem wir sein Wort lesen, zu ihm beten, ihm alles bringen können, dass wir bei ihm sein sollten. Das ist die höchste und erste Berufung. Und erst jetzt kommt das Zweite, und darüber geht es heute Abend ja auch, oder darum geht es ja auch heute Abend, dass er sie aussandte, zu verkündigen. Das heißt, ihn bekannt zu machen. Jesus bekannt zu machen. Gottes Berufung ist mit Pflicht und mit Dienst verbunden. Welches ist eigentlich der wichtigste Dienst? Oswald Smith, er hat einige sehr gute, inspirierende Bücher geschrieben. Ich weiß nicht, ob ihr die kennt. Glühende Retterliebe oder Der Mensch, den Gott gebraucht. In diesem Buch schreibt er, je länger ich die Schrift erforsche, desto stärker bin ich davon überzeugt, dass es die wichtigste Aufgabe der Gemeinde ist, verlorene Menschen für Jesus Christus zu gewinnen. Das ist immer noch der wichtigste Auftrag, der wichtigste Dienst. Zusammengefasst, Jesus ruft seine Leute aus den bisherigen Bindungen heraus. Stefano hat es erzählt, sogar aus dem Job. Er hat einen super Job, der gutes Geld verdient, hat sich die Zukunft so sichern können. Aus dieser Verbindung heraus, er war schon ein Christ, aber es war eine Verbindung, wo er dann herausgerufen wurde, jetzt nicht in seine Nachfolge, aber in einen Dienst vollzeitlich, Jesus zu dienen. Und so beruft Jesus auch heute Abend, dann bin ich davon überzeugt, dass er heute Abend Menschen aus den bisherigen Bindungen herausruft in seine Nachfolge und sie eben auch beruft zur Verbreitung des Evangeliums. Ich bin davon überzeugt, jeder Christ ist von Gott berufen, Jesus bekannt zu machen, Menschen für ihn zu gewinnen. Denn Jesus sagt in Matthäus 9, Vers 37 und Lukas 10, Vers 2, die Ernte ist, wie ist die Ernte? Groß. Aber, das sagt Jesus, wenige sind der Arbeiter. Und ihr lieben jungen Männer und ihr lieben jungen Frauen, Jesus braucht heute gerade dich, um sein Reich zu bauen. Hier in Dübendorf, aber vielleicht auch in einem fernen Land. Die Schweiz, Deutschland, ja die ganze Welt braucht Missionare, Missionarinnen, Evangelisten. Es soll auch aus der jungen Generation ein Heer herauswachsen, die andere für Jesus gewinnen. Ich habe mal gelesen, dass etwa 2% der Schweizer wiedergeboren sind. Wir haben ja 8, weiß ich wie viel Millionen Einwohner. Wenn ihr das mal ausrechnet, das sind über 8 Millionen Verlorene. Auf der breiten Straße ins ewige Verderben. Darum, ihr lieben jungen Leute, dieser Abend heute ist dazu da, dass du dich ansprechen lässt vom Herrn aller Herren, Jesus Christus. Vielleicht möchte er gerade dich herausrufen, den Job an den Nagel gehängt haben, um dich zurüsten zu lassen für einen vollzeitlichen Dienst für Jesus. Vielleicht unter den Kindern. KIB macht eine super Arbeit. Stefano hat ein Intensivtraining in Deutschland absolviert und viel dabei gelernt. Wir dürfen uns zurüsten lassen. Ich selber habe eine Bibelschule gemacht. Ich kenne aber auch Prediger, die keine Bibelschule gemacht haben. Einfach mit einem brennenden Herzen die Bibel studiert und das Wort weitergegeben haben. Aber wie gut, wenn wir die Möglichkeit haben, eine Bibelschule zu machen. Jetzt zu diesem Text, den ich gelesen habe. Jesus und diese Frau am Jakobsbrunnen. Ihr Lieben, Jesus wählte einen Weg damals, den eigentlich kein vernünftiger Jude damals ging. Also wenn wir uns vorstellen, da oben ist der See Genezareth, hier unten das Salzmeer. Jetzt muss ich gut überlegen, dass ich es richtig erkläre. Da das Salzmeer, da Jerusalem. Und dann ist, hier ist Samarien. Und ein Jude ist nicht vom Norden durch Samarien nach Jerusalem gegangen, sondern sie sind über Perea gegangen, über den Jordan auf der anderen Seite und dann unten wieder rüber und so nach Jerusalem. Warum? Warum haben sie einen großen Bogen um diese Gesellschaft Samariens gemacht? Es war eine tiefe Feindschaft zwischen den Juden und den Samaritern. Aber wir lesen, Jesus ging durch Samarien. Hier im Text steht sogar, er musste durch Samarien reisen. Im Griechischen gibt es zwei verschiedene Worte für müssen. Das eine heißt kre, das andere dai. Ich möchte das mal erklären. Das kre ist das sogenannte Lustmüssen. Ich muss jetzt mehr Geld verdienen, um zweimal im Jahr in den Urlaub fahren zu können oder neben meinem Porsche noch einen Mercedes mir zu kaufen. Das Kreh, das Lust des Erfolgs müssen. In Lukas 12 erzählt der Herr Jesus ein Gleichnis von einem reichen Mann, dessen Land einen großen Ertrag einbrachte. Und dieser Mann hat so im Selbstgespräch gesprochen, oh, ich muss meine Stelle abreißen und größere bauen, damit ich vorsorge für meine Pension. Und in dieser Nacht spricht Gott zu ihm, du Narr. Diese Nacht wird man deine Seele von dir fordern. Und wem wird dann gehören, was du angehäuft hast? Wie viele leben heute genauso, auch in der Schweiz? Auch junge Leute. Sie denken überhaupt nicht an die Ewigkeit. Nur an das Zeitliche. Am Zeitlichen orientieren sie sich. Sie sind nicht vorbereitet für die Ewigkeit. Es gibt im Griechischen noch ein anderes Wort für müssen, das Dai. Das schicksalhafte Müssen. Das, wozu ich bestimmt bin, ohne dass ich's will. Das wäre Dai. Das Müssen Gottes, das wir nicht im Griff haben, das ein Weltmensch mit Zufall beschreibt, der plötzlich eintreten kann, den Unberechenbaren. Das ist Dai. Und hier im Text, im Grundtext, steht dieses Wort Dai. Jesus musste, und er musste auf höheren Befehl, weil seine Augen immer das Angesicht des Vaters sahen, weil seine Uhr anders ging als unsere Uhr. Er musste als der Sohn der Ewigkeit durch Samarien gehen. Und jetzt kommt das Unerhörte. Wegen einer einzigen Frau. Und hier sehen wir diesen unendlich hohen Wert einer jeden Menschenseele in Gottes Augen. Nicht, weil da Tausende waren, die Erlösung brauchten, nein, wegen einem einzigen Menschen muss Jesus durch Samarien reisen, auf höherem Befehl. Aber dass es uns heute ganz groß wird, auf diese Nöte, auf dieses Seufzen einer verlorenen Menschheit hat Gott geantwortet, in der Sendung seines Sohnes. Das erste Missionswerk wurde nicht in Dübendorf gegründet. Ich denke, das wissen wir alle. Und an keinem anderen Ort auf Erden. Das erste Missionswerk wurde im Himmel gegründet. In Galater 4,4 steht, als die Zeit erfüllt war, sandte Gott seinen Sohn. Und Jesus Christus sagt in Johannes 10, Vers 10, ich bin gekommen, damit sie das Leben haben und es im Überfluss haben. Jesus bietet uns neues Leben an, neue Kraft. Er spricht von lebendigem Wasser, das nur er geben kann. Er spricht von einer Quelle, die im Menschen entspringt, wenn er sich zu Jesus Christus bekehrt. Wenn er Jesus Christus bewusst in sein Leben aufnimmt. Jesus sagt hier zur Samariterin, Johannes 4, Vers 14, wer von dem Wasser trinken wird, das ich ihm gebe, den wird in Ewigkeit nicht dürsten, sondern das Wasser, das ich ihm geben werde, das wird in ihm eine Quelle des Wassers werden, das ins ewige Leben quillt. Reuben Archer Torrey, ein amerikanischer Evangelist, er sagte mal über diesen Vers, in diesen Worten liegt eine unvergleichliche Musik, wie eine Musik aus einer weit entfernten himmlischen Welt. Als ich selbst die große Wahrheit erfuhr, die darin zum Ausdruck kommt, wurde sie mir so kostbar, dass ich keine Worte dafür finde. Auch ich kann nicht beschreiben mit Worten, als an diesem Juniabend 2004 Jesus in mein Leben kam. Und ich wusste, den können sie mir nicht mehr nehmen. Seine Liebe in mein Leben hineinkam, die mich bis heute antreibt, motiviert, den anderen von Jesus zu sagen. Was beinhaltet eigentlich das Angebot Jesu? Erstens, Erlösung durch Vergebung. Die Bibel sagt in Kolosser 1, Vers 14, in Jesus haben wir die Erlösung durch sein Blut, die Vergebung der Sünden nach dem Reichtum seiner Gnade. Parallel auch in Epheser 1, Vers 7. Warum brauchen wir das? Weil jeder Mensch vom Sündenfall her von Gott getrennt lebt. Er wurde schon so in die Welt hineingeboren. Und so wie die Sünde das Leben von Adam und Eva zerstört hat, so ist es noch heute. Die Sünde trägt in allem, was sie anbietet, den Keim des Todes. Und ihr Lieben, ein Leben in der Sünde ist das Bitterste, was es überhaupt gibt. Und wenn ich heute von Sünde rede, dann rede ich nicht von Dingen, die ich gelernt habe. Ich musste es tun. Die Sünde sitzt in unserem Herzen und sie ist wie Treibsand. Jemand hat mal gesagt, einmal drin kommst du selber nie heraus. Und ich habe gehört von einer Reise, wo Leute irgendwie so die Wüste besucht haben und Augenzeugen wurden, wie ein Reiter mit seinem Ross in einen Treibsand hineinkam und in wenigen Augenblicken war Ross und Reiter vom Erdboden verschwunden. So eine Macht hat die Sünde. Wilhelm Busch, er hat es mal so erklärt, möchte euch einladen, gut mitzudenken. Jeder Mensch hat von Natur aus eine eiserne Kette um den Hals. Und jedes Mal, wenn ich sündige, kommt da ein Kettenglied dazu. Unehrlichkeit oder Lüge, ein Kettenglied. Frech zu den Eltern, ein Kettenglied. Schlecht reden über andere, ein Kettenglied. Ein Mann lebt mit einer Frau zusammen, die ihm gar nicht gehört. Heute spricht man von Konkubinat. In Wahrheit lebt man in Hurerei. Ihr Lieben, Gott hat die Sexualität geschaffen als schönste irdische Gabe für die Ehe zwischen einem Mann und einer Frau auf Lebzeit. Praktizierte Sexualität außerhalb oder vor der Ehe. Die Bibel sagt, es ist Sünde. Ein Kettenglied. Und jetzt überlegt mal, wie lange diese Kette ist, die der Mensch so hinter sich herschleppt. So real ist Sünde vor Gott. Auch wenn man diese Kette nicht sieht, sie ist da. Und kein Prediger, kein Arzt, kein Psychiater kann uns diese Kette abnehmen. Und so schleppt sich der Mensch durchs Leben Richtung Ewigkeit. In Römer 6, Vers 3 sagt der Apostel Paulus, der Lohn der Sünde ist der Tod. Und wer in dieser Trennung, ich sag mal, ohne Vergebung seiner Sünden stirbt, erleidet den ewigen Tod, den zweiten Tod. Offenbarung 20, glaub Vers 11, der zweite Tod ist der Feuersee. Darum brauchen wir zuallererst und so dringendst Vergebung unserer Sünden. Du brauchst Erlösung. Und genau das bietet dir Jesus an. Wenn ein Mensch sich für Jesus entscheidet, das heißt, wenn er seine Sünden Jesus bekennt, wenn er Jesus aufnimmt, dann wird ihm von einem Augenblick auf den anderen seine ganze Sünde, die bis heute sich angehäuft hat, vor Gott ausgelöscht und dann steht er da, wie wenn er noch nie gesündigt hat. Und wenn er Jesus Christus bewusst aufnimmt, dann kommt Jesus Christus in dein Leben hinein. In dem Moment wirst du ein Kind Gottes, ein Erbe Gottes, ein Miterbe Jesu Christi. Ab diesem Moment bist du errettet. Aber heute geht es nicht nur um Errettung, dann geht es weiter. Dann sind wir errettet, um Jesus zu dienen. Es war während einer Evangelisation in Deutschland, es war die Gebetszeit vor der Veranstaltung, das hat immer ein Bruder angeleitet. An einem Abend hat das ein junger Bruder gemacht. Und er hat von einer jungen Frau, die nach Houston für, weiß nicht wie lange, in einen Missionseinsatz ging. Sie hat ein brennendes Herz eigentlich für Jesus schon gehabt, aber dann ist sie nach Houston, ich glaube, das ist die viertgrößte Stadt Amerikas. Und dann hatte sie ihm eine E-Mail geschrieben. Und die hat er uns vorgelesen. Und das hat mich so selber berührt, dass ich ihn gebeten habe, darf ich diese E-Mail haben? Ich möchte euch mal vorlesen, was diese junge Frau da schreibt. Eine Reflexion über Houston. Jesus, gib mir deine Augen und dein Herz für diese Menschen. Ein gefährliches Gebet. Genau die Art, zu der wir berufen sind. Als ich zusah, wie ein Hindu vor einem Gott lag, der ihn niemals hören konnte, erhörte Jesus dieses Gebet. In diesem Moment zerbrach mein Herz. Ich sah ein verlorenes Schaf, eine gebrochene Seele, die verzweifelt nach Heilung in der Quelle dieser Zerbrochenheit suchte. Für einen Atemzug stand die Zeit still und ich spürte einen Hauch dessen, was Jesus jeden Moment für uns empfindet. Herzschmerz. So viele Seelen sind so verloren. Es bringt mich um, dass es so lange gedauert hat, bis mir das klar wurde. Aber ich weiß, dass ich den Rest meines Lebens von dieser Erkenntnis leben werde. Ich trauere um diese Menschen, hoffe aber auf die Tatsache, dass Jesus sein Werk hier noch nicht beendet hat. Danke, Jesus, für dein Blut. Eine andere Evangelisation, da kam ein junger Mann, 19 Jahre, im Anschluss in so einen Raum. Wir konnten über alles reden. Er hatte große Probleme, auch mit Drogen schon zu tun. Sein Leben war sinnlos geworden. Und jetzt entschied er sich ganz klar für ein Leben mit Jesus. Und dann wurde er wunderbar verändert. Etwa vor 5 Jahren war das. Der Herr rief mich ganz deutlich bei der Evangelisation und ich gab ihm mein Leben. Ich erlebte eine Wiedergeburt. Mein Herz brennt seitdem für das Evangelium und ich bin der größte Feind von berauschenden Mitteln geworden. Und der Heilige Geist formt meine Seele Stück für Stück. Alles ist nun anders. 180 Grad Drehung. Mittlerweile sind 5 Jahre vergangen. Ich hatte ihn auch mal mitgenommen zu einer Evangelisation. Mittlerweile ist er verheiratet, Familienvater und ein Prediger in seiner Gemeinde. Das tut Jesus heute. Unter jungen Menschen. In unserem Text steht hier, Jesus ist müde und durstig und setzt sich auf den Brunnenrand. Plötzlich sieht er diese Frau mit schlechtem Ruf zu diesem Brunnen kommen, um Wasser zu schöpfen. Und augenblicklich hat Jesus einen neuen Durst. Nicht einen Durst für seinen Leib, sondern einen Durst nach der Errettung dieser verlorenen Frau. Und sobald die Frau in Hörweite ist, sucht Jesus einen Anknüpfungspunkt. Und er sagt zu ihr, gib mir zu trinken. Nochmal, eigentlich war er nicht daran interessiert, Wasser zu bekommen, sondern er will diese Frau von ihren Sünden weg und hin zum Besitz des ewigen Lebens leiten, das nur er geben kann. Wir kommen zu einem zweiten Punkt. Jesus bietet dir das ewige Leben an. Leben aus Gott. Er sagt dir zur Samariterin, wenn du die Gabe Gottes erkennen würdest und wer der ist, der zu dir spricht, gib mir zu trinken, so würdest du ihn bitten und er gäbe dir lebendiges Wasser. Und Vers 10, wer von dem Wasser trinkt, das ich ihm geben werde, den wird nicht dürsten in Ewigkeit. Vers 14. Die Samariterin sagt, Herr, gib mir dieses Wasser. Wie oft hatte sie versucht, ihren Lebensdurst in körperlicher Liebe zu stillen. Aber diese innere Leere ist dadurch nicht kleiner geworden, sondern größer. Und genau hier knüpft Jesus Christus an und sagt, geh und hole deinen Mann. Ich habe keinen Mann. Du hast recht gesagt, ich habe keinen Mann, denn 5 Männer hast du gehabt und der, den du jetzt hast, ist nicht dein Mann. Hierin hast du wahr geredet. Das ist Seelsorge Jesu. Wie wunderbar überführt er diese Frau von ihrer Schuld und Sünde und öffnet ihr die Augen über ihren verlorenen Zustand. Und weil Gott eben ein Gott der Liebe ist, zeigt er uns nie nur unsere dunklen Flecken in unserem Leben, sondern immer auch die große Möglichkeit eines Neubeginns des Lebens. Herr, gib mir dieses Wasser. Und hier sind wir eigentlich am wichtigsten Punkt heute Abend. Es ist die Stunde Gottes in ihrem Leben. Aber es reicht nicht, dieses Angebot zu kennen. Man muss es einmal annehmen. Und bedenkt bitte, diese Samariterin, sie stand dem Sohn Gottes gegenüber. Aber sie wusste es nicht. Sie glaubte, dass es einen Gott gibt. Sie glaubte auch, dass Gott einen Retter senden wird. Dass kein Mensch von Natur aus in den Himmel kommen kann. So sagt sie es hier. Ich weiß, dass der Messias kommt, der Christus genannt wird. Und wenn jener kommt, wird er uns alles verkündigen. Und jetzt kommt die Antwort, die zum Wendepunkt ihres Lebens wird. Jesus sagt, ich bin's, der mit dir redet. Ich bin der Messias. Das hebräische Wort Mashiach ist das gleiche wie das griechische Christos und bedeutet der Gesalbte. Es ist der Titel des im Alten Testament vielfach verheißenen Retters und wiederkommenden Richters der Welt. Und hier am Jakobsbrunnen offenbarte sich Jesus zum ersten Mal als der Messias vor einer suchenden Frau, als Retter, als Geber des lebendigen Wassers. Zum letzten Mal tat er es vor dem Hohen Rat, vor einer Gruppe, die gegen ihn gestellt war. Und wir werden es gleich sehen. Hier offenbart er sich als der Messias, der wiederkommt am Ende der Zeit, als Richter der ganzen Menschheit. Und ich möchte uns mal damit hineinnehmen, in diesen Prozess im Synedrium mit tödlichem Ausgang für Jesus, vor dem Hohen Rat. Als sie kein Mittel mehr besaßen, ihn als Verführer und Gotteslästerer anzuklagen, als Verbrecher anzuklagen. Die falschen Zeugen hatten sich pausenlos widersprochen, es war richtig peinlich. Da verlor dieser Hohepriester seine Fassung und er ging einige Schritte auf Jesus zu, streckte seine Hand aus und sagte mit beschwörendem Ton, ich beschwöre dich bei dem lebendigen Gott, dass du uns sagst, ob du der Messias bist, der Sohn Gottes. Matthäus 26, Vers 63. Und ihr Lieben, hier war dieser herausfordernde Begriff gefallen. Sohn Gottes. Sohn Gottes bedeutet Erlöser der Menschheit. Sohn Gottes bedeutet Schöpfer, Erhalter und Vollender des ganzen Universums. Sohn Gottes bedeutet Sieger über Vergänglichkeit und Tod. Sohn Gottes bedeutet zweite Person der Gottheit. Ja, was würde Jesus sagen? Können wir uns diese Situation, diese Atmosphäre vorstellen? Sie standen da, sie schauten ihn an. Es war eine unglaubliche, spannungsgeladene Atmosphäre. Sie hingen an seinem Mund. Was würde Jesus sagen? Eines war klar. Sie mussten eine Antwort auf seine Aussage. Sie mussten auf seine Antwort reagieren. Das wollte ich sagen. Wenn er sagen würde, ich bin Gottes Sohn, dann gab es nur zwei Möglichkeiten. Entweder sie erkennen das an und dann müssen sie vor ihm niederfallen, auf die Knie und ihn anbeten und sagen, o Gott, du bist der lebendige Gott, der uns besucht hier auf diesem Planeten. Du bist der Messias, der Sohn Gottes. Wir beten dich an. Das war die eine Möglichkeit. Die andere Möglichkeit, dass sie ihn niederschreien, als Gotteslästerer verurteilen, dass sie ihn ablehnen. Und Jesus tat seinen Mund auf. Und dann sagte er diese schicksalsschweren Worte, ich bin es. Markus 14. Vers 62. Und er fügte hinzu, ihr werdet den Sohn des Menschen sitzen sehen zur Rechten der Macht und kommen mit den Wolken des Himmels. Und in diesem Augenblick brach der Tumult aus, ihr Lieben. Der Hohepriester zerriss seine Kleider, sie sprangen auf, zornentbrannt. Und der Hohepriester brüllte, er hat Gott gelästert, jetzt habt ihr seine Gotteslästerung gehört. Ehrwürdige Männer verloren die Fassung. Sie spuckten ihn an. Sie schlugen ihm ins Gesicht. Sie verhöhnten ihn, sie verspotteten ihn. Und sie schrien, er ist des Todes schuldig. Die Entscheidung war gefallen, der Gerechte und Sündlose wurde verurteilt zum Tod. Ihr Lieben, ich sage das heute aus einem einzigen Grund. Wenn es um die Person Jesus geht, dann gibt es auch für uns nur zwei Möglichkeiten. Und an ihm entscheidet sich unsere Zukunft. Himmel oder Hölle? Auch wir können nur zwischen zwei Möglichkeiten wählen. Entweder Jesus ist das, was er in aller Öffentlichkeit damals gesagt hat, nämlich der Messias, der Christus, Retter und kommende Richter der Welt. Oder er war ein Betrüger, ein größenwahnsinniger. Wenn Jesus gelogen hat, dann müssen wir ihn ablehnen, gegen seine Lehre vorgehen. Aber wenn er die Wahrheit gesagt hat, dann müssen wir uns vor ihm niederbeugen. Und da muss man sagen, Jesus, wenn du Gott bist, wenn du diese einzige Türe bist, der eine Weg, die einzige Wahrheit, das wahre Leben, wenn du das alles bist, dann will ich dir nachfolgen. Und Jesus sagt, ich bin es. Und mit diesem Ich bin es begegnete er der Samariterin am Jakobsbrunnen. Und mit diesem Ich bin es begegnet er uns Menschen des 21. Jahrhunderts. Er kam vor 2000 Jahren als Retter und vollbrachte eine Erlösung, die für alle Menschen ausreicht. Und ich will dir heute sagen, Jesus starb dort am Kreuz für dich. Und für mich. Er hing dort stellvertretend für dich. Er hat das alles für dich getan. So sehr hat Gott dich geliebt, dass er seinen Sohn gab, damit auch du gerettet werden kannst, ewiges Leben durch den Glauben an ihn, durch eine bewusste Entscheidung für Jesus, ewiges Leben empfängst. Ihr Lieben, damit hat unser Leben hier eine ganz große und unwiederbringliche Chance. Hier auf Erden fallen die Würfel. Gott selber lässt aber jeden Menschen wählen und er respektiert auch die Wahl. Die Entscheidung liegt

Sie vergisst Hunger und Durst, lässt ihr den Krug stehen und wird Missionarin Gottes. Durch ihr Zeugnis kommt eine ganze Stadt mit Jesus in Kontakt. Und nachdem er 2 Tage dort geblieben ist, lesen wir noch einmal den Schluss. Und noch viel mehr Leute glaubten um seines Wortes willen. Und sie sagten zu der Frau, wir glauben nicht mehr um deines Redens willen, denn wir selbst haben gehört und wissen, dass dieser wahrhaftig der Heiland der Welt ist, der Christus. Ja, Jesus bietet dir mehr Vergebung, ewiges Leben und dadurch die Kraft, ihn zu verkündigen. Die Kraft des Heiligen Geistes, um andere Menschen für ihn zu gewinnen. Ich komme zum letzten Punkt. Drittens, Jesus schenkt die Kraft, ein verändertes Leben zu führen. Missionare, Missionarinnen, ihn zu verkünden. Und schon hier und jetzt beginnt das ganz Neue. Wer in Christus ist, ist eine neue Schöpfung, eine neue Kreatur. Das Alte ist vergangen. Ein ganz Neues ist geworden und dann steht, dass Jesus uns berufen hat zu guten Werken, die Gott zuvor bereitet hat, dass wir darin wandeln sollen. Und wir finden einige wunderbare Berufungsgeschichten in der Bibel. Ich habe Samuel erwähnt, Jesaja. Er ist der Heiligkeit Gottes begegnet, Jesaja 6, dass er ausrief, ich bin verloren, ich bin ein Mann mit unreinen Lippen, und so weiter. Aber er erlebt in dieser Stunde die Vergebung seiner Sünden und er hört dann, wie Gott spricht. Jesaja 6, Vers 8, wen soll ich senden? Wer will unser Bote sein? Da sprach Jesaja, hier bin ich, sende mich. Oder Petrus, er erlebte es, diese Macht Jesu, am helllichten Tag auf den Befehl Jesu, er soll die Netze auswerfen, das macht eigentlich kein Fischer, am helllichten Tag. Aber dann erlebt er die Macht Jesu, die Netze waren voll. Und Schrecken erfasste Petrus, dass er vor Jesus niederfiel und sagte, geh weg von mir, denn ich bin ein sündiger Mensch. Aber Jesus sagte, fürchte dich nicht, von nun an wirst du Menschen gewinnen. Jesus sagt, die Ernte ist groß, der Arbeiter aber sind wenige. Und ich komme zum Anfang zurück. Lieber junger Mann, liebe junge Frau, vielleicht ruft Jesus gerade dich heute, vielleicht zum allerersten Mal, der Ruf Gottes zur Errettung. Dann komm doch, tu den Schritt heute Abend über die Grenze. Ich möchte gleich im Anschluss, das geht ganz schnell, das einfach mal erklären, was die Bibel darüber sagt. Und wenn du das verstanden hast und wirklich möchtest, dann können wir gemeinsam im Gebet zu Jesus kommen. Ich kann ein Gebet vorsagen, wie wenn ich es machen würde. Und du darfst dieses Gebet auch so Jesus sagen. Habe ich schon oft erlebt. Jesus nimmt das ernst. Und es gibt ein Gebet, das Gott immer erhört, wenn es um Errettung der Seele geht. Apostelgeschichte 2, Vers 21. Jeder, der den Namen des Herrn anruft, wird gerettet werden. Aber lieber Mann, liebe Frau, die du schon bekehrt bist, vielleicht ruft dich Jesus heute ganz neu in eine ganz Hingabe. Bei der Bekehrung, das hat Werner Heukelbach mal gesagt, bekommen wir den Heiligen Geist. Bei der ganz Hingabe an Jesus, alle Bereiche des Lebens, bekommt der Heilige Geist mich. Vielleicht ist das heute bei dir dran. Und vielleicht brennst du schon für den Herrn, dienst ihm von ganzem Herzen. Hier im Bereich vom Mitternachtsruf, das ist wunderbar. Es braucht solche Leute, auch in Zukunft. Aber vielleicht will dich Gott in ein Land schicken, wo es nur ein schwaches Zeugnis für den Herrn gibt. Dass du dich zubereiten lässt und dann auch senden lässt von der Gemeinde hier in einen vollzeitlichen Dienst im Ausland. Fasse zusammen, von Gott gerufen und berufen mit den Versen aus Markus 3, 13 und 14. Dort haben wir gelesen, Jesus stieg auf einen Berg, symbolisch heute fürs Maranatha hier. Er ist heute hier. Im Maranatha, das heißt

0: Übrigens, der Herr kommt. Wir werden jedes Mal erinnert. Er ist nahe. Es könnte heute sein, wo er die Gläubigen entrückt. Symbolisch fürs Maranatha. Und er berief zu sich, welche er wollte. Und sie kamen zu ihm. Und er bestellte 12, damit sie bei ihm seien und damit er sie aussende, das Evangelium zu verkünden. Gottes größter Wunsch ist es, dass alle Menschen gerettet werden. Und zum Abschluss noch das Zeugnis von John Mott, langjähriger Präsident von CVJM in den Vereinigten Staaten, seine Arbeit unter Jugendlichen. Und von ihm heißt es, er war ein Mann mit ganz besonderer Hingabe. Er hat so viele Menschen zum Dienst für Jesus motiviert. Er hat so viele Menschen durch seinen brennenden Zeugendienst gerufen und für die Mission willig gemacht. Als er von seiner ersten Missionsreise zurückgekehrt war, sagt er mit feurigem Herzen, Leute, meldet euch für die Mission. Wir brauchen noch Missionare, viele Missionare. Die Welt stirbt ohne Christus. Als er von der zweiten Missionsreise zurückkam, hat er eine ganz neue Botschaft, eine andere Vision, ein anderes Thema. John Mott sagte, wir brauchen inländische Mitarbeiter. Wir müssen die besten Leute aus unseren Gemeinden zubereiten und aussenden. Nur die Besten sind dazu zu gebrauchen. Mit denen müssen wir dann draußen die Leute schulen. Wir brauchen inländische Mitarbeiter. Wir brauchen sie zu Tausenden. Sie kennen die Sprache schon, sie können das Klima besser vertragen und leben viel, viel billiger als wir. Wir brauchen sie zu Tausenden, damit die Länder durchdrungen werden mit der Botschaft von Jesus. Als John Mott von seiner dritten Missionsreise zurückkam, hat er wieder ein ganz anderes Thema, eine andere Vision. Er sagte, die Evangelisation der Welt ist keine mathematische Frage, sondern eine Frage der Kraft. Ein paar Menschen voll Heiligen Geistes stoßen jede Berechnung um. Einige Leute voll Heiligen Geistes stoßen jede Berechnung um. Ich wünschte mir, dass die Hälfte von euch, die ihr schon gläubig seid, heute Abend einen Impuls von Jesus bekommen, dass ihr ihm sagt, Herr, sende mich. Ich will gehen. Gebrauche mich. Mein Leben gehört dir. Du kannst damit machen, was du möchtest. Für die, die noch nicht gerettet sind und heute gemerkt haben, ist schon interessant. Also das wäre ja gewaltig. Neue Kraft. Leben aus Gott. Das möchte ich. Dann darfst du gleich nach dem Lied, wir singen jetzt ein Lied und im Anschluss gehe ich da hinein, darfst einfach dazukommen. Dort werde ich das erklären, wie man das festmachen kann. Wenn du schon bekehrt bist, aber vielleicht irgendwo abgewichen bist, Jesus nicht mehr im Zentrum ist, vielleicht andere Dinge viel wichtiger geworden sind, ist heute Abend eine ganz große Gelegenheit, einen Neuanfang mit Jesus zu machen. Es gibt hier einige Brüder in der Gemeinde, die bereit sind, mit dir vielleicht irgendwo in den Räumlichkeiten ganz persönlich zu reden. Da möchte ich dir Mut machen. Nenn die Dinge, die Jesus, die der Heilige Geist dir zeigt, die er nicht mehr in deinem Leben als Christ haben möchte, damit er dich neu erfüllen kann und du wirklich aus seiner Kraft Menschen, viele Menschen für Jesus gewinnen kannst.
1: Sie hörten Michael Puzzi in einem Vortragsmitschnitt mit dem Titel »Von Gott gerufen und berufen«.

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0: Hallo und herzlich willkommen bei der Lesezeit hier auf Radio HBR. Hören Sie nun ein Hörbuch, Lügen, die wir Männer glauben, von Robert Wolgemuth. In Lügen, die wir Männer glauben, entlarvt Robert 40 weit verbreitete Lügen aus 8 verschiedenen Bereichen und verdeutlicht, wie wir ihnen mit der Wahrheit des Wortes Gottes entgegenwirken können. 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Und nun Gottes Segen beim Zuhören.
1: Einundzwanzigste Lüge. Ich muss meine Liebe nicht durch Worte bekunden. Aus Gründen, auf die ich hier nicht näher eingehen werde, fiel es meinem 2002 verstorbenen Vater schwer, seine Liebe zu mir in Worten auszudrücken. Und damit meine ich in hörbar formulierten Worten. Vor nicht allzu langer Zeit fanden wir einige Postkarten, die er von irgendeinem Ort der Welt aus abgeschickt hatte, und interessanterweise enthielten diese Karten liebevolle Worte. Auch wenn ich diese im Moment nicht in die Finger bekommen kann, sehe ich seine handgeschriebenen Worte noch vor mir. Ich liebe dich, Bobby. Mein Herz macht einen Freudensprung, während ich diese Worte so viele Jahre später schreibe. Aber ich habe nur selten gehört, dass mein Vater diese Worte zu mir gesagt hat. War die Zurückhaltung meines Vaters, was das verbale Formulieren von Zuneigung betrifft, etwas, was er von seinen Eltern übernommen hatte? Durchaus möglich. Hat mich mein Vater geliebt? Ja. Wollte er das Beste für meine Geschwister und für mich? Mit Sicherheit. Hat mein Vater diese Liebe durch all die Freundlichkeiten und dadurch unter Beweis gestellt, dass er uns vielfach geholfen hat? Ja, das ist der Fall. Doch wenn ich an meine Beziehung zu meinem Vater zurückdenke, so wünschte ich mir, dass ich diese Worte öfter gehört, buchstäblich gehört hätte. Diese Sprache der Liebe, aber nicht jene. 1992 erschien die Originalausgabe von Dr. Gary Chapmans Bestseller unter dem Titel »Die 5 Sprachen der Liebe«. Vielleicht kennst du dieses Buch. Heute liegt dessen Gesamtauflage bei 11 Millionen Exemplaren, so dass es durchaus möglich ist, dass du das Buch schon in die Hand bekommen hast. Das Buch geht davon aus, dass Menschen dazu neigen, eine von 5 Sprachen der Liebe zu sprechen und zu verstehen. Hier eine kurze Auffrischung. Die 5 Sprachen der Liebe sind Lob und Anerkennung, Hilfsbereitschaft, Geschenke, die von Herzen kommen, Zweisamkeit und Zärtlichkeit. Und worauf will ich hinaus? Nun, mein Vater sprach eindeutig die Sprache der Hilfsbereitschaft, indem er mir ganz praktisch zur Seite stand. Als ich einmal für ein Wochenende vom College nach Hause kam, schlich er sich aus dem Haus und wechselte das Öl von meinem Fahrzeug. Ein anderes Mal zog er mir neue Vorderreifen auf. Das war seine Sprache der Liebe. Und meine Geschwister und ich schätzten das wirklich, aus Gründen, die jeder College-Student mit seinen bescheidenen finanziellen Ressourcen recht gut verstehen wird. Es wäre also Folgendes möglich. Jemand, dessen Sprache der Liebe nun einmal die praktische Hilfeleistung ist, könnte meinen, dass er gegenüber der Person, die er liebt, keine Worte des Lobes und der Anerkennung auszusprechen braucht. Vielleicht ist er der Ansicht, dass er ihr keine von Herzen kommenden Geschenke zu machen oder mit ihr keine Zeit der Zweisamkeit zu verbringen braucht. Nun, genau das ist die Ausrede. Und manchmal werden Männer dabei ertappt, dieser Ausrede Glauben zu schenken. Da ist einer, der weiß, dass die von seiner Frau gesprochene und verstandene Sprache der Liebe die praktische Hilfeleistung ist. Also tut er etwas Nettes und damit ist er fertig. Das war's dann. Du weißt doch, dass ich dich liebe, mein Schatz. Ich habe doch gerade die Spülmaschine ausgeräumt. Oder Geschenke. Was meinst du mit der Frage, ob ich dich liebe? Erinnerst du dich denn nicht an die Blumen, die ich dir zu deinem Geburtstag geschenkt habe? Gut und schön, aber knapp daneben ist eben auch vorbei. Ich bin davon überzeugt, dass deine Frau sowohl Taten sehen als auch Worte hören möchte, Geschenke und Worte, Zeit und Worte, Zärtlichkeit und Worte. Also lass uns über liebevolle Worte und liebevolle Taten sprechen. Innerhalb deiner Beziehung musst du darauf bedacht sein, sowohl gehaltvolle, zärtliche Worte zur Untermauerung deiner durchdachten Handlungen zu gebrauchen, als auch durch liebevolle Taten deine zärtlichen Worte zu unterstreichen. Wenn eine Frau die Worte »Ich liebe dich« von einem grausamen oder rücksichtslosen Mann hört, ist das für sie Heuchelei. Sie stoßen auf taube Ohren. Aber auch freundliche Taten ohne verbale Liebesbekundungen können hinter den Erwartungen zurückbleiben. Natürlich ist in dieser Hinsicht das klassische Gespräch aus Anatevka, auch als der Fiedler auf dem Dach bekannt, zwischen Tevje und seiner Frau Golde das Beispiel par excellence. Die mittlere Tochter der beiden will heiraten, weil sie sich verliebt hat. Es folgt ein Gespräch. Tevje will wissen, ob Golde ihn liebt, auch nach 25 Jahren, nachdem sie seine Wäsche gewaschen, seine Mahlzeiten zubereitet, das Haus gereinigt, die Kuh gemolken und ihm die Kinder geboren hat, will er immer noch wissen, dass sie ihn liebt. Ihre Taten sollten eigentlich für sich selbst sprechen, aber diesmal ist das nicht der Fall. Und so will Tevje mit einem klagenden Ton in der Stimme wissen, ist es Liebe? Damit die volle Wirkung entfaltet wird, solltest du diese Worte mit einem starken russischen Akzent aussprechen. Tevje will hören, wie sie die Worte sagt. Zeigen und in Worten ausdrücken. Somit war mein etwas introvertierter Vater wahrscheinlich gar nicht allzu ungewöhnlich. Seine Art, Zuneigung auszudrücken, bestand darin, aus seiner Liebe heraus zu handeln, ohne dies aber unbedingt auch in Worte zu fassen. Als Männer, so nehme ich an, tendieren wir dazu, zuerst einmal etwas zu zeigen und erst später etwas zu sagen. »Ob ich dich liebe?« So fragst du deine Frau vielleicht rhetorisch. »Ist das dein Ernst?« Dann könntest du eine ganze Litanei guter Taten aufzählen, die du für die Dame des Hauses verbringst. Tag für Tag harte Arbeit, finanzielle Versorgung und Schutz. Und diese Dinge stellen angesichts der Alternative, Faulheit, Armut, Achtlosigkeit, in der Tat eine gute Wahl dar. Aber liebst du mich? Das ist es, was deine Frau von dir wissen will, und das, ohne erst fragen zu müssen. Was sollte also ein Mann tun? Lass mich darauf verweisen, dass du wahrscheinlich in dieser Hinsicht mehr sprechen musst, als dies deiner Meinung nach notwendig ist. Sprich auf diesem Gebiet mehr, als du es für nötig hältst. Wenn du diesbezüglich einen netten Gedanken hast, dann fasse diesen in Worte. Was für eine liebenswürdige und treue Frau ich doch habe. Sprich es aus. Oha, meine Frau sieht heute aber besonders gut aus. Sprich es aus. Ich schätze ihre ermutigenden Worte sehr, die sie an Fremde richtet. Sprich es aus. Und wenn du Kinder hast, wie ich mich über dich freue, mein Sohn, meine Tochter. Kein Vater könnte glücklicher sein. Sprich es aus. Tu das, wozu König David aufgefordert hat. Sag es. Preis den Herrn, denn er ist gut, denn seine Güte währt ewig. So sollen die Erlösten des Herrn sagen, die er aus der Hand des Bedrängers erlöst hat. Psalm 107, die Verse 1 bis 2. Wenn deine Frau auf einer einsamen Insel ausgesetzt worden wäre und du der Erste wärst, der auf dieser Insel auftaucht, was würdest du dann für diese hungrige und durstige Frau tun? Du würdest ihr etwas zu trinken geben, du würdest ihr etwas zu essen geben. Aber was, wenn deine Frau danach hungert, dass du mit ihr redest, oder wenn sie nach Ermutigung und Freundlichkeit verlangt, als hätte sie Durst danach? Dann würdest du ihr diese Dinge doch sicherlich auch geben. Du würdest dich an das halten, worauf Davids Sohn König Salomo folgendermaßen hingewiesen hat. Huldvolle Worte sind eine Honigwabe, Süßes für die Seele und Gesundheit für das Gebein. Sprüche 16, Vers 24. Als ich meine Frau nach der Bedeutung guter Worte und freundlicher Taten fragte, fasste sie es so zusammen, wie nur sie das kann. Worte ohne Werke sind flach, inhaltsleer und unglaubwürdig. Mit Worten verbundene Werke sprechen von Aufopferung sowie liebevoller Zuwendung und verbreiten Herzenswärme. Ich bin dabei. Die Wahrheit. Abgesehen davon, dass ich meiner Ehefrau Gutes tue, sollte sie von mir auch freundliche Worte hören. Und besonders jene drei wundervollen Worte: Ich liebe dich. Zum Nachdenken. Hast du deiner Frau heute schon gesagt, dass du sie liebst? Hast du ihr das als Textnachricht mitgeteilt? Wenn nicht, dann tu das doch einfach, und zwar sofort.

22. Lüge. Meine Frau soll mich glücklich machen. Ich war 44 Jahre lang mit Bobby verheiratet. Dann, nachdem sie ihren mutigen Kampf gegen den Eierstockkrebs verloren hatte, wurde ich Witwer. Im November 2015 heiratete ich Nancy Lee DeMoss. Sie war 57 Jahre alt. Diese Ehe war für Nancy die Premiere. Als wir, sie und ich, uns besser kennenlernten, entdeckte ich etwas an dieser Frau, was ich sehr attraktiv fand. Fast 6 Jahrzehnte lang war Nancy Single gewesen, aber statt diese Jahre mit Warten und Hoffen und mit der Sehnsucht zu verbringen, dass jemand kommt und ihr Erfüllung bringt, nahm sie ihr Single-Dasein als ein Geschenk von dem Herrn an, als eine Berufung, ihm und anderen zu dienen. Einen meiner ersten Hinweise darauf, was für diese Frau wichtig war, erhielt ich, als ich zum ersten Mal in ihr Haus kam. Neben dem Küchentisch stand ein Kinderstühlchen. Ein Kinderstühlchen? Und als ich die Treppe hinunter zum fertiggestellten Keller ging, entdeckte ich ein Gästezimmer und einen Wohnbereich sowie einen Freizeitraum mit vielen bequemen Sitzmöbeln und allerlei Spielen. Für alle, jung und alt, war da etwas vorhanden. Ausgezeichnete Spiele und Spielzeuge wie Poolbillard und mehrere Tischtennisplatten, ein Tischfußballspiel und eines dieser bei Kindern beliebten Mini-Basketballspiele, eines mit einer elektronischen, voll beleuchteten Anzeigetafel. Und als ich dann ihre Freunde traf, erzählten sie mir Geschichten über das Zuhause dieser alleinstehenden Frau. Ein Zuhause, das fortwährend für Freunde und Fremde gleichermaßen offen stand. Ein Paar erzählte mir, dass es über 3 Jahre bei Nancy gewohnt hatte. Ein weiteres Paar hatte fast 2 Jahre bei ihr gewohnt und wieder andere jeweils für einige Monate. Als Nancy und ich über diese Menschen sprachen und als ich bemerkte, wie selbstlos sie ihnen gedient hatte, wurde mir klar, dass diese Frau nicht nach einem Mann suchte, der ihr Glück oder Lebenssinn oder Erfüllung geben würde. Ich bin nicht dahergekommen und habe ihr Freude gegeben. Denn diese hatte sie ja bereits in vollem Umfang. Es ist nicht gut, allein zu sein. Als Gott die Weiten des Universums, die Tiere und Adam erschaffen hatte, beurteilte er sein Werk. Und dann, noch bevor die Sünde ihr hässliches Haupt erhob, sagte Gott: Es ist nicht gut, dass der Mensch allein sei. 1. Mose 2, Vers 18. Hier ergibt sich die offensichtliche Frage: Warum ist es nicht gut, allein zu sein? War Nancys Leben ohne einen Ehemann denn keine gute Sache? Doch, es war eine gute Sache, denn obwohl sie keinen Ehepartner hatte, war sie nicht allein. Sie füllte ihr Leben und ihr Zuhause ganz bewusst mit anderen Menschen, die sie von Herzen liebte und um die sie sich intensiv kümmerte. Und das war sehr gut so. In den ersten Wochen des Kennenlernens wurde mir klar, dass Nancy eine Frau war, die jeden Tag volle Genüge in der unerschütterlichen Liebe des Herrn fand. Er stand ihr zur Seite, begleitete sie auf ihrem Weg und war ihr Herr. Ihm hatte sie ihr Leben geweiht. Somit wusste ich bereits zu diesem frühen Zeitpunkt, Nancy würde nicht von mir erwarten, dass ich sie glücklich mache. Sie suchte nicht nach ihrer besseren Hälfte. In Christus war sie, was ihre Eignung für den Himmel betraf, bereits zur Fülle gebracht. Ich wusste, dass Nancy, wenn sie sich in mich verlieben würde, eine ausgezeichnete Ehefrau sein würde, weil sie nicht verzweifelt nach jemandem suchte, der daherkommen und ihr Leben ausfüllen würde. Denn sie hatte ja bereits in Christus Erfüllung gefunden. Wenn du Single bist und keine Ehefrau suchst, dann solltest du darauf hören, wie positiv der Apostel Paulus diesen Stand beurteilt. Ich will aber, dass ihr ohne Sorge seid. Der Unverheiratete ist für die Sache des Herrn besorgt, wie er dem Herrn gefallen möge. Der Verheiratete aber ist um die Dinge der Welt besorgt, wie er der Frau gefallen möge, und so ist er geteilt. 1. Korinther 7, die Verse 32 bis 34.
Solltest du dich im Dienst für den Herrn engagieren? Jawohl, mit ganzer Hingabe. Aber wenn du Single bist und dich nach einer Frau sehnst, dann lass dich durch mich ermutigen, eine Frau zu finden, die damit beschäftigt ist, Gott zu lieben und anderen zu dienen. Eine Frau, die nicht darauf hofft, dass ihr ein Mann Erfüllung und Glück gibt. Wenn es das ist, wonach sie sucht, dann weißt du ja bereits, was sie in dir finden bzw. nicht finden wird. Sie wird dann nur zutiefst enttäuscht werden. Und begehe bitte nicht den Fehler, von dieser Frau zu erwarten, dich glücklich zu machen. Erstens gibt es nämlich keine Frau auf der Welt, die dir das volle Maß an Glück geben kann, nachdem du dich sehnst. Auf jeden Fall nicht, wenn es das ist, worauf du bedacht bist. Und zweitens ist dein persönliches Glück ein viel zu geringes Ziel für eine Ehe. Gott sehnt sich danach, dass du und deine Frau die unfassbare Freude erlebt, Gebende zu sein. Gebende, die sich um seinetwillen und für andere Menschen ganz hingeben. Doch nun zurück zu jener Lüge. Es geht dabei um etwas, womit wir uns bereits in anderen Kapiteln beschäftigt haben. Im Endeffekt wird uns Menschen nur eine Beziehung zu unserem himmlischen Vater erfüllen und glücklich machen. Nichts und niemand kann diesen Platz in deinem Herzen ausfüllen, der dazu bestimmt ist, von Gott eingenommen und ausgefüllt zu werden. Gott wacht über die Abläufe in seiner Welt, wobei seine Maßstäbe und Grundsätze unserem natürlichen Denken genau entgegengesetzt sind. Der Herr sagt uns, dass die Ersten Letzte sein werden. Matthäus 20, Vers 16. Er sagt uns, dass wir, wenn wir führen und vorangehen wollen, dienen müssen. Markus 10, Vers 44. Er sagt uns, dass wir, wenn wir unser Leben gewinnen wollen, es verlieren müssen. Matthäus 16, Vers 25. Das Streben nach unserem eigenen Vergnügen und Glück wird letztendlich dem Verhalten desjenigen gleichen, der den Wind erhaschen will. Prediger 2, Vers 11. Und wenn wir Gott zu verherrlichen suchen, sei es nun in einer Ehe oder als ein unverheirateter Mann, dann wird uns das immer zu der tiefsten Art von Freude und zu voller Genüge führen. Gott hat dir deine Frau nicht in erster Linie gegeben, um dich glücklich zu machen. Vielmehr hat er dir deine Frau zur Seite gestellt, damit du in der Heiligung vorankommst. Und er gab dir deine Frau, damit du zusammen mit deiner Frau, an welchen Platz er dich auch immer gestellt haben mag, daran teilhaben sollst, seinen Sohn zu verherrlichen und seinen Namen bekannt zu machen. Die Wahrheit. Ob wir nun unverheiratet oder verheiratet sind, fest steht, dass niemand anders als Gott uns letztendliches Glück und Erfüllung geben kann. Wenn wir ihn suchen, dann werden wir die wahrhaftigste Freude finden. Zum Nachdenken. Bist du ein geliebter Mann? Woher weißt du das? Und was bedeutet das?

Sie hörten in der Lesezeit aus dem Hörbuch von Robert Wolgemuth Lügen, die wir Männer glauben, erschienen im CLV Verlag Bielefeld.

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1: Ich bin Marvin Standke und das war der Tag. Das Bundeskabinett hat heute diverse neue Maßnahmen beschlossen. Für Kinder kommt die staatlich geförderte Frühstartrente. Anspruchsberechtigte erhalten 6 bis 18 Jahre monatlich 10 Euro. Damit soll die private Altersvorsorge frühzeitig erleichtert werden. Auch der Zoll bekommt neue Möglichkeiten gegen Geldwäsche. Vermögenswerte dürfen bei Zweifeln vorläufig eingezogen werden. Beim BAföG steigt die Wohnkostenpauschale auf 440 Euro. Außerdem wird Alkohol für 14- und 15-Jährige verboten. Das gilt auch unter der Aufsicht von Erwachsenen. Und die Bundesregierung will Nachrichtendiensten mehr Befugnisse gegen Cyberangriffe und Sabotage geben. In der EU gelten ab heute strengere Regeln für Verpackungen. Bis 2030 sollen Verpackungen weitgehend recycelbar sein. Unnötig große Pakete sollen künftig weniger Leerraum enthalten. Ab 2030 werden bestimmte Verpackungen sogar verboten. Dazu gehören Ketchup-Tütchen und Plastiknetze für Zitronen. Auch Minishampoos in Hotels sollen verschwinden. Außerdem sollen Mehrweg und Recycling stärker gefördert werden. Auch Spanien soll zum Beispiel künftig ein Pfandsystem für Einweg-Getränkeverpackungen einführen. Und heute Nacht erreichen die Perseiden ihren Höhepunkt. Dabei handelt es sich um einen Sternschnuppenstrom, der jedes Jahr zu sehen ist. Besonders gute Chancen gibt es an dunklen Orten fernab von Stadtlichtern. Die Sternschnuppen sind in ganz Deutschland zu sehen, vorausgesetzt der Himmel bleibt klar.
0: Deutschlandwetter.
1: Die Tiefstwerte liegen jetzt zwischen 14 und 9 Grad. Es bleibt klar und überwiegend trocken. Morgen dann wieder viel Sonne, heiß und auch die meiste Zeit trocken bei maximal 30 Grad.
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1: Mittwoch, 12. August, Tag der Jugend. Wenn wir sagen, dass wir keine Sünde haben, betrügen wir uns selbst

0: Social-Media-App BeReal möchte ihre User dazu herausfordern, authentische Bilder zu posten, ohne diese vorher genau auszuwählen und mit Filtern zu bearbeiten. Deshalb bekommen die User einmal am Tag zu wechselnden Zeiten eine Nachricht mit dem Inhalt »Time to be real«. Danach haben sie 2 Minuten Zeit, ein Foto von sich zu machen, genau dort, wo sie gerade sind. So soll bei BeReal nicht nur der Urlaub am Traumstrand, sondern das echte Leben gezeigt werden. Dass wir Menschen dazu neigen, unser Leben zu beschönigen, ist jedoch kein neues Phänomen. In Lukas 18 erzählt Jesus eine Geschichte über einen Pharisäer und einen Zöllner. Beide gingen zum Beten in den Tempel. Doch während der Pharisäer im Gebet auf seine scheinbaren Erfolge und seinen äußerlich frommen Lebensstil hinwies und voller Verachtung auf den Zöllner herabsah, war der Zöllner real. Er zeigte Gott voller Bedauern sein echtes Leben, ganz ungeschönt und ohne Filter. Er betete: Gott, sei mir Sünder gnädig. Jesu Urteil darüber, welches Gebet von Gott erhört wurde, ist eindeutig. Der Zöllner ging gerechtfertigt zurück, der Pharisäer nicht. Er macht damit deutlich: Gott können wir nichts vormachen. Denn selbst in dem perfektesten Leben gibt es Versagen, wie auch der Tagesvers zeigt. Gott wünscht sich, dass wir wie der Zöllner zu ihm kommen und ganz ehrlich sind, vor uns selbst und vor ihm. Tun wir das, so gibt Jesus uns ein wunderbares Versprechen: Wer zu mir kommt, den werde ich nicht hinausstoßen. Johannes 6, Vers 37. Egal wie groß oder klein unsere Schuld ist. Daher gilt auch für uns: Time to be real. Gott fordert keine Perfektion. Er möchte uns gerade in unserem Versagen und unseren Problemen mit seiner großartigen Gnade begegnen. Die Frage zum Nachdenken: Was sind Ihre dunklen Flecken, die Sie gern verstecken? Der Tipp fürs Leben: Vor Gott müssen Sie nicht perfekt sein. Sagen Sie ihm einfach, was Ihr Herz bewegt. Die tägliche Bibellese. Psalm 32. Von David, ein Maskil. Glücklich, wem Übertretung vergeben, wem Sünde zugedeckt ist. Glücklich der Mensch, dem der Herr die Schuld nicht zurechnet und in dessen Geist kein Trug ist. Als ich schwieg, zerfielen meine Gebeine durch mein Schreien den ganzen Tag. Denn Tag und Nacht lastete auf mir deine Hand, verwandelt wurde mein Saft in Sommergluten. Ich tat dir kund meine Sünde und deckte meine Schuld nicht zu. Ich sagte: Ich will dem Herrn meine Übertretungen bekennen, und du hast vergeben die Schuld meiner Sünde. Deshalb soll jeder Getreue zu dir beten, zur Zeit, da du zu finden bist. Gewiss, bei großer Wasserflut, ihn werden sie nicht erreichen. Du bist ein Bergungsort für mich. Vor Bedrängnis behütest du mich, du umgibst mich mit Rettungsjubel. Ich will dich unterweisen und dich lehren den Weg, den du gehen sollst. Ich will dir raten, mein Auge ist über dir. Seid nicht wie ein Ross, wie ein Maultier ohne Verstand. Mit Zaum und Zügel ist seine Kraft zu bändigen, sonst nahen sie dir nicht. Viele Schmerzen hat der Gottlose, wer aber auf den Herrn vertraut, den umgibt er mit Gnade. Freut euch an dem Herrn und jauchzt, ihr Gerechten, und jubelt alle, ihr von Herzen Aufrichtigen.
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1: Ich bin Marvin Standke und das wird der Tag. Heute wird in Berlin an den Mauerbau vor 65 Jahren erinnert. An der Bernauer Straße findet dazu eine zentrale Gedenkveranstaltung statt. Mehr als 120 Gäste aus Politik und Gesellschaft werden erwartet. Sie erinnern an die Opfer der deutschen Teilung und der SED-Diktatur. Mindestens 140 Menschen starben bei Fluchtversuchen an der Berliner Mauer. Sie fiel am 9. November 1989. Bis zum Morgengrauen lohnt sich heute immer mal wieder der Blick in den Himmel. Die Perseiden erreichen ihren Höhepunkt. Dabei handelt es sich um einen Sternschnuppenstrom, der jedes Jahr zu sehen ist. Besonders gute Chancen gibt es an dunklen Orten fernab von Stadtlichtern. Die Sternschnuppen sind in ganz Deutschland zu sehen, vorausgesetzt der Himmel bleibt klar. Und heute wäre Alfred Hitchcock 127 Jahre alt geworden. Der britische Regisseur gilt bis heute als Meister des Thrillers. Mit Filmen wie Psycho, Vertigo und Die Vögel schrieb er Filmgeschichte. Hitchcock liebte es, sein Publikum zu verunsichern und mit Spannung zu spielen. Sein Markenzeichen, überraschende Wendungen und berühmte Schockmomente. Bis heute zählt er zu den einflussreichsten Regisseuren der Filmgeschichte.
0: Deutschlandwetter.
1: Die Tiefstwerte liegen jetzt zwischen 14 und 9 Grad. Es bleibt klar und überwiegend trocken. Morgen dann wieder viel Sonne, heiß und auch die meiste Zeit trocken bei maximal 30 Grad.
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1: Hallo und herzlich willkommen bei Glaube und Tun. Zunächst ein wenig Musik und dann ein Vortragsmitschnitt von Wolfgang Nestvogel mit dem Titel Unser umkämpftes Gewissen.

0: Radio HBR mit Glaube und Tun hören Sie nun einen Vortragsmitschnitt von Wolfgang Nestvogel mit dem Titel Unser umkämpftes Gewissen.
1: Wie hättest du wohl reagiert? Es geschah an einer U-Bahn-Station in Washington D.C., schon eine Weile her, an einem Morgen im Januar. Da holte ein Geiger sein Instrument aus dem Kasten, man kann das übrigens auch auf YouTube nochmal nachverfolgen, spielte einige Stücke von Johann Sebastian Bach. Etwa eine Stunde lang. In einer knappen Stunde kamen dort 2000 Leute vorbei, die meisten wohl auf dem Weg zur Arbeit. Erst nach 3 Minuten bemerkt ein erster Passant wirklich die Musik, verzögert seine Schritte für ein paar Sekunden, um dann schnell den Gang zur Arbeit fortzusetzen. 4 Minuten später, der Musiker bekommt seinen ersten Dollar. Eine Frau wirft ihn in den Geigenkasten, jedoch ohne ihr Tempo zu verringern. 6 Minuten später, ein junger Mann lehnt sich gegen die Wand, um zuzuhören, sieht dann aber auf seine Uhr und setzt seinen Weg fort. 10 Minuten später, ein 3-jähriger Junge bleibt stehen und die Mutter zieht ihn fort. Er bleibt erneut stehen, die Mutter treibt ihn an. Mehrere andere Kinder verhalten sich ebenso, aber alle Eltern ausnahmslos treiben sie weiter. Bilanz, nach 45 Minuten, in denen der Musiker nonstop auf seiner Geige spielte, nur 6 Menschen bleiben stehen und hören kurze Zeit zu, circa 20 geben Geld und gehen im gleichen Tempo weiter, Gesamteinnahme $32 bis dahin. Nach einer Stunde beendet der Mann seine Darbietung, es ist wieder still, keiner applaudiert zum Schluss. Was offensichtlich außer einem einzigen keiner mitbekam, der Mann spielte einige der kompliziertesten Kompositionen von Johann Sebastian Bach, die man auf einer Violine spielen kann. Die Violine allein war $3.5 Millionen wert. Bei dem Musiker handelt es sich um Joshua Bell, wahrscheinlich einer der berühmtesten Violinisten der Gegenwart. 2 Tage vorher hatte er vor ausverkauftem Haus in Boston gespielt. Da hatten die Eintrittskarten einen Durchschnittspreis von $100 pro Ticket gehabt. Hier in der U-Bahn spielte Joshua Bell inkognito, also versteckt hinter einer großen Mütze. Auftraggeber dieses Experiments war die Washington Post. Und sie wollte damit wahrscheinlich den Leuten die Frage vor Augen halten, was verpassen wir nicht alles in einem Leben? Wie viel kann man verpassen an herausragenden Erlebnissen und Situationen und Begegnungen, indem man einfach weitergeht? Und plötzlich stehst du still. Wie kam es dazu? 3 überraschende Begegnungen mit Jesus wollen wir an diesen 3 Abenden studieren und uns dabei gleichzeitig fragen, wie oft habe ich stillgestanden vor Jesus in diesem Jahr? 3 Begegnungen, durch die Jesus auch uns begegnen will. Immer wieder die spannende Frage, wodurch werden die im Grunde genommen gezwungen, stehen zu bleiben? 3 Typen, die unterschiedlicher kaum sein könnten. Das Einzige zunächst, was sie verbindet, ist, dass es Zeitgenossen sind, die das Vorrecht hatten, zu jener Phase über diese Erde zu gehen, als ihr Schöpfer auch hier sichtbar präsent war. 3 Typen. Und wir fangen, um das Schlimmste abzuarbeiten, mit dem Unsympathischsten heute Abend gleich an. Ich bitte euch aufzuschlagen, Markus 6, Vers 14 bis 29. Das liest sich wie das Drehbuch für ein modernes Drama. Andere würden wahrscheinlich eher von einer Soap Opera sprechen. Markus 6, ab Vers 14. Und der König Herodes hörte das, also das, was Jesus durch seine 12 Apostel jetzt an vielen Stellen des Landes tat, das, was vorher berichtet wurde. Denn sein Name, also Jesu Name, wurde bekannt. Und er sprach, Johannes der Täufer ist aus den Toten auferstanden, darum wirken auch die Wunderkräfte in ihm. Andere sagten, er ist Elia, wieder andere aber, er ist ein Prophet oder wie einer der Propheten. Als das Herodes hörte, sprach er, er ist Johannes, den ich enthauptet habe, er ist aus den Toten auferstanden. Denn er, Herodes, hatte ausgesandt und Johannes ergreifen und ihn im Gefängnis binden lassen wegen Herodias, der Frau seines Bruders Philippus, weil er sie zur Frau genommen hatte. Denn Johannes hatte zu Herodes gesagt, es ist dir nicht erlaubt, die Frau deines Bruders zu haben. Herodias aber stellte ihm nach und wollte ihn töten, und sie konnte es nicht, denn Herodes fürchtete den Johannes, weil er wusste, dass er ein gerechter und heiliger Mann war, und er bewachte ihn, und er gehorchte ihm in manchem und hörte ihn gern. Als aber ein gelegener Tag kam, als Herodes seinen Großen und Obersten und den Vornehmsten von Galiläa an seinem Geburtstag ein Gastmahl gab, da trat die Tochter der Herodias herein und tat. tanzte. Und weil sie dem Herodes und denen, die mit ihm zu Tische saßen, gefiel, sprach der König zu dem Mädchen, bitte von mir, was du willst, so will ich es dir geben. Und er schwor ihr, was auch immer du von mir erbitten wirst, das will ich dir geben bis zur Hälfte meines Königsreichs. Sie aber ging hinaus und sprach zu ihrer Mutter, was soll ich erbitten? Diese aber sprach, das Haupt Johannes des Täufers. Und sogleich ging sie rasch zum König hinein, bat und sprach, ich will, dass du mir jetzt gleich auf einer Schüssel das Haupt Johannes des Täufers gibst. Da wurde der König sehr betrübt, doch um des Eides und um derer Willen, die mit ihm zu Tisch saßen, wollte er sie nicht abweisen. Und der König schickte sogleich einen von der Wache hin und befahl, dass sein Haupt gebracht werde. Dieser aber ging hin und enthauptete ihn im Gefängnis und brachte sein Haupt auf einer Schüssel und gab es dem Mädchen. Und das Mädchen gab es seiner Mutter. Und als seine Jünger es hörten, kamen sie und nahmen seinen Leichnam und legten ihn in ein Grab. Ein mittelmäßiger Herrscher wird durch eine Affäre gelähmt und ist offensichtlich nicht mehr Herr seiner Entscheidungen. Aber er ist noch nicht gewissenlos. Und das ist ja die dauernde Frage, die das Volk bewegt, also uns, im Hinblick auf diejenigen, die über uns herrschen, im Hinblick auf diejenigen, die politische Macht über uns haben, weil wir sie gewählt haben. In Deutschland geht ja alle Herrschaft vom Volke aus, nach der Verfassung. Das heißt, die gewählten Politiker handeln in unserem Auftrag. Sie werden von uns autorisiert, sie werden auch von uns bezahlt. Sie haben den Auftrag, in unserem Auftrag das Beste der Stadt zu suchen und sie haben geschworen, unser Land zu schützen, unser Volk zu schützen. Und die Frage ist immer wieder, wie funktioniert ihr Gewissen und von welchen Maßstäben ist es geprägt? Auch Herodes hatte ein Gewissen. Politisch galt er eher als ein kleines Licht unter den Herrschern. Er war ein Tetrarch, ein Provinzfürst, so ein kleiner Ministerpräsident. Aber die Methoden, mit denen er arbeitete, die waren nicht gerade zimperlich. Er hatte höchst selbst einen Mord in Auftrag gegeben, scheinbar kaltblütig, und trotzdem konnte er sich nicht dagegen wehren, dass sein Gewissen pochte und pochte. Und ihr habt das gemerkt, Markus schildert uns diese Situation mit einer verstörenden Direktheit. Da wird nichts geschönt, nichts etwas abgerundet, etwas schonend dargeboten, sondern er sagt einfach, wie es war. Und ich war schon versucht, als Überschrift zu wählen, wenn Herrscher Gewissen zeigen. Aber dann wurde mir klar, dass das zu kurz gesprungen wäre, denn dann könnten sich ja jetzt alle Nichtherrscher gemütlich im Sessel zurücklegen und diesen Text tatsächlich nur wie ein Unterhaltungsdrama lesen. Die Bibel aber sagt uns klipp und klar, dass jeder von uns, dass jeder Mensch in seinem Gewissen angegriffen und umkämpft ist. Ich erinnere nochmal an Römer 2, Vers 14. Wenn nämlich Heiden, die das Gesetz nicht haben, dann doch von Natur aus tun, was das Gesetz verlangt, so sind sie, die das Gesetz nicht haben, sich selbst ein Gesetz, da sie ja beweisen, dass das Werk des Gesetzes in ihre Hände geschrieben ist, was auch ihr Gewissen bezeugt, dazu ihre Überlegungen, die sich untereinander verklagen oder auch entschuldigen. Also dieses Gewissenpochen gilt für jeden Menschen. Und darum sollten wir dieses historische Beispiel, diesen historischen Bericht lesen als ein Fallbeispiel. Als ein Fallbeispiel, das uns helfen will, unser eigenes Gewissen zu überprüfen. Ich weiß nicht, wann ihr das letzte Mal euer eigenes Gewissen überprüft habt. Das Thema heute, das wir über diese Verse setzen wollen, lautet, und das diese Verse meines Erachtens angemessen wiedergibt, unser umkämpftes Gewissen. Das ist das Thema heute. Unser umkämpftes Gewissen. Vers 14 schlägt die Brücke zum vorherigen Bericht. Jesus hatte die Jünger in Zweierteams ausgesandt. Sie verkündigen die Botschaft des kommenden Messias und seine Einladung in das Reich Gottes. Ihre Predigt wird in besonderer Weise von spektakulären Zeichen und Wunder begleitet, so wie Jesus sie tat. Und Vers 15 zeigt uns dann die breite öffentliche Debatte über die Macht und die Autorität Jesu. Er ist Elia, sagen einige, wieder andere, er ist ein Prophet oder wie einer der Propheten. Und Herodes hört davon, er erfährt von dieser breiten Wirkung Jesu und ihn packt wirklich der eiskalte Schrecken. Warum? Weil sein Gewissen getroffen ist. Weil er plötzlich fürchtet, er könnte einen schweren Fehler gemacht haben. Und Herodes Reaktion zeigt nicht nur die nackte Angst um den eigenen Hals, Gut, das müsste noch unbedingt kein Zeichen für ein schlechtes Gewissen sein, dass einer nackte Angst um seinen eigenen Hals hat. Etwa wenn ein Mörder flüchtet, um seine Haut zu retten, muss das nicht unbedingt aus Gewissensnot heraus geschehen, sondern einfach nur, um die eigene Haut zu retten oder die Beute. Nein, bei Herodes war es anders. Vers 20 haben wir gesehen, Herodes fürchtete den Johannes, weil er wusste, dass er ein gerechter und heiliger Mann war. Und er bewachte ihn und gehorchte ihm in manchem und hörte ihn gern. Vers 26, als dann diese dramatische Ermordung passiert, da wurde der König sehr betrübt. Also das Erste, was wir bei Herodes finden, ist das berührte Gewissen. Seht ihr mal, ich mache die Kanzel auch ohne Wasser kaputt hier. Ich hoffe, die hält das durch. Also, das Erste ist das berührte Gewissen. Und ich warne gleich vorab, dieses erste Kapitel wird das längste sein, weil wir einige grundsätzliche Überlegungen dazu anstellen werden, was ist eigentlich das Gewissen, wie funktioniert das? Aber dafür habt ihr die gute Aussicht, dass Punkt 2 und Punkt 3 dann doch kürzer werden. Also erstens das berührte Gewissen. Wie war es dazu gekommen, dass dieser Herodes in seinem Gewissen getroffen wurde? Um das zu verstehen, müssen wir den Herodes noch etwas besser kennenlernen. Denn dieser Name steht ja im Neuen Testament als Programm für die Feindschaft gegen Jesus. Und da es verschiedene Herodes-Figuren gibt, ist es immer sehr schwierig, welcher ist gerade gemeint. Also dieser Herodes ist natürlich nicht Herodes der Große, das war sein Vater. Herodes der Große, über den haben wir jetzt an Weihnachten viel nachgedacht, regierte zu der Zeit, als Jesus geboren wurde. Er war verantwortlich etwa für den Kindermord von Bethlehem. Herodes war kein Jude, das wissen wir auch, er war Nachfahre der Edomiter. Herodes hatte 10 Frauen und entsprechend viele Söhne. So, die römische Supermacht hatte diesem Herodes dem Großen die Herrschaft über Israel anvertraut. Sie hatte ihm die Macht dort verliehen und gesagt, sorgt dafür, dass der Laden funktioniert. Und um diese Herrschaft der Herodianer langfristig zu sichern, machte dieser Herodes der Große einen Vertrag mit Rom. Und dieser Vertrag sah vor, dass nach seinem Tod, und wir wissen ja, dass er 4 vor Christus gestorben ist, dass nach seinem Tod, also wir gehen davon aus, dass das wahrscheinlichste Geburtsdatum unseres Herrn Jesus nach unserer Zeitrechnung heute das Jahr 7 vor Christus war. Gut, da mal sehen, was Archer darüber schreibt, denn diese unsere Zeitrechnung ist ja erst im 6. Jahrhundert nach Christus gewissermaßen entwickelt worden und da muss man sagen, da lag der schon ziemlich gut. Also meines Erachtens ist die wahrscheinlichste Datierung 7 vor Christus. Da lebt auch Herodes noch, der starb dann 4 vor Christus. Gut, und dieser Vertrag mit Rom, der sah vor, dass nach seinem Tod das Land in 4 Regierungsbezirke aufgeteilt werden würde und über jeden Regierungsbezirk sollte einer seiner Söhne herrschen. Das war also eine klassische Form von Klickenwirtschaft, kennen wir bis heute. Und unser Herodes Antipas hier in Markus 6 ist einer dieser Söhne. Er bekam das Fürstentum östlich des Jordans. Er war gewissermaßen der Landesvater über Perea und das ging bis runter zum Toten Meer. Könnt ihr euch so ein bisschen auf der Landkarte vorstellen? Östlich des Jordans über Perea hinaus bis zum Toten Meer. Übrigens, der Herodes von Apostelgeschichte 12, der von den Würmern zerfressen wird, ist ein Enkel von Herodes dem Großen und ein Neffe von Herodes Antipas. Könnt ihr die Klammer wieder zumachen. Normalerweise versteht solche Verwandtschaftsverhältnisse nur noch meine Frau. Deswegen, aber wir kämpfen uns da durch. Also, er hat eine sehr lange Amtszeit, dieser Herodes Antipas, 42 Jahre. Und wir wissen alle, dass es ja in der Herodes-Dynastie drunter und drüber ging. Die waren machtbewusst, die waren zügellos, die waren luxusverliebt und sie waren nicht gebremst von irgendwelchen ethischen Prinzipien. Da ging es um die nackte Macht und den puren Genuss. Und unser Herodes hier, dieser Herodes Antipas, bildet da keine Ausnahme. Vers 17, er hatte ausgesandt, Johannes ergreifen und ihn im Gefängnis binden lassen wegen Herodias, der Frau seines Bruders Philippus, weil er sie zur Frau genommen hatte. Also diese Herodias war eine schillernde Figur. Die kam auch aus dieser Sippe. Herodes der Große war ihr Opa. Also Herodes der Große war der Opa dieser Herodias. Und die Herodias heiratete zunächst einen ihrer Onkel, nämlich den Herodes Philippus. Und aus dieser Ehe mit einem ihrer Onkel, mit diesem Herodes Philippus, ging dann diese Tochter Salome hervor. So, Ein anderer Onkel von Herodias war unser Herodes Antipas. Der besuchte seinen Bruder Philippus eines Tages, der fand dessen Frau sehr nett, verliebte sich in Herodias und spannte sie dem Bruder aus. Sie verließ den alten Onkel und nahm den neuen Onkel, ließ sich also von Philippus scheiden, ging eine Ehe mit Herodes Antipas ein und nahm die Salome mit. Und um die Verwirrung vollständig zu machen, Jahre später heiratete Salome einen weiteren Onkel ihrer Mutter Herodias, der ebenfalls Philippus hieß und auch ein Stiefbruder von Herodes Antipas war, der seinerseits ihr Stiefvater war. Also darüber könnte man auch nochmal ein Rätsel machen. Ich will euch nur einen Eindruck davon vermitteln, was da los war. Und damit ist auch klar, wie Johannes seinen Vorwurf meint in Vers 17. Es ist nicht recht, dass du sie hast, sagt er. Ehebruch. Ein klassischer Fall von Ehebruch. Außerdem war zusätzlich verboten die Heirat mit der Frau des Bruders. Für einen Juden sowieso. 3. Mose 18, Vers 16. Man durfte nicht die Frau eines Bruders heiraten, nur im Ausnahmefall, dass der Bruder starb. Aber das war ja hier offensichtlich nicht gegeben. Der Philippus lebte ja noch fröhlich oder vielleicht nicht mehr so fröhlich, nachdem er die Herodias losgeworden war. Oder vielleicht gerade fröhlich, das weiß man nicht. Aber jedenfalls war das Ehebruch und Inzest nach 3. Mose 18, Vers 16. Und jetzt überlegen wir, welche Kaskaden von Schuld hatten sich in dieser Dynastie aufgetürmt. Und oftmals ist es so, dass sich der Verfall der Gottesfurcht sehr krass und sehr schnell auf den Feldern von Ehe, Familie und Sexualität zeigt. Und ihr Lieben, wenn wir über die Entwicklung in unserer Gesellschaft trauern, und das sollten wir, und wir sollten auch nicht schweigen dazu, Stichwort Genderismus, Stichwort Ehe für alle, Stichwort Verherrlichung der Homosexualität, Stichwort sexuelle Indoktrination schon in der Grundschule und so weiter und so weiter, dann mag es uns ein Trost sein, dass dieses Feld schon immer umkämpft war. Und Johannes sagt zu Recht, Vers 18, es ist nicht recht, dass du sie hast. Und so haben es einige Christen, ich erinnere nur noch mal daran, weil es ein sehr typischer Fall ist, auch dem vorherigen Bundespräsidenten Joachim Gauck gegenüber zum Ausdruck gebracht. Und ich erinnere mich noch daran, wie Andreas Fett bei einem öffentlichen Vortrag mal von der First Lady als der Second Lady sprach. Das war sehr, sehr vornehm ausgedrückt. Es gibt eine interessante Notiz in der Illustrierten Gala zur Wahl des Bundespräsidenten 2013. Da wird ein Bild erläutert und da heißt es mittendrin Gaucks Lebensgefährtin Daniela Schad, 53, und ein paar Reihen dahinter Helga Hirsch, 65. Sie war von 1991 an für 7 Jahre die Frau an seiner Seite und sie war seinerzeit der Grund, warum er seine Jugendliebe und Ehefrau Gerhild, genannt Hansi, verließ, mit der er übrigens rechtlich noch immer verheiratet ist. Also ich kann da keine großen Unterschiede zur Herodes-Sippe erkennen. Was in diesem Fall die Sache noch problematischer war, dass der Bundespräsident, wie er oft betonte, Pfarrer ist. Und da stellte sich die Frage natürlich erst recht, wer bestimmt unsere Ethik? Wer bestimmt unser Wertegerüst? Gottes Wort oder die Macht eines Königs oder gesellschaftliche Prozesse? Gottes Wort oder die Autorität eines Staatsoberhauptes? Oder das, was eine Mehrheitsmeinung in der Presse für akzeptabel hält oder nicht? Ihr Lieben, natürlich können wir in der Demokratie niemanden zwingen und wir dürfen auch niemanden zwingen, sich an Gottes Maßstäbe zu halten. Die christliche Ethik ist keine Scharia. Aber das Grundgesetz, auf das auch ein Bundespräsident vereidigt ist, wurde immerhin unter Berufung auf Gott formuliert. In Verantwortung vor Gott und den Menschen. Und mit diesem Gott in der Präambel unseres Grundgesetzes ist nicht Allah gemeint, sondern eindeutig der Gott, den die Bibel bezeugt. Und wir als Christen haben die Verantwortung, ihr Lieben, auch die Öffentlichkeit, unser Volk und erst recht die führenden Repräsentanten an Gottes Maßstäbe zu erinnern. Wir können uns da nicht wegducken. Wir können nicht so tun, als ob wir nicht mitbekämen, was unsere Bundestagsabgeordneten beschließen oder nicht beschließen, weil wir wissen, dass das gilt. Gerechtigkeit erhöht ein Volk, aber die Sünde ist der Leute Verderben. Und auch Johannes nimmt in seiner Predigt kein Blatt vor den Mund, obwohl Herodes Antipas sein Landesherr, also sein Ministerpräsident war. Und wie wir sehen, die Verkündigung von Gottes Wort zeigt Wirkung, Vers 20. Denn Herodes fürchtete den Johannes, weil er wusste, dass er ein gerechter und heiliger Mann war. Der merkte, dass er das nicht einfach locker vom Tisch wischen kann. Er bewunderte seinen Mut wahrscheinlich. Er ahnte, dass Johannes recht hatte. Und obwohl das unbequem war, was Johannes sagte, steht hier, er hörte ihn gern. Habt ihr es gelesen? Er hörte ihn gern. Wahrscheinlich, weil er doch irgendwie angezogen wurde von der Wahrheit, von der Reinheit, von diesem ganz anderen Leben, das dieser Mann verkörperte. Ein Leben, das Herodes Antipas in seiner verwahrlosten Sippschaft wahrscheinlich nie erlebt hatte. Das berührte Gewissen. Und ihr Lieben, so ist es bis heute. Warum reagiert der zwielichtige Charakter Herodes Antipas auf diese Weise? Weil er immer noch Gottes Geschöpf ist. Und weil Gott es so eingerichtet hat. Das Gewissen. Das berührte Gewissen. Bei Paulus und dem Hebräerbrief stoßen wir dann auf das griechische Wort synedesis. Syn, das heißt mit. Mit Wissen gewissermaßen. Im Lateinischen haben sie dann conscientia draus gemacht. Conscientia, also mit Wissen. Und im Alten Testament und im Johannesbrief gibt es kein klassisches Wort für Gewissen. Da wird die Sache selbst meistens mit dem Herzen ausgedrückt. Wenn uns unser Herz verdammt, Gott ist größer als unser Herz. 1. Johannes 3 zum Beispiel. Da ist auch letztlich das Gewissen gemeint. Und Leute, das müssen wir verstehen. Gewissen meint also conscientia, das heißt mit Wissen, zusammen Wissen. Da ist also offensichtlich noch einer, der mit mir zusammen weiß. Der mein Wissen und mein Denken irgendwie teilt. Ole Hallesby hat in seinem berühmten Buch über das Gewissen, das ich immer wieder zur Lektüre empfehle, gesagt, unser Gewissen ist wie ein zweites Ich, wie mein besseres Ich. Und mit diesem zweiten Ich fälle ich ein stilles Urteil über mich selbst. Das kennen wir doch. Das ist wie ein innerer Gerichtshof in unserem Herzen. Mit Wissen. Und Thales beschreibt, das ist in der Tat ein merkwürdiger Gerichtshof. In dem Gericht, in diesem zweiten Ich, das man Gewissen nennt, spricht der Angeklagte, also mein normales Ich, sich selbst das Urteil. Das ist gut gesagt. Mein normales Ich spricht gewissermaßen mit diesem besseren Ich, mit diesem mitwissenden Ich, mit dieser Instanz, die da auch irgendwie mitredet. Mit diesem Gewissen spricht das normale Ich sich selbst sein Urteil. Und was entstehen dadurch? Gewissensbisse. Also, man kann sagen, das Gewissen ist ein innerer Mitwisser. Im Gewissen geschieht eine bewusste Selbstbewertung. Mein zweites Ich bewertet letztlich mein erstes Ich. Und das kann nur der Mensch. Kein anderes Lebewesen vermag das, was wir moralische Selbstreflexion nennen. Also ihr Lieben, wir stehen in dieser moralischen Selbstreflexion als Mitwissende uns selbst gegenüber und beurteilen uns kritisch. Sonst wäre doch dem Herodes das egal gewesen, was da lief. Und ihr könnt das auch klassisch nachverfolgen, etwa bei persönlichen Berichten von Schwangeren, die eine Abtreibung gemacht haben, die in ihrem Gewissen ahnen, dass sie sich mit einer Abtreibung schuldig machen würden. Das ist einfach nicht richtig, die ahnen das. Das ist wie ein Spiegel des Gewissens. Dieses Erleben, dass man ahnt, es ist falsch. Und überlegt mal, dieses Gewissen wirkt noch trotz aller gesellschaftlichen Verharmlosung der Abtreibung, der wir ständig ausgesetzt sind. Trotz Juso-Kongressen, wo eine Rednerin neulich hingetreten ist und gesagt, Ungeborene haben überhaupt kein Recht. Und sie haben alle geschwiegen. Sie haben alle geschwiegen. Mit Ausnahme einer einzigen Partei, die das dann wirklich zum Vorgang gemacht und eine Debatte im Bundestag erzwungen hat. Aber sie haben alle geschwiegen. Und die Presse, die ständig dabei ist, sich über eine neue Sau zu empören, die durchs Dorf gejagt wird, sie haben es kaum zur Kenntnis genommen. In was für einer Barbarei sind wir gelandet in unserem Land? Und trotzdem ist der Mitwisser da und er meldet sich zu Wort. Und dann gibt's sogar noch einen Mitwisser. Im Gewissen begegnen wir nämlich nicht nur unserem besseren Ich, sondern wir begegnen noch einer weiteren Instanz, einer fremden Instanz. Denn wir müssen ja fragen, woher bekommt mein zweites Ich, also dieses mitwissende, bessere Ich, eigentlich seine Maßstäbe, mit denen es urteilt? Hören wir da nicht noch eine weitere Stimme im Hintergrund? Und genauso ist es, sagt Paulus. In deinem Gewissen stehst du dir nicht nur selbst gegenüber, sondern in deinem Gewissen stehst du auch noch einer fremden Instanz gegenüber. Römer 2, Vers 14. Sie beweisen, dass das Werk des Gesetzes, auch die Heiden, die nie eine Bibel gelesen haben, in ihre Herzen geschrieben ist, was auch ihr Gewissen bezeugt. Also, da ist noch ein weiterer Mitwisser in diesem Gewissen, nämlich letztlich der Schöpfer, der allmächtige Gott. Das heißt, und ihr Lieben, wir müssen uns das klar machen, jeder Mensch, auch jeder Heide, hat ein eingebautes Gewissen, auch wenn er noch so lange drauf rumgetrampelt hat. Gott hat sein Gesetz in ihre Herzen geschrieben. Und deshalb wissen selbst solche, die nie eine Bibel in der Hand gehabt haben, im Prinzip, nicht in allen Einzelheiten, aber im Prinzip wissen sie, was richtig und was falsch ist. So begegnet der Mensch in seinem Gewissen also nicht nur sich selbst und seinem zweiten Ich gewissermaßen, sondern er begegnet zugleich dem Gesetz Gottes. Dieses, wir nennen das auch sittliche Bewusstsein, das ist einfach da. Ich kann das als Mensch nicht abstreifen wie einen überflüssigen Mantel. Ich kann das versuchen, mit allen möglichen Ideologien umzudrehen, aber ich werde es nie ganz los. Warum gibt es denn, um nochmal zu diesem Abtreibungsbeispiel zurückzukommen, die große Not der Depressionen danach? Das hat etwas mit dem Gewissen zu tun. Und Hallisby sagt, das Gewissen lässt sich von nichts anderem her ableiten oder erklären. Es ist einfach da und es macht den Menschen zum Menschen. Und selbst die Heiden haben das. Ja, natürlich. Die Ideologien haben versucht, es wegzudeuten. Ganz klassisch die Tiefenpsychologie. Die Tiefenpsychologie hat gesagt, ja, das Gewissen ist letztlich das Über-Ich. Also Sigmund Freud, ne? Das sind so bestimmte Normen. Wo kommt das her? Nun, das wurde uns von unseren Vorfahren, von unserer Religion, von unserer Kultur anerzogen, das war nicht immer ursprünglich da. Und es hat sich dann durch diesen Prägeprozess tief in die Struktur unserer Psyche eingegraben.

scheitern alle an dem Befund, dass die Gewissen der unendlich verschiedenen Menschen in unendlich verschiedenen Kulturen einfach zu ähnlich ticken. Und das hat seinen Grund in der Tatsache, dass das Gewissen zur Grundausstattung des Menschen gehört. Dass es ein wichtiger Teil unserer Gottebenbildlichkeit ist, ne? 1. Mose 1, 27, Gott schuf den Menschen zu seinem Bilde. Das hat Gott uns eingeprägt. Das ist, wie die Theologen sagen, die Imago Dei. Das Ebenbild Gottes eingeprägt in unsere Person. Und auch da sehen wir wieder den Unterschied zum Tier, etwa mit seinen Instinkten. Die Instinkte bewirken ein Verhalten, das dem Tier und seiner Erhaltung nützlich ist. Aber der Instinkt ist etwas völlig anderes als das Gewissen. Der Instinkt ist ein Naturtrieb. Der Instinkt zwingt das Tier zu einem notwendigen Verhalten. Das Gewissen wirkt nicht triebhaft, sondern das Gewissen wendet sich, und das sehen wir auch bei Herodes hier, immer an die Einsicht des Menschen, an den Willen. Das gibt's nur bei Menschen. Und ihr Lieben, mit dem Gewissen stellt uns der Schöpfer in eine moralische Entscheidungssituation. Das ist unsere Würde. Und es ist ein zentrales Kennzeichen der freudschen Philosophie, dass sie sich über diese moralische Verantwortung des Menschen nur noch lustig machen kann. Du bildest dir das ein, du bildest dir ein, du würdest moralische Urteile treffen. Dabei bist du doch letztlich nur ein höheres Tier, das triebgesteuert ist. Und du legst dir das so zurecht, dass du dir das vor dir selbst als moralische Urteile deutest. Aber in Wirklichkeit ist es eine billige Rationalisierung. Du bist auch nur ein Triebtäter. Und gegen diese Entmenschlichung hat Paulus den Schutzwall von Römer 2 aufgebaut. Das Gewissen eines der größten Schöpfungswunder Gottes. Schaut mal, die Reformation hätte es nie gegeben, wenn Luther nicht in seinem Gewissen aufgerüttelt worden wäre. Wie kriege ich es, dass Gott mir gnädig ist, obwohl ich ein verlorener Sünder bin? Und erst als er das Evangelium entdeckte und als er Jesus als seinen Retter fand, kam sein Gewissen zur Ruhe. Weil erst da die Anklage des Gesetzes verstummte. Weil er wusste, Jesus hat stellvertretend für mich die Strafe getragen. Und dadurch allein bekam sein Gewissen Frieden. Und nachdem einer Christ geworden ist, ihr Lieben, da wissen wir doch die Schöpfungsgabe des Gewissens ganz anders zu schätzen. Da merken wir, das Gewissen ist eine ungemein praktische Sache, eine großartige Hilfe für unsere Nachfolge. Das Gewissen ist ein eingebautes Kontroll- und Warnsystem, mit dem der Herr mir hilft, in meinem Alltag seinen Willen zu erkennen und zu tun. Das Gewissen ist für uns mindestens so hilfreich wie die automatische Einparkhilfe für den Autofahrer. Ihr wisst, wie das funktioniert. Solange die Einparkhilfe ruhig ist, ist alles okay. Vorausgesetzt, die Einparkhilfe ist okay. Aber das unterstellen wir jetzt mal. Ja, solange alles ruhig ist, ist alles okay und ich kann fröhlich weiter zurücksetzen. Aber wenn die Einparkhilfe anfängt zu piepen, oder optische Signale zu setzen, dann ist Vorsicht angesagt. Dann kann ich nicht einfach weiterfahren. Und genau so ist das Gewissen. Auch die Heiden haben diese Einparkhilfe. Auch ein Herodes hatte sie. Und wie rührt Gott nun das Gewissen von Sündern an? Auch von Christen. Durch die Wahrheit. Hebräer 4, Vers 12, nicht? Das Wort Gottes dringt durch. Und deswegen diese Reaktion bei Herodes. Johannes richtet Gottes Wort auf und das Gewissen kommt in Wallung und wird weiter stimuliert. Aber da sind auch noch andere Faktoren, die auf Herodes einwirken. Seine Erziehung, seine Prägung, seine Erfahrung, sein Umfeld und dann vor allem Herodias. Die wird versucht haben, auch ihm auf ihre Weise ein schlechtes Gewissen zu machen. Mensch, lass dich doch nicht von diesem frommen Verrückten so unter Druck setzen. Lass dich lieber von mir unter Druck setzen. Herodias ist getrieben von einem Hass, einem verständlichen menschlichen Hass von Bitterkeit, weil die Legitimität ihrer Ehe in Zweifel gezogen wird, öffentlich. Und Herodias ist rasend entschlossen, ihren Egoismus durch nichts eindämmen zu lassen. Und Leute, das ist hochinteressant. Herodias und Herodes Antipas sind ein Beispiel dafür, wie ein und dieselbe Predigt auf zwei verschiedene Gewissen völlig unterschiedlich wirkt. Der eine wird nachdenklich
Und der andere

0: tritt und beißt umso heftiger um sich. Das erleben wir doch auch immer wieder, wo wir Menschen das Wort Gottes ausrichten. Der eine weint und beugt sich vor Gott und der andere bekämpft uns umso härter. Und der Landesfürst ist hin und her gerissen. Er lässt ihn einkerkern, Vers 17. Wahrscheinlich in einem Gefängnis östlich vom Toten Meer, irgendwo in der Festung Macherus. Aber, Leute, es fällt doch auf, Vers 20. Er fürchtete den Johannes und er bewachte ihn. Also er hält auch im Gefängnis noch schützend seine Hand über ihm. Er wird den Gefängniswärtern gesagt haben, tut ihm nichts. Passt auf, dass die anderen Gefangenen ihn nicht zerstören können. Daran seht ihr diese Zerrissenheit des Herodes. Er hat nicht den Mumm, dieser Herodias zu trotzen, aber er will auch nicht schuldig werden an Johannes. Und es ist klar, irgendwann, das wissen wir, wenn wir das lesen, irgendwann wird Herodes entweder zur einen oder zur anderen Seite kippen. Hin und her gerissen zwischen Respekt vor diesem Propheten und dem Verlangen nach dieser Frau. Herodes wird entweder seinem geweckten Gewissen Taten folgen lassen oder er wird die mahnende Stimme Gottes zum Schweigen bringen und sich der keifenden und säuselnden und lockenden Stimme der Herodias kampflos ergeben. Wie wird es ausgehen? Und dann kommt diese irre Szene. Als aber, Vers 21, ein gelegener Tag kam, als Herodes seinen Großen und Obersten, dem Vornehmsten von Galiläa, an seinem Geburtstag ein Gastmahl gab, da trat die Tochter der Herodias herein und tanzte. Und weil sie dem Herodes und denen, die mit ihm zu Tische saßen, gefiel, sprach der König zu dem Mädchen, bitte von mir, was du willst, so will ich es dir geben. Und dann lässt sie sich entsprechend von ihrer Mutter beraten. Und hier sehen wir das Zweite. Also die Hauptarbeit haben wir schon getan. Hier sehen wir jetzt das Zweite. Hier sehen wir, wie aus einem berührten Gewissen ein betäubtes Gewissen wird. Das ist das Zweite, das betäubte Gewissen. Und ein Betäubungsmittel hier in diesem Falle ist Ehebruch. Ein Betäubungsmittel für ein Gewissen kann eine eigensüchtig ausgelebte Sexualität sein. Und irgendwann gerät der Betreffende in Abhängigkeit davon. Das ist nur ein Beispiel. Und dann schildert uns Markus eine widerliche Szene. Zum Geburtstag hat Herodes Antipas die Haute Volée seiner Regierung, seiner Mitarbeiter offensichtlich eingeladen. Und dann geht plötzlich die Tür auf und herein tritt diese Salome. Die Ausleger sagen, möglicherweise wird sie so um 15 Jahre alt gewesen sein. Den Namen kennen wir von Josephus, dem jüdischen Geschichtsschreiber. Und diese Salome unterhält die Herrenrunde, die wahrscheinlich schon einiges getrunken hat, mit einem Tanz. Und dem Zusammenhang nach war das kein unschuldiges Ringelreihen, das war auch kein klassisches Ballett, sondern es muss eine ziemlich anzügliche Vorstellung gewesen sein. Und dann heißt es hier, das gefiel denen, ne, die mit ihm zu Tisch saßen. Das gefällt dieser Herrenrunde. Und das zeigt die ganze Dekadenz dieses Banketts. Betäubtes Gewissen. Und Herodes? Herodes tut nichts. Tut nichts, um die jugendliche Unschuld und Reinheit seiner Stieftochter irgendwie zu schützen. Offensichtlich hat ihre eigene Mutter sie ja da reingetrieben. Das ist sehr raffiniert inszeniert, das Ganze. Betäubtes Gewissen. Er tut nichts. Und im Rausch des Festes und stimuliert durch die Situation packt ihn, diesen kleinen Provinzfürsten, nun endgültig die Großmannssucht und sein Stolz. Und der kleine Ministerpräsident hält sich in diesem Augenblick für unwiderstehlich und unbesiegbar. Eine krasse Situation. Bitte von mir, was du willst, so will ich es dir geben. Er tut, als ob er der Kaiser in Rom wäre. Und er schwor ihr, was du auch von mir erbitten wirst, das will ich dir geben, bis zur Hälfte meines Königreichs. Und jetzt schnappt die Falle zu. Sie aber ging hinaus, sprach zu ihrer Mutter, was soll ich erbitten? Sie sagt, das Haupt Johannes des Täufers. Und sogleich ging sie rasch zum König in ein Bad und sprach, ich will dir, dass mir jetzt gleich auf dieser Schüssel das Haupt Johannes des Täufers gibt. Also, überlegt mal, was Herodias durch allen Druck und Intrigen und sicherlich auch durch Nörgeln und Klagen nicht geschafft hatte. Er hielt ja immer noch seine schützende Hand über den Häftling. Das gelingt ihr in diesen wenigen Minuten. Und die Falle schnappt zu. Und Herodes merkt das sehr schnell, wohinein er sich verrannt hat. Vers 26, da wurde der König sehr betrübt. Der freut sich nicht lange an dieser Situation. Aber es ist zu spät. Jetzt das Versprechen zurücknehmen, nachdem er da so großkotzig aufgetreten ist, das lässt seinen Stolz nicht zu. Den Fehler einsehen, das wäre ein zu starker Imageverlust. Augen zu und durch. Und jetzt die Sache schnell hinter sich bringen. Und man merkt richtig die Eile dieses Vorgangs an dem Tempo des Berichts. Also dieses Staccato kommt hier nicht von mir. Und der König schickte sogleich einen von der Wache hin und befahl, dass sein Haupt gebracht werde. Dieser aber ging hin und enthauptete ihn im Gefängnis und brachte sein Haupt auf einer Schüssel und gab es dem Mädchen und das Mädchen gab es seiner Mutter. Und wisst ihr, auch für diese widerliche Methode gab es Vorbilder. Auf diese Weise wurde nämlich dokumentiert, dass die Ermordung auch wirklich durchgeführt worden war. Es gibt ein sehr bekanntes Beispiel, als nämlich Marcus Tullius Cicero, also der große Redner und Politiker, 43 vor Christus umgebracht wurde. Es war also ein paar Jahrzehnte vorher. Er war übrigens umgebracht worden, weil er Mark Antun öffentlich kritisiert hatte. Da wurde er enthauptet, der große Cicero, und sein Haupt wurde auf einer Schale zu Mark Antonius Frau Fulvia gebracht. Und diese Fulvia, die hat das richtig ausgekostet. Sie soll seine Zunge, also die Zunge von Cicero nochmal rausgezogen haben, aus diesem enthaupteten Schädel und mehrfach mit ihrer Haarnadel hineingestochen haben. Als symbolische Rache für seine fulminanten Reden. In denen er auch Kritik an ihr Mann geübt hatte. Nach dem Motto, du wirst jetzt schweigen. Diese Zunge wird nicht mehr sprechen. Aber Herodes Antipas bringt eben nicht nur Johannes zum Schweigen, sondern auch sein eigenes Gewissen. Andererseits, was muten die diesem Mädchen zu? Wie soll die Salome in diesem Umfeld nicht abstumpfen? Wie soll dieses Mädchen nicht selber in ihrem Gewissen roh und kalt werden? Und die Hauptverantwortung trägt Herodes, der kann sich nicht rausreden. Sein berührtes Gewissen hatte das Leben des Täufers noch geschützt, Vers 20. Sein betäubtes Gewissen lässt ihn zum Mörder werden. Und auf dem Höhepunkt seiner Großsprecherei wird Herodes dann nur noch zum lächerlichen Spielball einer schmierigen Intrige. Inszeniert von seiner herrschsüchtigen Frau, die dafür ihre junge Tochter benutzt. Wie widerlich ist das? Was alles kann ein Gewissen betäuben? Stolz, Oberflächlichkeit, Rausch, sexuelle Gier, Gleichgültigkeit. Manches Gewissen wurde einfach durch Gleichgültigkeit betont. Oder biedermeierliche Bequemlichkeit, die in allererster Linie ihre Ruhe haben wollte und nichts sonst. Festhalten am Unrecht kann ein Gewissen betäuben. Dass ich an einem Unrecht festhalte, obwohl ich weiß, dass es Unrecht ist. Aber der Preis, dieses Unrecht anzuprangern oder etwas dagegen zu tun, wäre zu hoch. Und so mache ich weiter und betäube mein Gewissen. Geltungssucht? Oder einfach auch nur Feigheit. Ihr könnt diese Reihe bestimmt noch mit vielen treffenden Beispielen ergänzen. Vers 29, und als seine Jünger es hörten, kamen sie und nahmen seinen Leichnam und legten ihn in ein Grab. Das ist ein trauriger Vers. Aber er ist nicht hoffnungslos. Denn Johannes, der Täufer, wusste, was Psalm 116, Vers 15 sagt. Psalm 116, Vers 15. Der Tod seiner Heiligen wiegt schwer vor dem Herrn. Für Johannes bedeutete dieser Mord den schnellen Heimgang zu seinem Herrn. Für seine Jünger war das ein mutiger Bekenntnisakt. Überlegt man, in dieser Situation in die Höhle des Löwen zu gehen und die Leiche ihres Chefs da rauszuholen, um ihn wenigstens würdig zu bestatten. Das hat mich an Josef von Arimathea und Nikodemus erinnert, was sie mit dem Leichnam Jesu gemacht haben. Und hier finden wir an diesen Jüngern doch etwas von der Courage ihres Chefs wieder. Das ist so erfreulich. Matthäus 14, Vers 12 ergänzt noch, und sie gingen hin und verkündeten es Jesus. Das war auch noch gut. Sie waren nicht verlassen und sie verkündeten es Jesus. Sie waren nicht auf sich allein gestellt. Und jetzt wurde umso wichtiger, was ihr Lehrer gepredigt hatte. Siehe, das ist Gottes Lamm, Jesus. Er muss wachsen, ich aber muss abnehmen. Und jetzt müssen wir ein Letztes noch klären. Was wird aus Herodes? Das heißt ja Begegnung mit Jesus. Natürlich ist Herodes indirekt durch Johannes Jesus begegnet. Aber es kommt noch direkter. Während einer Reise durch Perea hatten die Pharisäer Jesus schon mal vor Herodes gewarnt. Lukas 13, Vers 31 bis 33. Das könnt ihr euch einfach mal dazu schreiben. Aber dann treffen sie wirklich noch zusammen, kurz vor der Kreuzigung in Jerusalem. Und das wollen wir uns zum Schluss noch angucken. Es ist total spannend. Lukas 23, ab Vers 7. Lukas 23, ab Vers 7. Begegnung mit Jesus. Sie treffen jetzt doch noch direkt zusammen. Lukas 23, ab Vers 7. Und ich nutze mal euer Blättern um dieses exzellente Wasser zu genießen und das Glas brav auf den Tisch zurückzustellen, ja. Vers 7. Und als er hörte, dass, also Pilatus von Galiläa hörte von Galiläa und er fragte, ob er ein Galiläer sei. Und als er Pilatus hörte, dass er aus dem Herrschaftsgebiet des Herodes sei, also unseres Herodes hier, sandte er ihn zu Herodes, der in diesen Tagen auch selbst in Jerusalem war. Herodes aber freute sich sehr, als er Jesus erblickte. Denn er hätte ihn schon längst gern gesehen, weil er viel von ihm gehört hat und er hoffte zu sehen, wie ein Zeichen vor ihm vollbracht wurde. Er legte ihm dennoch viele Fragen vor, aber er gab ihm keine Antwort. Die obersten Priester aber und die Schriftgelehrten standen da und verklagten ihn heftig. Und Herodes behandelte ihn verächtlich und verspottete ihn samt seinen Kriegsleuten und schickte ihn, nachdem er ihm ein Prachtgewand hatte anlegen lassen, wieder zu Pilatus. An demselben Tag schlossen Pilatus und Herodes Freundschaft miteinander, denn zuvor waren sie einander Feind gewesen. Hier sehen wir am Schluss, wie aus einem zunächst berührten Gewissen und dann zweitens betäubten Gewissen am Ende ein begrabenes Gewissen wird. Das ist der letzte Punkt. Ein begrabenes Gewissen. Man könnte auch sagen, ein beerdigtes Gewissen. Habt ihr diese zynische Oberflächlichkeit gehört in diesen Worten? Warum freut er sich? Warum freut er sich? Na klar, weil er jetzt sicher sein kann, dass Johannes der Täufer nicht wiedergekommen ist. Das ist der Grund seiner Freude wahrscheinlich. Da hat er einmal tief durchgeatmet und hat gesagt, es gibt doch keinen Johannes Redivivus. Der ist doch nicht wiedergekommen. Ist doch nur Jesus. Offene Verachtung, offene Schmähung, dass nichts mehr von den Gewissensbissen irgendwie annähernd zu hören. Ein begrabenes Gewissen. Und schaut hin, was für eine erbärmliche Figur ist jetzt endgültig aus diesem Herrscher geworden. Was für eine erbärmliche Figur. Ich denke, jeder von uns muss sich fragen lassen, wie ich mit meinem Gewissen umgehe. Jetzt hätte er noch die Chance, sein Leben zu retten, aber sein Gewissen ist ja längst begraben. Er wirft seine Seele weg aus Angst vor einer Frau. Aus Angst um ein bisschen Ministerpräsidentenmacht. Und wahrscheinlich auch aus kindischem Stolz. Und dann 37 nach Christus kommt in Rom Caligula auf den Thron. Er ersetzt Kaiser Tiberius. Und in Israel wird plötzlich eine weitere Regierungsregion vakant. Also muss neu besetzt werden, Trachoniti. Und Caligula gibt sie nicht an Herodes Antipas, sondern an Herodes Agrippa, an diesen Neffen da. Und ihr wisst, wen das am meisten erzürnt hat. Natürlich die Herodias. Die wollte eine große Königin sein. Und das hätte ihr schon ganz gut angestanden, auch noch die Region Trachoniti dazu zu bekommen. Und sie macht wieder Druck, diese Frau. Und sie macht dem Herodes Antipas so lange Druck, bis er endlich nach Rom geht, vielleicht um zu Hause endlich Ruhe zu haben, um diese zusätzliche Königswürde zu fordern. Und dort angekommen, muss er feststellen, dass sein missliebiger Neffe, dieser Herodes Agrippa, den Onkel bereits übel verleumdet hat. Es ist schon alles zu spät. Der Neffe hatte sowieso die besseren Connections nach Rom. Dem Neffen ist es gelungen, schon längst Antipas als unzuverlässig und illoyal gegen Rom darzustellen. Das stimmte gar nicht. Der war viel zu machtversessen und eigennützig, um irgendjemandem gegenüber loyal oder illoyal sein zu können. Aber es ist zu spät. Und Die Folge, Antipas verliert sein gesamtes Regierungsgebiet. Also er bekommt nicht nur diese Region nicht dazu, sondern ihm wird auch noch gewissermaßen sein Bundesland weggenommen, das er bis dahin verwaltet hat. Er wird verbannt nach Südostfrankreich, nach Lyon. Und am Ende wird ihm also auch das noch aus den Händen genommen, wofür er mit allen Mitteln so billig gekämpft hatte. Ach du hilfloser Machthaber. Ihr Lieben, was ist das für eine Familiensaga? Aber viel schlimmer als das verlorene Herrschaftsgebiet ist das begrabene Gewissen. Gott hatte ihm so viele Chancen gegeben. Er hatte ihm Johannes den Täufer geschickt. Er hatte ihm sogar noch diese Begegnung mit dem Herrn selbst ermöglicht. Vielleicht hört diese Predigt ja auch jemand, der mal früher in seinem Gewissen angerührt wurde und der es dann betäubt hat und bis heute hofft, dass die Sache so gut unter der Decke gehalten wird, dass es still bleibt. Welch eine Gnade, wenn Gott das nicht zulässt. Wenn Gott das Gewissen wieder aufrüttelt, so wie er das getan hat bei Johann August Strindberg, dem berühmten schwedischen Schriftsteller, 19. Jahrhundert, geboren 1849, er lebt zunächst in Schweden, hat große Erfolge, unheimlich viel geschrieben, Das rote Zimmer wahrscheinlich sein bekanntester Gesellschaftsroman. Strindberg hat später gesagt, seit meiner Kindheit habe ich Gott gesucht und ich habe den Teufel gefunden. Er sucht das Glück im Ausland und wird immer mehr bekannt, auch als Lebemann. Er leugnet Gott. Als er 43 ist, wird seine erste Ehe geschieden, 1892. Ein Jahr später heiratet er erneut, um sich wiederum ein Jahr danach mit einem Kuss in einer Pariser Gasse für immer von seiner zweiten Frau zu trennen. 1899, da ist er 50, kehrt er nach Schweden zurück, heiratet seine dritte Frau, bekommt von ihr eine Tochter, lässt sich wieder scheiden. Ein verfuschtes Leben. Und trotzdem lässt Gott das Gewissen dieses Literaten nicht in Ruhe. Und er stößt auf die Bibel und beginnt zu verstehen, woran sein Leben gescheitert ist. Und er selbst hat das so ausgedrückt, was es bedeutet, dass sein Gewissen wach geworden ist. Rein herausgesagt, schreibt Strindberg kurz vor seinem Tod, ich schreibe mein ganzes Unglück der einen Tatsache zu, dass ich gottlos geworden bin. Ein Mensch, der die Verbindung mit Gott abgebrochen hat, kann keinen Segen empfangen. Alles Gerede davon, dass ein jeder seines eigenen Glückes Schmied ist, ist Spreu. Und dann zitiert er den Psalm, wenn der Herr nicht das Haus baut, so arbeiten die Bauleute umsonst. Das ist die ganze Wahrheit. Und als er 1912 stirbt, da bekommt sein Grab auf dem Stockholmer Friedhof ein kleines schwarzes Kreuz, das hatte er selbst noch verfügt. Und auf diesem schwarzen Kreuz stehen nur die drei Worte, Crux, Spes, Unica. Das heißt, das Kreuz ist die einzige Hoffnung. Das Kreuz ist die einzige Hoffnung. Also Gott hatte diesem Mann die Gnade erwiesen, dass er sein Gewissen wachgerüttelt hatte. Und dass ihm plötzlich sein ganzes verantwortungsloses, wenn auch erfolgreiches, aber verfuschtes Leben als Schuld vor Gott klar wurde. Und Gott ihm die Gnade erwies, dass ihm der Blick auf das Kreuz geschenkt wurde. Dass er das erkennen durfte, Jesus starb für meine Schuld, um die Strafe zu tragen, die ich verdient gehabt hätte. Und das ist meine einzige Hoffnung. Wir kommen zum Schluss. Du hast ein Gewissen. Gott hat es dir geschenkt, weil du sein Mensch bist. Du bist sein Mensch und darum hast du ein Gewissen. Die Frage ist, wie steht es um dein Gewissen? Gott will dich in deinem Gewissen berühren. Gott will dir begegnen in deinem Gewissen. Und er begegnet deinem Gewissen, so hat er es immer wieder gesagt, durch sein Wort. Hebräer 4, Vers 12 ist nur eines von vielen Beispielen, wo Gott das sagt, dass das Wort Gottes lebendig und wirksam und schärfer als jedes zweischneidige Schwert ist und dass es durchdringt, bis es scheidet, sowohl Seele als auch Geist, also was gar nicht zu scheiden ist, sowohl Mark als auch Bein, und es ist ein Richter der Gedanken und Gesinnungen des Herzens. Das Wort ist der Richter der Gesinnungen des Herzens, das Gewissen ist der Richter und ein Richter in rechter Weise, wenn es geprägt ist vom Wort Gottes. Gott will uns in unserem Gewissen immer wieder berühren. Er will uns darin begegnen. Finde dich nicht damit ab, dass dein Gewissen betäubt wird. Sonst würdest du riskieren, dass es irgendwann begraben wird. Und wenn du mit Jesus lebst und diese Gnade schon erfahren durftest wie Strindberg, dann danke dem Herrn jeden Tag für dieses Gewissen. Danke ihm, dass er dir dieses Navigationsgerät gegeben hat. Und wisse, dass auch als Christen unser Gewissen immer noch umkämpft bleiben wird. Der Teufel wird immer wieder versuchen, unser Gewissen einzuschläfern. Und andererseits kann es auch passieren, dass uns das Gewissen an manchen Stellen Unruhe macht, wo es gar nicht nötig wäre. Auch das passiert. Dass wir uns ständig den eigenen Puls fühlen und uns gar nicht mehr über das Viele freuen können, was der Herr uns geschenkt hat, weil wir uns aus allem ein schlechtes Gewissen machen und noch denken, das sei besonders geistlich. Und uns über Dinge ein Gewissen machen, über die der Herr gar nicht will, dass wir uns ein Gewissen darüber machen. Wie können wir das klären? Nur durch das Wort Gottes. Also wir brauchen Gottes Wort als regelmäßigen Update für unser Navi. Anders geht es nicht. Sonst werden wir von irgendwelchen verrückten, abstrusen Vorstellungen ständig hin und her gerissen werden. Und manche werden nur, weil das ihre große Tradition ist, sagen, das muss dein Gewissen prägen. Und andere werden einfach nur alles über den Haufen schmeißen und sagen, du kannst machen, was du willst. Wir brauchen das Wort Gottes. Nur das Wort Gottes kann unser Gewissen in einer richtigen Weise ausrichten. Und Gott macht das. Wenn du dich mit seinem Wort befasst, wird er dein Gewissen einerseits immer sensibler machen für Sünde, für Halbheiten in deinem Leben. Ich habe das oft von gestandenen älteren Brüdern gehört, dass sie gesagt haben, je älter ich werde, umso mehr erkenne ich mich eigentlich als Sünder. Das liegt daran, dass das Wort Gottes ihr Gewissen knetet gewissermaßen. Aber Gottes Wort wird zugleich dein Gewissen auch immer getroster machen und immer gewisser. Und dir immer mehr helfen zu unterscheiden zwischen dem, was und seines gutmeinende Menschen dir aufdrängen wollen und dem, was Gott wirklich in seinem Wort sagt. Ihr Lieben, lasst uns dafür beten, dass der Herr an unserem Gewissen arbeitet, dass er uns sensibel und getrost zugleich macht. Und lasst uns dafür beten, dass wenn wir das Wort unseres Herrn zu den noch nicht Geretteten bringen, dass Gott in seiner Gnade schenkt, dass sie in ihrem Gewissen wachgerüttelt werden, wie der Herodes zunächst. Und dass der Herr ihnen doch dann die Gnade schenken möge, dass es wirklich nur diese eine einzige Hoffnung gibt, die Strindberg im Kreuz Jesu Christi fand. Und ich schließe mit einem Gebet um ein waches, getrostes Gewissen von Charles Wesley. Das ist ja der Bruder von John Wesley, der große Liedermacher der methodistischen Erweckung. Es ist ins Deutsche natürlich übersetzt, nicht von mir, aber es ist, man merkt trotzdem noch die Sprache des 18. Jahrhunderts, aber das Anliegen bleibt immer aktuell. Und Leute, lasst das doch unser Gebet sein. O schenke mir ein festes Herz, voll heilger Wachsamkeit. Das Sünd verspüre tief wie Schmerz, wie eitel Herzeleid. Schenk mir Empfindsamkeit statt Stolz für Wünsche, die dir fern, also dass ich das merke, wenn sich bei mir Wünsche herausbilden, die Gott nicht will. Schenk mir Empfindsamkeit statt Stolz für Wünsche, die dir fern, wo treuer Wille mir zerschmolz durch Feuer nicht vom Herrn. Dass fern von dir ich nie mehr sei zu deiner Güte hohn, dass in mir Gott von Schulden frei ein rein Gewissen wohn. Mach es des Auges Apfel gleich, o Herr, wenn Sünde naht, der wachsam, schnell und gnadenreich mich lenkt auf deinem Pfad. Das ist eine wunderbare Bitte, ne? Dass fern von dir ich nie mehr sei zu deiner Güte hohn, dass in mir Gott von Schulden frei ein rein Gewissen wohnt. Mach es des Auges Apfel gleich, o Herr, wenn Sünde naht, der wachsam, schnell und gnadenreich mich lenkt auf deinem Pfad. Lieber Herr Jesus Christus, wir danken dir, dass du unser Herr bist. Und wir danken dir, dass wir nicht einem abstrakten System verpflichtet sind, wo wir ständig Angst haben müssen, irgendwas falsch zu machen, sondern dass unser Leben dir, dem allmächtigen, heiligen, ewigen und barmherzigen Herrn gehört, dass du unser Herr bist und unser König und dass du unser Retter, du der wahre Gott, den uns der Vater gesandt hat, dass du uns sogar deine Freunde genannt hast. Herr, und wir bitten dich, hilf doch, dass wir auch diesen innigen Wunsch haben, der in diesem Gedicht von Wesley zum Ausdruck kommt, Herr, dass du unser Gewissen immer wieder rein machst. Hilf uns zu erkennen, wenn falsche Dinge sich einlagern wollen. Aber bewahre uns auch vor einer menschengemachten Ängstlichkeit, sondern lass uns getrost in deinem Willen ruhen, Herr, und gib uns den Mut, dein Wort auch laut in diese Welt hineinzusagen. Gib uns den Mut, auch um uns herum Menschen mit deiner Wahrheit zu konfrontieren, so wie es Johannes getan hat. Wir bitten dich, erbarme dich auch über die vielen großen und kleinen Fürsten und Könige und Provinzherrscher in unserem Land. Ach Herr, du siehst all das Unrecht. Du siehst, wie mit großer Selbstverständlichkeit deine Gebote mit Füßen getreten und lächerlich gemacht werden. Ach Herr, bewahre uns davor, dass wir uns nie damit abfinden, sondern lass uns treu zu deiner Wahrheit stehen. Lass sie uns bezeugen mit getrostem Mut, weil wir wissen, dass du das letzte Wort hast. Und bewahre uns auch vor jeglicher Selbstgerechtigkeit, Herr. Lass uns nie vergessen, wie sehr wir deine Vergebung brauchen und wie dankbar wir dir sein dürfen, dass du uns gerettet hast für Zeit und Ewigkeit. Amen.
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1: Ich bin Marvin Standke und das wird der Tag. Heute wird in Berlin an den Mauerbau vor 65 Jahren erinnert. An der Bernauer Straße findet dazu eine zentrale Gedenkveranstaltung statt. Mehr als 120 Gäste aus Politik und Gesellschaft werden erwartet. Sie erinnern an die Opfer der deutschen Teilung und der SED-Diktatur. Mindestens 140 Menschen starben bei Fluchtversuchen an der Berliner Mauer. Sie fiel am 9. November 1989. Bis zum Morgengrauen lohnt sich heute immer mal wieder der Blick in den Himmel. Die Perseiden erreichen ihren Höhepunkt. Dabei handelt es sich um einen Sternschnuppenstrom, der jedes Jahr zu sehen ist. Besonders gute Chancen gibt es an dunklen Orten fernab von Stadtlichtern. Die Sternschnuppen sind in ganz Deutschland zu sehen, vorausgesetzt der Himmel bleibt klar. Und heute wäre Alfred Hitchcock 127 Jahre alt geworden. Der britische Regisseur gilt bis heute als Meister des Thrillers. Mit Filmen wie Psycho, Vertigo und Die Vögel schrieb er Filmgeschichte. Hitchcock liebte es, sein Publikum zu verunsichern und mit Spannung zu spielen. Sein Markenzeichen, überraschende Wendungen und berühmte Schockmomente. Bis heute zählt er zu den einflussreichsten Regisseuren der Filmgeschichte.
0: Deutschlandwetter.
1: Die Tiefstwerte liegen jetzt zwischen 14 und 9 Grad. Es bleibt klar und überwiegend trocken. Morgen dann wieder viel Sonne, heiß und auch die meiste Zeit trocken bei maximal 30 Grad.
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